vielen Dank für die Begrüßung. Wie Sie alle wissen, ist unsere Gruppe aus Vesta eigentlich vom Namen her. Wir proben in Leuna, sind aber unser Entstehungsort ist in der Kirche Vesta, ist unweit von hier. Also wenn man über das Saale schwimmt, ist man 10 Minuten in der anderen Kirche. Mit dem Auto ist etwas weiter. Wir freuen uns, heute hier sein zu dürfen, weil das wirklich eine wunderschöne Kirche ist. Wir haben noch eine besondere Überraschung, also für die Leute, die nicht lange bleiben wollen, ich würde warten, bleiben Sie einfach. Als letzten Programmpunkt haben wir eine Überraschung, auch für uns selbst. Ein Jugendtraum von mir soll in Erfüllung gehen. Wir wollen heute ein Projekt starten, was ich so noch nicht gehört habe. Wir wollen mit einer 500 Jahre alten Ladegastorgel einen Welthit darbieten von Procol Harum, Weiter Shade of Pale, wer das kennt. Wir hoffen, dass es funktioniert. Unser Organist wird sich dann versuchen im letzten Programmpunkt. Und nur für die Leute, die keine Geduld haben, wartet ab, es lohnt sich. Der nächste Song ist von Bob Dylan und auch ein Welthit. Nebenbei nochmal kurz gesagt, wir spielen Welthits, die meisten sind bekannt, aber wir spielen sie nicht als Cover. Wir wollen das nicht imitieren, sondern haben größtenteils unsere eigenen Songs draus gemacht mit einer ganz eigenen

0: So, das nächste Lied ist ein Bolero.
1: Wer tanzen möchte?
0: Noch drauf. Und zwar von Joe Bonamassa.

ein Duett, ein reines Duett. Da möchte ich gleich die Gelegenheit benutzen, unsere Damenfront dort hinten vorzustellen. Janine und Nadine. Wir singen jetzt zusammen mit den beiden einen Song von Adele, NL, also auch was ganz modernes, immer noch im Repertoire.

anspruchsvolles Lied. Ja, die waren alle anspruchsvoll. Gary Moore, I Got the Blues.

bei dem nächsten Lied kommt unsere Daten wieder voll zu werden. Also bei jedem Lied zu werden. Ich hoffe, dass Sie zu hören sind. Ein Lied von Brian Adams.

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Bruce Springsteen. Hometown.

Der letzte Song von Johnny Cash ist eigentlich der beste, gefällt mir am besten. Obwohl sehr trauriger Hintergrund. Aber sicherlich kennen alle das Video. Hört

0: Sehr schön. Unsere Orgelspezialist. Herzlichen Gratulation. Du hast schon stark gespielt, dass du vielleicht das Seite gerissen.
1: Vielen Dank für die Premiere und bei für die Musik, für die Stunde heute hier. Ich glaube, das hat Wengelsdorf so noch nicht erlebt und dafür dürfen wir froh und dankbar sein. Und ich denke, vielleicht ist es euch gelungen, bei mir auf alle Fälle, uns ein bisschen in die Fantasiewelt hineinzunehmen, in Momente der Erinnerung. Die alten Klassiker zu Jugendzeiten, die erste Freundin, der erste Kuss und dann zum Schluss solche Titel, so ein richtiger Schenkelpresser. Das Licht ging aus. Ich erzähle jetzt nicht weiter.

0: Guten Abend und herzlich willkommen hier heute zur der Veranstaltung anlässlich des Europäischen Protesttages zur Gleichstellung von Menschen mit Behinderung. Initiiert durch die Arbeitsgruppe, initiiert durch die Arbeitsgruppe Inklusives Engagement Saalekreis und des offenen Kanal Merseburg-Querfurt, in deren Studio wir heute sind. Die heutige Diskussion dreht sich unter dem Eindruck des Dokumentarfilmes A Human Right, den wir hier heute im Vorgang dieses Gespräches anschauen durften. Im Laufe des Gespräches werden wir immer mal wieder Filmsequenzen einblenden dürfen, mit der Genehmigung Zukunft Nahverkehr. Vielen lieben Dank dafür. Der Dokumentarfilm von Christian Gründling beleuchtet das Grundbedürfnis nach Mobilität und bietet dabei einen tiefen Einblick in die Bedeutung von Mobilität und Freiheit, die sie eröffnet. Heute wollen wir gemeinsam mit unseren Gästen darüber sprechen, wie es um die Mobilität von Menschen mit Behinderung im Saalekreis steht. Gut funktioniert oder wo es noch hakt oder wo noch Veränderung stattfinden muss. Dabei richten wir den Blick besonders auf den öffentlichen Nahverkehr. Ich freue mich sehr, hier heute unsere Gäste begrüßen zu dürfen. Zum einen Selina Rausch, Facilitatorin. Das könnte man ausdrücken als Begleiterin für Veränderungsprozesse.
1: Ja.
0: Genau. Dann Frau Scholz, die Beauftragte für Menschen mit Behinderung des Saalekreises, und Herrn Heiko Joksch, ein Vertreter der PNVG in
2: Genau,
0: Merseburg-Querfurt.
2: hallo.
0: Genau. Und ich bin Franziska Binsey, die Teilhabemanagerin des Saalekreises. Genau. Unser Publikum konnte jetzt hier vorab den Film schauen, doch wir möchten Ihnen auch gerne einen Eindruck vermitteln von dem Film, den wir schauen durften, und würden jetzt hier dazu den Trailer gerne einspielen.
3: Ja, Freiheit.

0: bin ausschließlich quasi unterwegs.
1: Es ist so ein bisschen wie auf Wolkenrennen.
2: Na, da besuche ich meine ganzen Verwandten und Freunde.
3: Selbstständig sein, Autonomie zu haben, für mich zum Beispiel ist das alles.
1: Ich bin auch immer froh, wenn ich den Schlüssel rumdrehe und er springt an.
4: Jetzt stell mal den linken Fuß aufs Pedal.
5: Ja, das ist das erste Mal.
6: Ich konnte nicht auf eine Schule gehen, die eigentlich besser gewesen wäre für mich, weil sie zu weit weg war.
7: Also ich bräuchte noch mal den Führerschein.
8: Ja, warte, warte.
9: Wie grundlegend eigentlich dieses Bedürfnis ist, mobil zu sein.
10: Es geht, glaube ich, an der Stelle noch mal grundsätzlich um die Frage, wie wir Freiheit definieren.
11: I never had this feeling before.
12: Zum ersten Mal erleben wir eine Verwundbarkeit.
13: Es gibt keinen sanften oder wattegebauschten Weg in die Nachhaltigkeit.
14: Wie emotional das Thema im Prinzip aufgeladen ist.
15: Mobilität wird entscheidend sein für die Veränderung von Gesellschaft.
16: Also ich glaube daran, dass die Menschen gute Entscheidungen treffen wollen.
17: Wie könnte es denn eigentlich aussehen, wenn wir alle uns bewegen, ohne Schaden anzurichten?

0: Genau, hier konnten Sie sich einen kleinen Eindruck vermitteln von dem Film A Human Right. Frau Rausch, meine Frage an Sie. Sie hatten ja jetzt vorab die Möglichkeit, den Film hier gemeinsam mit uns zu schauen. Möchten Sie vielleicht gerne berichten, was Sie da besonders berührt hat oder wo Sie Verknüpfungspunkte haben, wo Sie sich wiedererkannt haben?
1: Ja, gerne. Ich finde den Film, also ich fand den Trailer auch schon sehr schön, den konnte ich vorab gucken und heute jetzt den Film. Ich glaube, ich habe bei fast allen Personen, die im Film vorkamen, irgendwie Anknüpfungspunkte finden können. Und vor allem das eine, der im Rollstuhl, also da konnte ich anknüpfen, und auch der eine Mann, der außerhalb der Stadt gewohnt hat und nicht dann in der Stadt viel machen konnte. Meine Eltern haben das so gemacht, dass sie nicht viel die Leute rumgefahren haben, also mich und meine Geschwister.
0: Ja.
1: Und ich wollte aber gerne viel mehr noch machen, aber das war halt dann teuer mit Busfahren. Jetzt kann ich das alles von daher, aber ich glaube, es war mir jetzt erst bewusst, dass das ein Ding war früher für mich, ja.
0: Ja, ich weiß gar nicht, ob ich es in der Ankündigung gesagt habe. Sie wohnen ja in der Großstadt Leipzig, richtig?
1: Ja, jetzt seit 3,5 Jahren, ja, richtig.
0: Ah ja. Okay, danke schön. Ja. Frau Scholz, an Sie auch nochmal die Frage. Sie hatten ja hier auch die Möglichkeit, den Film mit uns zu schauen und jetzt hier auch nochmal den Trailer. Möchten Sie uns gerne auch nochmal berichten, wo Sie da Anknüpfungspunkte sehen, auch vielleicht in Ihrer Arbeit als Beauftragte?
2: Also ich fand den Film grundsätzlich total sympathisch. Ich fand die Protagonisten total sympathisch. Ich habe mir schon zweimal geguckt, nicht nur heute und einmal. Es hat mir wirklich gut gefallen, vor allen Dingen, weil es den Filmemachern gelungen ist, vielseitig und vielschichtig Mobilität darzustellen. Und wir im Prinzip gelernt haben oder uns noch mal so richtig, oder ich mir vor allen Dingen auch so richtig bewusst gemacht habe, dass Mobilität die Fähigkeit ist, sich frei zu bewegen. Und das ist letztendlich der Punkt, auf den alles dann hinausläuft, nämlich auf Selbstbestimmung und auf Teilhabe.
0: Vielen lieben Dank, sehr eindrucksvoll. Ich würde gern auf persönliche Erfahrungen zurückgreifen, Frau Rausch, meine Frage an Sie. Wie erleben Sie Mobilität ganz persönlich im Alltag und gibt es Situationen, wo Sie vielleicht auch an Ihre Grenzen stoßen?
1: Ja, ich wohne jetzt in Leipzig, das heißt, ich habe die Möglichkeit, sehr viele verschiedene Mobilitätsangebote zu nutzen. Ich fahre auch Auto, das würde ich zwar gerne eigentlich abgeben, weil ich in der Stadt bin, aber aufgrund meiner Behinderung behalte ich es gerne für die Flexibilität. Und ja, ich kann halt dann am Tag entscheiden, will ich kurz hierhin, will ich kurz dahin. Das ist irgendwie cool. Also ich gucke gerne neue Sachen an, ich beobachte gerne die Landschaft, wenn ich unterwegs bin. Die Grenzen sind halt meistens, dass wenn ich mit den öffentlichen Verkehrsmitteln unterwegs bin, im Auto nicht ganz so, aber dass ich, wenn ich woanders hingehe, nicht weiß, wie der Ort ist. Wenn ich jetzt nur mit Rolli unterwegs bin, kein Problem, aber wenn ich Gepäck mit habe oder das Wetter nicht so gut ist, wird es schon schnell schwierig.
0: Ja.
1: Genau, also wird es steil hoch, steil runter, ist es doch nicht ebenerdig oder geht der Aufzug nicht, passiert halt doch dann. Ist doch ein bisschen stressig, wenn man Zeit hat, geht das auch und flexibel ist, aber ja.
0: Ja, aber ich stelle es mir sehr schwierig vor, wenn man einen Termin wahrnehmen muss und nicht die Gegebenheiten kennt.
1: Ja, das stimmt. Da fahre ich dann doch öfter mit dem Auto tatsächlich.
0: Ja. Und haben Sie vielleicht auch schon mal positive Erfahrungen gemacht? Also wo Sie sagen, Mensch, das hätte ich jetzt nicht gedacht, dass ich so leicht von A nach B komme.
1: Definitiv. Ich muss kurz überlegen. Also hin und wieder steht bei Google Maps ja so ein Zeichen rollstuhlgerecht bei den Stationen und das ist öfter durchgestrichen. Und dann gucke ich aber und versuche herauszufinden, ob das vielleicht doch rollstuhlgerecht ist und dann funktioniert es doch.
0: Ah, ja.
1: Also das passiert hin und wieder. Die Leute sind halt meistens sehr hilfsbereit, wenn doch mal was ist. Also hatte ich so vor allen Dingen in letzter Zeit das Gefühl, sehr aufgeschlossen und entspannt.
0: Ja. Also das hilft Ihnen auch, ne? Wenn da so eine Symbole sozusagen zur Verfügung stehen, um sich davor abzuorientieren?
1: Definitiv, wenn sie stimmen. Das ist halt dann manchmal das Ding, wenn es halt dann nicht stimmt. Aber ja, voll. Also wenn ich dann sehr offensichtlich sehe, dass es da rollstuhlgerecht ist, voll gut, dann muss ich nicht erst noch gucken und schauen, ob das wirklich so ist. Und wenn ich um die Ecke, also weiterfahren oder so, ja, voll gut.
0: Ja. Okay, vielen lieben Dank. Genau, und an dieser Stelle wollen wir auch gerne nochmal einen kleinen Filmbeitrag mit hineinbringen, um da letztendlich auch nochmal die Alltagserfahrungen mit einfließen zu lassen.
3: Wir merken das ja oft im Alltag gar nicht. Mobilität ist sowas ganz Selbstverständliches. Ich sage immer, es ist ein Grundbedürfnis. Und man merkt es manchmal erst, wenn es nicht klappt, wenn man im Stau steht, wenn man mobil eingeschränkt ist, merkt man erst, wie wichtig das eigentlich ist und sozusagen ein Leben ohne Mobilität gar nicht funktionieren würde. Und das ist ja im Prinzip auch ja, der Ausgangspunkt für Mobilität, dass Menschen Bedürfnisse haben, zu einem Arbeitsort zu gelangen, Freunde zu treffen, Länder zu bereisen, die befriedigt werden. Und Verkehr ist im Prinzip die Abwicklung von diesem Bedürfnis.
4: Früher, wenn ich irgendwo hin wollte, habe ich dann immer meine Friends irgendwie angerufen und musste halt vorher mit denen abquatschen, okay, holt ihr mich ab, irgendwie seid ihr in der Nähe und so weiter. Und dann haben die mich abgeholt, wir sind irgendwo hingefahren, in irgendeine Bar und dann nachts so alle total wasted, müssen die mich erstmal wieder nach Hause bringen. Ich weiß nicht, ob es auch Scham ist in einer Art und Weise oder so, aber na, ich habe dann auch so Widerstände gehabt, irgendwie Leute anzufragen und so weiter, ne? Ob sie das machen würden. Aber es ist halt immer so ein bisschen das Gefühl, okay, so ein bisschen, ich stehe jetzt zum Beispiel in der Schuld von jemandem oder also ich muss das so wieder ausgleichen, wenn mich jetzt jemand abgeholt hat, dass ich irgendwie ja, das Gefühl hatte, ne, ich falle Leuten zur Last oder so. Ne, auch wenn die dann oft natürlich sagen, okay, es ist nicht so und so weiter. Es gab halt Momente, ne, in denen war ich halt irgendwie total unglücklich, wenn ich dann irgendwie zu Hause bei mir, weißt du, ich lag bei mir zu Hause, 21 Uhr, Freitagabend im Bett und dachte halt so, ey, ich wäre jetzt irgendwie gerne bei dieser Party dabei oder so, ne? Und dann war ich halt unglücklich, ne? Aber habe vielleicht damals noch nicht so richtig verstanden, warum.
0: Liebe Zuschauerinnen, hier konnten Sie einen kleinen Eindruck davon bekommen, wie in dem Film deutlich wurde, mit welchen Alltagsherausforderungen Menschen mit Beeinträchtigungen zu kämpfen haben. Frau Scholz, Sie als Beauftragte für Menschen mit Behinderung, können Sie vielleicht berichten aus Ihrer Arbeit mit Betroffenen, was die Betroffenen berichten, welche Barrieren ihnen sozusagen tagtäglich gegenüberstehen hinsichtlich Mobilität?
2: Hinsichtlich Mobilität ist das, glaube ich, bei mir jetzt nicht so das große Thema. Ich glaube, das wäre auch zu kurz gegriffen. Dafür gibt es auch Fachbereiche, die das dann viel besser beantworten können. Und ich bin ja auch sehr oft und sehr viel im Austausch, entweder mit den Verkehrsunternehmen, die bei uns im Landkreis fahren, beziehungsweise auch mit den Sachbereichen innerhalb der Verwaltung. Mein Gebiet ist eigentlich eher das Sammeln von Informationen und Weitergeben. Also ich kriege viele Anfragen, zum Beispiel, wie es den Anrufern oder den Bürgerinnen und Bürgern gelingt, einen Ausweis zum Beispiel für Parkerleichterungen zu bekommen. Das ist immer wieder ein großes Thema. Wertmarken, wo die zu erhalten sind, was die bedeuten, solche Nachteilsausgleiche auch, wenn die anrufende Person über einen Schwerbehindertenausweis verfügt. Oder auch der Schwerbehindertenausweis an sich ist immer wieder ein ganz aktuelles und großes Thema. Und da verlässliche Informationen und vor allen Dingen auch verständliche Informationen weitergeben zu können, das ist eigentlich so mein Tanzbereich, in dem ich mich bewege. Genau, und wir wohnen in einem Landkreis und das ist in dem Fall wörtlich zu nehmen. Ich habe jetzt erst wieder eine Studie der TU Dresden gelesen und es ist also nach wie vor so, dass das Auto das wichtigste Verkehrsmittel im kleinstädtischen und dörflichen Bereich bleibt, sodass mich diese Fragen und diese Anfragen nicht wirklich wundern. Das ist einfach hier gelebte Realität in diesem Fall.
0: Danke. Können Sie vielleicht berichten, wie aktuell die Umsetzung von der Barrierefreiheit hier im Landkreis ausschaut? Vielleicht speziell im Bereich der Haltestellen. Können Sie uns dazu etwas berichten?
2: Ja, ich bin natürlich vorbereitet und habe mir also tatsächlich ein paar offizielle Zahlen immer innerhalb der Verwaltung besorgt. Also dadurch, dass wir ja im Landkreis zwei Linienbündel fahren lassen, im Süden und im Norden, der Vertreter der südlichen Personenverkehrsunternehmen sitzt ja hier neben mir. Ich gebe aber jetzt mal gesamte Zahlen zum Besten. Und zwar gibt es im Landkreis sage und schreibe 1440 Haltestellen. Davon sind 214 barrierefrei ausgebaut. Allerdings, und das muss man auch dazu sagen, der Landkreis ist nicht für den Bau oder den Umbau von barrierefreien Haltestellen zuständig. Das sind immer die Baulastträger, in dem Fall die Städte und Gemeinden. Aber dazu können wir ja dann nachher vielleicht noch das eine oder andere Wort sagen.
0: Mhm. Vielen lieben Dank. Dann vielleicht die Frage an Sie, Herr Joksch. Welche konkreten Maßnahmen hat denn die PNVG bereits umgesetzt?
5: Genau, da würde ich mal ein bisschen ausholen. Und zwar hatten wir vor vielen Jahren bereits schon begonnen, den ZOB, den zentralen Omnibusbahnhof, hier in Merseburg direkt umzubauen. Das heißt also, wurde vieles barrierefrei schon gestaltet. Also die Haltestellen sind barrierefrei. Der Weg zum Ticketshop bzw. Abo-Shop ist barrierefrei. Also man hat schon die Möglichkeit, direkt den Zugang zu haben. Die Fahrzeuge der BNVG sind mittlerweile alle 100%ig niederflurgerecht. Das heißt also, die Barrierefreiheit ist auch gegeben im Fahrzeug drin. Man kann sich vernünftig dort positionieren auch. Also da hat man schon viel geschafft in den letzten Jahren. Na, genau.
0: Ja. Vielen Dank. Dann vielleicht noch, Sie sagten ja schon Barrierefreiheit in den Fahrzeugen. Wie kann ich mir das vorstellen? Also wie sieht so ein barrierefreies Fahrzeug denn aus?
5: Genau. Erstens ist es so, die Haltestellen, die tatsächlich ausgebaut sind, das sind ca. 130 Haltestellen in unserem Bediengebiet der PNVG. Mhm. Hier ist es so, der Bus als solches kann abgesenkt werden. Ja. Dort haben wir auch Rampen drin. Die Busfahrer werden da auch zu geschult, wenn die bei uns anfangen, neu. Beziehungsweise auch die schon da sind, die wissen das ja auch, dass dort die Rampen auch rausgelassen werden müssen, um dem Rollstuhlfahrer bzw. Kinderwagen oder Rollator, je nachdem was auch immer ist, da auch vernünftig den barrierefreien Zustieg zu gestalten. Genau. Dann haben wir im Fahrzeug drin die Möglichkeit, dass man sich mit dem Rollstuhl, Kinderwagen...
0: Führen Sie gerne weiter.
5: Genau, da auch vernünftig reinstellen kann. Dort sind auch Sitzplätze, die werden dann eben hochgeklappt und da kann man sich reinstellen. Es gibt einen Gurt, wo man befestigen kann. Da gibt es eine Schiene, wo man sich dann den Gurt reinmachen kann, damit der Rollstuhl richtig fest ist auch. Aber am Rollstuhl gibt es ja direkt auch nochmal Bremsen, wo man sich dann auch vernünftig dann auch formschlüssig auch hinstellen kann. Ne? Das gibt ja immer diesen, wenn man sich reinstellt in den Bus rein, die Ecke, wo man dann richtig stehen kann, also halt formschlüssig in dem Fall, ne? Und sodass der Rollstuhl dann eben auch nicht wegrollen kann. Ne? Mhm. Genau. Dann haben wir im Fahrzeug überall Symbole, also für Rollstuhlfahrer, für Kinderwagen, dann für ältere Menschen auch, also das oder je nachdem, wo man sich hinsetzen möchte, gibt es dann an den Fenstern dann überall auch diese Symbole da drin. Mhm. Und was wir auch noch machen seit geraumer Zeit an den Schulen, Grundschulen, 1. bis 4. Klasse in dem Fall hier bei uns im BNVG, dort auch die Schüler da zu animieren, halt auch die Plätze frei zu halten, damit dann eben wirklich sich die älteren Menschen oder hilfebedürftige Menschen sich auch hinsetzen können vernünftig. Ne? Dafür haben wir die Symbole auch drin. Und aber auch an den Türen, dass die Türen freigehalten werden, wenn die Menschen aussteigen möchten, als solches nicht nur behinderte Menschen, sondern auch die normalen Menschen, dass man einfach den Platz hat, dass die vernünftig aussteigen.

0: steigen können. Gibt es ja nicht mehr so oft, aber wir wollen an dieser Geschichte einfach noch ein bisschen mehr wirken, dass das wirklich auch vernünftig umgesetzt wird.
1: Also, dass alle, einfach alle Menschen sozusagen
0: Genau,
1: ihre Busse
0: genau,
1: und ihre
0: genau,
1: Fahrzeuge nutzen
0: genau.
1: können und da keine Unterscheidung
0: Ganz genau.
1: stattfindet. Genau. Frau Rausch, dann nochmal meine Frage an Sie. Herr Jocksch hat ja gerade ausgeführt, dass es da so Vorrichtungen gibt, dass man den Rollstuhl gut befestigen kann. Können Sie da vielleicht nochmal Erfahrungswerte berichten, wenn Sie im öffentlichen Nahverkehr unterwegs sind?
2: Ich muss dazu sagen, ich bin nicht hier in Ihrem
1: Ja.
2: Ver
1: Aber
2: Bereich so
1: vielleicht haben Sie ja
2: viel.
1: Vergleichswerte jetzt vielleicht in Leipzig, wenn Sie da unterwegs sind, ob Sie solche Vorrichtungen kennen.
2: Ja, also ich kenne die auf jeden Fall. Mich hat schon gefreut, dass alle Busse umgebaut sind, weil das ist manchmal immer noch so ein Problem, dass hin und wieder so ein Bus kommt, der nicht umgebaut ist. Ja, ich kenne das. Also sobald auch die Haltestellen angehoben sind und der Bus sehr nah fährt, dann brauche ich sogar nicht die Rampe, dann komme ich rein und raus, das ist kein Problem. Das mit dem Festmachen mag ich persönlich nicht so, aber sonst ist halt cool. Also normalerweise achten die Leute auch und machen Platz. Ich glaube aber in Städten ist es dadurch, dass mehr Menschen mit Behinderung mit den Bussen fahren, gewohnter und die Busfahrer und Busfahrerinnen auch schneller das raus. Auf dem Dorf habe ich da immer so ein bisschen, muss man mal winken, muss sagen, hi, bitte nimm mich mit. Also weil das einfach nicht so oft, glaube ich, passiert. Und dann ist das, aber sonst funktioniert es immer super. Also ja, doch.
1: Das klingt ja schon ganz gut, also was die
0: Ja, wir
1: PNVG.
0: haben in den letzten Jahren sehr viel in die Entwicklung gesteckt, beziehungsweise einfach na, die Geschichte weitergeführt, Mobilität, also Barrierefreiheit etc. Da sind wir daran interessiert und wir wollen das auch in den nächsten Jahren weiter fortführen, gemeinsam mit Landkreis Saale-Kreis. Na?
1: Also vielleicht können Sie ja noch mal so persönlich von sich berichten, worauf sind Sie besonders stolz, was gut klappt?
0: Genau, also erstmal das mit den Grundschulen, dass wir wirklich diesen Prozess dort auch am Laufen haben, dass die Kinder lernen, gerade in dem Bereich Barrierefreiheit, beziehungsweise einfach mal Platz zu machen oder die Sitzplätze freizuhalten, das vernünftig lernen dort. Und dann haben wir ja vor einigen Jahren haben wir die Linie 111, 112 bei uns in Merseburg in der Innenstadt Bereich angeknüpft. Das heißt also, dort wurden neue Haltestellen geschaffen. Wir haben dort auch für die älteren Menschen oder gehbehinderten Menschen, wie auch immer, dort auch die Möglichkeit geschaffen, dass sie dann auch vernünftig zum Einkaufen kommen, dass man da auch wirklich barrierefrei ist und wie gesagt, absenkbare Fahrzeuge etc. Na?
1: Ja,
0: Genau.
1: vielen lieben Dank.
0: Gerne.
1: Hier würde ich jetzt gerne einfach noch mal einen kleinen Filmausschnitt zeigen, der auch noch mal die persönlichen Erfahrungen ganz gut beleuchtet.
3: Ganz klar, ohne Assistenz kann ich draußen, komme ich nicht weit. Mit dieser Assistenz bin ich aber eigentlich grundlegend mobil und kann überall hin. Und das war für mich eigentlich so wirklich einer der größten Faktoren in meiner Mobilität. Weil jetzt kann ich zu jedem Zeitpunkt entscheiden, ich möchte dahin fahren, dahin fahren, dahin fahren. Und muss nicht erst mit irgendjemandem absprechen, okay, wann hast du Zeit, kannst du mich abholen und so weiter. Mit dieser Assistenz habe ich sozusagen diese Freiheit und bin ich auch selbstständig. Wenn ich nicht die Assistenz habe und der Fahrstuhl nicht funktioniert, die ganze Zeit irgendwelche hohen Bahnen fahren, dann bin ich eingeschränkt. Also das ist vielleicht nochmal ganz, ganz wichtig zu sagen. So. Also ich fühle mich nicht von meiner Behinderung eingeschränkt, sondern von den äußeren Gegebenheiten, von Fahrstühlen, Bodenbelägen, so Sachen wie, ne, wie hoch ist der Ein- und Ausstieg an Haltestellen, welche Schienenfahrzeuge sind unterwegs. Na, das zählt da alles mit rein, diese ge na, gebaute Umwelt.
1: Frau Scholz, meine Frage an Sie. Wie erleben Sie als Beauftragte die Umsetzung des Personenbeförderungsgesetzes? Vielleicht noch mal ganz kurz. Die Barrierefreiheit, die Umbauten sind ja letztendlich an gesetzliche Regularien gebunden. Und da würde ich gerne mal von Ihnen letztendlich hören. Was ist das Personenbeförderungsgesetz und wie hängt das letztendlich alles zusammen?
4: Ja, das ist ein schwieriges Thema, weil es ist im Personenbeförderungsgesetz geregelt, dass ursprünglich zum 01.01.2022 wir einen barrierefreien ÖPNV haben werden. Nun muss ich das schlimme Thema Finanzierung ansprechen, weil das, wie alles, geht das damit einher. Es ist also so, dass die Landkreise, die Städte und die Landkreise als Aufgabenträger für die Verkehrsleistungen verantwortlich sind. Und in der Regel bedienen sich die Landkreise und auch die Städte eines Nahverkehrsplans. Das heißt, dort wird festgelegt, wie groß der Umfang und die Qualität des Verkehrsangebotes geregelt ist. Dort werden auch die unterschiedlichsten Player beteiligt, unter anderem auch die Behindertenbeauftragte, Behindertenverbände etc. pp. Es wurde in den letzten Jahren sich extrem bemüht, das Angebot zu verbessern. Es sind also, Herr Jörg hat es schon gesagt, neue Linien installiert worden, um bestimmte Objekte und Gebäude der Daseinsvorsorge auch gezielt und häufiger und dem Bedarf entsprechend anzufahren. Also das können Einkaufsmöglichkeiten sein, das kann aber auch eine Arztpraxis sein. Und wie gesagt, wir reden nicht von einer Großstadt, wir reden vom Landkreis. Das ist schon erheblich. Qualitätsanforderungen sind zum Beispiel, dass wir hier im Landkreis mittlerweile 11++-Buslinien haben. Das heißt, die verkehren stündlich auf diesen Linien. Und so wird gehofft, und das wird auch von den Verkehrsunternehmen geprüft, dass das Angebot zum einen gebraucht und dann zum nächsten auch abgedeckt wäre. Aber letztendlich, am Ende des Tages, muss es finanzierbar sein. Und da ist es unheimlich wichtig, dass in den Bussen auch Menschen sitzen, die da mitfahren. Obwohl eben im ländlichen Bereich das Auto nach wie vor das liebste Fortbewegungsmittel ist. Aber solche unangenehmen Wahrheiten, die gehören eben auch dazu. Und ich glaube schon, dass die Verantwortlichen sich darüber sehr bewusst sind. Wir haben es ja auch, wie überall, auch mit einer älter werdenden Bevölkerung zu tun. Es mag auch nicht mehr jeder Auto fahren. Deshalb ist es auch wichtig, dass solche Veränderungen auch rechtzeitig erkannt werden und dagegen gesteuert wird. Und wir haben dieses Ziel ist nicht erreicht worden, und ich glaube auch nicht, dass es in den nächsten zwei Jahren erreicht wird. Aber das ist zum einen, wie gesagt, der Nahverkehrsplan, der barrierefreie Ausbau von den Bushaltestellen. Das habe ich ja vorhin schon angesprochen. Obliegt den Städten und Gemeinden. Es gibt eine Baustellenförderung des Landes Sachsen-Anhalt, die wird auch rege genutzt. Das heißt, der Landkreis beantragt die Fördermittel und reicht sie an die Gemeinden und Städte durch. Allerdings, und hier kommt der Knackpunkt, die Gemeinden brauchen Eigenkapital. Also meistens sind es, oder im Moment sind es, glaube ich, so 40%, was die Gemeinden selber zur Finanzierung dieser Baustellen aufbringen müssen. Und seit Corona ist es tatsächlich so, dass die mit Kostensteigerungen im Baugewerbe zu tun haben, dass eben, wo 21 das Geld noch für zwei Haltestellen gereicht hat, jetzt gerade mal noch eine finanziert werden können. Das heißt, die sind gezwungen zu priorisieren. Die sind gezwungen, Maßnahmen zu verschieben. Und trotzdem, und das ist in diesem Nahverkehrsplan zusammen mit den Kommunen festgelegt, sind es trotzdem noch deutlich, also 10 geförderte Haltestellen pro Jahr. Das ist so das große Ziel. Und ja, es soll erreicht werden, dass es zumindest eine barrierefreie Haltestelle pro Ort gibt. Und da ist die wirklich die Untergrenze, soweit ich weiß, bei 100 Einwohnern. Also da wird schon hingeguckt und versucht, eine Priorisierung und eine Finanzierung zu finden, die dann der Mehrzahl der Bewohnerinnen und Bewohner gerecht wird. Einzelfälle werden wir jetzt sicher widersprechen, das liegt in der Natur der Sache. Aber ich kann ja jetzt hier nur von den allgemeinen Seiten reden. Und ich glaube schon, dass sich gerade auch im Landkreis die als Aufgabenträger, die Verantwortlichen mit diesem Thema eigentlich sehr, sehr intensiv beschäftigen und ich da eigentlich auch immer ganz gut informiert bin.
1: Vielen Dank für diese ausführliche Antwort. Nur noch mal eine kleine Einordnung für mich. Sie sagten ja vorhin, die Zahl 1440 Haltestellen gibt es insgesamt im Landkreis, aktuell 240 barrierefrei. Und dann sagten Sie eben, das Ziel ist 10 pro Jahr, die barrierefrei umgebaut werden. Also das heißt, da ist noch sehr viel Luft nach oben und bedarf noch einiges.
4: Aber wie gesagt, es bedarf eben einer Finanzierung des Landes und eben auch der Gemeinden und wie die kommunalen Haushalte im Moment beschaffen sind. Das liest man, glaube ich, fast jeden Tag in der Zeitung.
1: Ja, vielen Dank. Dann vielleicht noch eine Frage an Sie, Frau Rausch, oder auch Herr Joksch, wer zuerst antworten möchte. Für Sie nochmal persönlich, ist Barrierefreiheit in Bezug zur Mobilität eher aus Ihrer Sicht eher eine technische, eine finanzielle oder eine gesellschaftliche Herausforderung?
0: Ich denke, technisch ist das schon umsetzbar, das ist nicht das Problem. Ich denke auch, der finanzielle Rahmen, ne, der ist einfach da und nicht gegeben. Und das wäre diese Herausforderung, ne, dazu auch. Ne.
2: Ich würde auch sagen, also, dass alles drei einfach wichtig ist. Also technisch, ja, bin ich bei Ihnen. Das geht, ist alles möglich oder kann man irgendwie auch möglich machen. Gesellschaftlich muss es, also finanziert muss es halt. Ja, es ist kapitalistisch, wir bauen nicht mit, keine Ahnung, Luft und Liebe geht halt leider nicht. Und gesellschaftlich auch akzeptiert und angenommen und so. Und ich glaube, durch positive Erfahrungen kann sich das auch einfach dann irgendwann tragen. Trotzdem brauchst du alle drei.
1: Ja. Ja, dem kann ich mich nur anschließen. Genau, bevor wir in den nächsten Frageblock gehen, würde ich gerne noch mal einen kleinen Film, einen Schnitt einspielen, der vielleicht auch noch mal eine Antwort auf meine Frage, ist es eine technische, gesellschaftliche oder finanzielle Frage?

0: insgesamt zum Thema Verkehr und Mobilität müssen wir eigentlich auch Gerechtigkeitsfragen diskutieren. Weil Menschen, die womöglich Restriktionen haben, die Sprache nicht sprechen, die finanziellen Mittel nicht haben, das hat natürlich total Implikationen auf die Art und Weise, wie sie im gesellschaftlichen Leben teilhaben können. Also habe ich die finanziellen Mittel, habe ich ein großes Portfolio an Mobilitätsoptionen, aus denen ich als Städterin urban lebend auswähle, Carsharing, E-Bike, E-Scooter, jederzeit kann ich spontan, situativ reagieren, mache ich mir vielleicht gar nicht so viel Gedanken und habe einen relativ leichten Zugang zu ganz vielen Orten.
1: Gibt es für Fahrgäste mit Beeinträchtigung im ÖPNV oder PNVG?
2: Da haben wir in den letzten Jahren auch sehr viel gemacht. Das heißt, wir haben TFT-Monitore einbauen lassen, eingebaut, wo dann auch die Fahrgäste sehen, ne, wo sie sich befinden, wo die nächste Haltestelle ist, wo sie aussteigen müssen, wann sie den Haltestellenknopf drücken müssen. Dann haben wir die Haltestellenansage im Bus direkt auch, ne? Dass dann der Fahrgast weiß, okay, ich muss dann da aussteigen und dann klappt das alles ganz gut. Die beiden Sachen auf jeden Fall und kognitive Einschränkungen, da gibt es ja auch so eine Situation, wo ich einfach sage, und da muss man nochmal reingehen, ist bei uns auch, ich sag mal, oder die Busfahrer wissen das auch, dass einfach in dem Bereich dann auch die Leute informiert werden müssen, wie ist es mit den Fahrkarten, mit den Tickets, ne? Mhm. Wo muss ich aussteigen, wie ist der Weg, was da zu beachten. Das ist dann aber auch die Möglichkeit am Busbahnhof.

0: geben, also im ZOB, dass dann dort am Ticketshop nachgefragt werden kann. Da kriegen Sie auch die Informationen. Also wir haben schon viele Möglichkeiten, ja, auch in dem Bereich. Alles andere, wie gesagt, spielt sich dann im Bus ab, aber da sind ja die Möglichkeiten sind ja gegeben. Na?
1: Okay, danke. Sie sagten ja vorhin, dass es auch Symbole gibt für ältere Menschen oder dass Sie da auch in Schulen gehen und da Sensibilisierungsangebote machen. Haben Sie noch konkret noch andere Angebote für die älteren Menschen, für die Seniorinnen, dass es da vielleicht Angebote gibt, die Sie
0: Genau.
1: vorhalten?
0: Also wir machen schon seit längerer Zeit auch diese Mobilitätstage in Merseburg. Dort sind wir unterwegs mit einem Bus, wo wir dann gezielt an die älteren Menschen, Menschen mit Behinderung, gerade Rollstuhl, Rollator, den Einstieg erklären, möglich machen, wie setzt man sich im Bus mit dem Rollstuhl richtig hin, na, um einfach das auch noch zu verstehen, dass man da nicht nur alleine gelassen wird, dass man die Menschen die Chance haben, auch direkt im Bus mitzufahren und auch diese Hemmung auch ein Stückchen weit abbauen. Das ist ja ganz wichtig, dass die Menschen einfach auch wieder sagen, ich steige wieder im Bus ein, weil ich weiß ja, wie es geht. Ne? Ich habe dort die Hilfe oder Hilfestellung, die man dann bekommt, ganz wichtig. Und das machen wir schon seit längerer Zeit gemeinsam. Ne? Das Projekt haben wir ja damals in Merseburg am Hochhaus gemacht und auch an anderen Stellen, ZOB und so. Ne? Und das ist sehr gut angenommen worden auch von den Menschen ringsherum. Wir haben ein gutes Feedback bekommen von allen ringsherum. Und das macht das auch wieder richtig entspannt, ein Stückchen weit, auch für die älteren Menschen und für die Menschen mit Behinderung.
1: Herr Jörgsch hat Sie so eben so angeguckt. Frau Scholz, möchten Sie vielleicht dann noch mal einsteigen? Sie haben das bestimmt auch im Rahmen Ihrer Arbeit schon miterlebt. So ein
2: Das war eine unglaubliche Sache. Eigentlich war es mehr oder weniger eine dumme Idee, die wir da im Rahmen eines Projektes hatten, an dem der Landkreis beteiligt war. Und so sind unter anderem auch die Ringlinien in der Merseburger Innenstadt entstanden. Und wir haben gesagt, wir probieren das einfach mal. Und haben uns mit einer Dame in Verbindung gesetzt, die sehr viel mit Seniorinnen und Senioren zusammenarbeitet und haben gesagt, Mensch, habt ihr da Interesse? Wollen wir das mal ausprobieren? Ich konnte es mir persönlich am Anfang nicht vorstellen, aber der MDV hat uns da total toll unterstützt. Die haben das zu Beginn der Veranstaltung, das ist dann dort in der Einrichtung gewesen, haben die so ein paar theoretische Sachen mit den Anwesenden, mit den Teilnehmerinnen und Teilnehmern durchgesprochen. Und dann hat die PNVG einen Bus vor das Haus gestellt. Und dann haben wir Ein- und Aussteigen geübt. Und ich darf sagen, ich wäre als erstes aus dem Bus rausgefallen. Da habe ich nämlich gelernt, dass man mit dem Rollator rückwärts einsteigt und nicht vorwärts. Also ich glaube schon, dass das was macht mit jemandem, wenn ich das mal ausprobieren kann und dann für mich persönlich entscheiden kann, traue ich mir das noch zu oder nehme ich mir dann doch lieber eine Assistenz dazu oder eine Hilfe dazu oder kann ich das noch selber machen? Und mir haben dort einige Senioren erzählt, wie wichtig denen das ist, weil die können nämlich jetzt wieder alleine einkaufen gehen und eine von den Innenstadtlinien nutzen, weil so richtig tolle Einkaufsmöglichkeiten in der Innenstadt sind rarer gesät.
0: Genau, und durch die Situation, die da entstanden ist, was auch wirklich was mit den Menschen gemacht hat dort, haben wir auch steigende Zahlen in der Buslinie 111 und der Buslinie 112.
1: Also Sie
0: Also
1: sehen da tatsächlich auch ein Ergebnis
0: auf
1: aufgrund
0: jeden Fall
1: dieser.
0: Ergebnisse dabei und die sind positiv. Und es haben viele Menschen angenommen, in dem Fall. Und ich finde das immer wieder gut, dass man dann einfach da auch nochmal sensibilisiert rangeht und die Leute einfach mitnimmt, die Menschen. Ja?
1: Dann war es doch nicht so eine dumme Idee, ne? Ja, toll. Vielleicht nochmal an Sie, Herr Jock, welche Rolle spielt dabei nochmal die Schulung explizit des Personals von den Bussen sozusagen? Oder wer führt das konkret durch?
0: Genau. Also wenn wir neue Leute einstellen, neue Mitarbeiter im Fahrdienst, also Fahrpersonal, die werden dahingehend nochmal geschult, na, vom Lehrfahrer. Sie haben einen Lehrfahrer an der Seite, der sie begleitet in dem Bereich. Also wir machen das, ich muss sagen, sehr, sehr qualitativ hochwertig. Das heißt also, wir fangen da wirklich von Grund her an und gehen den Prozess ziemlich lange durch. Also es dauert schon eine ganze Weile, bis die mit den Mitarbeitern richtig eingearbeitet sind. Und dazu gehört unter anderem auch der Prozess, zum Beispiel Einstieg, ne, Rollator, Rollstuhl, wie mache ich die Rampe raus, wie senke ich den Bus ab, genau, die Hilfe einfach, die kognitiven Geschichten noch mit einbauen für Menschen mit Beeinträchtigung. Das sind halt so eine Dinge, die für uns sehr wichtig sind und die wir auch wirklich nachhaltig begleiten. Ja. Und ich denke, das ist ein eine schöne Sache.
1: Ja. Also sollte hier heute eine Einrichtung zuschauen und denken, oh, das wäre eine tolle Sache, könnten die sich an die P&VG wenden.
0: Sehr gern.
1: Okay. Ja. Wunderbar. genau. Dann Frau Rausch, an Sie noch mal eine Frage. Wenn Sie mit den öffentlichen Verkehrsmitteln unterwegs sind, gibt es da etwas, wo Sie sagen, Mensch, das bräuchte ich jetzt eigentlich noch als Unterstützung oder das fehlt mir jetzt noch. Gibt es da irgendwelche Punkte?
3: Wir waren ja jetzt immer eher bei Bus oder so. Das finde ich, funktioniert schon ganz gut, weil selbst wenn die nicht eben sind, kann man ja die Rampe rausmachen und das geht für mich persönlich schon mal, wenn es nicht nass ist. Aber so vor allen Dingen mit Straßenbahn oder wenn man also in die U-Bahn, in die S-Bahn oder zum Zug muss, dass da irgendwie vorher im Handy, in der App, die gleichen Informationen auch für mich gleich schon sind. Also geht der Aufzug, geht der nicht?
1: Ja.
3: Genau, weil das ist halt schwierig. Also ich fahre schon auch Bus, nicht so hier, sondern eher in Hessen oder in Baden-Württemberg. Aber da ist dann zum Beispiel, muss man den Bus ganz oft umsteigen, um dann zur rollstuhlgerechten Bahnhaltestelle zu kommen. Obwohl da eine ist, aber die ist nicht rollstuhlgerecht. Aber dass das halt leichter ist. Also dass ich die Information da finde, wo alle Menschen die Information finden.
1: Also das wäre so ein Aufruf sozusagen an diese App-Entwickler, wenn ich das richtig verstanden habe, dass es da einfach klarer gekennzeichnet ist oder dass sich sozusagen zwischen diesen Informationsgebenden abgestimmt wird, dass die Information auch stimmt.
3: Ja, also so eine richtig gute Idee habe ich nicht, aber ich glaube, so in die Richtung müsste es gehen. Das ist auch bei manchen Anbietern so, aber halt nicht überall. Es ist, wenn man woanders reist, oft sehr unterschiedlich. Und das ist halt, wenn man sehr mobil ist und überall hinreist, eher schwierig.
1: Ja.
3: Genau, und das andere, habe ich es gerade vergessen, Sensoren in die Aufzüge oder so bauen, damit man weiß, wenn die kaputt sind. Also ich weiß nicht, vielleicht gibt es das, vielleicht machen das Leute, aber ich hatte es mal nachgefragt und es wurde nicht gemacht und da saßen vorne Leute, hinten war der Aufzug kaputt und die wussten es nicht, und also die da gearbeitet haben. Ja, fände ich irgendwie cool. Weiß nicht, ob das vielleicht kommt, schon da ist oder ja.
1: Aber es ist wichtig, dass wir das hier einfach mal äußern und vielleicht meldet sich ja jemand und klärt uns eines Besseren auf.
3: Dass das wäre super. Ich würde mich
1: freuen. Schon gibt. Genau. Dann hier heute meine letzte Frage an Frau Scholz. Ganz kurz, wir haben leider nicht mehr so viel Zeit. Wie wichtig ist für Sie nochmal die Barrierefreiheit über den ÖPNV hinaus hinsichtlich der gesellschaftlichen Teilhabe? Vielleicht ganz kurz und knapp.
2: Ja, letztendlich profitieren ja alle Menschen von Barrierefreiheit. Frau Rausch hat es gerade angesprochen, digitale Barrierefreiheit, die ja nun Gott sei Dank Mitte Juni kommt und für alle verpflichtend ist, auch im privaten Sektor, finde ich ganz wichtig, dass dann solche Apps eben auch bedient werden und vor allen Dingen auch gepflegt werden. Das ist ja immer so eine Geschichte. Belassen wir das jetzt aufgrund der Kürze der Zeit, so ein paar Schlagwörter wie inklusive Bildung, wo wir schon lange drüber reden und sicherlich Stunden damit füllen könnten. Kultur für alle, Freizeitmöglichkeiten, das ist ja in einem ländlichen Gebiet auch immer so ein großes Problem, was zu finden, zumal wenn ich dann erst von A nach B kommen muss, womit man ja wieder unter Umständen beim ÖPNV wären oder ja, also Mobilität im Großen und Ganzen, wenn uns das gelingt, das alles so ein bisschen mehr zu verbinden, zu vernetzen, ich glaube, dann haben wir auch einen richtigen Weg eingeschlagen zu Inklusion und damit auch zu Teilhabe.
1: Vielen lieben Dank für dieses tolle Schlusswort. Genau, es ist noch viel zu tun, liebe Gäste. Hier vor Ort und auch zu Hause vor den Bildschirmen. Ich möchte mich nochmal ganz lieb bei Ihnen bedanken, hier heute anlässlich des Europäischen Protesttages, dass wir diese Veranstaltung durchführen durften. Ich danke Ihnen auch nochmal, dass Sie sich hier heute die Zeit genommen haben. Und ich hoffe, dass diese Veranstaltung letztendlich nicht nur Bewusstsein schafft, sondern letztendlich auch Bewegung hin zu einer inklusiveren Gesellschaft und Genau, ich möchte mich auch nochmal bei der Gebärdensprachdolmetscherin bedanken und natürlich auch bei Zukunft Nahverkehr und Studio The Drift, dass wir hier heute die Sequenzen nutzen durften. Und wenn Sie möchten, dass Sie diesen Film auch gerne zu sich holen können, in Ihren Verein, in Ihre Organisation, dann können Sie gerne sich auf der Internetseite www.zukunftnahverkehr.de informieren. Ich bedanke mich und auf Wiedersehen.

0: Die Programmvorschau für Dienstag.
1: Die nächste Kompanie schlug sich zu einer Verschnaufpause in ein Wäldchen. Von Weitem sah man den Taktik-Sandkasten. Der heilige Sandkasten hat eine Größe von 4x6 Metern und stellte das maßstabgerechte Abbild.
2: Den Raum übernommen, ja. Und wie steht er denn dazu? Ja, einfach wie ihr wollt.
3: Also mit wem ich als Bürgermeister zum Beispiel jetzt spreche, ist sehr leicht zu beantworten, mit allen. Denn ich habe jeden zweiten Montag Bürgersprechstunde, die sehr gut angenommen wird. Ich bin bei

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0: deine Lehrer können dir alles beibringen, nur nicht den Umgang mit Technik. Du hast die ganze Nacht auf Streife geschaut.
3: Ja, was soll denn das hier?
0: Und jetzt ist deine linke Gehirnhälfte abgestürzt. Du hast das Gefühl, dass die Gesellschaft in der Evolution den Rückwärtsgang eingelegt hat. Dein Lüfter ist lauter als ein startender Airbus A380.
4: Neun von zehn Ärztinnen empfehlen die Jugendredaktion. Bei einer Anwendung pro Woche, donnerstags von 16 bis 18 Uhr, entfaltet sie ihren perfekten Wirkungsgrad.
0: 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Zu Risiken und anderen dummen Fragen fressen Sie die Packungsbeilage und schlagen Sie und schaut auf okmq.de.

0: vielleicht dann doch auch diesen Kampf an den besten einer Sitzung, die das eine Sitzung gewinnen können gegen David Roberts. Können wir vielleicht aus den wiederkehrenden Tagen in Dresden lernen, die vom 11. bis zum 17. September, wenn es nicht alljährlich, 2018, wenn ich das richtig, wenn ich da richtig informiert bin. Und es gibt bereits
1: wir wollen aber unsere Lieblingsserie gucken.
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3: Jetzt ist aber Nachrichtenzeit.
1: Nee.
4: Oh, Leute, kann ich auch mal mitentscheiden?
1: Nee.
5: Hey, hallo. Nicht streiten. Es gibt doch die...

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0: Song, zweite Hälfte, den machen die Tänzerinnen vom Tanzstudio Leuna Merseburg. Passend zum heutigen Thema werden jetzt alle kleinen und großen Zuschauer in die Welt der Märchen geführt. Gemeinsam geht es über die sieben Berge zu den sieben Zwergen. Und ob das Schneewittchen dann auch mit dabei ist, darauf sind wir gespannt. Viel Spaß.
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Die Tänzerinnen und Tänzer sind bereits seit vielen, vielen Jahren im Verein und wurden im vergangenen Jahr damit nicht nur Sachsen-Anhalt-Meister, sondern auch Deutscher Meister. Einen großen Applaus für das Tanzschule Werder-Meisenburg. Für unseren nächsten Auftritt begrüßen wir ganz recht herzlich das Showteam des Polizeisportvereins Meisenburg. Aber ich glaube, sag mal Volker, was ist denn das hier schon wieder? Ja, tust dir so unschuldig, ich sehe es doch genau. Wir treiben schon wieder Schabernack. Ich weiß auch nicht so richtig, was hier los ist. Die ärgern euch ein wenig. Sehe ich aus, hätte es wenn ihr auch noch frech. Ja, verscheucht ihr vielleicht ein bisschen, liebe Wichte. Komm, komm, tick, tick, tick. Komm, tschüss. Und damit dem OPSV viel Spaß.

Ja, vielen Dank an den TSV Merseburg. Das Showteam der Judoka besteht bereits seit vielen Jahren. Aktive und erfahrene Judoka haben uns in Form eines Unterhaltungsprogrammes den Judosport präsentiert. Dabei wurden in verschiedenen Choreografien eindrucksvoll die Techniken des Judo gezeigt. An dieser Stelle auch nochmal ein großes Dankeschön an die Helfer vom PSV.

Freiburg, sowohl hier unten beim Auf- und Abbau als auch oben im Verkauf. Die Tanzgruppe Müchel wurde 1995 gegründet und hat über 80 Mitglieder. Sie sind im Alter von 4 bis 25 Jahren und werden von 7 Trainern und Trainerinnen trainiert. Freuen Sie sich nun auf Ihren Auftritt mit dem Titel Auf dem Weihnachtsmarkt. Viel Spaß!

0: Sie sehen es, meine Damen und Herren, hier wird schon wieder fleißig umgebaut, denn als nächstes erwarten wir das erste Mal hier einen Auftritt eines Reitvereins heute. Bereits seit vielen, vielen Jahren ist der Reitverein St. Hubertus Merseburg bei der Sportgala mit dabei. Im letzten Jahr feierte der Verein sein 30-jähriges Bestehen. Neben Dressurreiten bietet der Verein auch Springreiten, Fahrten, therapeutisches Reiten und Voltigieren. Heute sehen wir turnerische, gymnastische Übungen auf dem Holzbrett. Dazu gehört Bewegungsgefühl, Gleichgewicht, Beweglichkeit, Ausdauer und Schnellkraft. Aber auch Teamgeist, Ehrgeiz und Disziplin werden dabei gefördert und spielen eine sehr wichtige Rolle. Viel Training, harte Arbeit, toller Zusammenhalt und ein wundervolles Teamgefühl, ja, das macht den Verein aus.
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1: Als nächstes bitte ich die Tanzteufel aus Hohenweiden auf die Bühne. Da drüben stehen sie schon. Die Heimat- und Sportgemeinschaft Union Hohenweiden hat mehrere Abteile. Neben Fußball, Taekwondo und Zumba gibt es auch die Tanzteufel. Sie sind 30 begeisterte Tänzerinnen und Tänzer und freuen sich alle gemeinsam, ihre Leidenschaft zu teilen und heute hier präsentieren zu können. Lassen Sie sich verzaubern mit dem Titel Christmas at Hogwarts.

Die Kunstabsprache waren sind sehr erfolgreich und konnten in den letzten Jahren bereits viele Titel nach Büchern holen. Heute möchten sie die Adventstradition aller Sportler darstellen. Zu sehen ist kein typisches Wettkampfprogramm, sondern eher ein Showprogramm, was von den Mädels extra erstellt wurde und Übungen erhält, die so eigentlich nicht im Regelwerk zu finden sind. Also genießen Sie die Besonderheit und viel Spaß mit den Mädels von VfA Büchern.

Für unseren nächsten Auftritt brauchen wir hier unseren Basketballkorb. Und ich freue mich wirklich ganz, ganz herzlich, meine Freunde vom neuen Basketballclub Stokau Baskets begrüßen zu dürfen. Die Jungs werden uns jetzt einen Mix aus Ballpässen, Jonglage und Unterhaltungselementen zeigen. Jungs, kommt rein und... Oh, was ist denn jetzt los? Da haben die Wichte wohl die Bälle geklaut. Jungs, habt ihr noch Handbälle? Und da gehen wir auch schon wieder. Jungs, kommt rein und legt los.

Vertreter von euch hier vorzunehmen. Janik, du lächelst wieder so schön. Kommt doch einfach mal an, genau, Janik und Janik einmal vor zu mir, denn wir haben noch eine kleine Überraschung für euch. Denn gerne möchten wir die Gelegenheit nutzen und euch die Mitgliedsurkunde vom Landessportbund Sachsen-Anhalt zubereiten. Kommen wir leider schon nun zum letzten Auftritt unserer zweieinhalbstündigen Show. Wir haben viel gesehen und viel erlebt. Ein großes Dankeschön geht schon mal von rein an die kleinen Wichtel von Tanzer. Sie sehen es schon. Nicht nur die Wichtel kamen von Tanzart, nein, auch ein letztes Mal sehen wir jetzt weitere Gruppen. Das heutige Stück Adventszauber wurde extra für die Sportgala einstudiert. Es tanzen 8 Gruppen mit sagenhaften 80 Kindern vor und auf der Bühne. Die Trainerinnen sind Christine Pille, Nora Opel und Konstanze Künstler Opel. Viel Spaß beim Battle Hip-Hop und künstlerischer Tanz.

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0: Guckt euch Heidi Fest nochmal an auf RTL Plus. Das ist euch ein bisschen besser. Kommt auch andere Gedanken.
1: In kleiner Runde? Ja, ja, kenne ich. Das ist doch dieser Podcast mit den zwei Medienüberlebenden, oder? Wie hießen die gleich nochmal? Hier Maurice Geider und Nadine, nee Quatsch, Julia Krüger. Die beiden quatschen jede Woche mit Medieninsidern über Medien halt. Höre ich echt oft. Ganz gut eigentlich.
2: Erst einmal, Julia Krüger, schönen guten Morgen. Ich muss allen sagen und auch dir, ich bin ein bisschen bematscht und ich sehe auch aus wie so ein Pfannkuchen. Ey, ich habe ganz wenig geschlafen. Ganz, ganz wenig.
3: Ja, du hast, also hallo erstmal. Ja, du hast eine krasse Reise hinter dir. Ihr wart im Wilden Kaiser mal wieder. Das ist ja euer Lieblingshotel. Und auf der Rückreise habe ich gesehen, habt ihr einen Abstecher auf dem Oktoberfest gemacht.
2: Genau. Muss ich dazu noch was sagen?
3: Das ist spät geworden, oder wie?
2: Ja, klar, es ist spät geworden, weil wir natürlich super spät dann in Köln zurück waren. Und wir zeichnen an einem Dienstagmorgen auf und mein Montag ist im Prinzip in einen Dienstagmorgen hinübergelaufen. Also ich habe wirklich nur ganz wenig geschlafen. Aber es ist ja wurscht, ihr könnt uns hören, ihr könnt uns sehen. Ich klinge vielleicht an der einen oder anderen Stelle müde. Vielleicht werde ich mal einen Genen wegdrücken. Dann wird Julia wieder sowas sagen wie, langweilig dich. Nein, ich bin einfach nur etwas müde, weil ich nur 4 Stunden Schlaf hatte, nach einem schon sehr, sehr kurzen Wochenende und vor allen Dingen auch, also jetzt die Nacht davor auch in einer Almhütte geschlafen habe und auch da habe ich irgendwie nicht so gut geschlafen und wenig, dementsprechend bin ich sehr, sehr müde. Aber wie geht es dir in Erfurt?
3: Ich bin ein bisschen heiser, wenn ihr es hören könnt. Und habe so einen blöden Reizhusten. Also ich bin quasi schon im Herbst angekommen. Und mir passt das gar nicht gut rein, weil ich diese Woche so viel reden muss und so viel zu tun habe, dass mir das eigentlich nicht reinpasst und ich eigentlich meine Stimme schonen muss. Das heißt, ich werde jetzt schön mit dir hier eine Stunde aufnehmen und danach muss ich den Mund wieder zuschließen, weil meine Stimme, die ist echt irgendwie in Mitleidenschaft gezogen und eben hat meine Technik hier auch noch rumgesponnen. Das heißt, ich bin auch noch laut geworden. Ist auch nicht gut für die Stimme. Könnte ich mich ja drüber aufregen, ne? Also wenn Technik nicht funktioniert, Leute, da steige ich auf den Baum, echt. Also es ist einfach nur, also ich steige auf den Baum und will am liebsten runterspringen, weil ich es nicht mehr ertrage.
2: Hast du schon mal in deiner Wut auf die Tastatur eingeschlagen? Ist
3: nee,
2: das schon mal so?
3: Aber ich bin immer kurz davor, diesen scheiß neuen Laptop, den ich mir gekauft habe, der überhaupt nicht funktioniert, aus dem Fenster zu schmeißen. Wirklich,
2: ich habe das schon mal gemacht. Gut. Ich habe schon mal auf eine Tastatur eingeschlagen. Aber das, das war aber damals noch, kennst du noch diese alten großen Tastaturen an so Desktop-Rechnern, die so richtig fette Tasten hatten, wo, also mein früherer Mitbewohner hat auch mir mal damals eine Nachricht geschickt, dass ich doch bitte leiser tippen soll, weil diese Tastatur so laut sei und irgendwann, ich habe auch mal drauf.
3: Zu Hause auch. Da könnte ich auch ausflippen.
2: Ich habe auch mal drauf eingeschlagen. Aber nun gut, die war robust. Da waren dann nur 1-2 Tasten kaputt, aber sie ging noch. Aber es ist erstmal, bevor wir gleich die großen Medienmeldungen machen, wollen wir über etwas kurz sprechen, was uns wahnsinnig viel Freude gemacht hat. Also ich habe es tatsächlich nur in so Reels gesehen, auch nur ausschnittsweise. Du hast, glaube ich, minimal mehr mitbekommen. Aber unsere früheren auch Kollegen auch nicht. Oh, okay.
3: Auch nur Ausschnitte.
2: Aber unsere früheren Kolleginnen Antonia Schörlen und Melissa Kahler sind in der Öffentlichkeit aufeinander getroffen.
3: Ja, das war richtig schön. Und zwar bei der Filmpremiere Emil und die Detektive wurde jetzt neu verfilmt. Melissa hat das Ganze moderiert, diese Filmpremiere. Und Toni Schörlen war auch mit dabei aus einem ganz bestimmten Grund. Die hat nämlich das Drehbuch zum Film geschrieben. Richtig, richtig cool. Also herzlichen Glückwunsch auch an dieser Stelle, liebe Toni. Wir sind ganz stolz auf dich und ich finde es immer super cool, einfach zu sehen, wie die Leute so von früher, mit denen man halt irgendwie viel zu tun hatte, wie jeder so seinen Weg geht. Und wir hatten ja schon alle zusammen eine sehr intensive Zeit bei Joyce. Wir sind da sehr jung gestartet und jeder ist dann irgendwie so, hat sich dann auch so frei geschlagen von Joyce und hat so sein eigenes Ding gemacht. Toni hat damals dann nochmal studiert und so und ist jetzt eben, schreibt Drehbücher. Und das ist jetzt, glaube ich, so das Größte, woran sie gearbeitet hat. Und dann halt so dieses Reel auf Instagram zu sehen, wie Melissa auf dieser großen Bühne steht und dann Toni ankündigt, die dann dort die Kinotreppe hinunterläuft in Richtung Bühne, um sich da mit ihrer Filmcrew auf der Bühne zu versammeln. Und dann stoßen so diese zwei Ex-Kolleginnen so Jahre später aufeinander. Fand ich irgendwie einen schönen Moment, habe ich total gerne verfolgt. und fand das schön. Und genau, Emil und die Detektive läuft jetzt ab dem, ich meine, 24. September in den Kinos. Ich werde es auf jeden Fall mit meinem Sohn anschauen, weil soweit ich mitbekommen habe, spielt der Film auch in Berlin. Und da wir ja auch so ein bisschen Berlin-Heimweh haben, macht es dann, glaube ich, umso mehr Spaß, Berlin auf der großen Leinwand auch zu sehen.
2: Das ging aber schnell mit dem Berlin-Heimweh. Ihr seid gerade mal einen Monat in Erfurt.
3: Also das es ist schon länger als ein Monat, Maurice.
2: Echt?
3: Wir sind seit dem 1.8. in Erfurt. Und was heißt schnell? Ich glaube, dass wir sind jetzt gerade noch in der Phase, wo dieses Heimweh noch besteht. Und ich hoffe, es geht irgendwann weg.
2: Ah, okay, verstehe. Ja, also noch ganz kurz was zu Emil und die Detektive. Wir freuen uns natürlich total. Ich habe auch tolle Reels gesehen, die unser sehr geschätzter Kollege Christopher Schmidt gedreht hat für Warner Brothers, die diesen Film in Deutschland als Verleih veröffentlichen. Toni oder Antonia ist ja diejenige, die von uns sich im Prinzip von uns ModeratorInnen am meisten irgendwie wegentwickelt hat von dem Thema, von dem Sujet Moderation, würde ich jetzt mal
3: Kevin
2: sagen.
3: Kevin schon auch, oder?
2: Ja, stimmt, Kevin auch. Kevin ist Kevin Klose ist CVD bei der Florida und betreut unter anderem
3: Ich bring's
2: immer durcheinander. Es ist auch sehr ähnlicher Titel. I'm sorry. Wer steht mir die Show? Betreut er und Marc Ries auch, aber Marc Ries war nie ein offizieller Moderator. Aber auf jeden Fall, genau, so ist es. Und Toni ist da tatsächlich als Drehbuchautorin etwas off the record, natürlich in der Medienwelt nach wie vor da, aber ist etwa in eine andere Richtung eingeschlagen. Das ist total interessant zu sehen. Mhm. Und mich freut das total, weil das glaube ich, ohne zu wissen, aber wir werden es immer erfahren, weil sie hoffentlich, wir haben mit ihr schon darüber gesprochen, demnächst zu Gast sein wird zu dem Thema, weil ich auch glaube,
3: also,
2: dass...
3: Also, das ist schon sehr lange her, als wir mit Toni darüber gesprochen haben.
2: Ja, aber das
3: also, ich weiß
2: ja
3: nicht, ob das noch steht. Wir müssen sie noch ein bisschen bearbeiten. Ich glaube, sie fühlt sich gar nicht mehr so wohl in der Rolle vor dem Mikro und vor der Kamera. Ich glaube, sie hat sich schon bewusst zurückgezogen und arbeitet lieber hinter der Kamera. Aber wenn wir sie
2: aber
3: noch mal ganz lieb bitten...
2: Freunden kriegen wir das sie, doch hin.
3: Wenn wir sie ganz lieb bitten, vielleicht kommt sie dann doch noch mal im Podcast. Ich würde mich riesig freuen. Also auch so den ganzen Entstehungsprozess von so einem Drehbuch und so. Ne? Weil es ist ein Kinofilm. Es ist ja nicht nur eine Folge einer Serie, sondern es ist einfach mal ein fucking Kinofilm. Das ist Wahnsinn.
2: Ja, das ist total Wahnsinn. Sie hat ja auch diese Reise so ein bisschen minimal Social Media mäßig begleitet und hatte mal wieder was gepostet darüber. Also ich freue mich da auf jeden Fall auch sehr und ich bin gespannt, ob das auch so ein Hauenstechen ist, wie jetzt in der ModeratorInnenbranche, wo Leute sich wirklich, also wo auch da jemand anderes, also wartet auch das Drehbuch zu. Ich bin da sehr gespannt. Ich würde es gerne wissen. Ich hoffe, das klappt. Auf jeden Fall, ohne den Film gesehen zu haben, glaube ich, ist das ein schöner Film, weil ich Trailer gesehen habe und so ein bisschen Material und das macht Freude da wünsche ich euch auf jeden Fall sehr viel Spaß im Kino, dir und der Familie, Julia.
3: Danke, danke, danke. So, und jetzt starten wir mal rein. Jetzt gibt's die wichtigsten Meldungen aus der Medienbranche. Jetzt geht's los. Während unser Jingle läuft, könnt ihr uns gerne abonnieren, uns bewerten, uns irgendwelche Sachen schicken. Schickt uns doch mal Fotos von euch, während ihr uns verfolgt. Da würden wir uns sehr drüber freuen. Also los geht's.

0: Ein Prosit der Gemütlichkeit. Heidi Fest war. Oh mein Gott, Julia. Du hast es dir richtig gegeben. Du hast es richtig geguckt, ne?
1: Ich hab's richtig geguckt, linear im Fernsehen, aber nicht bis zum Ende, muss ich gestehen. Es ist mir dann doch ein bisschen zu viel, aber ich wollte natürlich mit dabei sein. Ich wollte sehen, wie sie es diesmal umsetzen. Also nochmal ganz kurz für alle, die überhaupt gar keine Ahnung haben, überhaupt nicht drinstecken. Letzte Woche hat Heidi Klum ihr Heidi-Fest erneut gefeiert. Das hat sie letztes Jahr schon getan im Hofbräuhaus in München. Also das ist quasi im Endeffekt eine Oktoberfest-Sause, die live im Fernsehen übertragen wird und auch auf RTL Plus konnte man sich das angucken. Und wir hatten ja auch vorher schon drüber berichtet, im letzten Jahr lief es noch bei ProSieben. Die Quoten waren relativ schlecht, muss man sagen. Deshalb hat ProSieben sich dann in diesem Jahr auch dagegen entschieden und dann kam RTL und hat gesagt, ja, wir machen's. Und deshalb hat in diesem Jahr RTL übernommen und man muss auch sagen, vom ganzen Trash-Faktor und so passt es da auch echt ein bisschen besser hin. Und genau, ich habe es mir angeguckt und mir sind auch einige Sachen aufgefallen, die in diesem Jahr anders gemacht wurden. Mhm. Zum einen hat Heidi Klum nicht mehr alleine moderiert, sondern sie hatte ganz viele Co-ModeratorInnen. Und zwar hat sie so eine Schar von Drag Queens um sich gehabt.
0: Krass, ne?
1: Also Olivia Jones ganz vorne mit dabei, die natürlich auch eine geübte Moderatorin ist. Die hat sie da sehr gut unterstützt, auch sehr professionell unterstützt. Und dann hat man zum Beispiel auch noch, ich kenne leider nicht alle, du kennst die alle, hat man zum Beispiel Bambi gesehen, also Bambi Mercury oder auch Candy Crash und noch ganz viele andere.
0: LeClary war noch dabei, ja.
1: Ja, ich habe nicht alle Namen zu 100% auf dem Schirm. Auf
0: jeden Fall
1: waren einige und jeder hat immer so ein kleines bisschen mal moderieren dürfen. Und das fand ich eigentlich eine ganz schöne Idee. Das hat es natürlich auch ein bisschen wild gemacht. Und ich weiß auch, Bambi hatte mir gesagt, dass bei einer Moderation von ihm ist der Prompter ausgefallen. Und das ist natürlich so ein bisschen... Du hängst dann da halt, ne? Also wenn du so einen Gastauftritt da jetzt hast und vielleicht hat man auch gar nicht so viel proben können, weil die Zeit gar nicht da war, dann verlässt man sich wahrscheinlich relativ gut auf den Prompter, wenn der dann natürlich ausfällt, was nicht unbedingt, es kommt jetzt nicht so überraschend für mich in so einer Riesenproduktion, weil das ist ja schon chaotic sicherlich vor Ort.
0: Ja, klar.
1: Dann ist natürlich so ein bisschen, hängst du ein bisschen in der Luft, ne? Und
0: ja.
1: Ja, aber ich finde so ein Format,
0: aber was
1: wie
0: war
1: das
0: denn da
1: Heidi-Fest
0: die große
1: Moderation auch?
0: Was war denn da der große moderative Text?
1: Das war irgendwann zum Ende hin, das weiß ich nicht. Die haben ja ganz oft auch einfach den nächsten Act anmoderiert. Und wenn du dann in dem Moment nicht weißt, wer als nächstes dran ist und du verlässt dich auf den Prompter, dann ist natürlich schwierig, ne? Also gut, dann kann man das immer irgendwie umspielen, indem man sagt, habt ihr noch Bock? Wie seid ihr gut drauf? Ey, hier ist so eine geile Stimmung, es macht richtig Spaß, wir haben noch richtig viele Acts für euch. Jetzt kommt der nächste Act, viel Spaß. So, ne? Also man kann es relativ allgemein dann halten.
0: Hier kommt der nächste Mega-Act aus den 90ern, die wir relativ günstig noch bekommen haben. Es sind zwar nicht mehr die Originalleute von damals, die tun aber so zu dem Original-Playback.
1: Ja.
0: Und hier sind Rednecks.
1: Ich finde auch, dass wenn es ein bisschen chaotisch ist und dann gibt es da ein paar peinliche Pausen und so, das verzeiht dieses Fest. Ich meine, es war so trashig. Das ist schon okay. Aber du hast es gerade schon gesagt, also im letzten Jahr war relativ viel Schlager und auch so Volksmusik, so richtig klassisch Oktoberfest. Mäßig vertreten und das war in diesem Jahr schon auch vertreten, aber hauptsächlich war es eigentlich eine 90er-Party, muss man sagen. Ne? Also es waren unter anderem dabei Rednecks, Dr. Alban, Snap, Ace of Base und noch ganz viele mehr. Dann hat irgendwie Naomi Campbell noch aufgelegt, was auch irgendwie crazy war. Zwischendrin ist dann
0: hier
1: aber auch eine Easy Glück aufgetreten und
0: stimmt.
1: Eine Katja Epstein.
0: Man muss allerdings bei Naomi Campbell muss man das ein bisschen in Gänsefüßchen das Auflegen setzen. Ich hatte das Gefühl, Naomi Campbell hat auf Play gedrückt und hatte enorme Probleme, dass ihr Kopfhörer überhaupt auf dem Kopf bleibt. Das war sehr, sie hat aufgelegt, ja.
1: Ja, du, wie es im Endeffekt aussieht, es ist aber im Endeffekt Naomi Campbell. So, und ich glaube, das fanden alle schon ziemlich cool. Nicole Scherzinger ist noch aufgetreten. Und also die Mischung, die war schon echt wild. Und dann muss man auch dazu sagen, es war, da machen sich ja dann auch immer alle drüber lustig, verständlicherweise, dass es ein sehr schlechtes Playback zum Teil war. Ne? Also da wird das Lied, also jetzt Rednecks beispielsweise, ne? Da wird diese Rednecks-Version abgespielt, die kriegst du ja live so überhaupt gar nicht gesungen. Vor allen Dingen nicht, wenn du da rumspringst auf der Bühne wie so ein angestochenes, wie sagt man?
0: Huhn.
1: Schwein. Huhn. Keine Ahnung.
0: Ja.
1: Das wirkt dann natürlich nicht so richtig homogen und das ist dann irgendwie so ein bisschen, wirkt das weird. Aber Leute, ich muss euch sagen, bei so einer Produktion,

0: umzusetzen. Ich bin da nicht Technikfreak genug, um euch das ganz genau zu erläutern. Da müsste man auch immer jemanden vom Ton fragen. Aber auf jeden Fall weiß ich, das ist bei uns auch immer ein Thema. Es gibt genug Künstler, die sagen, ich trete bei euch auf, aber nur, wenn ich live singen darf. Und meistens geht das irgendwie schief. Und man hat das leider beim Heidi-Fest auch gemerkt. Es gab so ein, zwei Künstler, auch eine Katja Epstein, die ist wahrscheinlich auch eine, die sagt, ich singe nur live, ich mache kein Playback, das weiß ich nicht. So wirkte es für mich und es klang leider nicht gut. Und das ist eben das Problem, ne? Also wenn du sagst, du trittst live auf, dann musst du eigentlich so einen krassen Soundcheck machen, dass das einfach dann im Endeffekt auch in der Ausstrahlung gut klingt. Und das kann man, würde ich jetzt mal sagen, bei so vielen wechselnden Künstlern, und das waren ja beim Heidi-Fest so viele, eine Sarah Engels ist noch aufgetreten. Ich weiß gar nicht, wie viele da an diesem Abend aufgetreten sind. Also 20, 25 Leute, ich weiß es nicht. Und das kriegst du nicht gewährleistet. Und deshalb geht man die sichere Bank und wählt dann dieses Vollplayback. Und den Leuten vor Ort ist das eh scheißegal. Ne? Also ob da jetzt und jemand live singt.
1: Alles egal.
0: Also da wird einfach nur gefeiert und die finden es cool, dass die Leute dann vor Ort sind. Ob da jetzt so ein Vollplayback ist oder nicht. Für uns zu Hause am Fernseher wirkt es eben ein bisschen befremdlich. Meine Freundin hat mir geschrieben, oh mein Gott, was ist das? Das ist das Schlimmste, was ich jemals gesehen habe im Fernsehen. Aber im Endeffekt ist es eben so, wer vor Ort ist, hat, glaube ich, eine richtig gute Zeit. Macht, glaube ich, einfach richtig, richtig viel Spaß, ob da die Kameras dabei sind oder nicht. Und im Endeffekt hat Heidi Klum es wieder geschafft, im Gespräch zu sein. So, und das ist es ja, worum es geht, ne? Also meine Freundin hatte auch gefragt, warum macht man sowas? Und da habe ich gemeint, guck mal, wir unterhalten uns doch auch gerade darüber, ne? Im Endeffekt ist es Marketing, du bist im Gespräch, die wurde auf RTL komplett gecovert. Es gab einen Exklusivspezial am Sonntag, wo es nur ums Heidi-Fest ging und um Heidi Klum.
1: Auch davor, Frauke hat davor vom grünen Teppich die Exklu-Wochen, die Tagessendung auch moderiert übrigens.
0: Ah ja, guck mal. Weißt du, also da hast du dann quasi noch so einen Rahmen da drumrum. Du bist im Gespräch und was will man mehr? Also ich meine, es war im Endeffekt für sie erfolgreich. Gut, quotentechnisch war es jetzt auch nicht
1: minimal
0: so viel besser.
1: Vielleicht minimal besser als bei
0: ProSieben letztes Jahr, aber ist jetzt auch kein riesengroßer Erfolg. Würde ich jetzt mal sagen. Aber trotzdem, man hat drüber gesprochen, die Leute haben drüber gesprochen, auf Social Media war es natürlich ein Thema, weil super viele Influencer einfach eingeladen waren, die gepostet haben und jeder hat es irgendwie mitgekriegt, außer Bill
1: ja,
0: war nicht
1: also,
0: da. Bill hat gefehlt.
1: Außer Bill, der war nicht da. Bill war nicht da, angeblich aus Arbeitsgründen. Es ist ein bisschen merkwürdig, es gibt das Gerücht, Heidi und Bill hätten einen Streit, weil
0: was
1: Bill ja am Tag...
0: Was natürlich für Kaulitz und Kaulitz, für die Netflix-Serie,
1: ja,
0: guter Stoff wäre, wenn die beiden
1: exakt
0: einen Streit haben.
1: Genau, deshalb wird auch vermutet, dass es etwas mehr hochgejazzt ist, als es wirklich ist. Er war am Tag danach skurrilerweise auf einmal dann doch in München, war bei einer Filmpremiere, war auch auf dem Oktoberfest und hat dort seine Billpill verteilt. Heidi wiederum war am Tag nach dem Heidi-Fest, oder ich glaube am Tag danach, bei der Gay-Wiesen, die eigentlich nicht so heißt, sondern eigentlich, glaube ich, Pink-Wiesen, ist auch scheißegal. Auf jeden Fall war sie da, ist dort aufgetreten, wurde enorm gefeiert. Diese ganze Marke Heidi Klum hat enorm gewonnen mit diesem Heidi-Fest, weil sie sich als sehr, sehr nahbar zeigt. Also jeder, wirklich jeder, der beim Heidi-Fest war, hat ein Selfie mit Heidi. Also ich habe das ganze Wochenende, während wir da oben auf der Alm saßen in den Alpen, ich habe nur Heidi-Fest-Content gesehen von tausenden Menschen. Und dann, ich wusste schon irgendwann, wenn eine neue Story aufpoppte von so 20, 30 Leuten aus meinem Dunstkreis, wusste ich schon, was drin ist. Ich musste gar nicht mehr öffnen.
0: Ja.
1: Ich wusste, was drin ist. Auch viele mit Naomi Campbell. Also es ist echt, also diese Nähe, die da auf die Marke Heidi Klum einzählt, ist total krass. Der große Verlierer, Jetzt mache ich mal eine wilde These auf, Julia. Der große Verlierer bei der ganzen Nummer ist RTL. So wie auch ProSieben das war. Denn bei der ganzen Heidi-Fest-Nummer erkennt man fast gar nicht mehr, wer eigentlich der Absender ist.
0: Mhm.
1: Also Heidi ist die große Marke. Es ist das Heidi-Fest. Und eigentlich ist der Sender, der es sendet, scheißegal. Das kann auch meinetwegen nächstes Jahr Tele5 machen, weil es geht gar nicht mehr so um die miesen Quoten. Die waren etwas besser als ProSieben, 9% in der Zielgruppe, 4,7 in der Gesamtzielgruppe, 700.000 Zuschauer. Also für RTL-Verhältnisse unter Durchschnitt, deshalb eigentlich kein Erfolg. Aber man guckt natürlich, wie viele Leute erreicht man Social. Aber wenn du jetzt mal fragen würdest, welcher Sender

0: hat das gesendet. Ich glaube, viele kriegen das gar nicht mit. Weil die sehen nur Heidi, die sehen nur die Promis, die sehen die Acts, die sehen das drumherum, die Influencer, den Teppich und so. Aber der Sender, ehrlich gesagt, geht ein wenig unter da. Und der zahlt den ganzen Spaß. Und das ist interessant. Und darum würde ich jetzt das mal, also ich meine das gar nicht böse oder so, aber ich glaube, für RTL am Ende, jetzt mal fern von den Quoten und so weiter, lohnt sich das gar nicht so sehr, weil dieses Image, was man eigentlich drüber bringen will, oder diese Präsenz, da geht der Sender ein bisschen unter. Entweder muss man das Ding im nächsten Jahr viel krasser noch branden, also da muss irgendwo an jeder Ecke ein RTL-Logo hängen, damit auch wirklich jeder Influencer und jeder Gast, der irgendwas filmt, immer ein RTL-Logo durch Zufall im Bild hat.
1: Ja.
0: Oder muss es anders angehen. Aber tatsächlich ist das, hat Heidi es geschafft, dass das Heidi-Fest und das im zweiten Jahr die Marke ist, die als Absender wahrgenommen wird und nicht RTL. Und das finde ich interessant. Das schaffst du eigentlich nur bei so riesigen Events wie zum Beispiel den Oscars, wo die Leute auch immer, ja, das sind halt die Oscars, scheiß drauf, wo die laufen, ne?
1: Ja.
0: So, die sind über, das steht über allen Dingen. Aber das finde ich schon krass. Also, das ist mir aufgefallen halt, dass das gar keine, also, dass man das gar nicht mehr so mitbekommt.
1: Mhm. Ja, also ich bin gespannt, ob sie es im nächsten Jahr nochmal machen werden. Aber wenn sie es nicht machen würden, dann würde ich das zum Beispiel noch bei Amazon Prime sehen, weil
0: ja, klar.
1: Da macht sie ja auch zusammen, also mit Amazon Prime arbeitet sie ja, meine ich, auch zusammen, wenn es um ihre Halloween-Geschichte geht.
0: Ja, und auch mit Project Runway, ne?
1: Ja, genau.
0: Genau.
1: Ja, das weiß ich nicht. Ich habe jetzt nur so genau gesagt.
0: Ach so,
1: gehe jetzt davon aus, dass du es weißt.
0: Deshalb ja, genau, aber du hast recht. Die Halloween-Nummer wird auch übertragen. Zumindest der Blue Carpet und auch das Making-of ihres Make-ups wird von Amazon Prime begleitet. Genau.
1: Ja, und ich finde, da passt das vielleicht auch ganz gut hin. Ne? Also wenn ich finde, sie braucht keinen Sender dafür eigentlich. Weil du hast eigentlich dieses dieses Sprachrohr hast du über Social Media, wo eh die ganzen Influencer posten, da hat's eh jeder in seiner Timeline und wenn du echt hautnah dabei sein willst, dann halt einen Livestream angucken beispielsweise, ne? Mhm. Also, ja, ich bin gespannt, wie es mit dem Heidi-Fest weitergeht. Ich finde, sie hat alles richtig gemacht. Ich finde, sie geht diese Dinge sehr, sehr schlau an und find's super, wie sie sich immer wieder ins Gespräch bringt. Es ist einfach Wahnsinn.
0: Absolut.
1: Sie ist da echt eine richtige Businesswoman und da kann man nur sich eine Scheibe von abschneiden, wenn man das möchte.
0: Wie Candy zu ihr sagte bei den Proben, als sie reinkam und Candy am Tisch saß, da gab es so ein Video auf Candys Instagram, oh, die Chefin ist da. Das fand ich dann. Die Chefin, das ist eine schöne Wahrnehmung. Aber ja. du hast so schön in unserem Dokument zur Sendung geschrieben, wo die einen feiern, verlieren die anderen ihre Existenz und das ist tatsächlich so am selben Tag. Das ist natürlich auch so eine, ich sag mal so Bad Timing. Am selben Tag, an dem RTL für viel Geld im Hofbräuhaus in München das Heidi-Fest gefeiert hat, hat RTL an seinen eigentlichen Standorten in Köln-Deutz und Unterföhring bekannt gegeben, dass man weitere Stellen abbauen wird und auch gar nicht so wenig. Und zwar 600 Stellen wurden ja bereits schon mal abgebaut, beziehungsweise Stellen heißt immer Ganztagesstellen. Es arbeiten viele Leute in den Medien ja zu 70%, 80%, also wenn man so sagt, 600 Stellen wurden abgebaut, sind es in der Regel so 700 Menschen, ja, die keinen Job mehr haben. Das war jetzt schon Anfang des Jahres.
1: Ich habe 1.100 Arbeitsplätzen gelesen aus dem CV, ne?
0: Das ist jetzt, glaube ich, in der Summe dann jetzt, ne, wenn das jetzt dazu kommt. Genau, denn jetzt wird abgebaut nochmal und zwar circa geht es jetzt um 500 Stellen in der Summe, glaube ich, beziehungsweise so in etwa.
1: Ich glaub 600.
0: So in etwa, genau. Und zwar 250 Stellen am Standort in München, bei Sky und dann nochmal um die 200 in Köln-Deutz. Davon nicht alle werden entlassen, sondern es gibt auch einen gewissen Anteil an Nicht-Wiederbesetzungen, also Stellen, die frei wären, weil Leute vielleicht gegangen sind oder weil eine Stelle ausgelaufen ist und das eine temporäre Stelle war, wird nicht wieder besetzt. Und das kommt daher, und das ist deshalb nicht ganz überraschend gewesen, vielleicht nur von der Größe überraschend, weil natürlich durch die Übernahme von Sky Deutschland durch RTL natürlich Sachen doppelt da sind. Das ist ja ganz klar. Also
1: ja.
0: Du brauchst jetzt nicht doppelt die Buchhaltung. Du brauchst nicht doppelt Personal, Human Resources und so weiter. Das brauchst du alles nicht doppelt. Das existiert natürlich alles doppelt. Und dementsprechend wird das jetzt abgebaut. Du brauchst auch zum Beispiel keinen IT-Support doppelt. Das brauchst du alles nicht, ne?

0: Das wird alles zusammengelegt und dementsprechend wird natürlich diese Doppelstruktur abgebaut. Aber ich finde es trotzdem bemerkenswert, weil wir jetzt, und du hast dir gerade die Nummer gesagt, jetzt bei 1.100 Stellen sind, die in diesem Jahr bei RTL und dann sukzessive Sky abgebaut worden sind. Bei RTL Deutschland arbeiteten Ende letzten Jahres 6.000 Menschen. Das ist eine Reduktion der Belegschaft um ein Sechstel. Scheiße, Moritz. Ich habe nicht lange geschlafen, aber ein Sechstel in etwa. Also es ist sehr viel, würde ich damit sagen. Es ist sehr viel.
1: Ja, ja.
0: Und ich finde, das ist schon krass. Und ich frage mich langsam, ganz ehrlich, wer macht denn eigentlich da noch Programm? wo kommt denn eigentlich?
1: Das machen dann halt ein paar wenige, die aber wahrscheinlich extrem viel mehr zu tun haben jetzt, weil die viele Aufgaben mit übernehmen müssen. So wird es im Endeffekt ja sein, denke ich mal.
0: Ja, ja, auf jeden Fall. Ich höre das auch von früheren Kollegen und Kolleginnen, die noch dort arbeiten, dass die halt einfach teilweise extrem viel machen müssen und auch sehr wild teilweise, so ein bisschen sehr, wie soll ich sagen, in Gebiete reingehen, wo sie eigentlich gar keine Ahnung haben, aber das trotzdem machen müssen, weil wer anders nicht mehr da ist. Also das ist schon krass. Und wie gesagt, es kommt nicht ganz so überraschend. Die Höhe war ein bisschen überraschend am Ende. Es trifft natürlich Sky etwas mehr als die Kollegen von RTL. Aber meine wilde These ist, es ist auch nicht das letzte Mal. Das ist jetzt dieses erste Mal, wo man quasi jetzt die, ich sag mal so, sehr offensichtlichen Doppelstrukturen abschafft und Synergien schafft. Man will ja auch Synergien von 250 Millionen Euro irgendwo herholen. Die müssen ja irgendwo herkommen. Aber ich glaube, dass sich, wenn erstmal der ganze Betrieb sich so richtig so eingefunden hat, ne, also wenn man wirklich, wirklich Hand in Hand arbeitet und die Redaktion zusammenarbeiten, und dass dann nochmal wahrscheinlich gespart werden wird, weil man dann nochmal sieht, was man eventuell gar nicht braucht.
1: Ja. Also es gibt natürlich jetzt auch ein paar Verbände, die einfach, und Gewerkschaften, die das halt auch massiv kritisieren, ne? Also Verdi beispielsweise sagt halt auch, es ist einfach eine Vernichtung von Arbeitsplätzen, gerade an wichtigen Standorten. Oder auch der Journalistenverband, der sagt halt auch, dass die halt auch einen massiven Kompetenzverlust einfach befürchten.
0: Ja,
1: weil das
0: natürlich.
1: Problem ist ja auch, wenn du... Gut, da muss man dann nochmal genauer gucken, in welchen Redaktionen ist ein krasser Abbau und welche Bereiche betrifft es tatsächlich. Aber wenn man jetzt mal über Nachrichten spricht, ne, dann, wenn du weniger Leute bist, dann kannst du natürlich auch eine gewisse Leistung gar nicht mehr erbringen. Du kannst eine gewisse Kompetenz ja auch gar nicht mehr mitbringen, weil du vielleicht die Zeit nicht mehr hast. Es muss alles schneller gehen, weil du hast viel zu tun.
0: Es passieren
1: und so.
0: Fehler.
1: Es passieren Fehler und das ist halt so eine Sache, da muss man halt wirklich aufpassen. Gut, das wird der Sender auch wissen und die werden jetzt nicht wahrscheinlich, also du weißt mehr als ich, die werden jetzt nicht in der Nachrichtenredaktion wahrscheinlich abbauen. Da werden sie gucken, dass sie das weiterhin stärken, oder? Ich weiß es nicht. Na, die haben ja mit NTV viel zusammengelegt auch.
0: Ja, das sagen wir mal so, das ist so die letzte Bastion, ist sicherlich RTL aktuell und die Nachrichtenredaktion drumherum. Aber auch da wird man sich natürlich früher oder später fragen, ob es denn nötig ist, dass ein Mensch so 30-sekündige Bilder mit einer Off-Voice baut oder ob das nicht sogar auch über KI-Modelle gebaut werden kann.
1: Und du siehst ja schon bei Fox in den USA, wie da gearbeitet wird bei Lokalsendern.
0: Oh Gott, ist das schlimm. Also das
1: erklär's mal bitte.
0: Das ist so wild.
1: Hast du mir geschickt und ich sehe jetzt nur noch solche Videos übrigens in meiner Bubble.
0: Es ist ja faszinierend, ich auch. Aber es
1: ist auch faszinierend. Ich wäre maßlos überfordert. Wir müssen, Maurice, erklär einmal, was wir da gesehen haben. Wie sieht die Zukunft aus von Nachrichtensendern sehr wahrscheinlich?
0: Also explizit von Lokal-News in den USA. Es ist so, dass man quasi jetzt die ModeratorInnen alles machen lässt. Also die ModeratorInnen sind quasi nicht nur vor der Kamera und lesen ihre Texte und fahren mit dem Fuß ihren Teleprompter, das ist Standard schon heute, sondern die haben inzwischen tausende Monitore vor sich und ganz viele Tastaturen und steuern ihren Ton selber, also machen ihr Mikro an und aus. Wenn eine Matz kommt, machen sie die Matz an und aus. Sie drücken die Matz auf und sie fahren sie ab und sie drücken die Live-Schalten. Während der Beiträge sprechen sie mit den ReporterInnen vor Ort. Sie sind die Bilddirektion, also die Regie gleichzeitig. Also das ist ein bisschen wie ein Radiostudio. Das ist ja inzwischen auch gang und gäbe, sogenannte Selbstfahrerstudios, wo der Radiomoderator, die Radiomoderatorin so dasteht und dann hast du da x Pulte und dann kannst du alles Mögliche abfahren und es ist auch alles sehr darauf auf Automatisierung gebaut. Ne? Also sobald du irgendwo drückst, geht der Tonregler auf und der Beitrag fährt automatisch ab und so. Aber wenn du dabei auch eigentlich noch jetzt, und beim Radio geht das ja, da musst du ja nur reden, da musst du niemanden angucken. Ja. Genau. Aber wenn du jetzt als Fernsehmoderator, Moderatorin auch noch in die Kamera guckst und eigentlich über Blick und Orientierung dafür sorgst, dass du eine Verbindung zum Publikum aufbaust und dich dann aber gleichzeitig nach unten guckst, wo ist jetzt immer der Knopf? Und wenn ihr diese Videos seht, wir werden vielleicht sogar eins mal hier einbauen im Videomodus, also da weißt du ja nicht, wo hinten und vorne ist. Das sieht da so wild aus. Ja. Und ich finde auch, also ich glaube, ein Video, was ich dir geschickt habe von einer Moderatorin, da siehst du einfach auch, die ist einfach null konzentriert auf das, was sie eigentlich macht, nämlich das Moderieren. Sondern die guckt die ganze Zeit nach unten, während sie die Newsmeldung da vorliest.
1: Da muss man aber auch dazu sagen, dass sie da so einen Vlog drüber gemacht hat, weil sie das erst an Tag 2 sozusagen, sie war an Tag 2, an dem sie das ausprobiert hat. Sie hat da quasi ihre Einführung bekommen, da hat sie schon einen Tag gehabt und das war sozusagen der zweite Tag, an dem sie so gearbeitet hat. Und da bist du natürlich am Anfang maßlos überfordert. Du musst so krass multitasken.
0: Das ist so
1: der
0: krass.
1: Wahnsinn. Und wenn dann halt etwas nicht funktioniert, dann schaltest du da auf einmal das falsche Bild und dann, da muss ich nochmal so. Und das, ich meine, es sind die News. Es ist nicht irgendein Entertainment-Format, wo du halt das so lapidar überspielen kannst, sondern es sind einfach teilweise harte News, worüber du da gerade berichtest. Und da kannst du, wenn du dich da halt verdrückst, das ist halt einfach blöd und es ist auch irgendwann unprofessionell.
0: Ja, total.
1: Und die haben meinen größten Respekt. Aber ich meine, sie haben auch keine Wahl, ne? Die verkabelt sich sogar selbst. Die macht sogar ihr Mikrofon selber dran.
0: Es ist alles wild. Ich kriege jetzt auch, der Algorithmus hat gecheckt, mich interessiert. Ich kriege ganz viel von diesen Videos so von amerikanischen, auch so Morningshow-Leuten, die dann auch schon in ihrem Outfit ins Studio fahren, auch schon zu Hause geschminkt. Also alles, was früher mal dieser große Kosmos an Fernsehen und vielleicht auch ein bisschen der Komfort war. Ja, muss man auch mal sagen. Ja. Der ist weg, Leute. Der ist weg. Ja. Ich fand nur in diesem Vlog explizit, wir verlinken euch den auch gerne in den Shownotes, hast du halt gemerkt, wie sie so versucht, das cool zu verkaufen, aber du siehst sie in ihrem Gesicht, also sie findet es einfach scheiße. Ja. So hat er schon auch mal gesagt, hey, second day of future of news.
1: Voll. Das ist so, wir fänden absurd. Das auch scheiße. Wir fänden das, okay, du nicht, du fändest das cool wahrscheinlich.
0: Also es macht natürlich, also wenn man es kann, ja, macht das, glaube ich, schon Spaß. Und ich glaube sogar, dass wenn du darin richtig gut bist, machst es vielleicht sogar besser als das etwas behäbigere System. Regie, alle warten auf eine Ansage. Weißt du, kann ich mir schon vorstellen.
1: Ja, aber das braucht so viel Übung. Du brauchst so viel Zeit, um das zu lernen. Es ist ja, also das ist ja einfach, ihr müsst euch das ja mal vorstellen. Da wird dann von heute auf morgen gesagt, Leute, wir stellen das System jetzt um. Den brauchen wir nicht mehr. Wir brauchen keinen Tonmann mehr, wir brauchen keinen Regisseur mehr, keinen Regieassistenten, keinen was weiß ich. Und ab sofort macht ihr das alles selbst. Ne? Also du musst ja da erstmal mit klarkommen und da reinfinden, vor allen Dingen, wenn du jetzt vielleicht auch gar nicht so technikaffin bist. Also es heißt nicht, dass jeder Moderator technikaffin ist. So, und da dann halt das ganze System erstmal zu verstehen, das sind so viele Knöpfe, ihr könnt euch das nicht vorstellen, es ist, als würdest du in einem Cockpit sitzen.
0: Ja, so sieht's aus.
1: Und du
0: so
1: musst ja wirklich in der Schnelligkeit, es ist Wahnsinn. Okay, gut.
0: Wir sind vom Thema abgekommen. So sieht's bei RTL und Co. noch nicht aus. Aber wie gesagt, bei NTV ist das schon so, zum Beispiel, dass die Kolleginnen und Kollegen, die dort moderieren, ihren Teleprompter selber fahren. Das ist aber schon lange so, ne? Also da gibt's so ein kleines Pedal und je nachdem, wie stark du drauf drückst, wird der Prompter gefahren. Ich hatte Gott sei Dank nie das Vergnügen, mit so einem System zu arbeiten. Ich hatte immer das Glück, dass es jemanden gab, der so einen Prompter gesteuert hat. Aber auch da gibt es inzwischen Systeme, KI-Systeme, habe ich gehört, die zum Beispiel im neuen RTL NTV-Studio verbaut sind, die sich quasi aufgrund, die hören dir zu, wie du liest und sich dann darauf anpassen und diesen Text entsprechend schneller oder langsamer fahren. Aber auch da kommt es zu Fehlern, wenn du zum Beispiel anfängst, deinen Text kurzfristig zu verlassen. Und man muss ja sagen, die große Kunst in der Teleprompter-Moderation ist ja, nicht den Text abzulesen, sondern mit dem Text zu arbeiten. Mhm. Also diesen Text zu lesen, da reinzugehen, moderativ rauszugehen, spontan was zu ändern, wieder reinzugehen und so auch zu variieren über die Zeit, weil diese Texte werden ja x-mal gelesen im Laufe des Tages. Und dafür braucht's eigentlich einen Menschen, der dir zuhört und dann dich damit dran anpasst. Und das können diese KI-Systeme auch noch nicht so gut. Und da kommt's auch immer wieder zu Fehlern. Also I'm not a fan, not yet. Aber es ist natürlich interessant zu sehen, diese Richtung, die es geht. Und wenn das, muss man natürlich auch sagen, die einzige Möglichkeit ist, finanziell diese News weiterhin zu produzieren in den USA, ja dann...
1: Da muss man es so machen.
0: So,
1: wir über die nächste Meldung, da gehen wir mal ganz schnell drüber. Es gibt eine Person, die musste quasi schon weichen im April nach dieser Fusion von RTL und Sky. Und zwar ist das Ingrid Heiserer. Sie wird neue Finanzchefin bei ProSiebenSat.1. Also sie kommt quasi von RTL und hat da jetzt quasi eine neue Anstellung gefunden.
0: Und macht genau das Gleiche, ne? Wie bei RTL, glaube ich, ne? Ja, so in etwa, ne? Ja, doch.
1: Ja, also ich denke auch, ja, genau. Also da haben wir jetzt auch mal ein gutes Beispiel von einer Person, denn auch hohe Positionen werden da, ne, müssen da auch zum Teil weichen. Und sie wechselt jetzt eben zu ProSiebenSat.1. So, okay, wir gehen mal direkt weiter. Wollen wir, bevor wir nach Amerika schauen, bleiben wir noch mal kurz in Deutschland. Hier gibt's nämlich noch so ein paar ganz kleine Meldungen. Ich fange mal mit der ersten an. Wir hatten vorhin schon über Melissa Carley gesprochen. Das ist unsere ehemalige Joyce-Kollegin. Und da haben wir letzte Woche auch erfahren, dass sie bei der kommenden Promi Big Brother Late Night Show nicht mehr dabei sein wird. Sie hat das die letzten Jahre mit Jochen Bendel immer zusammen moderiert. Also ich kann euch nicht genau sagen, wie lange, aber ich meine über 10 Jahre. Ich meine, Melissa hat das doch während Joyce schon gemacht, ne?
0: Ja, Melissa hat das während Joyce schon gemacht.
1: Genau, also das ist wirklich, für mich kam das sehr, sehr überraschend. Ich weiß, wir wissen jetzt auch nicht, war das jetzt eine Senderentscheidung oder war das jetzt eine Entscheidung von Melissa? Wir haben sie auch nicht gefragt. Ist ja auch egal, auf jeden Fall hat es uns ein bisschen überrascht, dass sie nicht mehr mit dabei ist. Ich finde es auch ein bisschen schade, weil ich finde, so eine Late-Night-Show, wo man ja quasi über das Promi-Big Brother spricht, was man vorher gerade gesehen hat. Ich finde, das lebt eigentlich so von so einer Doppelmoderation. Ich finde es ein bisschen schade, dass das jetzt nur noch Jochen Bendel machen wird. Gut, die werden genug Gäste haben und so, ne? Aber trotzdem, ich finde, das ist ein Format, da braucht es eigentlich eine Doppelmoderation.
0: Also ich finde es auch etwas befremdlich. Wie gesagt, du hast gesagt, wir wissen nicht, woran es liegt. Wir wissen aber, dass Jochen Bendel nicht nur alleine moderieren wird, sondern auch aus dem Hauptstudio von Big Brother moderieren wird. Sprich, es wird auch das klassische Late-Night-Studio-Set, das eigentlich immer in einem zweiten, kleineren Studio untergebracht war und immer so ein bisschen muckig, urig war, wird es in der Form so wahrscheinlich nicht geben. Vielleicht rollen sie, das wissen wir nicht, das Studio ist schon groß, vielleicht rollen sie 4 Wände rein und Jochen setzt sich dann da rein, aber es wird auch vor dem Publikum sein, das vorher während der Live-Show da war. Ist auch interessant. Ist also schon eine Veränderung dieser Late-Night mit Publikum. Ich finde es deshalb ein bisschen schade, weil Melissa diese Late-Night, glaube ich, schon massiv zu dem Erfolg gemacht hat, die sie jetzt ist. Vorher gab es, das muss man auch sagen, schon mal so ein ähnliches Late-Night-Konzept, das allerdings nicht bei Sat.1 beziehungsweise bei Six stattfand, sondern bei Tele5 hat Jochen Bendel damals, ich glaube, das hieß Nachtfalke, schon eine Begleitsendung zu der damaligen Realo Big Brother Staffel gemacht und daraus entstand ja die Late Night in erst bei Six und später in Sat.1 und dann kam Melissa hinzu und hat, glaube ich, genau diese eine Note, die es noch gebraucht hat, dem Jochen überzuwatschen gegeben und hat das eigentlich zu so einer erfolgreichen Sendung gemacht. Darum finde ich es schon schade. Wir wissen, wie gesagt, nicht, warum es ist. Für mich wirkt es trotzdem ein bisschen nach Sparmaßnahme, eben weil man halt das Studio weglässt. Man kann in der ganzen Kommunikation natürlich sagen, geil, geil, geil, die Late Night, die ist so erfolgreich, die kriegt jetzt ein großes Studio, die geht jetzt in das große Studio. Ja, aber nein, weil man braucht halt keine extra Crew, kein extra Studio und so weiter und so fort. Also eigentlich ist das eine Sparmaßnahme, sehr wahrscheinlich. Ab 5. Oktober geht's los. Wird dann natürlich immer nach der Hauptausgabe von Big Brother stattfinden. Big Brother jetzt immer um 20.15 Uhr in der Primetime. Danach die Late Night, danach die Wiederholung von Big Brother und dann ist auch schon der nächste Tag da. Also das 1-Programm wird ab 5. Oktober

0: sehr, sehr simpel ausschauen. Mhm. Noch eine Meldung ist, die ich auch interessant finde, die jetzt auch nicht so super überraschend kam, aber wenn man es dann liest, trotzdem, Jan Böhmermann beendet das ZDF-Magazin Royal. Und das finde ich sehr, sehr schade, Julia. Sehr, sehr schade.
1: Ich glaube, das ist, also ich finde es auch schade, aber ich glaube, das ist nicht das Ende. Ich glaube, der hat einfach jetzt Bock, mal was anderes noch zu machen. Der will einfach gerne nochmal ein neues Format irgendwie machen.
0: Darüber sagen sie auch. Also es gibt, also ZDF hat mit dieser Verlautbarung gleichzeitig auch bekannt gegeben, dass man genau darüber spricht. Ich finde es nur krass, dass man jetzt inzwischen in so zeitlichen Abständen ist, wie früher bei Wetten, dass irgendwie so, weißt du? Dann hat man, also man redet jetzt darüber, dass ein neues Projekt im Sommer 2027 realisierbar wäre. Dann denke ich mir so, das wird halt dann immer größer, immer mehr Planung und damit halt irgendwie verliert es für mich immer so ein bisschen an diesem, ja, diesen netten Faktor des Unberechenbaren. Es waren 187 Folgen und es gibt tatsächlich eine Konsequenz, die aus dieser jetzt für uns abrupt wirkenden Beendigung der Staffel zumindest für uns wirkt. Und zwar wird die Tour des Rundfunk-Tanzorchesters komplett gestrichen, die eigentlich vorgesehen war.
1: Komisch. Ja.
0: Ja.
1: Ja. Ja, du. Schade für die Leute. Schade für die Leute. Nee, gar keine.
0: Was? Normalerweise bist du doch die Advokatin der Gefeuerten. Ja. Normalerweise.
1: Tut mir
0: aber in
1: sehr
0: dem
1: leid
0: Fall.
1: Für die Leute. Ich habe da jetzt einfach nur nicht so das Gefühl dazu. Tut mir leid.
0: Ja. Ja, ich bin gespannt. Ich habe ein bisschen. Also ZDF Magazin Royal hatte sich ja zuletzt sehr zu einem Investigativmagazin entwickelt. Und ich finde es ein bisschen schade, wenn diese Programmfarbe schwächer würde.
1: Ich glaube
0: ZDF.
1: Nicht, dass das komplett wegbleibt. Ich glaube, da kommt einfach was Neues in einer anderen Form. Vielleicht wird es mehr dieses Investigative und weniger Late Night.
0: Ja, das kann durchaus sein.
1: Kann ich mir gut vorstellen.
0: Schade. Ich weiß nicht. Ich fand's schade. Noch eine kleine Minimeldung. Die Bild-Zeitung hat am letzten Sonntag 5 Minuten vor er bekannt gab, der Wahlergebnisse aus Versehen die Wahlergebnisse gedroppt. Das ist eigentlich auch so ein Ding. Da bin ich mal gespannt, ob das peinlich ist es. Sie mussten sich dafür entschuldigen. Sie haben sich so ein bisschen rausgeredet, dass das ja nur Vorhersagen aus den Parteizentralen seien. Die waren sehr genau dran. Mhm. Also sie haben sie im Prinzip geleakt. Kann durchaus harte Konsequenzen haben. Sind wir mal gespannt, ob da noch was kommt. Ja. Ach, und noch eine Geschichte, bevor wir nochmal zurück in die USA zu was etwas Traurigem gehen, für alle Warner Brothers Discovery Paramount Skydance Angestellten. Wow. Es gibt endlich Aufatmen. Es wird nicht zu der eventuell großen Schlammschlacht kommen, die befürchtet war. Man hat sich geeinigt mit 12 Bundesstaaten, die ja gegen diese Zusammenschließung dieser zwei großen Firmen geklagt hatten oder zumindest vorhatten, das zu tun. Man hat sich außergerichtlich geeinigt. Sprich, der Kauf wird vollzogen. Paramount Skydance kauft Warner Brothers Discovery und wird das zum Oktober hin auch machen. Man hat mit der Autorengewerkschaft eine Einigung gefunden. Man hat man sich verpflichtet, in die USA, in Standort Hollywood zu investieren mit 300 Millionen Euro mehr als gedacht in US-Produktion. Aber das wirklich für mich persönlich Wichtigste ist, man hat sich verpflichtet, unabhängige Aufsichtsgremien aufzubauen, die CNN und CBS News überwachen werden. Und so will man der Angst, dass dies eine sehr Trump-nahe Berichterstattung werden wird auf CNN und bei CBS News, will man dem entgegentreten.
1: Ja.
0: Das finde ich erstmal grundsätzlich gut. In dem Atemzug müssen wir auch erwähnen, dass es gerade eine Art Medienaufstand in den USA gibt, nachdem Donald Trump CNN, MS Now und auch Politico dem Weißen Haus verwiesen hat. Die dürfen nicht mehr die Administration auf Reisen begleiten und auch nicht ins Weiße Haus, was sehr wahrscheinlich einen Verstoß der Pressefreiheit darstellt. Werden wir das in der nächsten Woche mal wahrscheinlich genauer die Lupe nehmen, denn es gibt gerade auch seitens von Fox News und Co. so einen Zusammenschluss mit all diesen Medien, die gerade gegen Donald Trump mehr oder weniger und diese Art Medienzensur vorgehen. Sehr spannend, was da gerade passiert. Fox News hat übrigens vorgestern auch J.D. Vance live abgedreht. Das ist auch ein einmaliger Vorgang, den es noch nie gab, mit der Begründung, J.D. Vance wiederholt einfach nur das Gleiche. Man würde ihn wieder live on air schicken, wenn er denn mal, Achtung, Originalzitat, if he's doing news

0: Also das ist Fox News. Also Fox News hat den Vizepräsidenten live abgedreht. Das muss man auch erstmal hinkriegen. Also, das werden wir nächste Woche mal sehr wahrscheinlich ausführlicher besprechen, aber jetzt so etwas Traurigem, was uns beide tatsächlich sehr bewegt hat.
1: Absolut. Das hat mich mehrere Tage mitgenommen und ich habe auch ganz viel verfolgt und so. Mhm. Und zwar ist in der vergangenen Woche bei NBC etwas ganz, ganz Schreckliches passiert. Und ich versuche das alles mal. Ich versuche das mal zusammenzufassen. Also es ist bei den, du musst mich korrigieren, weil ich stecke nicht so ganz drin, bei welchen kleineren Untersendern das jetzt wie war und welche Sendung das war. Im Großen und Ganzen war es bei NBC. Es war eine Nachrichtensendung. Mehr muss man vielleicht auch gar nicht wissen. Und zwar hat sich Folgendes zugetragen. In Los Angeles ist ein Bus mit einem Auto zusammengestoßen. Es war ein relativ großer Verkehrsunfall. Am Morgen ist das passiert und in den USA, müsst ihr wissen, ist es dann so, also da hat Breaking News, hat da noch einen ganz anderen Stellenwert, als das bei uns in Deutschland ist, ne? Also wenn da etwas passiert, sprechen wir jetzt mal, ne, wie dieser Verkehrsunfall, dann schicken die Newsabteilung, die Sender schicken ihre Leute los, ihre Reporter-Teams, unter anderem auch zum Beispiel Helikopterleute, ne? Das heißt, die schicken da jemanden, also einen Piloten los und dann wird die Story gecovert. Das heißt, man kann die Nachrichten gucken, man ist quasi mit vor Ort sofort dabei. Man sieht die Bilder von diesem Unfall und es gibt dann eine Reporterin oder einen Reporter, der direkt aus dem Helikopter auch berichtet. Ne, also das muss man einmal ganz kurz zum Hintergrund wissen und das hat eben auch, das war bei NBC an diesem Morgen eben auch so, es war ein Reporterteam vor Ort, die haben diese Story gecovert, man hat im Hintergrund diesen Verkehrsunfall mit diesem Bus und diesem Auto gesehen und dann auf einmal stiegen im Hintergrund große, dunkle, schwarze Rauchwolken auf. Ne, und man wusste im ersten Moment nicht, was ist da jetzt eigentlich gerade passiert. Es wurde relativ schnell klar, das haben die Moderatoren dann auch im Studio gesagt, was wir schon wissen, diese Rauchwolken haben nichts mit dem eigentlichen Verkehrsunfall zu tun. Es muss separat, muss da jetzt gerade noch was passiert sein. Und dann sind die permanent mit ihrem Reporter vor Ort, auch im Austausch. Sie schalten immer wieder hin. Man sieht dann auch, wie der Reporter quasi die Location wechselt, dahin rennt. Der Kameramann hält eigentlich nur drauf. Man sieht den Reporter auch nur ganz, ganz selten. Also man ist wirklich als zuschauende Person die ganze Zeit vor Ort. Man sieht das Bild von vor Ort. Ne, man sieht, wie die Leute da hinrennen, um zu gucken, was ist da jetzt gerade passiert? Wo kommen diese Rauchwolken auf einmal her? Und es gab dann, der Reporter ist dann irgendwann angekommen. Es gab dann die ersten Berichte auch von Passanten, die etwas beobachtet haben. Und zwar haben die beobachtet, wie ein Helikopter wohl abgestürzt sein soll. Auch andere Kollegen von ABC haben auch gesagt, ja, es ist, wir haben auch nur gehört, es soll ein Helikopter abgestürzt worden sein. Dann gab es die nächsten Gerüchte, ja, es ist wohl nicht einfach nur ein Helikopter, es ist anscheinend ein News-Helikopter, ja, also ein News-Helikopter, der wahrscheinlich gerade wegen diesem Verkehrsunfall unterwegs war. Die schalten dann immer wieder zurück ins Studio. Da sitzen die Moderatoren, die dann eben sagen, ja, also was wir euch sagen können, wir wissen nur, es ist ein Heli abgestürzt und was wir euch bestätigen können, wir können auch gar nichts bestätigen, aber was wir bestätigen können, wir haben die Verbindung zu unserem Piloten und unserer Reporterin verloren. Ne? Also das wurde zwischendurch immer mal schon gesagt. Dann wurde noch ein Feuerwehrmann interviewt, der auch gesagt hat, hier, das und das kann ich euch sagen, mehr kann ich noch nicht bestätigen. Und die haben wirklich, ich habe mir die Sendung reingezogen, die haben 2 Stunden lang so eine krasse Live-Berichterstattung gemacht, bis sie dann am Ende leider in der Sendung verkünden mussten oder bestätigen mussten. Und so hat das dann auch der Reporter vor Ort mitbekommen. Haben die Moderatoren dann gesagt, ja, wir müssen euch leider sagen, der Helikopter, der da abgestürzt ist, das war unser Helikopter, der losgeschickt wurde, um diesen Verkehrsunfall mit dem Bus und dem Auto, wo auch Menschen bei gestorben sind, was auch schon eine Riesentragödie war an diesem Morgen. Das sollten die covern und er ist abgestürzt und es sind beide leider verstorben. Und das halt also zu sagen, dass man, also in der Live, ihr müsst euch das mal vorstellen, man sieht,

0: sitzt da in der Live-Sendung und muss seinem Publikum verkünden, dass man gerade seine Kollegen verloren hat. Das ist eine enorm krasse nervliche Belastung. Das
1: Ja,
0: kann man
1: klar.
0: überhaupt gar nicht realisieren, wahrscheinlich in dem Moment. Der Reporter ist zwischenzeitlich in Tränen ausgebrochen. Man hat ihn nicht gesehen, man hat nur die Stimme gehört, wie die so wegbricht.
1: Ja, die
0: Und
1: kennen
0: es
1: sich ja
0: ist,
1: alle, ne?
0: die kennen sich
1: Wahrscheinlich
0: alle.
1: waren sie am Morgen noch zusammen in der Konferenz und saßen im Büro zusammen.
0: Und die News-Szene, das haben auch ganz viele Kollegen gesagt, die News-Szene ist ultra klein. Na klar ist ABC, NBC, die sind auf eine gewisse Weise Konkurrenten. Im Endeffekt sind sie aber Kollegen und haben auch gesagt, das ist im Endeffekt auch wie Familie, weil man kennt sich. Es sind immer dieselben Leute vor Ort. Man hilft sich dann auch mal aus und so. Und wenn so etwas Schreckliches passiert, ne, dann bist du da einfach so hautnah mit dran und trauerst und kannst es nicht fassen. Und es ist auch nicht das erste Mal, dass sowas passiert ist. Es ist irgendwann in den 70er Jahren ist das auch schon mal passiert. Da ist auch so ein Nachrichtenhelikopter abgestürzt. Aber es ist natürlich einfach super fatal. Und es ist einfach, oh, ich fand das so schrecklich und hab da so mitgelesen. Es ist einfach das absolute Worst Case, was passieren kann. Und die haben halt wirklich zwei ganz wichtige Kollegen da in dem Moment verloren und mussten da live drüber berichten.
1: Genau, das war der Pilot, hieß George Marcini und die Reporterin ist Eliana Moreno gewesen. Kennen wir hier natürlich jetzt nicht, aber trotzdem muss man es an der Stelle mal erwähnen.
0: Genau.
1: Und es ist noch ein dritter Mann bei diesem Helikopterabsturz verstorben, der quasi von dem Helikopter erschlagen wurde.
0: Er befand sich auf dem Parkplatz, dort, wo der Helikopter abgestürzt ist.
1: Also sind im Prinzip an diesem Morgen in Los Angeles 6 Menschen verstorben.
0: Unmittelbar nebeneinander auch, ne? Also
1: Ja,
0: auf der einen
1: das
0: Seite
1: sind
0: war
1: wenige
0: dieses,
1: 100 Meter, ne?
0: genau, war dieses schlimme Busunglück und da ein paar hundert Meter weiter ist dann eben dieser Helikopter abgestürzt und es ist Wahnsinn. Also wir können euch, wenn euch das interessiert, wie so eine Live-Berichterstattung in den USA dann funktioniert, wie die damit umgegangen sind und wie das fürs Fernsehen dann aufbereitet wurde, ne? Also auch mit dem Reporter vor Ort und so. Können wir euch den Link gerne mal in die Shownotes packen, dann könnt ihr euch das auch gerne mal angucken. Sind 2 Stunden, muss man sich ja nicht komplett reinziehen. Aber also ich fand es für mich als Medienperson einfach unheimlich interessant, diesen ganzen Prozess einfach mal zu sehen.
1: Es ist auch so. Also es ist natürlich so ein bisschen grenzwertig, wenn die News sind, ne, und nicht das, worüber eigentlich berichtet wird. Aber das war in diesem Morgen so. Es gibt inzwischen auch die Aufnahmen aus dem Helikopter von diesem Absturz und das ist, wenn man sich das anguckt, ich habe mir das alles, man sieht da nichts. Also ihr könnt euch das angucken. Das ist, man sieht niemanden versterben, man sieht Gott sei Dank nicht.
0: Man sieht nur, wie der Hubschrauber runtergeht.
1: Man sieht quasi die Kamera, die eigentlich den Unfall filmt, der passiert ist. Und
0: Ja.
1: dann aber sich langsam absenkt. Man hört im Hintergrund noch so kurz die Reporterin, die so, oh no, what's happening? Und dann
0: Ja,
1: ist auch
0: sie
1: schon
0: sagt,
1: vorbei.
0: zieh hoch.
1: Ja.
0: Und dann sagt sie, du kannst nicht hochziehen, oder? Und dann, das waren ihre letzten Worte sozusagen.
1: Und das ist, aber da kriegt man sehr wirklich Gänsehaut, weil man immer bei solchen Sachen denkt man an Actionfilme, ja. So blöd das klingt, man denkt an Actionfilme, an, weiß nicht, Jason Statham und solche Leute. Und dann explodiert alles, boom, bam, boom und so. So ist es nicht. Es ist nicht so. So blöd es klingt, das ist fast schon ein ruhiger Prozess, wenn du dir das
0: Ja.
1: anguckst. Hubschrauber verliert einfach an Höhe und dann passiert unten die schreckliche Tragödie.
0: Ja.
1: Aber man kann sich das angucken und es ist wirklich schlimm und die haben einen ganz krassen Job gemacht. Ich bin auch durch diese 2 Stunden Sendung durchgescrollt. Ich habe nicht am Stück geguckt, aber zu den wichtigsten Punkten. Es ist wirklich, wirklich, wirklich krass, das zu sehen. Und ja, dann zeigt auch wieder, auch wenn das so in Anführungsstrichen eigentlich so eine banale Situation ist, weil sie so alltäglich eigentlich ist in Großstädten in den USA, also diese Berichterstattung aus dem Helikopter meine ich, die ist relativ alltäglich in den USA, zeigt halt, wie das Journalismus einfach ein gefährlicher Job ist am Ende. Selbst da passiert was und ob du jetzt bei irgendwelchen dämlichen Demos in Berlin eins auf den Kopf kriegst, was auch schon passiert ist, Dunajali zum Beispiel, das ist gefährlich. Journalisten versterben in Kriegsgebieten, an Fronteinsätzen, aber auch bei solchen vermeintlich eigentlich erst einmal alltäglichen Einsätzen passiert sowas. Journalismus ist ein so wichtiger Beruf und auch ein gefährlicher Beruf. Und das zeigt so ein Fall auch mal wieder, ne?
0: Absolut.
1: Ja,
0: Das war auf
1: also
0: jeden Fall
1: das.
0: krass. Also das hat mich
1: Oh.
0: sehr bewegt in der
1: Ja.
0: letzten Woche und deshalb genau mussten wir jetzt auch einmal das mit euch teilen und darüber sprechen. Und Boris hat es eben schon gesagt, wir werden mal die ganze Situation in den USA in den nächsten Tagen beobachten, wie sich da das alles, also ich weiß nicht, ob sich das noch weiter zuspitzen kann. Ich weiß es nicht. Wir werden es sehen und dann werden wir vielleicht, wenn es sich ergibt und wenn es sich anbietet, werden wir dann nächste Woche da nochmal ein größeres Thema draus machen.
1: Ja,
0: Genau.
1: auf jeden Fall. Bis dahin bleibt euch natürlich gerne die Möglichkeit, uns zu unterstützen bei Patreon und auch mit einem Kommentar gerne hier, wo ihr uns gerade hört oder seht. Und auch gerne mit einem Follow, gerne auch mit einer Bewertung. 5 Sterne nehmen wir gerne entgegen. Das habe ich sehr oft gerne gesagt. Aber es wäre schön, das ist das, was diesen Podcast am Leben hält. Und dann hören und sehen wir uns in der kommenden Woche wieder. Vielleicht hat Julia dann eine erholtere Stimme.
0: Ich hoffe.
1: Ja,
0: Mal sehen.
1: ja,
0: Will nichts
1: und
0: versprechen.
1: bin auf jeden Fall etwas wacher, da bin ich mir sicher. Und dann können wir euch bis dahin nur eine schöne Woche, ja, eine schöne
0: Wünschen.
1: Woche geben. Aber es ist mit so einem
0: Wünschen.
1: Downer-Thema, wenn hier so rausgehen, ne, ist irgendwie so,
0: Ist immer blöd.
1: aber ja, es ist
0: Ja.
1: immer ein bisschen blöd, ja.
0: Naja.
1: Aber it's happening.
0: Guckt euch
1: Okay, gut.
0: Heidi-Fest nochmal an auf RTL Plus, da
1: Cool.
0: geht's euch dann, geht's euch ein bisschen besser. Kommt auf
1: Ja,
0: andere
1: gut.
0: Gedanken.
1: Guckt euch das Heidi-Fest nochmal an. Ja, gut. Das ist ein schöner Tipp. Bis dahin, nächste Woche. Tschüss.
0: Bis dann, tschüss.

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1: Die nächste Kompanie schlug sich zu einer Verschnaufpause in ein Wäldchen. Von Weitem sah man den Taktik-Sandkasten. Der heilige Sandkasten hat eine Größe von 4x6 Metern und stellte das maßstabgerechte Abbild.
2: Den Raum übernommen, ja. Und wie steht er denn dazu? Ja, einfach, wie ihr wollt.
3: Also mit wem ich als Bürgermeister zum Beispiel spreche, ist sehr leicht zu beantworten, mit allen. Denn ich habe jeden zweiten Montag Bürgersprechstunde, die sehr gut angenommen wird. 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

0: vielleicht dann doch auch diesen Kampf an den besseren Rüstungen, die das eine Rüstung gewinnen können gegen David Roberts. Können wir vielleicht aus den wiederkehrenden Tagen in Dresden lernen, die vom 11. bis zum 17. Dezember sind, alljährlich, 2018, wenn ich das richtig, wenn ich da richtig informiert bin. Und es gibt bereits ein
1: sehr ausführliches. Wir wollen aber unsere Lieblingsserie gucken!
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Mein Name ist Jochen Spieß. Ich bin eigentlich promovierter Pädagoge und bin seit etwa, schwierig, mindestens 15 Jahren Nutzer im offenen Kanal. Ich habe also erstmalig davon Kenntnis genommen vom offenen Kanal in unserer Tageszeitung hier, weil ich schon seit meinem 18. Lebensjahr, das ist schon eine Weile her, gefilmt habe, noch mit den entsprechenden primitiven Dingen damals. Und ich hatte dann jede Menge Kassetten auch eingesammelt. Ich habe also vorwiegend nur in den Ländern gefilmt, die ich bereist habe damals. Und das waren einige viele.

Ich hatte natürlich von dem ganzen Technischen null Ahnung, weil ich sonst die Filme vorher immer eingeschickt habe ins DEFA-Studio. Das war damals so, zu DDR-Zeiten so. Und das dauerte immer ewig, ehe das zurückkam. Und mehr oder weniger war das nicht die Welt. Dann habe ich mir also hier Termine geben lassen und habe dann erstmal eine entsprechende Einführung bekommen, wie ein Film zu bearbeiten ist und so weiter. Also diese ganze Palette. Ich muss sagen, also ich war damals sehr erfreut darüber, dass man, egal wen man angesprochen hat, entsprechend immer Hilfestellung bekommen hat. Das hat mich sehr positiv überrascht, dass das, weil man das trifft man ja nicht überall. Ich muss ja, wenn ich den Film gemacht habe, ich habe ihn ja hier zurechtgeschnitten, muss ich ja entsprechend Text dazu machen. Und ich neige dazu, relativ viel Text zu machen, weil ich der Meinung bin, derjenige oder diejenigen, die es sehen, waren noch nicht da. Und die möchten also so viel wie möglich auch über dieses Land, diese Stadt hören und sehen natürlich, um vielleicht mal selber die Möglichkeit zu haben, dahin zu fahren. Denn ein Katalog bringt in der Regel nicht allzu viel. Ich mache auch ein bisschen nach außen hin. Etwas zum Beispiel hier in Merseburg, das Stadtteilzentrum. Die haben mich vor Jahren mal angesprochen, besser gesagt über Diana ist das gegangen und die hat mich dann angesprochen, ob ich nicht für die älteren Leute in dem Stadtteilzentrum mal meine Filme im Einzelnen vorstellen möchte und so weiter und so fort. Ja, habe ich gesagt, selbstverständlich mache ich das.

0: Diese Baustelle. Albin, weißt du, was hier passiert?
1: Vielleicht sieht er da ein Wichtel ein.
0: Hä? Wichtel? Na, hoffentlich treibt er keinen Schabernack. Aber ich bin gespannt und, naja, sicher erfahren wir bald mehr.
1: Und damit herzlich willkommen, meine Damen und Herren und liebe Kinder, zur 22. Sportgala der Sportschule des Kreissportbundes Saarlandkreis.
0: Mein Name ist Maurice
1: und ich bin Alvin
0: und wir beide sind von der Sportjugend Saarlandkreis und wir werden Sie heute durch das Programm führen.
1: Ja, und wir... Wir freuen uns auch wirklich sehr, dass Sie hier zu unserer zweieinhalbstündigen Unterhaltungsshow in die Mischung gekommen sind.
0: Über 350 Sportlerinnen und Sportler aus insgesamt 17 Sportvereinen des Saarlandkreises werden sich heute mit sportlerischen und künstlerischen Beiträgen präsentieren.
1: Ja, und erfreulicherweise folgen unserer Einladung dieses Jahr auch wieder zahlreiche Ehrengäste. Wir möchten ganz herzlich begrüßen die stellvertretende Landrätin Annette Helwig sowie weitere Vertreter des Landkreises Petra Sauerbier und Doreen Jakob.
0: Weiter begrüßen wir von der Saarland-Sparkasse das Vorstandsmitglied Christian Rothe.
1: Vom Landessportbund Sachsen-Anhalt begrüßen wir den Finanzvorstand Ines Kramer. Als nächstes haben wir hier den Vizepräsidenten für Infrastruktur, Digitalisierung und Nachhaltigkeit, Dirk Meyer. Sowie die Ressortleiterin der Landessportjugend Sachsen-Anhalt, Christine Wunderlich.
0: Zudem begrüßen wir den Bundestagsabgeordneten Dieter Stier. Des Weiteren begrüßen wir den Vorsitzenden des Jugendhilfeausschusses Michael Heim.
1: So, als nächstes den Oberbürgermeister der Stadt Merseburg, Sebastian Müller-Bauer. Und auch den Bürgermeister der Stadt Leuna, Michael Edler.
0: Des Weiteren begrüßen wir unsere Präsidentin Angela Heimbach und ebenfalls weitere Präsidiumsmitglieder des Kreisverbundes Saarlandkreis.
1: Und als letztes begrüßen wir heute 9 von 24 Ehrengäste, welche zum Tag des Ehrenamtes im Vorfeld dieser Veranstaltung für ihre ehrenamtliche Tätigkeit geehrt wurden. Auch nochmal von uns herzlichen Glückwunsch.
0: Aber nun freuen Sie sich gemeinsam mit uns auf eine abwechslungsreiche Show. Den Anfang machen Eleni und Felix vom Tanzzauber. Beide tanzen sehr erfolgreich in ihrer Altersklasse bei Meisterschaften und schaffen es immer wieder auf Podestplätze. Zunächst tanzt Felix mit dem Titel Galileos Inventation. Er tanzt die bekannte Persönlichkeit Galileo. Und in der Adventszeit, ja, da hat der Sternhimmel ja für viele Menschen eine sehr besondere Bedeutung. Was das heißt und wie wir das sehen, das schauen wir doch jetzt mal. Viel Spaß mit Felix!

So, vielen Dank an dich, Felix. Und nun freuen Sie sich mit mir auf Ihr Leben mit Ihrem Solo-Tanz The Way Up. Dieser Tanz zeigt, dass wenn man etwas möchte und fest an etwas glaubt, sich dafür einsetzt und kämpft, dass man sein Ziel auch immer erreichen kann. Jeder kann es schaffen, wenn man mit Ehrgeiz, Ausdauer und Leidenschaft dafür kämpft. Viel Spaß mit Ihrem Leben.

Der Sportverein hat mit 136 Jahren eine wirklich lange Vereinsgeschichte. Besonderes Augenmerk liegt im Verein bei der Kinder- und Jugendförderung. Das haben wir auch vor kurzem gesehen mit ihrer Teilnahme beim Mini-Kids Inklusivsportfest. Heute stellen sich die Kinder von der Abteilung Kinderturnen vor. Die Mädels und die Jungen sind im Alter zwischen 2 und 11 Jahren und zeigen uns heute, was sie schon alles gelernt haben. Damit viel Spaß.

Die Tanzgruppe Merseburg-Molschau wurde im Jahre 1999 gegründet und auch seit dem März 2010 gehört der Königliche Lachenverein zu ihren Abteilungen. Im Verein tanzen knapp 150 Kinder und Erwachsene im Alter zwischen 4 bis sagenhaften 99 Jahren. Heute sehen wir die Sternchengarde, sie sind zwischen 6 und 10 Jahren alt. Beim Titel Die Süßigkeitenverkostung geht es heute um den Professor Schleckermaul, der eine neue Süßigkeit erfinden will. Welche es wird und vor allem wer ihm dabei hilft, naja, da lassen Sie sich wohl mal selber wünschen. Viel Spaß mit der Tanzgruppe Merseburg-Molschau.

Da ist wohl etwas schiefgegangen. Egal, wir suchen weiter.

0: Ich kann gar nicht mehr aufhören zu lüpfeln.
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0: Tanzgruppe Merseburg Neuschau. Mit diesem Tanz haben sie letztes Jahr den Vize-Landesmeistertitel erworben. So, und damit kommen wir dann auch schon zum nächsten Act. Da, wo sie scheitern, musst du angreifen, in einen höheren Gang schalten.
1: Und auch wenn der Rest aufgibt, heißt es festbeißen, dranbleiben, anspannen und standhalten.
0: Das ist das Motto unserer nächsten Sportler vom MSV Gulasch-Gopau. Erst vor wenigen Wochen feierte der Verein sein 75-jähriges Bestehen. Heute präsentiert sich die Abteilung Boxen. Sie zeigen uns einen Ausschnitt aus ihrem Trainingsprogramm. Ich bin sehr gespannt, ich denke du auch, und mal gucken, vielleicht können wir noch was lernen. Viel Spaß.

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Ja, für unseren nächsten Auftritt bitte ich jetzt nur die Tänzerin vom Karneval Club Ofthausen auf die Bühne. Der karnevalistische Tanzsport spielt im Karneval Club eine sehr große Rolle. Zurzeit tanzen rund 70 Kinder und Jugendliche in 4 Altersgruppen. Sie starten regelmäßig zu Turnieren des karnevalistischen Tanzsportes. Einige Landesmeistertitel Sachsen-Anhaltes konnte das Team bereits für sich verbuchen. Heute sehen wir ihren Titel vor Holle. Ich wünsche viel Spaß.

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Als nächstes, nach dieser tänzerischen Darbietung, haben wir die Turnerinnen von und Turner von der TSG-Gymnasium Querfurt. Der Verein wurde 1994 gegründet und hat 6 Sportarten. Mit über 200 Mitgliedern ist die TSG der zweitgrößte Verein in Querfurt. Die Abteilung Geräteturnen ist die zahlenmäßig stärkste Trainingsgruppe im Verein. Heute zeigen uns die 5- bis 17-Jährigen Elemente aus dem Turnen. Wir wünschen Ihnen viel Spaß bei Ihrem Auftritt Weihnachtskalender.

Und für unsere nächsten Gäste, da bitte ich doch mindestens wohl einen genauso großen Applaus. Denn Sie sind heute zum ersten Mal bei der Sportgala dabei. Begrüßen Sie mit mir ganz recht herzlich die Tänzerin vom Tanzverein Langenbogen. Der Tanzverein Langenbogen hat sich im Jahr 2014 mit nur 9 Tänzerinnen gegründet und ist nächsten Jahr im 10. Vereinsjahr und dann mittlerweile schon seit mit über 100 Mitgliedern. Heute haben Sie 4 Ihrer Gruppen im Gepäck. Zuerst sehen wir die Tanzzirkel mit der Weihnachtsbäckerei und gleich im Anschluss ein gruppenübergreifender Mix aus New Crazy Generation, Mixed Generation und Generation Excited mit dem Titel Weihnachtszauber. Ich bin auch excited und damit wünsche ich ganz viel Spaß mit den Tänzerinnen und Tänzern vom Tanzverein Langenbogen.

0: Und nun kommen wir zum letzten Auftritt vor der Pause. Freuen Sie sich mit uns auf die Showakrobaten der SG Sperber. Sie sind 24 aktive oder ehemalige Turnerinnen im Alter von 7 bis 29 Jahren. Und sie trainieren immer Sonntagmorgen für ihre Showauftritte. Die Mädels trainieren unter der Leitung von Konstanze Künstler-Opel und Simone Fischer. Jedes Jahr überlegen sie sich eine neue Choreografie, die eine Kombination aus Turnen, Tanz und Akrobatik zeigt. Für das Programm im nächsten Jahr benötigen sie auch noch neue Mitglieder ab 15 Jahren. Also wer Interesse hat, meldet euch bei Simone oder Konstanze. Nun wollen wir mit der Show beginnen, aber Moment mal, ich sehe hier, gibt hier noch ein paar Schwierigkeiten, die wir bringen wieder einiges durcheinander.
1: Sehe ich auch. Dann hoffen wir mal, dass der Auftritt der Showakrobaten trotzdem reibungslos ablaufen kann. Ich sehe schon ein, das Boot kommt rein und damit würde ich sagen, was ist der heutige Titel?
0: Der heutige Titel, passend zum Boot, ist Fluch der Karibik. Viel Spaß.
1: Sagen wir mal, irgendwie dauert es jetzt doch noch, die Wichte scheinen ja irgendwie noch zu arbeiten, Albin, oder? Was ist denn hier los?
0: Was machen die denn?
1: Aber ich sehe schon, die Tänzerinnen kommen trotzdem. Vielleicht verjagen wir die Wichte mit einem großen Applaus für die Tänzerinnen von der SG Sperber. So richtig wollte ich gehen. Ich glaube, der Applaus war zu leise. Jetzt nochmal einen richtig großen Applaus!

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Vielen Dank. Das war Ireland, Irland. Also ich war auch eine ganze Weile dort in Irland. Wir haben auch festgestellt, dass wir alle drei schon mal da waren. Also Aki Schulz am Kontrabass und Michael Proschek an der Gitarre. Freue ich mich sehr heute. Und ich bin Anna. Genau, und in Irland war ich vor ungefähr 20 Jahren und da habe ich in einem Haus gelebt. Das stand in einer Straße, die hieß Moor Lane. Und in diesem Haus gab es sehr viele kleine Zimmer, die waren so übereinander gestapelt. Und da habe ich alleine gewohnt. Und auch in Irland hatte ich die Angewohnheit, nachts zu schlafen. Und so auch in dieser einen Nacht schlief ich und bin nachts um 3 aufgewacht von einem Klirren. Und dachte, naja, da hat wahrscheinlich irgendjemand seine Bierflasche gegen die Wand geworfen als krönenden Abschluss eines Abends und bin wieder eingeschlafen. Und eine Stunde später bin ich wieder aufgewacht. Das war so gegen morgens um 4, denn da stand auf einmal die Polizei in meiner Schlafzimmertür und sagte, bei Ihnen wurde eingebrochen. Also das Klirren von der Stunde vorher war keine Bierflasche, sondern meine Fensterscheibe. Und die war raus. Und ich bin also der Polizei gefolgt in das Zimmer unten und da war alles Mögliche auf dem Teppich, lag da so rum und die Polizei fragte mich, ob das schon so gewesen ist. Und da habe ich kurz überlegt und ja, ja, nee, doch, das war alles schon so und es war nichts weg. Es war einfach echt chaotisch, aber da konnte der Einbrecher auch nicht.

Und ja, habe also meinen Stein dazugelegt und weiß bis heute nicht, warum und wieso und von wem und weshalb dieser Stein da reingeworfen wurde und ob bis heute noch Steine dazugekommen sind. Wie auch immer, für dieses Haus und für diese Zeit ist das nächste Lied und das heißt More Lane.

So, es gibt also Lieder, die in Irland spielen oder von Irland handeln. Und damit jetzt der Übergang nicht ganz so schwer fällt zu den deutschen Liedern, gibt es ein Lied, das ist zweisprachig aufgewachsen und heißt Come Close.

Tja, lächeln kann man freundlich, unfreundlich, traurig, fröhlich, verrückt, gesund oder auch einfach mental. Dein mentales Lächeln. So, ne, Lieder?

Jetzt wird es nochmal Englisch, beziehungsweise es wird Abend, vielleicht schon ein bisschen dämmerig, und befinde mich in einer Straße mit Straßenlaternenlicht und laufe an einem Café vorbei und überlege, ob ich da jetzt einkehre oder nicht. Und da drin sitzen lauter Leute, leise Leute, laute Leute, Leute, die allein am Tisch sitzen, Leute, die sich unterhalten oder ein Buch lesen und ganz woanders sind als da, wo sie gerade sitzen. Und ich weiß noch nicht, ob ich da auch reingehe und mit mir einen Tee trinke. Und für diese Abende, für solche Situationen ist das nächste Lied Kaffeebar.

0: Tja, das nächste Lied. Also ich bin heute früh Auto gefahren auf dem Weg nach Halle, bevor ich dann hierher gekommen bin. Und da bin ich, und dann ging es nicht weiter. Doch, es ging weiter. Und ich darf das nicht erzählen, aber ich war so im Gedanken, dass ich recht schnell in einen Ort reingefahren bin. Und dass der Ort Saurasen hieß, tatsächlich, hat es auch nicht besser gemacht. Und dann habe ich mich doch ein bisschen erschrocken. Und dann bin ich die nächsten 10 Kilometer auf der Landstraße erstmal 60 gefahren, vor lauter Schreck. Und dann fuhr zur Strafe, und wirklich zur Strafe, glaube ich, ein Auto vor mir. Das war ganz klein und grün und hinten drauf stand eine große 45. Und es war ganz viel Gegenverkehr.
1: Und die hatte Überbreite.
0: Das war echt so. Naja, da dachte ich, ja. Wie weiter? Und dann dachte ich, naja, vielleicht ist es also mal ganz abgesehen von Straßen und Auto und sonstigen Verkehrsangelegenheiten manchmal nicht ganz so wichtig, in welchem Tempo man unterwegs ist. Hauptsache, es geht weiter. Und dann ergibt sich wahrscheinlich auf dem Weg an der einen oder anderen Stelle immer irgendwie eine Möglichkeit, ein bisschen nachzujustieren oder hier und da ein bisschen zu schrauben und zu hämmern. Und dann findet sich auch das richtige Tempo für den richtigen Ort, mal mehr, mal weniger. Auf jeden Fall geht es immer weiter und somit auch im nächsten Lied.

Vielen Dank. Das war weiter. Und wenn man so weiterfährt, kommt man auch an verschiedenen Hilfsmitteln des Verkehrs vorbei, so auch an der Ampel. Auch dieses ist ein neues Lied. Ampel.

0: Ja, also im Prinzip
1: sind wir voll im Soll.
0: Sind wir voll im Soll mit unseren, mit den acht Liedern. Und wir machen einfach voll im Soll.

0: Einen haben wir noch. Den letzten. Und der handelt von Eichhörnchen. Und zwar diese fiesen. Diese grauen, fiesen Eichhörnchen. Obwohl rote bestimmt manchmal auch fies sein können. Man weiß es nicht. Und die sitzen da so im Baum und werfen mit ihren Nüssen auf mich, weil ich stehe da gerade in der Schusslinie. Und dann frage ich mich, warum immer ich? Und dann stehe ich unter einer Brücke, fällt ein Ziegelstein runter auf mich, bricht die ganze Brücke zusammen, ich stehe drunter. Hängt über mir eine Wolke, regnet auf mich natürlich. Immer ich. So ist das mit den Eichhörnchen. Squirrels. Auf Englisch. Denn es sind diese grauen englischen Eichhörnchen. Oder amerikanisch.
1: Sind die auch in England, echt?
0: Ich glaube, die sind auch in England.
1: Ah, denn ist es besser, wenn die England nicht in die EU eintritt.
0: Ich muss erst mal raus. Aber es gibt auch amerikanische Eichhörnchen.
1: Das sind die amerikanischen.
0: Die sind gekommen.
1: Die sind in England jetzt.
0: Auf jeden Fall sind sie auch hier im Lied und werfen Nüsse.
1: Kein Tempo.

Vielen Dank. Das war Band im Wandel und mit Aki Schulz am Kontrabass. Vielen Dank. Und Michael Froschek an der Gitarre und Mandoline und Ukulele. Und ich bin Anna-Maria Zinke. Jo, ciao.

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1: Die nächste Kompanie schlug sich zu einer Verschnaufpause in ein Wäldchen. Von Weitem sah man den Taktik-Sandkasten. Der heilige Sandkasten hat eine Größe von 4x6 Metern und stellte das maßstabgerechte Abbild.
2: Den Raum übernommen, ja. Und wie steht er denn dazu? Ja, einfach wie ihr wollt.
3: Also mit wem ich als Bürgermeister zum Beispiel spreche, ist sehr leicht zu beantworten, mit allen. Denn ich habe jeden zweiten Montag Bürgersprechstunde, die sehr gut angenommen wird. Ich bin bei

0: Lädt dein Lieblings-YouTube-Channel nicht, weil deine Oma den ARD-Krimi in 8K streamt?
1: Aber leider noch nicht feststellen. So, und deshalb ist A Quadrat plus B Quadrat immer C Quadrat. A, B, C. Damit berechnet man die Schenkel des Dreiecks. Und
0: deine Lehrer können dir alles beibringen, nur nicht den Umgang mit Technik.
1: Hier für den Polyluft ist eine Folie vorbereitet. Geht jetzt nicht, oder was? Preisteil jedes Mal!
2: Genau so, das war's. Ach, ja, genau. Ja.
0: Du hast die ganze Nacht auf Streife geschaut.
3: Ja, was soll denn das hier?
0: Und jetzt ist deine linke Gehirnhälfte abgestürzt. Du hast das Gefühl, dass die Gesellschaft in der Evolution den Rückwärtsgang eingelegt hat. Dein Lüfter ist lauter als ein startender Airbus A380.
4: Neun von zehn Ärztinnen empfehlen die Jugendredaktion. Bei einer Anwendung pro Woche, donnerstags von 16 bis 18 Uhr, entfaltet sie ihren perfekten Wirkungsgrad.
0: Wir meinten natürlich montags. Zu Risiken und anderen dummen Fragen fressen Sie die Packungsbeilage und schlagen Sie und schaut auf okmq.de.

0: hier in Halle vielleicht dann doch auch diesen Kampf in den besten Anarchisten, die das dann nicht gewinnen können gegen David Roberts, können wir vielleicht auch den wiederkehrenden Tagen in Dresden lernen, die vom 11. bis zum 17. September sind, alljährlich, 2018, wenn ich das richtig, wenn ich da richtig informiert bin. Und es gibt bereits ein.
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0: euch. Wir freuen uns, dass ihr alle hier im OK euch eingefunden habt.
1: Ich bin Mila und ich mache die Moderation dieses Jahr bei Kurz und Gut. Wir sind gerade dabei, unsere Moderationstexte zu schreiben und ein bisschen Zeitdruck haben wir, aber ich denke, wir schaffen das. Ich hoffe, die Stimmung wird so gemütlich sein und dass man einfach einen schönen Abend zusammen hat.
2: Wir haben heute den Tag über alles überleitet. Es hat sich herausgestellt, dass du noch sehr viel machen musst. Aber es hat sich sehr gelohnt. Und die Sendung selber und die Veranstaltung selbst war dann extrem entspannt. Es hat alles funktioniert.

In der Nähe von Halle machen sich Bewohner aus Brachstedt, Nienberg, Eismannsdorf, Oppin und Plößnitz auf den Weg. Ihre Wege führen zusammen durch die Landschaft hin zu einem besonderen Ort im Herzen der Region, dem Burgstetten. Am 20. September 2026 wurde hier ein neuer Abschnitt des Lutherweges offiziell eröffnet, die Burgstettenschleife. Wer heute auf den Burgstetten kommt, sieht vor allem Natur und hat einen beeindruckenden Blick über die Region.

0: Unter den Wiesen und Wegen liegt eine Geschichte, die mehr als 1000 Jahre zurückreicht. Denn der Burgstätten war einst ein befestigter Ort. Heute erinnern keine Mauern mehr an die damalige Burg. Doch die Spuren im Gelände sind noch immer zu erkennen. Wälle, Vertiefungen und die besondere Lage auf der Erhebung geben einen Eindruck davon, warum dieser Platz einst ausgewählt wurde. Der Burgstätten hat seine Bedeutung also verändert. Aus einem mittelalterlichen Befestigungsort wurde ein Natur- und Erholungsraum. Im Jahr 1994 fanden sich Bürger der Gemeinde Niemberg zusammen, um das Flächennaturdenkmal des Burgstätten vor Raubbau und Zerstörung zu bewahren. In den folgenden Jahren schlossen sich Anwohner der Gemeinde Brachstedt, Braschwitz, Plößnitz und Oppin dieser Interessengemeinschaft an. Dies war der Ausgangspunkt für die Gründung des Vereins Burgstätten e.V. Mehr als 30 Jahre nach dieser Gründung kommt nun ein neues Projekt hinzu. Der Burgstätten wird Teil des Lutherweges.
1: Ja, mein Name ist Eckhard Steinhäuser. Ich wohne in Erfurt und bin Präsident der Deutschen Lutherweggesellschaft. Die Lutherwege sind in 7 Bundesländern präsent und heute sind wir nun hier. Als Präsident der Deutschen Lutherweggesellschaft habe ich die Aufgabe, die Aktivitäten an den Lutherwegen zu koordinieren, zusammenzuhalten, auch das Präsidium zu führen, die Mitgliederversammlung einzuladen und alle Förderer zu unterstützen. Wir sind vom Verein Burgstätten e.V. angesprochen worden, ob wir den Lutherweg hier über den Burgstätten führen können. Und wir haben uns dann diesen wunderschönen Landschaftsraum angesehen und haben gesagt, das wäre wirklich eine ganz tolle Idee. Und wir werden heute erstmal symbolisch 10, aber perspektivisch 95 Linden am Lutherweg pflanzen und wollen einfach die Heimat und die Natur unterstützen, damit Wanderer und Pilger sich wohlfühlen. Ja, wir haben jetzt in Sachsen-Anhalt 51 Stempelstellen. Wir werden nicht nur den Lutherweg einweihen, sondern auch einen Stempelkasten. Also Burgstätten wird offizielle Stempelstelle. Wir haben dann 51 Stempelstellen und man könnte denken, da kommt so eine Routine rein. Aber das ist es nicht. Das ist für mich wirklich was ganz Besonderes und wir haben das gut vorbereitet, intensiv vorbereitet und da ist natürlich auch so ein bisschen Fieber dabei.
0: Auch politisch und kirchlich wird die Eröffnung hochrangig begleitet. Vor Ort dabei der ehemalige Ministerpräsident Sachsen-Anhalts, Dr. Rainer Haseloff sowie Dr. Eckhard Steinhäuser, Präsident der Deutschen Lutherweggesellschaft. Unterstützt wird die Einweihung außerdem von Vertretern der beteiligten Gemeinden, der Kirchen und des Burgstättenvereins.
2: Herr Ministerpräsident Dr. Haseloff, liebe Freunde des Wanderns und Pilgerns und des Burgstätten, auf dem wir stehen, liebe Freunde und Förderer der Deutschen Lutherweggesellschaft, ich begrüße Sie sehr herzlich an diesem verregneten Tag hier auf dem Burgstätten zur Einweihung und Eröffnung der Lutherwegschleife Burgstätten und zur offiziellen Einweihung einer Pilgerstempelstelle. Herr Ministerpräsident, es ist uns eine große Freude, dass Sie den Weg zu uns gefunden haben und die Zeit geopfert haben. Besonders freut uns, dass Sie den Pilgerstab mitgebracht haben der Deutschen Lutherweggesellschaft. Man muss nämlich sagen, der Ministerpräsident ist der Schirmherr unseres Lutherweges in Sachsen-Anhalt. Wir haben in 7 Bundesländern Lutherwege, in Mitteldeutschland sowieso, Sachsen, Sachsen-Anhalt, Thüringen, aber auch in Brandenburg, in Bayern, in Hessen und in Rheinland-Pfalz. Und die Lutherwege haben eine Gesamtlänge von ungefähr 3000 Kilometern und werden eben so wie heute immer länger. Und das freut uns sehr. Ich möchte Ihnen vorstellen, Frau Tischer-Behan, mit dem inwendig roten Schirm, sie ist die Landesbeauftragte von Sachsen-Anhalt und leitet die Geschäftsstelle in Wittenberg. Und sie ist die Leiterin des Projektes, das zu dem heutigen Tag geführt hat.

mich natürlich ganz herzlich den Worten von unserem sehr geehrten Herr Dr. Steinhäuser an, lieber Eckhardt, als wir im Anfang Mai hier gestanden haben, das allererste Mal, und ich eigentlich versucht habe oder mir vorgestellt hatte, wir müssen hier irgendwas mit dem Lutherweg machen, und ich mich vorbereitet habe mit einer ellenlangen Passage, haben wir hier den Ort gesehen, und er hat für sich selbst gesprochen. Ich musste keine Überzeugungsarbeit leisten, dass wir den Lutherweg umlegen, sondern der Ort, der seit Jahrtausenden im Endeffekt im Zentrum von einer ganz wichtigen Tradition und einer wichtigen Heimat hier steht, so klein wie er auch sein mag, wenn man sich dem nähert, denkt man, was ist denn das für eine kleine Bubble, aber wenn man oben steht, dann hat man einen unglaublichen Ausblick zwischen Petersberg und Doppelkapelle, und das haben die Menschen seit Jahrhunderten, seit Jahrtausenden gehabt, und wir sind dabei, uns auch wieder näher zusammenzurücken. Die umliegenden Gemeinden haben hier den Weg gefunden, wie man sieht, trotz des besten Pflanzwetters heute, das ist auch extra so bestellt, werden wir also auch hier diesen Gottesdienst durchführen und dann im Endeffekt die Stämmestation einweihen und uns wieder näher zusammenfinden. Und das ist eine tolle Sache. Und wir gehen im Näheren noch ein bisschen drauf ein, was uns ab 2027, was wir uns hier vorgenommen haben, um hier das Stückchen Erde, die Verbundenheit zur Heimat noch besser zu zeigen.

vielen Dank den Lesern nochmal. Einen Applaus, denke ich mal, haben Sie verdient. So, man kann es trotzdem halten. Ja, liebe Schwestern und Brüder, liebe Bürgerinnen und Bürger, Herr Pfarrer, Herr Bürgermeister, lieber Herr Steinhäuser, schön, dass wir zusammengekommen sind. Die ganzen Termine, die ihr, Herr Steinhäuser, vorhin vorgetragen hat, wo wir uns getroffen haben, waren mir schon fast entfallen, weil da immer schönes Wetter war. Das merkt man sich dann überhaupt nicht. Diesen Tag werde ich auf jeden Fall nicht vergessen. Erstmal ist der höchste Punkt, den wir entlang des Ritterweges hier bestiegen haben. Und zweitens, wenn es regnet und man trotzdem so viele Menschen, dann ist das ein gutes Zeichen, dass man zusammenstehen will und zumindest heute ein Stück und zukünftig auch weiterhin auf dem Lutherweg marschiert. Ja, der Lutherweg, wie bin ich eigentlich als Schirmherr sozusagen in diese Funktion gekommen? Die Idee selber ist mal in meinem Wirtschaftsministerium entstanden mit einer Frau Witt, die Sie nicht kennen werden, die sagte, wir müssen etwas für den sogenannten spirituellen Tourismus machen. Das ist jetzt 20 Jahre her. Das heißt, wir haben so viele Kirchen, wir haben so viel Historie zu bieten, Reformationsgeschichte und so weiter und so fort. Otto den Großen, erster deutscher Kaiser, gerade nochmal begraben in Magdeburg. Er hat also Deutschland angefangen. Ja, sonst würde es uns heute als Bundesrepublik gar nicht geben. Und deswegen haben wir gesagt, wir müssen sozusagen da wieder Leben reinbringen. Und dadurch, dass es ja nicht nur Luther im mitteldeutschen Raum umhergetrieben hat, sondern der war im Reichstag, auf dem Reichstag zu Worms und an vielen anderen Stellen war vorher auch in Rom, aber allerdings hier nicht durchgekommen. Aber immerhin war er hier in der Nähe und hat in der Doppelkapelle ja auch mindestens übernachtet, wenn nicht sogar gepredigt, ist das ein Zeichen dafür, dass das auch in ganz Deutschland eine Möglichkeit ist, etwas zu verbinden. Ich habe damals den Kollegen Seehofer angesprochen, dann den Kollegen Wofli, damals noch den Stanislav Tillich, aber Michael Kretschmann Mettner hat auch mitgemacht. Und so ist das sozusagen nach Bayern, nach Hessen und an den Sachsen und an den Thüringern auch nicht vorbeigegangen, dass wir diesen Weg inzwischen überall finden. Und Sie dürfen davon ausgehen, wenn Sie davon unterwegs etwas erleben, dass das hier in Sachsen-Anhalt begonnen hat und hier logischerweise auch die UNESCO-Welterbestätten und die entscheidenden Orte für Luther auch vorzuweisen haben. Eisleben geboren, Wittenberg gelebt, Eisleben wieder gestorben. Also, dieser Weg hat eine besondere Bedeutung.

Identität ist Heimat, führt Menschen zusammen. Aber wir haben Verantwortung für alle Menschen, die hier leben und wollen, dass wir eine gute Gemeinschaft pflegen und dass auch eine Polarisierung überwunden wird, eben durch das gemeinsame Unterwegssein auf dem Luther. Das ist eine Chance. Jetzt lasst uns zur Tat schreiten, sonst sind wir sozusagen so durchgereicht, dass wir gleich so heute in die Badewanne steigen können und uns ausziehen. Also, und für diejenigen, die aushalten bis zum Schluss, gibt es nachher einen schönen Kuchen. Den Kaffee habe ich schon gekostet auf dem Weg hier hoch. Der ist auch sehr lecker. Die sind dann sicherlich herzlich eingeladen. Und wie gesagt, immer diesem Stab nach, dem Lutherstab, den ich als Katholik hier tragen darf. Herr Steinhäuser, ganz herzlichen Dank auch für die gesamte Arbeit an der Geschäftsstelle, allen, die da mitwirken. Und dem Bürgermeister Dank, dass er diesen wichtigen Punkt heute hier für uns freigeräumt hat, damit wir also auch diesen unvergesslichen Regentag auf dem Lutherweg immer in Erinnerung behalten. Herzlichen Dank, alles Gute und Gottes Segen.

Doch mit der Eröffnung soll es nicht bei einer neuen Wegmarkierung bleiben. Mit dem Projekt der Lutherlinden soll der Weg auch langfristig in der Landschaft sichtbar gemacht werden. 95 Bäume stehen dabei symbolisch für die 95 Thesen Martin Luthers. Sie sollen entlang des Weges zwischen Wurp und den Burgstätten gepflanzt werden. 10 Linden wurden bereits symbolisch nach der Einweihung der Burgstättenschleife gepflanzt. Damit entsteht nach und nach eine neue Verbindung zwischen dem Wanderweg und der Landschaft, durch die er führt. Die Einweihung markiert den Beginn eines Projektes, das über diesen Veranstaltungstag hinausreichen soll. Die Burgstättenschleife ist eröffnet und mit ihr ein neuer Abschnitt des Lutherweges in der Region.

0: Herzlich willkommen zu einer neuen Folge von Sichtbar, der Podcast, eine Produktion von Hörmal Audiodeskription in Kooperation mit DZB Lesen und heute wieder am offenen Kanal Merseburg-Querfurt mit Unterstützung der Redaktion des E-Teams, also der inklusiven Redaktion. Wir freuen uns sehr, dass ihr wieder mit dabei seid, als Audio im Podcast-Format klassisch und auch als Sichtbar Plus mit Video. Und unser Gast heute hat Glänzendes mitgebracht und Glänzendes vollbracht. Anja Adler ist bei uns, paralympische Teilnehmerin und Bronzemedaillengewinnerin.
1: Ja, hallo. Schön, hallo. Dass ich da sein darf.
0: Schön, dass du da bist. Wir freuen uns sehr. Und du hast uns das gute Stück auch schon mitgebracht. Ja. Und ich glaube, wir müssen wahrscheinlich sogar direkt mal darauf hinweisen, dass dieses Ding sehr, sehr schwer ist. Ein halbes Kilo. Ich habe es gerade mal so in der Hand gehalten. Das ist schon von der Wertigkeit, also nicht nur vom Gewicht, sondern von der Wertigkeit auch was, was wahrscheinlich dein sportliches Highlight ist. Du, beschreib mal, wie das für dich ist. Du präsentierst sie gerade sehr, sehr viel. 200 Meter Parakanutin. Ja. Das ist also die Disziplin. Und es hat geklappt mit dieser großen Medaille.
1: Ja, das ist wirklich ein großer Kindheitstraum, der wahr geworden ist. Und ja, du hast schon sehr schön gesagt, die hat natürlich ein enormes Gewicht und das spiegelt eigentlich sehr schön wider, was auch für eine Wertigkeit das für mich auch hat, weil das der große Kindheitstraum, der wahr geworden ist, einmal eine olympische, also paralympische Medaille zu gewinnen. Und nach langen Jahren mit vierten Plätzen jetzt die Erlösung, der dritte Platz hat geklappt. Das ist natürlich

0: natürlich unglaublich schön und ich genieße es total auch, sie quasi gerade durch die ganze Bundesrepublik fahren zu tragen, überall zu präsentieren, weil ja, es macht mich einfach unglaublich glücklich und auch stolz, dieses gute Stück jetzt mein eigen zu wissen.
1: Ja, wo hast du sie überall schon gezeigt? Also klassische Interviews wahrscheinlich, hast du gesagt, auch Schulen oder sowas? Noch irgendwo?
0: Genau, ich war schon auf Schulen, verschiedene Interviews, wir waren auch schon auf Veranstaltungen, auf Schulhöfen, dann bei großen Festveranstaltungen von Ruhrporthelden zum Beispiel, letztes Wochenende waren wir. Ja, also ganz, ganz viel. Es ist wirklich ein wahrer Interview-Marathon gerade. Macht aber auch unglaublich Spaß und freut mich, da teilnehmen zu dürfen an solchen Veranstaltungen.
1: Wir freuen uns sehr, dass du da bist, auf jeden Fall. Es ist für dich 2024 ein ganz erfolgreiches Jahr gewesen. Es ist nicht nur die Medaille, du hast jetzt nur in Anführungszeichen die mitgebracht, aber natürlich die wichtigste. Aber es gab auch eine EM-Medaille als Vize-Europameisterin. Es gab auch eine Weltmeisterschaftsmedaille. Was ist das Jahr 2024? Kann man sowas eigentlich planen, so einen Erfolg, dass man da hinkommt? Hat sich sowas abgezeichnet? Ist das eine Hoffnung oder wie würdest du es beschreiben?
0: Ja, planen ist im Sport immer sehr, sehr schwierig, weil Planungen werden meistens gerade im Sport durchkreuzt. Durch die eine oder andere Widrigkeit. Die Gesundheit muss immer mitspielen, die Bedingungen müssen mitspielen. Und ja, aber dieses Jahr haben wir ganz besonders natürlich ausgerichtet auf die Paralympics, haben schon seit letztem Oktober, also wirklich von Saisonbeginn an Vollgas gegeben, wo man sonst mal erst recht ruhig startet ins Jahr und gerade auch Weihnachten da noch so ein bisschen ruhiger macht, haben wir halt dieses Jahr komplett Vollgas gegeben. Schon im November waren wir im Warmwassertrainingslager in der Türkei, alles war aufgerichtet auf den großen Höhepunkt. Ja, und es hat sich dann einfach schon zu Beginn des Jahres im Mai abgezeichnet, dass bei der Weltmeisterschaft ich schon in einer recht guten Form bin, was sich natürlich auch in der Bronzemedaille bei der WM wiedergespiegelt hat. Und ja, der Druck wurde aber dadurch nicht kleiner.
1: Ja, also größer sogar, ne?
0: Genau, man macht sich ja selber schon genug Druck, gerade nach Tokio mit dem vierten Platz. Und auch die Jahre danach waren nicht die einfachsten, weil bei jeder WM ein vierter Platz rausgekommen ist. Und jetzt hat man schon die Hoffnung gehabt mit der ganzen intensiven Vorbereitung, dass man um die Medaille wieder mitfahren kann. Dann kam bei der WM der dritte Platz. Meine eigenen Erwartungen sind gestiegen und klar, dann wurde es natürlich auch in den Medien dann publiziert. Der Fluch ist gebrochen, der Bann des vierten Platzes ist vorbei. Und ich dachte mir immer so, bitte, schreib es doch nicht noch. Es reicht doch, wenn ich es denke. Und ja, dann Europameisterschaft mit der Silbermedaille war natürlich auch nochmal ein super Highlight. Und zwar vor allem auch, ein Rennen, was schon sehr, sehr weit oben bei mir, bei meinen Highlights lag, weil das einfach von vorne bis hinten richtig gut gepasst hat. Ich sehr schön auch noch mit meiner Konkurrentin auf dem ersten Platz, mit der Ungarin, gefightet habe. Es hat da wirklich alles super zusammengepasst. Es war einfach schon ein sehr perfektes Rennen, wo ich dann aber auch dann danach wieder ein bisschen gezweifelt habe. Oh, jetzt hast du jetzt schon gezeigt, warst du vielleicht zu früh im Jahr fit? Schaffst es jetzt nochmal den Bogen aufzubauen bis zum Paralympics, aber da muss man eben sagen, es war wirklich eine Top-Leistung vom ganzen Team, vom Trainerteam, Betreuerteam, von zu Hause, Familie, Freunden, dass man wirklich da die Spannung gehalten hat, dass das Training wirklich so ausgerichtet ist, dass wir dann uns zu den Paralympics hin nochmal steigern konnten und am Ende haben dann die Messergebnisse, die dann natürlich auch noch umgerechnet wurden in wissenschaftliche Zeiten, wo auch dann die Bedingungen noch rausgerechnet wurden. Also die reine, wir sagen dazu, Nullfahrzeit hat eben auch gezeigt, es war einfach mein bestes Rennen ever. Und dass man das dann auch wirklich an dem Tag X zeigen kann und das dann auch mit den Bedingungen so gut gepasst hat, dass dann die Medaille rausspringt. Also besser hätte das ja eigentlich gar nicht laufen können, bei jedem Großereignis eine Medaille mit nach Hause zu bringen. Ich meine, schöner geht's gar nicht.
1: Ja, das ist eben genau das, was man auch oft unterschätzt, ne? Wenn man sich vorbereitet auf so ein großes Event wie die Paralympischen Spiele, also das Größte, was es ja überhaupt gibt, muss es eben auch alles passen. Also es gibt diese Trainingsrhythmen, das kann man sich theoretisch ausdenken, wie du es auch gesagt hast, dass man auf den Punkt dann fit ist, aber dass man auch das Glück dann hat, dass es bei einem selbst dann auch so passt. Das ist halt genau das, was man nicht planen kann. Ne?
0: Ja, das stimmt. Vor allem auch, wenn man eine Outdoor-Sportart ist, wie wir, die halt sehr auch vom Wind und von den Temperaturen auch abhängig ist, also vor allem auch vom Wind, ist halt nichts planbar. Was wir planen konnten, ist, dass Paris eine sehr schwere Strecke ist. Wir waren vor einem Jahr schon einmal dort zum Weltcup. Da hat sich die Strecke wirklich von allen möglichen Seiten gezeigt und es war schon absehbar, dass wir dort wahrscheinlich mit viel Seitenwind von rechts rechnen mussten und dementsprechend haben wir uns auch in der Vorbereitung jeden schlechten Bedingungen auch gestellt. Also wir waren auch in Südfrankreich im Trainingslager, da waren Bedingungen, da standen wir am Ufer und haben gedacht, oh Gott, das kann nicht gut sein. Wir haben immer die Regel, wer kentert muss, also wer ins Wasser fällt beim Paddeln, muss einen Kenterkuchen backen und da kam schon von den Trainern die erste Ansage, Leute, egal was passiert, es muss heute keiner Kenterkuchen backen.
1: Okay.
0: Das ist einerseits schon mal beruhigend, aber andererseits weißt du auch, okay, wenn das die Trainer schon von sich aus sagen, dann sind die Bedingungen nicht einfach. Mhm. Und dann als nächstes kam dann auch, wir stellen es euch frei, wir zwingen keinen aufs Wasser, es sind wirklich schwere Bedingungen. Schwimmen könnt ihr alle, also Sorgen, dass es gefährlich ist, war jetzt nicht, aber sie haben uns dann am Ende doch die Wahl gestellt und wir haben auch gesagt, auf Deutsch gesagt, scheiß drauf. In Paris kann alles passieren, da können uns solche Bedingungen auch erwarten. Von daher, wir müssen raus. Jetzt können wir raus und können quasi die Fehler machen. Mhm. In Paris dürfen wir sie nicht machen und lieber machen wir sie jetzt, lernen aus den Fehlern und können sie in Paris dann richten. Und es war auch gut, weil die Bedingungen waren am Finaltag nicht einfach, die wir hatten.
1: Ja. War auch wieder dieser Seitenwind, ne?
0: Genau, war dieser Seitenwind und wir konnten uns schon im Training zu Hause drauf einstellen. Wir sind zeitig nach Paris gereist, wir waren schon 2 Wochen vor unserem Rennen, waren wir schon dort, sodass wir wirklich ganz viel Zeit hatten, genau diese Bedingungen kennenzulernen, unser Material darauf abzustimmen. Wir hatten Bootstechniker dabei gehabt. Ich weiß noch, die ersten Trainingseinheiten, da waren noch Rudererbahnen eingezogen. Die Rudererbahnen, die waren noch breiter als unsere Bahn. Wir sind bei den Bedingungen gefahren und kamen einfach mal 3 Rudererbahnen weiter rechts raus.
1: Unglaublich, ja.
0: Das war schon ein Zeichen, okay, wenn das würde bedeuten, wir würden quasi wahrscheinlich 4, 5 Kajakbahnen weiter rauskommen. Und da war klar, wir müssen nochmal nachjustieren, wir müssen nochmal was machen. Und mithilfe mit unserem Bootstechniker hat das ganz gut geklappt. Und dann kam dieser eine Tag, wo wirklich ganz, ganz viel Seitenwind war. Und da hat es irgendwie Klick gemacht. Da habe ich die richtige Einstellung vom Steuer gehabt, wusste, okay, wenn ich das so nehme, das Setup, dann läuft mein Boot bei den Bedingungen. Dann bin ich an den Steg zurück und meine Trainer wollten mich schon rausholen. Ich habe gesagt, nein, holt mich bitte nicht raus, gebt mir einen weißen Edding. Ich brauche einen weißen Edding. Gucken Sie mich groß an. Wozu brauchst du jetzt einen weißen Edding? Ich so, egal, bringt mir den Edding. Und dann habe ich mit dem Edding das Steuer markiert und am Fußbrett, wo das Steuer einzustellen ist, dass ich genau wusste, wenn die Bedingungen kommen, muss der Steuerpin an diese Stelle und dann komme ich mit den Bedingungen klar. Und dann war der Vorteil auch, dass ich den Weg über das Halbfinale gehen musste, weil ich war nicht Vorlaufsiegerin, sodass ich es da im Halbfinale schon einmal ausprobieren konnte. Und ja, das hat natürlich viel Selbstvertrauen gegeben. Und ja, Outdoor-Sportart ist unberechenbar manchmal, aber es hat alles zusammengepasst.
1: Wir haben noch, genau, also wir sind ja schon ganz tief eingestiegen, auch in deinen Sport. Du hast uns das auch gerade technisch erklärt. Die Schwierigkeit jetzt beim Parakanu ist, du hast ja eine Querschnittslähmung, also sitzt im Rollstuhl, kommen wir vielleicht auch gleich nochmal drauf, aber du musst ja auch die Steuerung übernehmen ohne Beine, was man sonst machen würde, also mit dem Paddel. Und da ist ja dieser Seitenwind nochmal schwieriger eigentlich. Ne?
0: Genau, also das ist gerade bei einem Sprint von 200 Metern ist das eigentlich ja schon mit so die höchste Hürde, die man nehmen kann, muss dann in dem Falle.
1: Das heißt, du musst da, wo du nicht hinsteuern willst, musst du eigentlich stärker.
0: Genau, entweder man paddelt auf der linken, also wenn der Wind von rechts kommt, paddelt man entweder links stärker oder nimmt rechts Druck raus. Was jetzt, sag ich mal, bei längeren Strecken, bei 500 oder 1000 Metern, würde ich es gar nicht als so schwierig empfinden. Da habe ich es auch im Training eigentlich ganz gut im Griff, aber 200 Meter, die verzeihen nichts. Das ist ein Sprint, da muss der Start passen, da reden wir über Zehntel, Hundertstel. Und da ist jedes Mal, wenn man einen Steuerschlag einbauen muss, verliert man und das summiert sich dann auch auf und deswegen die 200 Meter verzeihen nichts und da ist gerade schwierig, wenn man eben, wie wir, nicht steuern kann, wenn man dann mit dem Paddel alles ausgleichen muss. Deswegen muss man schon beim Einfahren, muss man eben gucken, wie stellt man das Steuer ein, dass man wirklich halbwegs ordentlich über die 200 Meter kommt und man muss eben auch ein bisschen, man darf halt nicht allzu starr fokussiert auf sein Boot sein. Man muss halt gerade bei den Bedingungen mal wirklich den Blick auch so ein bisschen nach außen lenken. Weil ich habe zum Beispiel bei 100 Metern gesehen, wie von rechts vorne das Wasser sich gekräuselt hat. Und das ist immer ein sicheres Zeichen dafür, dass eine Böe kommt. Und ich habe dann schon langsam, ohne grob in meinen Paddelrhythmus einzugreifen, das Boot schon Richtung Böe ausgerichtet, sodass als die Böe kam, mein Boot quasi wieder gerade gestellt wurde. Und deswegen muss man, ich sage immer so liebevoll, man muss das Wasser lesen
1: können.
0: Das ist immer dann auch noch so eine kleine Schwierigkeit, was am Ende dann auch sehr, sehr viel ausmachen kann.
1: Also total spannende Einblicke jetzt schon an dieser Stelle. Wir lassen uns mal den Schritt zurück machen. Wie ist es bei dir überhaupt? Wie bist du zum Sport gekommen? Also mal ganz an Anfang. Es ist ja wahrscheinlich, bist du, so wie ich dich jetzt auch erlebe, dann von Anfang an schon sehr bewegungsfreudig gewesen und hast einfach drauf los Ne? Und die Eltern haben gesagt, Mensch, wir müssen unser Kind irgendwo hinstecken. Sie hat Bewegungsdrang.
0: Ja, also da bin ich auch meinen Eltern sehr dankbar. Ja. Die haben mir früher wirklich jede Möglichkeit gegeben, mich in verschiedenen Sportarten auszuprobieren, haben mich da überall unterstützt. Und ja, so kam ich über die rhythmische Sportgymnastik, also erst Tanzen, rhythmische Sportgymnastik, kam ich dann zur Leichtathletik, wo ich dann wirklich auch hängen geblieben bin. Also Leichtathletik, das war mein Leben. Also, es hat Spaß gemacht. Zuerst war ich da mehr so im Mehrkampf orientiert und dann durch einen glücklichen Zufall kamen meine Teamkollegin und ich, war auch damals meine beste Freundin, kamen wir doch dann tatsächlich zum Gehen. Einfach dadurch bedingt, dass wir, es war mal im Sommer, es hat draußen geregnet, gewittert, es waren alle drinnen, auch die Geher, die sonst nie mit uns in der Halle sind. Ja, sind wir mal ganz ehrlich, man hört es ja auch irgendwie, das sieht ja schon ganz ulkig aus, wenn Geher gehen. Und in dem Alter, wo wir damals waren, ja, was macht man dann als Mädels? Man macht es natürlich mal nach. Aha. Und ja, dann standen unsere Trainerin Frau Geider und Herr Stechemesser, der Geher-Trainer.
1: Haben das erstmal so ulkig nachgemacht? Oder was?
0: Nee, wir haben es einfach nachgemacht.
1: Haben es einfach nachgemacht,
0: genau.
1: Okay, ja.
0: Und dann standen eben unsere Trainer, also meine Trainerin und der Herr Stechemesser, der Geher-Trainer, standen dann vor uns, guckten uns beide so semi-böse an und meinten so, ihr beide, 14 Uhr in unserem Büro. Hey, da dachten wir schon, oha, was hat das jetzt zu bedeuten? Wir dachten eigentlich, wenn wir jetzt dann dahin gehen, dann gibt es schon ein bisschen Ärger. Und dann waren wir am nächsten Tag dort und dann meinte dann Herr Stelchemesser, naja, also das, was ihr gestern in der Halle gemacht habt, macht ihr jetzt hier unten, macht mal bitte 2,5 Runden.
1: Okay.
0: Dann waren wir im Leichtathletikstadion, haben dann 2,5 Runden das gemacht, was wir in der Halle gemacht haben und danach standen sie wieder vor uns und hieß es gleich, ja, wenn ihr Lust habt, könnt ihr gerne in die Geher-Truppe wechseln. Und so kamen wir dann zum Gehen und das hat mich dann auch nicht mehr losgelassen. Nur mal zwischendurch während des Studiums habe ich dann zwischenzeitlich mal aufgehört, hatte mich mal im Skispringen probiert. Auch eine verrückte Aktion.
1: Auch noch interessant, ja.
0: Genau. Mhm. Und, aber nur 2 Jahre und dann kam ich eigentlich wieder zurück zum Gehen. Mhm. Und ja.
1: Was macht diese Sportart für dich aus? Also was ist das, was das ausmacht?
0: Es ist eine technisch sehr anspruchsvolle Sportart. Ja. Es gibt ja auch technische Regeln. Man kann auch disqualifiziert werden in den Rennen. Es ist eine Ausdauersportart. Ausdauer liegt mir einfach unglaublich. Wir waren damals auch ein ganz tolles Team. Auch bis zuletzt waren wir ein sehr bunt gemixtes Team. Ein kleines, aber feines Team. Ja, mein Trainer, wie gesagt, der Herr Stelchemesser, von Anfang an dabei. Dann hatten wir noch einen zweiten Trainer, Marino Grandi. Und ja, es war einfach insgesamt ein super Team mit den Jungs und auch mit Bianca, die jetzt auch schon für die Nationalmannschaft auch gestartet ist, leider jetzt ihre Karriere beendet hat. Und wir hatten super viel Spaß. Wir hatten dann sogar in Ferien gesagt, kommt, wir organisieren uns jetzt selber mal ein Trainingslager und haben dann selber ein Trainingslager gemacht. Und es war, wir waren immer draußen in der Natur. Also außer es war richtig eiskalt, dann sind wir auch mal in die Halle. Aber sonst sind wir immer draußen unterwegs gewesen und man konnte die Sportart ja auch überall machen. Also wenn ich im
1: Man braucht eigentlich jetzt sonst nichts, also braucht ja nur seinen Körper eigentlich. Ne?
0: Genau. Und wenn ich jetzt in Bergen war, bin ich dann auch bis zu den Alpen gegangen und dann haben auch die Almwürde gemeint, was? In 30 Minuten? Bis hierher? Bist du des Wahnsinns? Und ging ja auch dann bergauf die ganze Zeit. Ja. Nein, es war einfach ein super schöner Sport und eben weil es auch technisch herausfordernd ist, nicht einfach nur die Ausdauer, sondern man muss eben auch die Technik beachten, man muss sauber gehen. Ja, das hat einfach so in der Kombination sehr, sehr viel Spaß gemacht.
1: Hast du Jonathan Hilbert verfolgt bei Tokio?
0: Ja, auf jeden Fall. Das war ein mega Rennen.
1: Silbermedaillengewinner für Deutschland, 50 Kilometer,
0: richtig,
1: ne? Was ganz Besonderes.
0: Das kam ja mega überraschend und hing wirklich die ganzen 50 Kilometer auch am Bildschirm. Also bis auf eine Dreiviertelstunde, da musste ich mal Krafttraining machen. Da waren wir gerade im Trainingslager in Kienbaum, aber den Rest habe ich tatsächlich, weil wir zum Glück an dem Tag einen halben Tag frei hatten.
1: Aber es war nachts? Es war noch nachts, als das live war?
0: Naja, genau. Ja. Und deswegen konnte ich mir auch leisten. Ah, aber ich glaube, der Rest war früh noch.
1: Ah, kann sein,
0: Der Rest war früh noch, wo wir noch zum Krafttraining mussten. Deswegen konnte ich es halt komplett sehen. Und ich habe auch immer mal ein bisschen zurückgespult, weil man schläft ja immer wieder ein und wieder eine Viertelstunde zurück. Weil ich wollte es ja komplett sehen. Es war echt mega spannend. Und ja, ich verfolge es immer noch, auch jetzt, gerade Christopher Linke, der auch schon so lange und so erfolgreich ist. Ja, macht immer Spaß zuzugucken und jetzt auch gerade die neuen Formate, wobei ich es auch ein bisschen kritisch gesehen habe, eben so von diesen traditionellen Disziplinen wegzugehen und jetzt auf Krampf neue Formate zu machen, nur damit spektakulärer ist fürs Publikum, sehe ich ein bisschen kritisch. Tat mir auch sehr leid für den einen oder anderen Geher, der auf 50 Kilometer spezialisiert war und jetzt mit 20 Kilometern da er doch seine Probleme mit der Umstellung hat, ist halt
1: ist was
0: gefühlt,
1: anderes.
0: Man macht, muss aus ihnen einen Sprinter machen, gefühlt. Also es ist natürlich jetzt noch kein Sprint, aber ja, Aber ja, hat ja in Paris eigentlich ganz gut überzeugt, jetzt das neue Format. Und ja, ich freue mich immer noch, wenn es kommt und ich es verfolgen kann.
1: Und 20 Kilometer war ja auch das, wo du eigentlich dann so deine Strecke war, ne?
0: Genau, das war das, was mir dann am meisten Freude bereitet hat, weil man konnte so schön taktieren, man konnte ein bisschen spielen, auch mit den Feldern, in denen man gegangen ist. Und es war schon herausfordernd. Ich meine, machen wir uns nichts vor, der 17., 18. Kilometer, das war einfach, da musste man einmal durch die Hölle gehen. Das war dann schon immer sehr, sehr hart, aber dann danach, wenn das Ziel immer näher kam, die Freude dann auch und auch, ja, die Endorphine danach, die Glückshormone, wenn man es dann geschafft hat und wenn man wieder eine neue Bestzeit aufgestellt hat, einfach mega. Und ja, die Gier, das ist einfach auch, weil es nicht so viele in Deutschland machen wie eine Familie.
1: Ist eine Community, ne?
0: Ja,
1: Ja,
0: genau.
1: habe ich auch schon
0: Und
1: oft gehört.
0: genau, in der Truppe macht es einfach, hat super viel Spaß gemacht.
1: Ja. Ja, toll. Also auch ein ganz wichtiger Teil deines Lebens. Du musstest dann einen anderen Teil angehen. Das war sozusagen das, warum die jetzt aufmerksam zugehört haben. Ich hatte ja gesagt, heute sitzt du im Rollstuhl, bist querschnittsgelähmt, gehen geht nicht mehr. Wir werden auch darüber natürlich kurz sprechen, um das einfach zu erzählen, weil es auch ein Teil deiner Lebensgeschichte ist und weil du da auch schon oft gesagt hast, du bist da auch mit dir irgendwie im Reinen. Es gab dann im Rahmen deines Studiums einen Unfall, der dich ereilt hat. Kannst du uns dazu einfach mal erzählen, was du erzählen magst, warum du heute im Rollstuhl sitzt?
0: Ja, ich war ja ab Geologie studiert und ich war dann auch 2013 habe ich meinen Masterabschluss gemacht und hatte mich dann entschieden, noch eine Promotion draufzusetzen im Bereich der Höhlenforschung, Südharzgefäuser. Und wir hatten da einen Großversuch gemacht in der Barbarossa-Höhle. Wir haben das Wasser quasi mit einer relativ grellen Farbe gefärbt, mit zwei verschiedenen Farben, die man sogar noch im Millionstelbereich nachweisen kann. Und dabei waren wir natürlich angewiesen zu gucken, wo gibt es Grundwasser, wo können wir Wasserproben nehmen, um zu gucken, wo fließt das Wasser hin. Und wir waren dann eben am Nordgefäuser in Kelpra, in einem stillgelegten Bergwerk, wollten dort auch eine Probe nehmen. Ja, und da kam es dann eben zu dem Unfall, wo ich dann abgestürzt bin und der mich dann quasi in den Rollstuhl gebracht hat.
1: 15 Meter waren es gewesen, habe ich gehört. Bist du seitdem eigentlich mal wieder da gewesen? Was immer, oder nie wieder dann?
0: Nee, es überdauert nicht nochmal. Es ist ja auch mit dem Rollstuhl jetzt nicht so leicht dahin
1: Nee,
0: zu
1: ist
0: kommen. Und
1: klar,
0: mittlerweile wurde es natürlich auch versiegelt, das Bergwerk. Das war ja schon ein stillgelegtes Bergwerk. Und ging ja dann auch durch die Medien, da blieb ja nichts anderes übrig, als es wirklich endgültig zu versiegeln. Es sind ja auch keine Spielplätze, also ich finde auch, ja, im Nachhinein sollte wirklich geschlossen werden, sowas, weil ist halt nicht ungefährlich. Aber prinzipiell im Kyffhäuser war ich schon öfter. Ich war auch schon wieder in der Barbarossa-Höhle in der Heimkehle. Also war auch bei verschiedenen Projekten auch von unserem Höhlenforscherverein noch mit dabei. Also ist jetzt nicht so, dass ich den Bereich meide. Es gehört zu meinem Leben, gehörte zu meinem Leben und gehört auch
1: Ja,
0: weiterhin zu meinem Leben.
1: wie du es gesagt hast, ne? Und ich habe gelesen und gehört, was total interessant ist, dieser Sturz, der dann in der Folge zur Querschnittslähmung führte. Du gehst davon aus, und du hattest es kurz angesprochen, dadurch, dass du Skispringen auch als Sport gemacht ist es eigentlich so ausgegangen, wie es ausgegangen ist, sonst hätte es sogar noch schlimmer ausgehen können.
0: Ja, definitiv.
1: Warum?
0: Beim Skispringen hat man mir immer gesagt, Anja, wenn du stürzt, mach dich gerade und Füße nach unten. Und ich weiß nicht warum, aber in dem Moment kam genau das bei mir in den Kopf und genau das habe ich gemacht. Und das war dann das Glück, dass ich im Prinzip so gelandet bin, dass ich quasi mit den Füßen zuerst gelandet bin, die weggerutscht sind, ich dann mich quasi wie hingesetzt habe, aber durch diese Geschwindigkeit, die ich drauf hatte, hat es natürlich eine extreme Stauchung der Wirbelsäule gegeben. Und damit ist der erste Lendenwirbel zerborsten. Und ich kann mich halt nicht so genau an den Aufprall selbst, sondern an alles kann ich mich erinnern, den Aufprall selber nicht. Aber das ist die einzige Erklärung, wie der Sturz dann doch so glimpflich ausgehen konnte. Weil an sich war es nicht mehr. Es war der Lendenwirbel, eine gebrochene Rippe, weil ich auf meine Kamera gefallen bin, die ich noch um hatte. Und ansonsten war nichts. Und das ist für 15 Meter ja doch schon, ist jetzt blöd gesagt, aber eine ganz gute Bilanz, muss man schon sagen. Und deswegen bin ich auch sehr dankbar, dass es so ausgegangen ist, dass ich hier sitzen darf, dass ich jetzt mein Leben so, wie ich es lebe, leben darf. Also da bin ich schon dankbar dafür.
1: Und immer wieder das muss man natürlich auch, weil es natürlich auch die Leute interessiert, dann in dem Moment, wann realisiert man, man wirklich nicht mehr laufen kann? Und wie geht's dann weiter? Also das.
0: Ja, also das Realisieren, das ist gar nicht so einfach gewesen. Man will es erstmal nicht wahrhaben. Klar, man kriegt die Diagnose. Ich wurde ja dann auch gleich in Nordhausen notoperiert, dann nach Halle ins Bergmannstrost verlegt. ich habe da eigentlich noch gar keine Panik geschoben, weil aus den einschlägigen Krankenhausserien, die man ja gerne mal guckt, da sieht man es ja häufig, es passiert ein Unfall, derjenige kriegt die Diagnose Querschnitt gelähmt, alle sind traurig, dann wird operiert, dann wird nochmal operiert, der große Zeh wackelt, alle freuen sich und er ist geheilt. So, und gibt ja keinen
1: Grund. Hat ja auch vielleicht ein gewisses Vertrauen dann irgendwo immer noch in die medizinischen Möglichkeiten.
0: Genau, da habe ich eben so gedacht, ja, es wird halt genauso sein, ich werde ja eh nochmal operiert, das wird schon, und dann aber so Stück für Stück.

0: Stück kam dann die Erkenntnis. Man muss auch sagen, im Bergmannstrost, die Mitarbeiter, sowohl die Ärzte als auch die Pfleger, als auch Physiotherapeuten, die haben eine sehr charmante Art, einem das klarzumachen. Also nicht mit einem Hammer, sie sagen es einem schon ganz klar zwischen die Augen, aber trotzdem so, dass man es noch ganz gut aufnehmen und verarbeiten kann. Also wirklich jetzt nicht unsensibel, sondern auf eine sensible, aber sehr direkte Art wird es einem dann doch schon vermittelt. Und wenn man auf so einer Rückenmarkstation liegt, dann sieht man ja auch die anderen Fälle. Gerade wenn man dann schon ein bisschen mobiler ist, man spricht, man tauscht sich aus, man lernt von den Erfahrungen der anderen und dann so Stück für Stück kam dann die Erkenntnis. Auch wenn mir erst gesagt wurde, du wirst nie wieder laufen können, habe ich mir gedacht, ach komm, lass reden. Das schaffe ich schon. Aber ja, es ist ein schleichender Prozess, die Erkenntnis. Es ist jetzt nicht von heute auf gleich.
1: Aber vielleicht auch sogar gar nicht so schlecht. Also nicht sofort diesen Hammer zu kriegen
0: Ja.
1: und sofort in sozusagen in so eine depressive Phase dann reinzustürzen, wie das ja auch bei
0: Richtig.
1: vielen der Fall ist, sondern wirklich irgendwo das erst schleichend an sich ranzulassen.
0: Genau, und das Schöne ist halt auch, ich hatte ja auch super Unterstützung von meiner Familie, von meinen Freunden gehabt. Sodass, wenn immer mal so eine Erkenntnis mich geeilt hat, wurde ich auch aufgefangen. Also, das war auch unglaublich wichtig, dass immer, wenn man wieder mal neue Erfahrungen gemacht hat und einem alles so ein bisschen klar wurde, dass man immer jemanden hatte, den man anrufen konnte. Also, ich weiß auch, meine Mutti hat auch mal eine Nacht mit in der Klinik verbracht, wo ich mal wirklich ein großes Tief hatte. Genauso kam mal nachts meine beste Freundin mit zig Tüten Gummibärchen. Wir haben uns dann in den Gemeinschaftsraum gelegt, haben die Gummibärchen geleert und dann war alles wieder gut. Ja, und das ist eben auch unglaublich wichtig, dass man in so einer Situation eben diesen Background hat, dass man immer jemanden hat, der ihn auffängt und vor allem auch an einen glaubt. Also man hat ja dann Pläne geschmiedet, hat dann gesagt, okay, dann mache ich halt das, dann mache ich das und ich will unbedingt das erreichen. Und hier, hör mal, der hat gesagt, ich kann zum Paralympics. Das ist jetzt ganz klar mein nächstes Ziel. Und wo viele dann sagen, ach, lasse reden, das wird eh nichts. Nee, da standen Familie und Freunde, auch meine Großeltern immer hinter mir. Und ja, haben mich quasi auf jedem Weg, den ich einschlagen wollte, unterstützt. Und auch wenn auch manchmal eine Sackgasse war, dann war es eben eine Sackgasse. Aber wir haben die Richtung gewechselt, neuen Weg genommen. Und ich glaube, die Wege, die wir bis jetzt gegangen sind,
1: Da
0: waren
1: gucken
0: ganz
1: wir auf die
0: gescheit.
1: Medaille.
0: Genau.
1: Das hat am Ende zu was geführt. Absolut. Hast du eigentlich deine Promotion dann noch beendet?
0: Nein, also im Moment nicht. Ich hatte jetzt mal Ansätze unternommen. Ich hatte zwischendurch nochmal Meteorologie studiert in Leipzig. Da hatte ich das dann wieder so ein bisschen zurückgestellt. Dann hatte ich jetzt mal tatsächlich nach Tokio wieder einen Anlauf genommen. Hat auch in Jena jemanden gefunden, der mich jetzt betreuen würde. Und dann kam aber der glückliche Umstand, dass ich jetzt ein Jobangebot bekommen habe vom Bergmannstrost, dort zu arbeiten, die mich so, wie ich bin, nehmen wollten, mit Sport, mit allem, also das komplette inklusive Paket. Und mich da auch unterstützt haben oder geplant haben, mich zu unterstützen, was sie auch super machen. Da habe ich dann auch gesagt, okay, jetzt muss ich eine Entscheidung treffen und da habe ich dann ganz klar gesagt, ein Job geht auf jeden Fall vor, der Promotion. Aber die Ergebnisse liegen vor, ich muss gar nicht mehr groß ins Gelände.
1: Aufgeschoben ist vielleicht nicht
0: Richtig,
1: aufgehoben,
0: genau.
1: ne?
0: Irgendwann vielleicht mal.
1: Du sagtest gerade das komplette inklusive Paket. Es ist dann so, dass mit so einem Unfall und mit diesem Einschnitt im Leben natürlich vieles sich verändert und sowas. Was sind so in deinem Leben jetzt mal fernab vom Sport dann so Sachen gewesen, die man als erstes mit anpacken musste? So was, wie geht es dann weiter? Oder Dinge, die dir auch aufgefallen sind, als du dann, gehen jetzt mal einfach aus, als du schon im Rollstuhl dann saßt. Also, weil das ist ja eine Perspektive, die man dann einnimmt, die man vorher eigentlich gar nicht hatte als Mensch ohne Behinderung.
0: Ja, definitiv. Also das war auch ja in der Klinik, wo sie dann von verschiedenen Sachen gesprochen haben. Zum Beispiel habe ich noch ganz präsent in Erinnerung, hat eine Krankenschwester hat mich gefragt, Anja, hast du schon mal drüber nachgedacht, was für ein Auto du jetzt kaufst? Ich habe sie angeguckt, die so, ich verstehe jetzt die Frage nicht. Warum? Ich habe doch ein Auto. Ich habe doch meinen kleinen Clio, meinen Erwin. Warum soll ich mir ein neues Auto kaufen? Und dann so, ja, ja schon klar, ohne Füße kann man ein Auto schlecht fahren. Okay, darüber habe ich mir tatsächlich keine Gedanken gemacht. Oder auch, was zu Hause alles nötig ist, umzubauen, dass man mit einem Rollstuhl zu Hause leben kann. Und da muss ich echt sagen, gerade in dem Teil bin ich sehr, sehr dankbar meiner Familie, meinen Eltern und Großeltern, die wirklich da Unglaubliches vollbracht haben. Die haben wirklich in der Zeit, wo ich im Krankenhaus und in der Reha war, haben die zu Hause alles gemanagt. Weil das war auch so für mich, mein heiliges Zuhause muss umgebaut werden. Das heißt, mein Leben verändert sich und mein Zuhause soll sich auch verändern. Das war irgendwie, was mich sehr schockiert hat, wo ich wirklich auch viel zu knabbern hatte. Und ich wollte auch in der Klinik gar nichts davon wissen. Also auch wenn meine Familie davon angefangen hat zu sprechen, Anja, was für Fliesen möchtest du haben? Wie soll das aussehen?

0: aussehen. Hm. Macht einfach. Hm. Das war irgendwie, ich kam damit nicht klar, dass mein Zuhause sich auch verändert. Und ja, als ich dann aus der Reha nach Hause kam, oder ich durfte ja auch während der Klinikzeit, während der Reha immer mal nach Hause, man hat den Fortschritt dann auch gesehen. Also was sie da gemacht haben, einfach Wahnsinn. Hm. Ich kam nach Hause und konnte sofort mit dem Rollstuhl dort super leben, hat eine wunderschöne Wohnung bekommen dadurch. Also da bin ich unglaublich dankbar, dass das alles im Hintergrund so lief, weil ich glaube, ich selber hätte in der Zeit gar nicht da viel machen können, weil ich kam, wie gesagt, mental damit gar nicht so richtig klar. Und ja, die Perspektive hat sich natürlich deutlich verändert. Nicht nur das, was man einfach auch optisch sieht, auch so vom Kopf her, habe ich einfach gelernt, in der Zeit die kleinen Dinge viel mehr zu schätzen zu wissen. Mhm. Zum Beispiel war für mich ein ganz normal früh, ich fotografiere gerne. Mhm. Mein Hobbyfotografie, Makrofotografie von Pflanzen, das ist so Alltag gewesen. Und das hat in der Klinikzeit viel, viel mehr an Bedeutung gewonnen, auf einmal wieder raus zu können, mit dem Rollstuhl mobil zu sein. Mhm. Meine Mutti hat mir eine kleine Kamera geschenkt, eine Digitalkamera. Damals waren ja die Handys noch nicht so Bombe. Und dann sind wir in den Patientengarten rausgegangen und haben dann die Rosen fotografiert und dann daraus auch am Kalender gemacht. Und ja, das hat man auf einmal alles viel, viel mehr zu schätzen gewusst. So die kleinen Sachen, auch wenn man dann zu Hause war, der Alltag, der sonst immer so selbstverständlich abläuft, ist auf einmal nicht mehr selbstverständlich. Da war es das Highlight, jetzt erstmal wieder zu kochen, zu backen und zu staubsaugen. Okay. Das ist irgendwie total verrückt, aber ja, so diese ganz alltäglichen Dinge, die, wo man auch oft meckert, oh, das muss ich jetzt machen, wo ich dann einfach sage, sei dankbar, dass ihr es machen könnt.
1: Dass du es noch machen kann.
0: Ja. Ja, dass man selbstständig leben kann, und das ist halt von unschätzbarem Wert. Auch wenn manches einen oftmals nervt oder so. Aber man muss immer froh sein, dass man es noch kann, weil ich habe auch eben Fälle gesehen mit Patienten, die sich nicht mehr selber ein Toastbrot schmieren können. Mhm. Und deswegen habe ich wirklich gelernt, oder ist das, was ich auf jeden Fall aus der Zeit mitnehme, wirklich die Kleinigkeiten zu schätzen im Leben.
1: Mhm. Also eher positiv gedacht, als jetzt das, was eher einem positiv vielleicht dann,
0: genau,
1: ne, ja, man sagt, auch in Halle jetzt, wenn man so unterwegs ist oder was, ja, gibt ja wahrscheinlich dann doch auch oft Überlegungen, kommt man irgendwo hin, das ist ja oft dann der klassische, ja, Fall, wenn man mit Rollstuhl unterwegs ist, Rampe, Fragezeichen.
0: So nach dem Motto, guck nicht auf das, was du nicht mehr kannst, sondern guck auf das, was du noch kannst, ist es auch, wenn ich jetzt in der Stadt unterwegs bin, auch wenn ich in Halle unterwegs bin oder in jeder anderen Stadt, ich bin ja sehr viel unterwegs. Ich gehe gar nicht so vom Kopf heran, oh, ist das jetzt für mich machbar oder nicht? Nee, ich mache es einfach und gucke, was geht. Und das Schöne ist halt in der Gesellschaft, in der wir leben, es gibt immer hilfsbereite Hände. Mhm. Also es ist nie, dass ich dann irgendwo dann wirklich vor der Tür bleiben muss, weil da 3 Stufen sind und ich komme nicht rein. So schnell kann man gar nicht gucken, da kriegt man auch Hilfe. Mhm. Und das ist schön, und das, ja, deswegen bin ich da auch sehr offen und gehe halt immer sehr positiv auch in meine ganzen Vorhaben rein, weil ich weiß, wenn ich selber irgendwo nicht mehr weiterkomme, irgendwie kriegen wir das hin. Irgendwie finden wir einen Weg. Und das ist auch so ein Punkt, den ich habe lernen müssen, Hilfe anzunehmen. Mhm. Das ist auch nicht so einfach, wenn man ein komplett selbstständiger Mensch war. Ja, meine Familie sagt es jetzt immer noch gerne an, jetzt lass dir doch endlich helfen. Mhm. Meine Teamkollegen, meine Trainer schlagen die Hände über dem Kopf zusammen. Mensch, Anja, warum? Mhm. Lass dir doch helfen, wir sind doch da. Das ist immer noch so, lerne ich noch, gelobe Besserung. Ich versuche es natürlich alles immer noch selber, auch wenn ich dann manchmal neben dem Rollstuhl liege, statt im Rollstuhl sitze. Mhm. Aber ja, man muss halt lernen, Hilfe anzunehmen und auch fremde Hilfe. Und ja, beim Einkaufen ist das simpelste Beispiel. Mhm. Ganz oben steht das Mehl und das will man haben. Und da muss man auch mal offen auf die Menschen zugehen, wobei ich das selten muss. Wenn der Blick nach oben geht, sind sofort 2 Mann da, brauchen sie was von da oben, was natürlich schön ist. Mhm. Und auch wenn es irgendwas ist, wo ich selber vielleicht gerade noch rankommen würde, ich lasse mir trotzdem immer gerne helfen, weil es ist schön, wenn die Menschen so aufmerksam sind und auch helfen wollen. Wenn ich da jetzt sagen würde, nee, bloß nicht, ich will das nicht. Das ist, finde ich, immer falsch, weil irgendwann sitzt jemand da, der braucht die Hilfe. Und dann sollen die Menschen weiter so offen sein. Und deswegen ja, lasse ich mir immer lieber einmal mehr als zu wenig helfen. Mhm. Und ja, so kriegt man das auch hin. Klar, es ist nicht alles barrierefrei, aber ich muss sagen, die 9,5 Jahre sind es jetzt, die ich im Rollstuhl sitze. Was ich da erlebt habe, was jetzt schon alles gemacht wird in Richtung Barrierefreiheit, ist einfach Wahnsinn. Das
1: ist auch eine Entwicklung, ne? Also auch in Halle, auch über die 10 Jahre jetzt ja fast, ist auch, glaube ich, viel passiert, ne? Du kannst das besser einschätzen. Aber
0: genau, also es ist wirklich, wir sind da wirklich auf einem sehr, sehr guten Weg. Es wird sehr, sehr viel Richtung Barrierefreiheit gedacht. Schon bei Neubauten, aber auch, wie kann man jetzt eine Altstadt barrierefrei machen? Weil machen wir uns nichts vor, solche alten Gebäude, wenn sie vielleicht noch unter Denkmalschutz stellen, das barrierefrei zu machen, ist natürlich ein Mammutprojekt. Und jeden Schritt, den wir gehen, ist Gold wert. Und man kann jetzt nicht erwarten, dass von heute auf morgen alles barrierefrei ist. Das kann man nicht erwarten. Mhm. Aber die Tendenz ist ganz klar sichtbar. Ich meine, das beste Beispiel ist eigentlich das Bergmannstroß, mhm. die Straßenbahnhaltestelle davor. Mhm. Wir haben 3 Rückenmarksstationen die ganze Zeit und die Haltestelle ist nicht barrierefrei gewesen. Mhm. Und jetzt gab es ein großes Stadtbauprojekt, wo die Merseburger Straße gemacht wurde. Und in dem Atemzug hat man wirklich eine sehr schön barrierefreie Haltestelle installiert, was ja natürlich auch wichtig ist, wenn man da Rückenmarksstationen hat. Also der Weg ist auf jeden Fall der richtige, den wir gehen. Klar wünscht man sich vielleicht an der einen oder anderen Stelle, er könnte ein bisschen schneller sein, aber was ist schon schnell in Deutschland?
1: Ja, das, also ich finde das ja toll, wie du immer wieder da so positiv dann auch reinblickst. Das ist sicherlich auch sozusagen ein Vorteil oder ein Markenzeichen deines Erfolgs. Gibt es auch mal was, wo du dich mal richtig drüber geärgert hast? Also seitdem du im Rollstuhl sitzt, jetzt bezogen auf diese Behinderung zum Beispiel?
0: Eigentlich relativ wenig.
1: Ärgerst dich nicht so, ne?
0: Nee, also, weil es nützt nichts. Das Leben ist viel zu kostbar, als sich da ständig zu ärgern über irgendwas. Was mich vielleicht immer mal so ein bisschen demütig macht, ist gerade, wenn man jetzt dran denkt, dass ich früher eben sehr, sehr gerne in den Alpen wandern war und auf die Gipfel gestiegen bin. Klar, das geht nicht. Also einen Gipfel kann man nicht barrierefrei gestalten. Das funktioniert halt nicht. Aber dann sucht man sich halt andere Ziele. Also wenn das eine nicht mehr geht, ich sage ja immer, die eine Tür schließt sich, dafür geht eine andere auf. Mhm. Und mein Leben ist einfach so reich geworden, seit dem Unfall auch, dass ich gar nicht dem, was vielleicht gar nicht mehr geht, gar nicht so hinterher traue. Gibt einfach keinen Grund dafür, weil das Leben ist halt trotzdem schön. Und ich lebe halt wirklich eher nach dem Motto, gib jedem Tag die Chance, der Schönste deines Lebens zu werden. Und klar fällt es auch manchmal schwer, wenn man früh aufsteht, wenn man sich denkt, nee, das funktioniert heute nicht. Aber irgendwie sind es dann eben, wie gesagt, die kleinen Dinge, an denen man sich dann erfreut, vielleicht mal im Tagesverlauf, sodass der Tag dann trotzdem schön wird. Und nee, groß ärgern, da ist mir auch die Zeit zu schade. Mhm.
1: Du hast auch eine neue Tür dann aufgemacht und hast deinen Weg wieder zum Sport gefunden, sozusagen. Und jetzt ist Kanu deine Leidenschaft. Ja. Wie bist du zum Kanu-Rennsport dann gekommen oder zum Kanusport?
0: Ja, also im Verlauf meines Aufenthalts im Krankenhaus und auch in der Reha hat man vieles ausprobieren können. Also da gibt es auch direkt immer im Therapieplan Zeiten, wo es heißt Rollisport. Mhm. Da haben wir sehr, sehr viel gemacht. Da haben wir Rollstuhlbasketball gespielt, Boccia. Wir haben Bogenschießen gemacht, Rollstuhltischtennis. Ich war auch mal, als ich in der Reha war, war ich auch mal beim Rollstuhlrugby. Mhm. Mega coole Sportart. Ich kenne da auch 2, 3 Spieler. Bin gut befreundet mit denen. Die waren jetzt auch erstmalig in Paris dabei.
1: Auch aus Halle, ne?
0: Aus Leipzig. Leipzig, Magdeburg, genau. So die Richtung. Hat mich riesig gefreut, dass sie dabei waren. Ich darf den Sport leider nicht machen, weil da muss man mindestens 3 Extremitäten eingeschränkt sein. Aber es ist trotzdem eine fantastische Sportart, hat super viel Spaß gemacht. Und ja, schlussendlich kam ich übers Bergmannstroß dann an Parakanu. Und als ich dann aus meiner Reha-Zeit raus bin, bin ich direkt eigentlich ins Boot gestiegen, weil ich wollte es unbedingt ausprobieren, weil es ist wieder ein Sport in der Natur. Und war wirklich Liebe auf den ersten Paddelschlag. Es war die erste Einheit dort gemacht, die erste Runde gepaddelt. Und ich weiß noch, da war noch eine Kindertrainingsgruppe da, die hatten schon am Steg heimlich Wetten abgeschlossen. Na, wann kentert sie, wann fällt sie rein?
1: So, ja.
0: Ja, ja. Und dann kam ich zum Steg zurück und die eine Kleine, die ist ja gar nicht reingefallen. Das war eine ganz, ganz witzige Begegnung. Okay. Und es hat einfach super viel Spaß gemacht. Ich habe auch im Sommer angefangen, traumhaftes Wetter, Sonne, blauer Himmel, dann am Osendorfer Seenhalle. Und es hat mich dann noch nicht losgelassen. Habe es dann immer intensiver betrieben. Und ja, ist einfach ein wunderschöner Sport, der mich sehr an meine Zeit im Gehen erinnert hat. Und ja, war aber sportlich gesehen doch was ganz anderes. Einerseits keine beinbetonte Sportart, sondern eine armbetonte Sportart. Das war die erste Herausforderung. Und dann ist es keine Ausdauersportart, sondern eine Sprintsportart. Mhm. Und das ist natürlich dann extrem, wenn man von einem reinen Ausdauersportler auf einen Sprinter umschulen muss. Mhm. Ja, aber das habe ich eher als Herausforderung gesehen und hat aber auch lang genug gedauert, bis es geklappt hat.
1: Also was meinst du, geklappt hat? Dass du das annimmst, dass das jetzt der neue Sport ist?
0: Dass ich wirklich ein Sprinter werde.
1: Sprinter, ich wollte gerade sagen, genau das wohl eher. Ne? Und ich hatte auch gerade dran gedacht, also natürlich kann man auch im Kanu lange Strecken fahren. Ja. Ihr fahrt ja sicherlich auch im Training mal lange Strecken einfach, oder?
0: Ja, also im Training auf jeden Fall. Im Training, gerade jetzt im Winter, fahren wir regelmäßig 10, 12 Kilometer. Mhm. Also das ist auch macht mir auch Spaß, wo die meisten Sprinter eigentlich eher fluchen, oh, müssen wir jetzt schon wieder, das ist doch langweilig, das ist so monoton, sage ich immer eher,
1: Das passt ja so zu dir.
0: Ja,
1: ne?
0: Also genau.
1: So, und du hast auch gesagt, irgendwie sinngemäß, das bedeutet für mich auch wieder ein Stück weit Freiheit, ne? Dieses Kanufahren.
0: Richtig.
1: Und eigentlich, ich fand das total interessant, diese Parallele zum Gehen, wo wir ja vorher waren, was ja, wo du ja auch schon gesagt hast, ist, ja, es ist irgendwo befreiend und es gibt ja so viele

0: auch gerade Läuferinnen und Läufer auch über Langdistanz sagen das sehr oft, dass das eben dieses Bewegen in der Natur, dass das mich entspannt und runterholt und ich mich nur darauf konzentrieren kann, auf mich und meinen Körper. Und
1: Richtig.
0: so ist es für dich wahrscheinlich jetzt auch dann.
1: Genau. Ja, das einerseits und andererseits eben auch, man ist auch mal aus dem Rollstuhl raus, man sitzt im Boot und ist dann einer von vielen. Man ist dann nicht der Rolli-Sportler, sondern man ist einer von vielen. Gerade wenn man jetzt im Verein trainiert, wo mehrere Kanuten sind. Wir trainieren halt in den anderen Trainingsgruppen auch mit und einfach auf dem Wasser sein. Ja, wie du schon sagtest, die Freiheit. Einfach frei sein, seine Grenzen suchen, finden, dann eben auch die Grenzen, ja, zu verschieben. Und dass ein auf den nächsten Tag immer mehr sich selber immer wieder neue Ziele setzen. Und das macht Spaß. Und wir sind ja durch unseren Sport auch jetzt sehr, sehr viel in der Welt unterwegs. Wir haben ja schon Trainingslager in Japan gemacht, Südafrika, Türkei, Spanien, Südfrankreich. Wir waren auch schon mal in Kanada zu einer Weltmeisterschaft. Man lernt halt immer neue Spots kennen. Es ist halt nicht, wie wenn man in der Halle trainiert, wo die Hallen relativ ähnlich sind, sondern es ist immer was anderes. Man trifft eine andere Natur, andere Begebenheiten, andere Tiere, was in Südafrika natürlich dann auch, ja, auch sehr spannend ist, wenn auf einmal so ein riesiger Waran vor einem auftaucht. Das macht die Sache dann doch ein bisschen ereignisreicher.
0: Die können so groß sein wie das ganze Boot, so
1: Ja,
0: ungefähr.
1: genau. Als der Kopf rauskam, dachte ich erst so: Ach komm, hier sprintest du durch. Der macht einen Rückzieher und dann kam der Oberkörper hinterher. Da blieb nur noch Anker werfen und beten, dass es noch reicht, das Bremsen. Das Bremsenmanöver hat noch gereicht. Ja, weil Reinfall will man auch in Südafrika nicht bei den paar süßen Schlangen, die es dort gibt.
0: Nee, das stimmt.
1: Weil Schlangen sind sowieso, naja,
0: Das ist
1: geht
0: nicht
1: gar
0: dein
1: nicht, geht gar nicht. Dann lieber
0: Ding.
1: Spinnen.
0: Okay. Zum Glück gibt es in der Saale nicht ganz so
1: Richtig, aber wir haben
0: viele.
1: auch schon eine gesehen, die einen Haarkranz hatte, weil sie durch ein Geäst geschwommen ist. Sah sehr witzig aus. Also meine Trainerin fand es witzig, ich eher so semi-witzig, wenn ich weiß, dass da eine Schlange war. Nee, aber es ist eben auch schön, wirklich so die verschiedenen Spots kennenzulernen. Jetzt auch Türkei war auch ein sehr, sehr schöner Spot, wo wir, weil einfach so viele Kanuten dahin fahren, mussten wir früh trainieren. Und früh heißt, wir sind um 6 haben wir uns getroffen, um 6:30 nach der Erwärmung aufs Wasser zu gehen. 6:30 war es stockduster. Wir waren nur noch da, das Hotel war direkt an dem Fluss, wo wir waren. Und dadurch konnte man so schemenhaft das Ufer sehen. Und dann ist man halt im Dunkeln los. Ist dann 4, 5 Kilometer nach unten gepaddelt. Und wenn man zurückkam, hat man die schönsten Sonnenaufgänge gesehen, die man sich vorstellen kann. So richtig Sonnenaufgang. Wir hatten so einen Deich dahinter, war Meer. Sonnenaufgang, hinter dem Schilf ging die Sonne auf. Die Bootshütten, die Fischerhütten haben sich abgehoben. Das war einfach so, man ist da gepaddelt.
0: Ja, toll.
1: Wahnsinn. Und das sind einfach so insgesamt Erlebnisse, ja, die den Sport so reich machen. Das ist,
0: Ja,
1: ja.
0: eben, klar, weil man eben auch am besten freien Bahnen unterwegs ist, jetzt nicht als Leichtathlet im Stadion oder sowas dann
1: Ja.
0: läuft, wo man dann doch meistens ein bisschen eingeschränkter ist, ne, sondern mitten in der Natur. Und du sagtest, ihr trainiert wirklich dann auch häufig mit allen zusammen, also die komplette Kanu-Gruppe zusammen oder also auch sozusagen alle Fußgänger, die noch unterwegs sind oder wird
1: Ja.
0: da nochmal getrennt dann?
1: Nee,
0: Nee.
1: also wir haben schon, also im Prinzip sind wir schon eine eigene
0: Ja.
1: Paracano-Trainingsgruppe gewesen. Aber wir haben auch mit den anderen zusammen trainiert, mit den Kindern, mit den Jugendlichen. Das haben wir auch gemacht. Jetzt, wo wir jetzt sind beim SV Halle, da sind wir jetzt nicht an einem Kanustützpunkt, sondern sind wir Parakanuten und es ist ein Rudererverein dort. Und ja, da trainiert man eher weniger zusammen, weil die Ruderer fahren
0: Oder
1: rückwärts,
0: machen
1: wir
0: anders.
1: vorwärts. Das ist dann natürlich ein bisschen schwierig, aber wir sind auch trotzdem zusammen auf dem Wasser. Also die Trainingseinheiten finden manchmal auch gleichzeitig statt und dann ist es halt auch, ja, muss man sich gut absprechen, dass da kein Unglück passiert. Aber bis jetzt ging das alles ganz gut und man nimmt sich ja gegenseitig aufeinander Rücksicht. Da funktioniert das super. Aber was wir eben auch gerne mal machen, ist auch, wenn wir jetzt in Trainingslagern sind und die Rennsportler sind da, also die olympischen Kanuten, dann trainieren wir auch mal mit denen zusammen. Dann
0: Das
1: sucht
0: meinte
1: man
0: ich
1: sich
0: jetzt
1: auch
0: auch.
1: Trainingspartner zusammen. Gerade als wir jetzt in der Türkei waren, hat meine Teamkollegin auch eine Athletin mitgehabt, die eben so ihr Geschwindigkeitsniveau ist, dass die beiden sich da gegenseitig pushen konnten. Andererseits, als mal die Kanadier Damen da waren aus dem Juniorenbereich, habe ich auch mit denen zusammen trainiert. Also das macht eigentlich auch viel Spaß und es funktioniert auch super.
0: Also, weil das wollte ich eigentlich, da wollte ich eigentlich auch nur drauf hinaus. Also ich könnte mich ja jetzt auch in so ein Kanu reinsetzen, könnte ich wahrscheinlich nicht, aber theoretisch könnten wir jetzt
1: Hättest du
0: gegeneinander fahren
1: schon.
0: so, ne? Und klar, ich würde vielleicht dann mit den Beinen steuern, du jetzt nicht. Das ist schon ein technischer Nachteil vielleicht dann an der Stelle, ne? Wobei ich weiß es jetzt ja gar nicht genau, aber theoretisch könnten wir gegeneinander fahren auf jeden Fall.
1: Ja,
0: Ne?
1: theoretisch. Und das ist eben das Schöne auch am Kanu. Wir sind halt eine sehr, sehr inklusive Sportart. Nicht nur, dass wir zusammen im Training zusammenfahren können, sondern im nationalen und auch internationalen Bereich fahren wir alles zusammen. Also wir fahren nicht gegeneinander. Das wäre natürlich.

0: nicht ganz fair, aber alle Wettkämpfe, Europameisterschaften, Weltmeisterschaften, deutsche Meisterschaften, die Sichtung, wir fahren halt alles, fährt der olympische und paralympische Sport zusammen. Also wir sind da sehr schön das Wettkampfprogramm inkludiert und das macht auch, ja, das auch unsere Sportart aus, dass wir so schön zusammen alles machen. Das
1: Absolut.
0: gibt einem richtig, richtig gutes Gefühl und es ist ja auch schön, weil so werden wir auch als Parasport mehr wahrgenommen von dem olympischen Sport. Wenn man das alles immer so separat stattfindet und so ein bisschen, ja, schon so hinter verschlossenen Türen, weil es wird halt medial dann auch nicht wahrgenommen, wenn Para separat ist oder relativ selten, wenn es jetzt nicht gerade so eine große Sportart ist wie Paraleichtathletik oder Paraschwimmen oder Paraskisport, ist es halt sehr schön, dass wir halt an einem Ort sind, wir sind zusammen, da findet ein Parakanu-Rennen statt, direkt danach ein olympisches Rennen. Und das wird ja auch von den Medien dann auch wahrgenommen. Und hilft uns natürlich auch, mehr Präsenz zu bekommen, weil in den letzten Jahren hat sich ja der Parasport unglaublich entwickelt. Wir müssen ja, um von der Weltspitze mitzufahren, sprechen wir mittlerweile fast von den gleichen Trainingsumfängen wie im olympischen Bereich. Das hat sich ja wirklich massiv geändert. Und das ist auch schön, wenn das einfach auch nach außen getragen wird, wenn das auch gesehen wird. Klar können wir am Ende des Tages oder am Ende der Woche, sind es vielleicht ein paar Stunden, die wir weniger trainieren, aber was sind die Stunden? Das sind die Stunden, wo, sag ich mal, der Rennsport joggen geht, Fahrradfahren geht. Also athletisches Training macht, um die Arme zu entlasten. Was würde das für uns bedeuten, die Stunden noch zu machen? Das würde bedeuten, Handbike fahren, nochmal Kanu fahren, Rennrollstuhl fahren, also wieder Arme. Und das sind halt so die Bereiche, wo wir dann eben unsere Abstriche machen müssen, weil wir belasten ja unsere Arme nicht nur im Training, wir belasten unsere Arme auch im Alltag. Wenn wir jetzt noch diese Einheiten, die die anderen als Ausgleich nehmen, auch noch mit Armtraining verbringen würden, das würde gar nicht funktionieren. Also das ist, sag ich mal, so der einzige Unterschied, den wir haben. Aber sonst die Trainingsumfänge sind ja mittlerweile wirklich genauso. Und ja.
1: Ich finde es ganz spannend, dass du das sagst, dass auch bei nationalen, internationalen Wettbewerben man oft zusammen dann fährt, weil ich mich das bei Leichtathletik ganz oft schon gefragt habe, warum das nicht möglich ist, dass man zu den deutschen Meisterschaften auch zum Beispiel die Athleten mit Behinderung dann mit integriert und damit reinbringt. Ne?
0: Ja, ist natürlich schwierig. Wir haben
1: Ist da ein bisschen größerer Umfang, aber rein theoretisch wäre es schon irgendwo auch denkbar, denke ich mir, dass man da auch Wettbewerbe mit einflechtet, ne? Um da eine Sichtbarkeit zu schaffen.
0: Das Schwierige wird halt sein, wenn man es einflechten möchte, dann müsste man das wirklich mischen, dass man auch wirklich die Sichtbarkeit hat. Mischt man das jetzt aber, bedeutet es aber für alle Athleten, dass sie auch viel, viel längere Zeit vor Ort sein müssen. Das ist natürlich nicht nur ein Kostenfaktor für die Verbände, sondern es ist natürlich auch ein mentaler Faktor und man muss die ganze Zeit die Spannung halten. Man hat viel längere Pausen oder der Wettkampf erstreckt sich über einen viel längeren Zeitraum. Das ist natürlich schwierig und gerade auch Leichtathletik und Schwimmen, das sind so unglaublich viele Athleten, weil es einfach in jeder Disziplin, das sind viel mehr Disziplinen als bei uns, gibt viel mehr Startklassen. Bei uns im Parakanu ist es noch ein bisschen entspannter, weil wir haben nur zwei Disziplinen, das ist einmal die Kajakbootsklasse und die Waa-Bootsklasse, also das Auslegerboot. Und in jeder gibt es bei Männern und Frauen nur drei Klassen. Das heißt, es sind am Ende des Tages gar nicht so viele Rennen, was natürlich in der Leichtathletik und Schwimmen
1: Ja, das ist
0: viel,
1: überschaubar,
0: viel,
1: ja.
0: viel mehr ist. Und das wird natürlich schwieriger. Also da ist klar, dass das auch separat stattfindet. Deswegen sind wir auch dankbar, dass wir eben die Chance haben, so inklusiv zu fahren und eben die Präsenz zu bekommen.
1: Du hast ja offensichtlich auch ein Talent dann fürs Kanufahren mitgebracht. Was ist denn dein Talent? Was hat dich dann so erfolgreich gemacht? Kannst du ja vielleicht selbst sagen, oder vielleicht wurde es dir ja dann auch von den Trainern, Trainerinnen gesagt irgendwie. Was zeichnet dich da aus?
0: Oh, also Talent, ich weiß nicht, also ich habe mich am Anfang ganz gut im Boot gehalten, sage ich mal. Weiß jetzt nicht, ob ich direkt das Talent mitbringe, aber ich bringe halt die Erfahrungen mit, die ich aus den Jahren zuvor gesammelt habe. Man ist im Leistung oder man ist im Sport und später im Leistungssport groß geworden. Man weiß mit Niederlagen umzugehen, man weiß mit Höhen und Tiefen generell umzugehen und man weiß auch, was es heißt, sich durchbeißen zu müssen und seine Grenzen zu verschieben und auf seinen Körper zu hören. Ich denke mal, das ist einfach ein entscheidender Vorteil, wenn man mit so einer neuen Sportart in einer neuen Lebenssituation anfängt, dass man im Prinzip ja das, was man an Erfahrung hat, dass man das auch überträgt und mitnimmt. Und ja, ich trainiere sehr gerne, mir macht es unglaublich viel Spaß. Und ich denke mal, das ist auch ein entscheidender Faktor, wenn man jetzt sagt, ich mache den Sport nur, weil ich erfolgreich sein will, ist das, denke ich mal, der falsche Weg. Ich sage immer, man muss den Sport machen, weil er einem Spaß macht, weil man dafür brennt, weil man Leidenschaft dafür entwickelt.
1: Und so hattest du ja auch angefangen, ne?
0: Genau.
1: Einfach wieder sozusagen sich wieder einen Sport
0: Genau. Und
1: suchen.
0: da ist halt das Feuer in mir entfacht für den Sport. Und ja, und nur mit Leidenschaft kann man im Prinzip dann auch ja, das Training so gestalten, dass man eben dann sagt, okay, hey, das kann jetzt in die Richtung gehen. Ich bin auch bereit, den Weg zu gehen. Er wird nicht leicht, er wird sehr, sehr hart werden, aber ich möchte den Weg gehen. Und ich denke, das ist das, was am Ende den Erfolg oder die Basis des Erfolgs gelegt hat, dass man im Prinzip erstmal den Spaß an dem Sport hat, die Freude, die Leidenschaft und dann eben sagt, okay, jetzt möchte ich aber auch die Erfolge haben in dem Sport. Und dann hilft natürlich das, was man die Jahre zuvor gemacht hat, dass man das überträgt und da einfach mit eisernem Willen durchgeht. Und ja, geht aber eben auch nur, wenn man ein gutes Team hat, gute Trainer und auch familiären, freundschaftlichen so einen Background hat, dass man da so viel Stütze bekommt. Weil es ist ja nicht nur Entbehrung für einen Athleten selber, es ist ja auch für die Familie eine große Entbehrung. Wir hatten es ja vorhin schon mal kurz thematisiert, ich war jetzt dieses Jahr für die in der paralympischen Saison über ein halbes Jahr unterwegs. Das ist natürlich ja, ein ganz schöner Batzen, den man nicht vor Ort ist und andererseits auch das viele Training plus noch der Beruf, da ist natürlich auch, ist man auch auf viel Hilfe angewiesen. Also gerade zu Hause alles, das läuft und dass der Alltag trotzdem funktioniert, geht halt nur, wenn wirklich die Familie einen da so unterstützt.
1: Und der Arbeitgeber auch, ne? Job und ja, so muss ja auch alles passen. Richtig, wie viele Stunden trainierst du jetzt und wie lässt sich das vereinbaren so mit deinem Job?
0: Also jetzt zur Zeit trainiere ich tatsächlich ein bisschen weniger, ist weil klar. Ich habe jetzt auch gesagt, nach Paris fahre ich jetzt mal ein bisschen runter bis Weihnachten und ab Januar geht es richtig los. Aber in der Regel, wenn ich im Heimtraining bin, reden wir dann schon von 15 Stunden mindestens, die wir trainieren. Sechs Tage die Woche. Nebenbei habe ich eben noch einen Teilzeitjob eben dann am Bergmannstrost. Und da bleibt in der Summe dann auch nicht mehr so viel Zeit für Freizeit. Da ist man froh, wenn man dann nach Hause kommt und mal schnell kocht, weil Tom Liebscher hat mal so schön gesagt.
1: Auch oder?
0: Sportler ist man 24/7. Weil es gehört einfach alles dazu. Um Leistungssport zu machen, gehört es nicht nur dazu, ordentlich zu trainieren und sich zu erwärmen und dann auspaddeln und dann fährt man nach Hause, sondern es geht zu Hause genauso weiter.
1: Ernährung,
0: so Regeneration, Mentaltraining, im Prinzip auch der Schlaf. Also es ist eigentlich ein banales Thema. Es klingt erstmal banal. Schlaf gehört auch zur Regeneration, aber das ist ganz, ganz wichtig. Und da gehört es eben dazu, dann auch in der Woche die Disziplin zu haben, zu sagen, okay, ich muss morgen früh 6:30 wieder auf Arbeit sein. Also rechnen wir mal zurück. 8 Stunden Schlaf wären schon ganz nice, um einfach wirklich dem Körper die Ruhe zu geben. Ja, dann geht man eben 8:30 ins Bett, wenn der Film gerade bei der Hälfte ist. Und das muss man auch erstmal lernen, das zu machen. Also es ist halt wirklich so ein Gesamtpaket, um im Leistungssport erfolgreich zu sein. Man muss wirklich in jedem einzelnen Teil muss man versuchen, und das ist auch mein eigener Anspruch, perfekt zu arbeiten. Ich will immer, wenn ich am Jahreshighlight, gerade jetzt hier in Paris, wenn ich an die Startlinie oder in den Startschuh fahre, möchte ich zu mir sagen, ich habe in allen Bereichen 100% gegeben. Ich möchte nicht reinfahren und überlegen, hättest du mal den Cheeseburger vor 2 Wochen nicht gegessen? Sowas möchte ich nicht, dass das passiert. Deswegen will ich, dass einfach wirklich alles auf dem Weg perfekt läuft. Und das ist natürlich ein ganz schöner Kraftakt. Und den kann man nicht alleine stemmen. Dafür braucht man das Team, dafür braucht man Familie, dafür braucht man Freunde, die einen auch immer wieder auf den richtigen Weg zurückholen. Wenn man dann mal so ein bisschen mental abdrifft und sagt, es funktioniert nicht, es läuft nicht zusammen, dann brauchst du immer wieder jemanden, der sagt, komm, hey, da ist der Weg, da ist dein Ziel und da bleiben wir jetzt dran.
1: Wie viele hast du da im Team aktuell, also die dich so betreuen regelmäßig, sage ich jetzt mal? Trainerin ist klar, die gehört dazu.
0: Genau, also im Team, also wir haben in Halle haben wir eine Heimtrainerin, zum Glück eine hauptamtlich angestellte Trainerin, was gar nicht so einfach ist im Parasport. Da müsste Deutschland nochmal deutlich nachjustieren, was Hauptamtlichkeiten im Trainerwesen angeht. Auch schade, es wurde jetzt wieder gekürzt von ihrer Trainerzahl, was ich aus meiner Sicht doch nicht verstehe, weil den Trainingsumfang brauchen wir weiterhin. Und da habe ich halt meine Heimtrainerin, aber unser Nationalteam hat gerade in diesem Jahr viel, viel mehr Gewicht gehabt, weil wir waren ja über ein halbes Jahr unterwegs, haben die wirklich entscheidenden Phasen im Team gemacht und da haben wir mehrere Trainer, da haben wir natürlich leitend unseren Bundestrainer, den André Brendel, der wirklich einen fantastischen Job gemacht hat die letzten Jahre, seit 2019, seitdem er da im Amt ist, schafft er es eigentlich wirklich Jahr für Jahr uns wirklich auf den Saisonhöhepunkt bestmöglich vorzubereiten, ist bei jedem Trainingslager auch dabei, arbeitet mit uns sehr viel an Technik, hat sehr viel Wissenschaft auch reingebracht ins Team, wodurch wir immer professioneller wurden von Jahr zu Jahr. Und ich würde schon sagen, dass wir jetzt auf einem sehr, sehr professionellen Stand sind, wo, denke ich, auch manchmal der olympische Sport mal zu uns guckt und sagt, hey, was machen die da? Ist ja krass, ist ja cool.
1: Wobei jetzt zum Beispiel?
0: Das sind verschiedene Sachen, also gerade Trainingsanalyse, Auswertung, sind wirklich viele Sachen, die da mit reinspielen. Gerade das Training aufzuzeichnen, zu analysieren und daraus ja, erkennen.

0: kann es an einer Hand abziehen, wie viele Maßnahmen er mal nicht dabei war. Ansonsten war er bei jeder Maßnahme, weil im allerersten Trainingslager Nationalmannschaft war er dabei. Der hat also auch mein ganzes Paracanu-Leben begleitet. Ja, war schon emotional, jetzt zu sagen, er ist jetzt nicht mehr dabei. Klar, er kommt doch mal, er ist Berliner, er kommt doch mal nach Kienbaum noch mit dazu. Aber trotzdem, er war sonst immer dabei. Und da wird schon, denke ich mal, jetzt schon noch was fehlen. Aber wir haben auch sonst noch tolle Trainer in der Hinterhand aus Hamm, aus Hamburg, aus Wuppertal, die wirklich da in den letzten Jahren sehr, sehr viel geleistet haben, auch in ihren verschiedenen Disziplingruppen. Dann haben wir ein ganz tolles medizinisches Betreuerteam, ein Physio, der uns eigentlich die ganze Zeit begleitet, der Daniel aus Leverkusen, der, also wenn wir sagen, wir machen eine Maßnahme, er ist immer da. Also eigentlich ist er eher traurig, wenn er mal eine Maßnahme nicht mitmachen darf. dann haben wir einen Mannschaftsarzt seit ein paar Jahren dabei, der wirklich sehr viel Herzblut reinsteckt. Wie gesagt, die Wissenschaft ist dabei mit dem Institut für angewandte Trainingswissenschaften. Die Svenja, die begleitet uns, wertet jedes Rennen aus und wir kriegen 5 Minuten nach unserem Rennen die Auswertung und wissen genau.
1: In Leipzig sind die, ne?
0: In Leipzig, ja, aber sie kommt eben auch mit dann zu den Wettkämpfen und kriegen dann genau analysiert, hier, das hast du im Vorlauf, das war nicht gut. Das musst du zum Halbfinale ändern, sodass wir wirklich da auch richtig aktuell live unsere Auswertung bekommen, sodass wir dann im nächsten Rennen das besser machen können. Wir waren auch in Paris jetzt sehr schön Vorlauf gefahren. Ich habe gemerkt, der lief nicht gut, Auswertung bekommen. Ja, daran lag es und daran. Und dann hatten wir noch mal einen Trainingstag dazwischen gehabt, wo ich daran gearbeitet habe und konnte es dann übertragen.
1: Braucht man auch dieses Feedback, ne? Ja. Also man selbst merkt, wie du es sagst, vielleicht es läuft nicht ganz so rund, aber so richtig einschätzen, woran es jetzt liegt.
0: Richtig. Deswegen ist es immer ganz gut, dass wir die Messboxen hinten drauf haben. Und was eben auch ein sehr, sehr wichtiger Teil bei uns ist, ist die Bootstechnik.
1: Technik, ne?
0: Ja. Also wir haben in Berlin mit der FES, das ist die Forschungseinrichtung für Entwicklung von Sportgeräten, hat man bestimmt schon mal im Fernsehen gesehen, die ganzen Bobs, die im Internet fahren,
1: genau, ganz, ganz stark.
0: Richtig, dann im Radsport ist die FES und auch schon seit vielen Jahren, Jahrzehnten auch im Kanusport, viel im olympischen Bereich und seit, jetzt müsste ich überlegen, 2018, 19 ist, kam es dann auch dazu, dass auch zwischen Paracanu und der FES eine Zusammenarbeit gab, sodass da die ersten Kajaks für uns entwickelt wurden, also ich weiß noch, 2020 war das vor Tokio, also vor den geplanten Spielen in Tokio, waren wir noch auf Sardinien, haben unsere ersten FES-Boote ausgepackt. Das war natürlich wow, krass. Und dann durften wir so ganze 2 Tage fahren, bis wir von Sardinien evakuiert wurden wegen Corona.
1: Oh Gott.
0: Und dann war dann ja erstmal längere Zeit Pause.
1: Ja, ja.
0: Also das und dieses Jahr wurde auch ein ganz, ganz neues Boot gelauncht sozusagen, hat unser Bootstechniker selber entwickelt, gebaut und auch war die ganze Zeit bei dem Entwicklungsprozess dabei, ein Auslegerboot, also ist jetzt nicht meine Hauptdisziplin.
1: Also Ausleger heißt noch ein Beiboot, ne?
0: Das na, so ein Schwimmer dran.
1: Genau, ein Schwimmer dran.
0: Ist ein traditionelles Boot aus der Südsee, was schon immer von den Fischern gefahren wurde, wo sich schon in der Südsee, Hawaii, Tahiti, haben sich dann die, haben sich auch richtige Weltmeisterschaften gebildet. Und das ist nicht nur für Para, das ist wirklich offen für alle. Und da hat man sich eben überlegt, um noch eine zweite Bootsklasse für den Paracanusport zu finden, nehmen wir dieses Auslegerboot, weil im Sitzen kann das auch jeder fahren. Und ja, da wurde jetzt ein neues Boot entwickelt, wo wir sogar bei der Europameisterschaft von der Europäischen Kanuföderation beglückwünscht wurden. Also er als Bootstechniker zu diesem tollen neuen Boot, weil endlich mal jemand so viel Herzblut reingesteckt hat, für diese Bootsklasse was zu entwickeln. Also
1: es gibt, muss man vielleicht noch dazu sagen, es gibt bestimmte Klassen im Paracanu, die eben dann auch auf diesen Ausleger angewiesen sind, einfach aus Stabilitätsgründen.
0: Richtig, genau. Also gerade die V1-Klasse, die sind, haben relativ hohe Querschnitte. Die können sich aufgrund der fehlenden Rumpfmuskulatur einfach nicht in einem Kajak halten. Oder es ist nur sehr schwer und an Sprinten ist dann gar nicht zu denken. Und für die ist natürlich diese Bootsklasse ideal. Und ist auch sehr schön. Wir hoffen natürlich auch, dass die Bootsklasse demnächst auch mal paralympisch wird, weil es die einzige, die noch nicht paralympisch ist. Hoffen wir mal ganz fest auf LA.
1: Ja.
0: Und ja, deswegen die Materialbetreuung und auch den technischen Support vor Ort, der ist halt Gold wert. Also es passiert so schnell mal, dass am Boot das Steuer kaputt geht, dass gerade auch bei meiner Teamkollegin, die noch aktiv mit den Beinen stemmen kann, ja, die tritt regelmäßig das Stemmbrett durch. Und dann bricht so ein Stemmbrett vorm Finale. Wenn man da keinen Bootstechniker dabei hat, dann ist man natürlich ganz schön aufgeworfen. Und es ist natürlich sehr schön, dass da mittlerweile auch immer jemand dabei ist, der da sofort hilft, umbaut. Oder wenn man sagt, ah, der Sitz, irgendwie fühle ich mich gerade nicht wohl in dem Sitz, der sagt, komm, dann schauen wir nochmal, wir probieren hier was aus. Das ist natürlich auch immer, das Material macht auch am Ende schon noch einen großen Anteil aus.
1: Ich finde es ganz interessant, also das muss man vielleicht auch nochmal erklären. Du sagst jetzt ein gutes Boot oder ein neues Boot oder sowas, das weiß man ja auch.

0: Wissen wahrscheinlich viele nicht, dass sowohl beim Bob oder auch bei eurer Sportart Kanu natürlich jeder dann auch sein eigenes Boot beziehungsweise Bob hat und man da auch technisch schon Dinge irgendwie besser machen kann, eben durch technische Entwicklung, Neuentwicklung. Also jede Nation regelrecht hat sozusagen eigene technische Standards. Ne? Das hat sich natürlich manches durchgesetzt, aber ich will darauf hinaus, was hat denn beim Kanu, was macht denn jetzt das gute Boot aus? Also es muss natürlich in gewisser Weise leicht sein wahrscheinlich, ne? Aber es darf nicht zu leicht sein, nehme ich fast
1: Richtig.
0: An. Ne?
1: Ja, also einerseits ist es das Boot selber, klar, es darf nicht zu leicht sein. Wir haben ein Mindestgewicht von 12 Kilo. Da versucht man natürlich schon so immer ganz knapp
0: genau, ganz
1: über
0: knapp
1: den
0: drüber,
1: 12
0: ne?
1: Kilo zu sein, dass man da auch ja nicht disqualifiziert wird, aber wirklich mit dem minimalsten Gewicht fährt, was möglich ist.
0: Also das Boot muss 12 Kilo sein, nicht mit mehr.
1: Nee, okay. Genau. Das
0: Denkfehler.
1: Boot, richtig, wäre schwer.
0: Nee.
1: Genau. Ja, und ansonsten die Form des Bootes ist natürlich auch vorgegeben. Wir müssen an einer Stelle eine Mindestbreite von 50 Zentimetern haben. Und es muss halt immer die gleiche Form haben. Also es darf nicht irgendwo mal... Jetzt muss ich überlegen, konvex, konkav.
0: Also, genau. Also nicht nach innen gewölbt,
1: richtig,
0: sondern
1: genau,
0: außen gewölbt.
1: Außen. Ansonsten ist man da relativ frei. Es gibt halt Standardbootshersteller, die meisten Athleten fahren. Und die FES hat halt gesagt, okay, wir versuchen halt jetzt aus den Vorteilen der verschiedenen Marken, die es gibt, die in einem Boot zu vereinen. Und ja, das ist halt der FES ganz gut gelungen.
0: Das beeinflusst die Stabilität, dann die
1: richtig,
0: Grundstabilität?
1: Die Grundstabilität, genau. Also, kippelt halt nicht so schnell und wenn, dann fällt man auch nicht allzu schnell rein. Dann natürlich der Bootsfluss, der ist natürlich wichtig. Aber im Parakanusport würde ich fast sagen, ist viel, viel wichtiger, was im Boot passiert. Weil im Rennsport, da hat man einen Standardsitz, man hat ein Standardstemmbrett, ändert die Länge, also den Abstand zueinander und ja, macht sich, sage ich mal, noch so, dass man gemütlich und komfortabel sitzt, dass da alles passt. Aber bei uns im Parakanusport, wir müssen ja versuchen, mit unseren Einbauten unsere Einschränkungen auszugleichen. Und das ist immer eine Herausforderung. Da gibt es kein Allheilmittel. Da gibt es nichts, wo man sagt, okay, du hast jetzt die Querschnittlähmung in komplett Sub-L3 oder Sub-L1 oder was weiß ich. Wir nehmen diesen Sitz. Das funktioniert nicht, weil die ganzen Einschränkungen, die wir haben, die sind so unterschiedlich und sind auch so verschieden, auch wenn sie gleich klingen, werden sie doch ganz unterschiedlich im Boot sich auswirken. Deswegen muss da jeder seinen eigenen Weg finden. Das ist ein Riesenexperiment eigentlich. Bei mir ging es auch über viele, viele Jahre, auch dieses Jahr haben wir noch rumexperimentiert und haben noch Verbesserungen gefunden. Das ist einfach, man muss viel ausprobieren, man muss Erfahrungswerte sammeln, manchmal sogar messen. Da haben wir auch eine sehr gute Unterstützung vom Olympiastützpunkt Rhein-Ruhr. Herr Christian Iffland, der kommt dann auch immer mit seiner ganzen Messtechnik, hat dann am Paddel die Sensoren am Boot, sodass wir dann auch wirklich Kraftkurven dahinter legen können und gucken können, wenn wir jetzt was ändern, wirkt sich das wirklich am Ende auf Schlagvortrieb etc. aus. Und der Sitz, der muss richtig angepasst sein. Und selbst wenn wir dann sagen, ja, so kann ich gut Kanu fahren, ist es immer noch nicht zu Ende, weil dann muss man immer gucken, nach jeder längeren Einheit muss man gucken, hat man vielleicht irgendwo eine Druckstelle. Wir spüren es ja nicht und können nicht sagen, hier drückt es, sondern wir paddeln. Und dann müssen wir aufs Zimmer ganz schnell mit dem Spiegel alles abgucken, haben wir irgendwo eine Druckstelle. Weil eine Druckstelle ist, sag ich mal, das Worst-Case-Szenario.
0: Also im Beinbereich, du merkst es nicht logischerweise, Querschnittslähmung. Und dann guckst du mit der Lupe nochmal, nicht mit dem Spiegel.
1: Im Spiegel. Da. Na, Beinbereich geht fast immer noch, aber schlimmer sind gerade am Gesäß die Sitzbeinknochen, Hüftbeinknochen. Und wenn sich da eine Druckstelle bildet, dann ist, ja, dann ist meistens auch die Saison vorbei. Weil so eine richtige Druckstelle, wenn sie im schlimmsten Fall dann sogar noch offen ist, bedeutet meistens auch lange, lange Krankenhausaufenthalte, weil das heilt nicht mehr so schnell. Die Heilungen in den gelähmten Bereichen ist so runtergesetzt. Also ich hatte einmal auch eine Druckstelle an der Ferse gehabt, weil ich in Hof bei einem Spaßwettkampf, also Hof ist ein traditioneller Wettkampf, den fahren wir immer Mitte September, läuft immer unter dem Motto kalt, aber geil. Und das ist halt, ist nicht mal eine 200 Meter Strecke, weil würde man 200 Meter in den kleinen See reinpacken, würde ein Vierer, ein Kajak-Vierer, der richtig Gas gibt, würde hinten ins Ufer schmettern. Deswegen musste die Strecke verkürzt werden, das ist glaube ich 180 Meter, das ist wirklich ein reiner Spaßwettkampf. Und wir sind Zweier gefahren und ich habe halt nicht darauf geachtet, dass der Fuß ordentlich platziert ist und hat dann auf einmal so eine große Druckstelle an der Ferse. Habe ich nicht gemerkt an dem Tag, am nächsten Morgen ziehe ich den Strumpf aus, war alles voller Blut. Das war halt natürlich einer von diesen Worst-Case-Szenarien und das hat zum Beispiel Mitte September ist es passiert und Mitte Januar begann die Wunde von außen zuzuheilen. Also das ist eben auch immer sowas, wo wir extrem aufpassen müssen, dass wir wirklich auf unsere Haut Acht geben, dass wir keine Druckstellen hervorrufen, weil das bedeutet meistens einen riesen Trainingsrückstand, wenn nicht sogar Saisonende. Und deswegen, die Einbauten sind am Ende das A und O.
0: Ja, und sich da eben auch entsprechend die Zeit zu nehmen dann dafür, ne? Diese ganz individuellen Möglichkeiten. Gut, dann ist ja dein Boot natürlich auch für dich ein Heiligtum eigentlich. Ne?
1: Ja, definitiv. Also so behandle ich es auch. Also nach jedem Training wird es schön geputzt, poliert, da darf kein Wasserfleck mehr drauf sein. Vor jedem Training gucke ich meine Anbauten an. Sind die noch fest? Passt hier alles? Gucken wir mal so an diesen empfindlichen Stellen, wie ich sage, sitzt mein Knochen, ist das alles noch schön weich oder ist es mittlerweile durchgesessen? Passt das mit dem Stemmbrett? Ist das Steuer gut einstellbar? Also Bootspflege und Materialpflege steht bei mir immer ganz oben im Kurs, weil das ist das, womit wir auch unsere Medaillen holen wollen. Und da muss eben genauso alles passen wie an uns selber.
0: Alles im Zeichen der Professionalität. Also das ist, kriegt man hier im Gespräch schon sehr gut mit. Ja, wir haben eben eine Profisportlerin zu Gast. Lass uns doch mal auf deine Wettbewerbe schauen. Und genau, gerne mal zwischendrin was trinken, ist auch wichtig.
1: Ja, so viel über Wasser reden.
0: Genau. Du warst zu den Olympischen Spielen in Tokio nominiert. Erstmals 2021 war das die Corona-Spiele. Ist klar, dass das ein besonderes Ereignis war. Dann war es der vierte Platz. Trotzdem, Paralympische Spiele waren seit deiner Behinderung dann auch immer schon ein Ziel gewesen. Oder generell auch Olympische, Paralympische Spiele ein Ziel gewesen. Und auch da trotzdem eine Erfüllung deines Traums schon. Wie hast du Tokio erlebt?
1: Ja, also klar, man hat schon in der Klinik, als er mich angesprochen hat, willst du Parakanu machen? Man hat natürlich gesehen, dass ich athletisch ganz gut drauf bin. Und hat mir schon gesagt, hier Rio und hier dein zukünftiger Trainingskollege und so. Da habe ich schon immer gesagt, ja, cool wäre es schon, aber ich will halt, wie ich eben gesagt habe, erstmal den Spaß an dem Sport haben, die Leidenschaft entwickeln. Das stand bei mir im Fokus, aber als dann 2017 klar war, ich schaffe es in der Nationalmannschaft oder ich habe den Sprung in die Nationalmannschaft geschafft, klar, dann fängt man an zu denken. Tokio ist das nächste Ziel, es wäre natürlich toll. Es wäre der große Traum, einmal bei den Spielen dabei zu sein. Jetzt nicht die Olympischen Spiele, jetzt sind es die Paralympics, aber es ist ja wirklich auf einem Niveau, das beides, da gibt es überhaupt keinen Unterschied mehr. Und das war natürlich der Traum, der war dann sehr, sehr präsent und darauf hat man hingearbeitet. Und als ich dann 2019 mit Ach und Krach den Quotenplatz geholt habe, da war natürlich die Freude groß. Wir durften dann auch 2019 zu dem sogenannten Test-Event, das ist immer ein Jahr vor den Spielen, können wir als Kanuten einmal auf die Strecke, weil wir müssen die Strecke auch testen. Wir müssen ja wissen, was im nächsten Jahr auf uns zukommt, dass wir das auch trainieren können, dass wir das antizipieren können. Und da war ich dann auch schon in Tokio und hatte da auch ein sehr, sehr gutes Rennen und war natürlich total Fokus, jetzt geht's nach Tokio. Und habe mich auch von dem Gedanken nie abbringen lassen, auch als die Corona-Zeit losging. Weiß ich noch, meine Trainerin hatte zwischen zwei Warmwasserlehrgängen, hatte sie komischerweise Urlaub gehabt, warum auch immer. Und ich war auf einmal zu Hause allein und da habe ich dann das Glück gehabt, dass ich bei meinem ersten Heimtrainer, beim Nico Meicher in Leipzig trainieren durfte, 2 Wochen. Und er hat dann angefangen, na Anja, meinst du, ihr fliegt in 2 Wochen überhaupt noch irgendwo hin? Ich so, ach klar.
0: Wieder optimistisch.
1: Wird doch nicht so heiß gegessen, wie es gekocht wird. Wirst du sehen, wir fliegen nach Sardinien. Ja, so, naja, ich habe ja sogar meine Zweifel mit Tokio. Ich so, ach komm, das ist noch so lange hin bis dahin. Naja, wir sind geflogen und das waren ja dann, wo wir die FES-Boote ausgepackt haben, waren wir dann 2 Tage später wieder auf dem Rückflug. Hat natürlich richtig gut geklappt und dann hat es ja nicht lange gedauert, bis die Absage kam. Und ja, das war bitter. Weil
0: dann bist du nicht mehr im Rhythmus. Ne? Du musst dann wieder einjahrig, das hast du von vielen gehört, wieder einmal einen neuen Anlauf nehmen, wobei ja überhaupt nicht klar war, dass es dann oder ob es stattfinden kann, 2021 dann eben.
1: Naja, das ob habe ich nie in Frage
0: gestellt. Das hast du nicht.
1: Für mich war klar, die finden das Jahr drauf statt, wenn da jetzt nicht ein neuer Coronavirus oder so kommt. Ja. Ärgerlich war halt nur, weil wir haben bis dahin wirklich schon sehr, sehr viel investiert. Wir waren zweimal in Südafrika. Das ist natürlich auch immer ein großer Aufwand, allein dahin zu kommen, dann 2 Wochen dort richtig hart trainiert. Und ja, wir waren halt schon wirklich komplett in der Spur drin. Aber jetzt so im Nachhinein glaube ich sogar, dass dieses Corona-Jahr mir gut getan hat. Weil wir sind in dem Jahr dann keine internationalen Wettkämpfe gefahren. Wir haben uns zwar auf einen noch vorbereitet, weil es sollte in Ungarn noch ein Weltcup als Highlight stattfinden, wo dann unser Bundestrainer aber dann doch noch gesagt hat, nee, wir fahren den nicht. Aus Sicherheitsgründen, sodass 2020 ein reines Trainingsjahr ist. Und aus diesem Jahr bin ich dann 2021 so stark zurückgekommen wie nie zuvor. Obwohl wir in dem Winter gar nicht in die Wärme fliegen konnten, weil eben noch die Corona-Restriktionen waren. Haben eben sehr, sehr viel im Winter in Kienbaum trainiert, konnten nicht aufs Wasser, haben dann die Boote in die Schwimmhalle gebracht, haben mit Gummibändern, haben wir die an den Startblöcken festgemacht. Unser Trainer aus Berlin hat dann vom Paddelkasten solche Gitterpaddel mitgebracht. Dann sind wir dann auf der Stelle im Schwimmbad 40, 50, 60 Minuten gefahren, sind gesprintet, haben das Wasser um uns geworfen. Also man wusste, das ist eigentlich nicht die perfekte Vorbereitung. Die Kilometer fehlen ja trotzdem. Und trotzdem kam dann im Mai 2021 der erste Weltcup. Aus heiterem Himmel wurde ich Weltcupsiegerin. Mhm. hat sogar unseren alteingesessenen Trainer ein Tränchen in die Augen getrieben. Mhm. Das war sehr, sehr emotional. Also es war einfach Wahnsinn. Und dann wurde ich auch noch Europameisterin mit 700stel Vorsprung. Mhm. Das war einfach gigantisch. Also so wie das Jahr gestartet ist, war ich auf Folge 7. Und Tokio kam dann immer näher. Und es waren ja meine ersten Spiele. Mhm. Deswegen, ja, es waren die Corona-Spiele, aber ich hatte ja auch keinen Vergleich, was vielleicht auch ganz gut war.
0: Wahrscheinlich was. Mhm.
1: Und ja, deswegen waren die trotzdem für mich ein Highlight, das alles zu erleben, mal in dem paralympischen Dorf zu sein. Das Feeling, jetzt einen Wettkampf zu fahren, klar könnte man sagen, man fährt die 200 Meter wie immer. Wie bei jedem anderen Wettkampf, es sind die gleichen Leute, die da stehen, die Startschuhe sind ähnlich, es sind 200 Meter, das ist das gleiche Boot, gleiche Paddel, gleiche Kleidung. Du bist dieselbe Person, aber nie, es ist wirklich nicht so. Es sind andere 200 Meter. Mhm. Es fühlt sich einfach ganz, ganz anders an.
0: Du bist
1: an.
0: Tagelang sicherlich und überhaupt seitdem du da bist, dann auch drauf eingestellt, richtig. Bist du richtig drin da in
1: genau.
0: diesem ganzen Modus.
1: Und man weiß, es ist halt ein Wettkampf, der kommt nächstes Jahr nicht wieder. Der kommt erst in dem Fall 3 Jahre oder in 4 Jahren erst wieder. Mhm. Und das macht schon was mit einem und ja... Man hat natürlich richtig Bock gehabt zu fahren und ja, dann war es der vierte Platz.
0: Dann war es der vierte Platz,
1: ja. Das war, ja, ich meine, klar, 2 Jahre vorher, wo ich mit Ach und Krach ins Finale gefahren bin und gerade so den Quotenplatz geholt habe, hätte mir jemand gesagt, ich fahre in Tokio einen vierten Platz, den hätte ich für verrückt erklärt. Aber in dem Jahr, wo einfach schon so viel mega Cooles passiert ist, dann in Anführungszeichen nur der vierte, das war natürlich schon hart. Und das hat irgendwo, obwohl ich mir den Traum Paralympics erfüllt habe, hat es trotzdem in mir so eine kleine Leere hinterlassen. Irgendwie, das war nicht zu Ende geträumt. Mhm. Und da habe ich gleich gesagt, also in Paris habe ich definitiv noch eine Rechnung offen.
0: Mhm. Und also schon ziemlich zeitig dann danach war für mich klar.
1: Ja, das habe ich direkt natürlich gleich im Interview, habe ich das gleich rausposaunt.
0: Ach, hast du dann auch?
1: Okay, na klar. Habe ich natürlich gleich gesagt, hier Paris, da muss die Medaille her.
0: Der Wunsch eines jeden Sportjournalisten, das ist so eine Ansage, die
1: kommt. Aber ja, dass die Jahre darauf dann auch so hart waren. Ich meine, jedes Jahr für sich war sehr erfolgreich. Ich habe jedes Jahr internationale Medaillen geholt, was auch nicht selbstverständlich ist. Man muss dafür auch so super hart trainieren. Aber im Endeffekt, bei den großen Highlights, bei den Weltmeisterschaften, war es immer der vierte Platz. Mhm. Und wieder der vierte. Und wieder der vierte. Und dann kommt man vom Finale zurück, der Sportdirektor steht da, na, ewige Vierte. Okay. Warum?
0: Unsere Anja, wir kennen sie.
1: Ja, genau. Abonnement auf den vierten Platz. Ja, danke schön, habe ich auch kapiert. Mhm. Ja, das war schon, das hat auch an einem ganz schön genagt. Mhm. Und umso mehr war eben jetzt auch der Druck da. Und ich wusste, es wird nicht leicht in Paris.
0: Aber dann ging das Jahr ja wieder gut los, ne?
1: Das Jahr ging wieder gut los.
0: Und diesmal nicht Vierte. Und was hat er dann gesagt, als du diesmal Dritte warst bei der Weltmeisterschaft?
1: Hat mir gratuliert, hat aber nichts weiter dazu gesagt. Aber wie gesagt, die Medien haben natürlich gleich geschrieben, der Fluch des vierten Platzes ist gebrochen. Und dann steht dann da Sachsen-Anhalts große Medaillenhoffnung. Ich dachte mir so, das wird richtig hart. Also das ist halt kein Selbstläufer. Auch wenn die WM und die EM gut läuft, das ist ja nie ein Gradmesser dafür, wie die Paralympics laufen. Ja. Ist ja auch immer die Frage, wie haben die anderen trainiert? Ja. Fahren die jetzt die WM vielleicht auch nur aus dem Training wie ich? Und haben zum Paralympics eine ganz andere Form? Oder fahren die nochmal runter, bauen die nochmal neu auf? Oder machen die wie wir einen konstanten Aufbau? Wo endet das am Ende? Man kann aus der WM und aus der EM kann man nichts fürs Highlight ableiten. Mhm. Das ist auch bei uns die Frage gewesen. Klar, wir haben schon auf die WM hintrainiert, sind sie aber, sag ich mal, trotzdem zur Hälfte aus dem Training gefahren. Mhm. Die Europameisterschaft sind wir komplett aus dem Training gefahren. Während die Teammitglieder von uns, die nicht die Quali für die Paralympics geschafft haben, die haben das als Highlight genommen. Die haben ganz anders die Tage vorher trainiert als wir. Wir sind dann noch mit Bremse am Boot, sind wir noch hochintensive Intervalle gefahren vor unserem Europameisterschaftsfinale. Okay. Also ganz, ganz anders. Deswegen kann man daraus nie was ableiten. Und ich wusste, es wird unglaublich schwer in Paris, weil die anderen drei Mädels da vorne, die zwei Briten und die Ungarin, die sind unglaublich stark. Und die wissen auch, was sie machen. Die haben auch professionelle Trainer im Hintergrund. Die sind super stark und ja, es gab keine Garantie für die Medaille. Eher war ich dann zwischenzeitlich auch mal, weil das Training gar nicht mehr so zusammenlief, wie ich es mir vorgestellt habe. Die Zeiten stagnierten, die Leistungen, die gingen einfach nicht nach oben. Und ich glaube, das war jeder bei uns im Team. Also wir waren ja 3 Athletinnen im Paracano dort. Ich glaube, jeder hatte sein Tief gehabt, wo er mal beim Bundestrainer saß und sich ausheulen musste. Und er hat es auch nicht leicht mit uns gehabt, weil die Emotionen, klar, gehen natürlich in so einem Jahr dann öfters mal auch mit einem durch. Und man verzweifelt auch schnell mal. Aber ja, dass wir dann am Ende so performen und alle 3 Bronze holen. Ich glaube, was Schöneres gab es für uns nicht, gab es für unseren Bundestrainer, für das ganze Team nicht. dass wirklich nach dieser super anstrengenden

0: intensiven Zeit wir uns alle mit der Bronzemedaille belohnen durften.
1: Und
0: Geht nicht
1: es
0: mehr.
1: ist so ein einprägsames Erlebnis gewesen, du hast gesagt, du vollziehst dieses Rennen immer noch mal wieder nach, also
0: Ja,
1: damit du es nicht vergisst, ne?
0: das brauche ich, ich glaube, das werde ich
1: Diese,
0: nie
1: ich weiß nicht, wie viele
0: vergessen.
1: Sekunden waren es dann am Ende, die du gebraucht hast?
0: Ich glaube 52.
1: 52 Sekunden für diese 200 Meter so in
0: Ja,
1: der Richtung, ne?
0: genau. Das Rennen ist noch komplett präsent. Also ich weiß auch ganz genau, dass das, worauf wir lange hin trainiert haben, dieser extrem pünktliche Start, dass der auf einmal funktioniert hat. Und zwar gar nicht, weil ich mich darauf konzentriert habe, sondern einfach, weil der so automatisiert funktioniert hat. Das habe ich direkt gemerkt, genau das ist das, was wir mit dem Olympiastützpunkt trainiert haben. Genau das wollte ich so machen. Und dann das Rennen selber war einfach dahingehend super schön, weil ich war genau im Sandwich zwischen den zwei Britinnen. Links von mir die Charlotte Henshaw, das war klar, die wird ihr Ding machen, die wird Gold holen. Das war klar wie Kloßbrühe. Und rechts neben mir Emma Wicks, immer ein Silberkandidat. Und die bin schon ein paar Mal neben ihr gefahren. Man sieht es dann auch aus dem Augenwinkel. Wir starten, die ist super schnell im Start, dann bleibe ich kurz dran und dann ist sie weg. So, und jetzt sind wir gestartet. Ich war an ihr dran, ich war an ihr dran, ich war an ihr dran. Bei 100 Metern, ich war an ihr dran. Ich dachte so, warum fährt die nicht weg? Ist sie so schlecht oder bin ich so stark auf einmal? Das war einfach so für mich ein mega Gradmesser, an dem ich mich so pushen konnte, dass ich an ihr dran geblieben bin, dass nach 100 Metern, ich hatte es schon mit der Böe gesagt, konnte ich mich super ausrichten, dass ich dann so gemerkt habe, wie ich dann an ihr immer weiter rankam. Klar, die Strecke war am Ende, sagen alle, 50 Meter zu kurz, 50 Meter länger und ich hätte sie noch gehabt, aber ich wusste dann irgendwann bei 50 Metern, dass das Rennen einfach perfekt lief, dass es genau das Rennen ist, was ich zu dem Zeitpunkt zeigen wollte. Und mir war klar, jetzt fährst du um die Medaille. Und da fliegen dann die letzten 50 Meter förmlich an einem vorbei. Da merkt man keinen Schmerz mehr. Dann will man einfach nur, dass endlich dieser Piepton kommt. Weil wenn unsere Bootsspitze über die Ziellinie fährt, piept's. Und man weiß, der erste Piepton gehört immer Charlotte Henshaw. Das ist klar. Das ist so sicher wie das Amen in der Kirche. Und dann der zweite, habe ich gemerkt, okay, das war jetzt Emmas Spitze. Und dann der dritte, das ist ja dann der spannende. Und der kam nicht. Und meine Bootsspitze fuhr. Und zwar meine Bootsspitze, die den Piepton ausgelöst hat. Und nach mir erst kam der vierte.
1: Und da realisiert man es
0: Und
1: dann,
0: da
1: ne?
0: wusste ich, das ist er. Guck nach links, sehe die Ungarin hinter mir. Und
1: Weil du
0: ja.
1: hast ja keine Zeit gehabt, dich irgendwie mal umzuschauen. Es ist ja einfach
0: Nee,
1: nur
0: nee.
1: Vollsprint, ne? Also du guckst ja nicht um oder
0: Wer guckt,
1: sowas.
0: verliert.
1: Ne, ist klar.
0: Definitiv. Also man kann wirklich nur so gerade was peripher im Augenwinkel passiert. Deswegen, wo Emma gefahren ist, war perfekt. Also besser konnte es nicht sein. Und das hat natürlich unglaublich gepusht, weil. Ja, das sind dann am Ende die Körner, die Zehntel, die es am Ende dann noch ausmachen. Und ja, es war einfach wirklich genau das perfekte Rennen, von dem ich immer geträumt habe, dass ich es fahre. Wie gesagt, also lange Zeit nicht dran geglaubt und wirklich sehr, sehr viele Stunden auch mit meinem Sportpsychologen telefoniert. Der ist auch aus Leipzig, der Hans-Ulrich Wilms. Der ist immer da. Also gerade wenn wir im Wettkampfbetrieb sind, kann ich ihn zu jeder Zeit anrufen. Wir haben nach dem Vorlauf, der wirklich nicht optimal lief, haben wir sehr, sehr oft telefoniert und er hat auch immer gesagt, ich habe auch gesagt, das kann nur wieder der vierte werden, so wie es gerade läuft. Und er hat immer zu mir gesagt, Anja, visualisiere, wie du über die Ziellinie fährst und du hast die Medaille. Denk nicht dran, dass du irgendwie vierter wirst. Und genau das habe ich mir zu Herzen genommen. Und an dem Abend vor meinem Finale, das war irgendwie so ein ganz, ganz kurioser Moment. Da war auf einmal bei mir so dieser Schalter umgelegt, wo ich ihm gesagt habe, okay, wie fühlt sich das an, über die Ziellinie zu fahren und du hast eine Medaille? Und habe darüber nachgedacht, wie reagierst du? Ich meine, dafür gibt es kein Drehbuch, wie man am Ende reagiert. Aber wie würdest du reagieren? Wie würdest du dich fühlen, wenn das gelingt, das große Ziel? Und habe dann so die ganze Zeit meinen Gedanken gehangen, hatte so meine Wettkampfsachen vorbereitet im Zimmer, bin dann auf dem Balkon raus und wie ich so dann drüber nachgedacht habe, das wäre geil, wenn das morgen passiert. Eine Medaille nach dem Zieleinlauf. Und auf einmal ging in der Ferne über den Dächern von Paris ein Höhenfeuerwerk los. Und ich liebe Feuerwerke. Und irgendwie habe ich so das Gefühl gehabt, das ist ein Zeichen für mich. Also, das ging auch eine Viertelstunde Spektakel hoch drei. Und da habe ich mir dann immer gesagt: Jo, morgen wird dein Tag, morgen wird dein Tag. Und irgendwie so war ich dann so vom Mindset her so positiv eingestellt, dass alles, was so in der Vergangenheit war, an Zweifeln, an Problemen, die es gab, das war alles auf einmal weg. Und ich bin wirklich mit dieser positiven Einstellung dann abends auch eingeschlafen, früh aufgewacht und habe gesagt: So, jetzt ist Zeit zum Angreifen. Das wird's heute. Und ja, dadurch habe ich natürlich auch doch wieder mehr Druck gespürt. Und ich glaube, ich war so aufgeregt wie vor meinem Finale, war ich in meinem ganzen Leben noch nie.
1: Also unfassbar, es ist wirklich, man hängt an deinen Lippen, wie du das erzählst, mit einer Begeisterung, weil ja, und man, ich glaube, das kann ja kaum einer von uns nachvollziehen, die das nicht erlebt haben, mit welchem unglaublichen Fokus du dann dort auch rangegangen bist in dieses Rennen, ne? Also wie du es gesagt hast, auch so ein Automatismus und dann wirklich, muss ich das verdeutlichen, jahrelang wird trainiert auf diese keine Minute, die es dann am Endeffekt gewesen ist, ne?
0: Richtig.
1: Und wie ist es, wenn du dann, als du über die Ziellinie warst und hast aufs Tableau geschaut, kannst du dich erinnern an die Situation?
0: Ah, da sind, glaube ich, alle Emotionen von mir gebrochen. Also da habe ich gejubelt, geschrien, geweint, alles, glaube ich, gleichzeitig. Ich weiß nicht, ob ich überhaupt noch geatmet habe. Es war einfach wirklich so, ich habe mir immer gesagt, du hast die Medaille, du hast die Medaille. Und dann kam auch immer wieder der Gedanke, und da hinten auf der Tribüne, da sitzen meine Eltern, da sitzen meine Freunde. Und die durften das alle live miterleben. Und im Nachhinein habe ich auch das Video gesehen, wie sie erfahren haben, als ich Dritte geworden bin. Ja, das sind einfach so Emotionen, die sind noch so präsent, kann man eigentlich schwer in Worte fassen, was da wirklich so in einem vorgeht. Ich hatte auch vor kurzem die interessante Frage gestellt bekommen, wann konntest du den ersten klaren Gedanken wieder fassen? Ja, dort nicht, ganz bestimmt nicht. Das ist, glaube ich, erst passiert, als ich mit meiner Teamkollegin, mit Edina Müller, dann wieder im Dorf war und wir uns mal 5 Minuten aufs Bett gelegt haben. Beide unsere Medaillen um den Hals, haben uns gegenseitig, wir haben schnell uns was zu essen geholt. Ich habe ihr das Brötchen zugeworfen, sie mir den Käse, dass wir überhaupt an dem Tag mal was essen, weil das war ja, daran war gar nicht zu denken. Da kam, glaube ich, erst der erste klare Gedanke, weil dort vor Ort, das war einfach Wahnsinn, was dann alles ablief. Man war dann im Boot, man hat sich dann mit den zwei Britinnen, haben wir uns an Boot gestellt, noch für ein Foto, dann zum Steg, da waren schon die Teammitglieder, standen da tanzend auf dem Steg, haben einen empfangen, haben einen umarmt. Dann in der Feier kam natürlich direkt, was natürlich auch sein muss, der Dopingkontrolleur.
1: Ja, auch noch.
0: Der hat sich dann auch noch mit reingemogelt. Und das ist natürlich auch ein wichtiger Punkt immer, da wir auch für einen sauberen Sport stehen. Ganz wichtig, die Dopingkontrollen, die natürlich bei so einem Highlight sein müssen. Und ja, dann ging es natürlich direkt vom Steg, ging es direkt zum Interview, vom Interview ins Siegerehrungszelt. Da haben wir noch die Siegerehrung gewartet, dann die Siegerehrung, dann direkt zur Dopingkontrolle, nochmal zum Interview, dann zum Mannschaftsfoto. Und dann, ich glaube, ich weiß gar nicht, wie lange es waren, glaube ich, 2 Stunden. 2 Stunden war es, die meine Familie und Freunde hinter der Tribüne warten
1: Ach,
0: mussten,
1: guck
0: bis
1: an.
0: ich endlich raus durfte. Und das war dann irgendwann so nach der Siegerehrung, war das mein Ziel. Ich will jetzt hier raus. Ich will endlich zu meinen Leuten. Ich möchte endlich hinter die Tribüne. Und ich meine, die wurden ja auch schon fast von der Security rausgekehrt, weil die Security wollte auch irgendwann Schluss machen. Wir waren das letzte Rennen der Spiele. Das heißt, die
1: Genau.
0: wollten die eigentlich schon längst rausgekehrt haben. Aber zum Glück waren auch von Emma und Charlotte die Familien aus Großbritannien da. Also da ist eine ganz schöne Macht gegen die Security-Leute
1: Ein
0: gewesen.
1: Glück hätte.
0: Ja, ein Glück
1: Ja.
0: und ja, die Freude, dann endlich da rauszukommen und mit allen, alle zu umarmen, zu feiern. Es war einfach, wow, ein Feuerwerk der Emotionen, wo ich auch jetzt immer noch Probleme habe, das alles so richtig einzuordnen, zu sortieren, weil es ist einfach so schnell alles passiert, was ich auf der anderen Seite auch schon wieder schade finde, dass wir gar nicht die Zeit hatten, das länger zu zelebrieren. Dadurch, dass wir ja wirklich knapp am Ende der Spiele dran waren, ging dort vor Ort alles super schnell, war alles eng getaktet. Man hatte gar nicht die Zeit gehabt, vor Ort mal schon das erste Mal zu realisieren, selber auch mal Fotos zu machen. Ich kam gar nicht dazu,
1: Du bist ja
0: Fotos
1: auch
0: zu
1: jetzt nicht
0: machen.
1: schon ganz von Anfang an da gewesen. Du bist ja dann wahrscheinlich erst ein paar Tage vorher vor dem Rennen da hingereist, nehme ich
0: Nee,
1: an, oder?
0: doch,
1: Du bist schon von
0: wir
1: Anfang
0: sind
1: an da.
0: zur Eröffnungsfeier waren
1: Ach,
0: wir
1: seid
0: schon
1: ihr
0: da.
1: sogar auch schon
0: Haben
1: da,
0: wir
1: ne?
0: bewusst so gewählt, um
1: Und
0: eben.
1: dann auch die ganze Zeit da geblieben?
0: Genau,
1: Ah ja.
0: wir wollten bewusst schon, dass die ganzen Emotionen, die man so, die normalen Emotionen im Dorf, die man hat, die wollten wir abgearbeitet wissen, bevor wir den Schalter umlegen auf Rennmodus.
1: Okay.
0: Und da hatten wir auch sehr viel Freiheiten, das ganze Dorf zu erkunden, uns mal andere Sportarten anzugucken. Da hat uns unser Bundestrainer wirklich freien Lauf gelassen. Und wir haben selber, also ich habe selber für mich gesagt, ab Sonntag, also nach Sonntag wird für mich der Schalter umgelegt. Ab da gibt es nicht mehr groß erkunden, da gibt es nur noch Wettkampfmodus. Und so haben wir es eigentlich auch alle gelebt. Und das war auch ganz gut so. Aber an dem Tag, was da alles passiert, das war einfach Wahnsinn. Weil an dem Tag war noch die Abschlussfeier. Weil sie dann ins Dorf kurz hingelegt, Abschlussfeier. Da sind wir dann auch eher weg, weil wir konnten dann nicht mehr. Das war dann irgendwann war dann auch mal ein bisschen die Kraft, die Energie raus. An dem Tag beim Abendessen
1: Klar.
0: muss man gegenseitig die Stirn oben halten, dass man nicht mit dem Kopf in den Nudeln fliegen vor Müdigkeit. ja, es war schon war ein sehr, sehr intensiver Tag.
1: Und was kannst du dich noch erinnern, was deine Eltern zu dir gesagt haben oder so? Oder ist es einfach so ein Freudenknäuel gewesen, als sie dann da.
0: Ein Freudenknäuel, Tränen sind geflossen. Und ganz oft habe ich gehört, du hast es geschafft, du hast die Medaille.
1: Also jetzt das hast du noch realisiert, ne?
0: Ja, also das ist das, woran ich mich auf jeden Fall noch erinnern kann. Und ja, dann haben meine Freunde, die ja auch mit waren, haben dann immer ihren Schlachtruf. Ja. Ich kann mich gar nicht an den Schlachtruf mehr erinnern, um ehrlich zu sein. Die haben den ein paar Mal da gebracht. Und ja, es war einfach Wahnsinn. Es war einfach schön, dass auch so viele Menschen dann eben da waren und wir zusammen das feiern konnten. Und nicht nur über Telefon oder aus der Ferne mal, sondern wirklich vor Ort alle in den Arm nehmen. Einfach, ja, das war unglaublich viel wert. Ich meine, gekuschelt haben wir an dem

0: Tag sowieso viel. Auch mit unserem ganzen Team lagen wir uns in den Armen. Da gibt es so schöne Bilder davon, wie das ganze Team da, wie du sagst, einfach nur ein Knäuel ist. Dann waren wir mit Freunden, Familie, waren wir ein Knäuel und so viele Tränen, wie da geflossen sind, Freudentränen, das ist Wahnsinn.
1: Ja, es ist ja auch unfassbar. Ne? Also deine Eltern unterstützen dich ja, wie du es gesagt hast, schon deine ganze Karriere, ja. Dann auch die zweite Karriere sozusagen und sind auch heute wieder mit dabei. Ja. Und das ist sowas Besonderes, wenn man dann auch merkt, dass sich wirklich dieser große Traum erfüllt. Als du dann diese Medaille umgehangen bekommen hattest, kannst du dich daran noch erinnern, wie das war, dieses Gefühl, auch dieses schwere Gerät sozusagen umgehangen zu haben?
0: Ja, definitiv.
1: War das der erste Gedanke, das ist aber schwer, das Ding?
0: Na, ich wusste ja schon in Tokio von meinen Teamkolleginnen, dass das Ding sehr, sehr schwer sein wird.
1: Halbes Kilo, ne?
0: Ja, der Moment auf dem Siegerpodest, wenn die Fanfare da von Victor Lamont gespielt wird, war einfach schon gigantisch, da hochzufahren. Und dann haben wir von der ICF, also vom Internationalen Kanuverband, von unserem Parakanu-Chef, also vom Präsidenten des Parakanus, die Medaille umgehangen bekommen von John Edwards. Der lebt auch für den Parakanusport und von ihm dann die Medaille umgehangen zu bekommen, das war was ganz, ganz Besonderes. Und man muss auch sagen, es war ja auch eine unglaubliche Kulisse. Mhm. Also so viele Menschen, die nur für Parakanu gekommen sind, so viel haben wir noch nie erlebt, wenn wir mit dem Rennsport zusammen waren. Also nicht mal für Rennsport und Parakanu zusammen waren so viele Menschen da, wie an dem Tag für Parakanu. Und das ist Wahnsinn. Das war einfach toll. Und auch ja, die Franzosen, wie die für jeden Athleten mitgefeiert haben, mitapplaudiert haben. Und das war einfach unglaublich. Und das ist so ein Gefühl, das macht schon ein bisschen süchtig. Mhm. Das will man wieder erleben.
1: Ja, leidest du fast schon über. Also, wir haben ja Los Angeles 2028. Ist das dein nächstes Ziel?
0: Ja, definitiv. Ja? Also L.A. ist ganz fest im Fokus, weil ja, auch wenn die Medaille nicht gewesen wäre, allein dieses Erlebnis Paralympics mal ohne Restriktionen zu erleben, ist einfach so gigantisch. Das ist einfach unbeschreiblich, wenn alle Sportarten, alle Nationen zusammenkommen, zusammen da ein Ziel haben, nämlich friedlich um die besten Leistungen zu kämpfen und da Teil davon zu sein, Teil der deutschen Delegation zu sein, auch mal das ganze deutsche Team zusammen zu erleben. Das ist einfach so unglaublich schön, das will man unbedingt wieder haben. Und ja, wenn es natürlich dann nochmal mit der Medaille gekrönt werden würde, wäre es natürlich super. Aber wie wir es ja schon gesagt haben, es sind am Ende 50, 52 Sekunden, da muss alles passen. Das ist wieder ein riesiger Balanceakt. Wir wissen jetzt, was wir diese Saison richtig gemacht haben. Ich denke, wir können sehr viel lernen aus der Saison. Aber es muss natürlich die nächsten 4 Jahre alles zusammenpassen. Gesundheit, beruflich, familiär. Wie gesagt, beruflich bin ich ja sehr, sehr dankbar, dass ich da im Bergmannstrust die perfekte Unterstützung bekomme. Ja. Und ja, mir wurde ja auch schon zugesichert, L.A., machen Sie mit.
1: Bis dahin auch alles in trockenen Tüchern.
0: Genau, also, und okay, das ist natürlich wunderbar, wenn man da so einen Background hat, so einen Rückhalt. Und ja.
1: Dann ist es ja auch wahrscheinlich so, dass man das, was man häufig hört, man ist nach den Olympischen Spielen, Paralympischen Spielen und fällt dann erstmal in so eine Art kleines Loch eigentlich. Das ist wahrscheinlich dann bei dir eigentlich gar nicht passiert, weil du schon wieder mit Fokus auf das nächste Event unterwegs bist und jetzt da überhaupt auch noch bei vielen Interviews und so bist. Oder genau. Wie fühlt es sich jetzt an nach dieser großen Euphorie?
0: Ja.
1: Das so ein bisschen ab? Was ist gerade der Zustand?
0: Die Euphorie geht tatsächlich im Moment weiter, weil eben, wie du sagst, es sind sehr, sehr viele Interviews, viele Events, die nacheinander passieren und dadurch kann man gerade gar nicht in das Loch fallen. Also gibt es eigentlich gar nicht. Man wird immer wieder in die Erinnerung zurückgeworfen an den Tag. Und das ist sehr, sehr schön. Und ja, jetzt mittlerweile geht auch das Training ja schon wieder langsam los. Und ja, der Interviewmarathon geht ja auch jetzt weiter. Dann kommt Weihnachten, wo man dann hoffentlich auch mal die Zeit hat, wirklich mal sich hinzusetzen und sagen, jetzt habe ich mal Zeit zum Realisieren, was alles passiert ist. Und im Januar, wo ich mir dann denke, wo das Loch kommen könnte, gehen ja unsere Maßnahmen schon wieder los. Da fahren wir ins Skilager.
1: Ich meine, auch wenn du schon mit dem Ziel reingehst, also wenn das für dich schon klar ist, so, dann hast du ja schon wieder, auch wenn das natürlich ganz schwer ist, wieder jetzt 4 Jahre sich dann zu arbeiten, ne? Aber trotzdem weißt du ja schon, wofür du es jetzt wieder machst. Was ja bei manch anderen nicht der Fall ist, wo man dann nicht weiß, geht die Karriere jetzt weiter, wie geht sie jetzt weiter oder so.
0: Nee, das stimmt. Also der Fokus ist natürlich, oder das Ziel ist ganz klar in der Perspektive L.A. Und ja, wir haben ja auch sonst immer schöne Highlights im Jahr, Weltmeisterschaften, Europameisterschaften. Das sind ja weiterhin auch große Highlights für mich, wo ich auch gerne immer wieder um eine Medaille mitkämpfe.
1: Hast du das Gefühl, du bist da ein bisschen befreiter jetzt sogar, weil dieser Erfolg jetzt da ist?
0: Weiß ich nicht. Also jetzt im Moment trainiere ich sehr befreit, weil jetzt weiß ich, ich habe mein großes Ziel erreicht und ich kann jetzt ohne Druck trainieren im Moment. Aber wenn es dann jetzt in die

0: neue Saison geht. Wir werden sehen. Also die Medaille ist immer das Ziel. Man will immer mit einer Medaille nach Hause kommen. Ich glaube nicht, dass da so viel weniger Druck da sein wird. Deswegen freue ich mich auch drauf, weil das ist ja das, was am Ende auch ausmacht. Dieser Druck, der Adrenalinrausch, das ist ja das, was am Ende auch den Wettkampf bestimmt. Und das ist ja auch im Nachhinein immer schön.
1: Du bist für deine außergewöhnlichen Leistungen auch mit dem Silbernen Lorbeerblatt ausgezeichnet worden, vor gar nicht allzu langer Zeit, die höchste deutsche sportliche Auszeichnung. Sag noch mal zwei, drei Sachen dazu. Was ist das für eine Ehre? Wie war das dort gewesen, diese Auszeichnung zu empfangen?
0: Ja, das ist natürlich, ich wusste es, kenne das natürlich von Teamkollegen, auch aus sozialen Medien, dass Medaillengewinner das Silberne Lorbeerblatt überreicht bekommen. Und es war mir auch relativ schnell nach meiner Medaille klar, dass der Termin dieses Jahr bestimmt noch anstehen wird. Und ich habe mich auch schon super drauf gefreut. Und ja, es war ein sehr, sehr schönes Erlebnis. Aufgrund der Fülle an Medaillengewinnern, die wir hatten, haben wir leider nicht ins Schloss Bellevue
1: Ach
0: gepasst.
1: so.
0: Deswegen waren wir an einem anderen Ort in Berlin, wo der Bundespräsident ausgezeichnet hat. Und das war einfach ein wunderschöner Anlass, dass alle Medaillengewinner von den Olympischen und Paralympischen sowie Deaflympischen Spielen zusammenkamen. Und ja, alle nochmal geehrt wurden, alle nochmal auf die Bühne durften. Wir durften den Bundespräsidenten die Hand schütteln. Er hat eine wunderschöne Rede gehalten, die sehr emotional war. Und ja, dann am Ende, der Abschluss der Veranstaltung war, dass alle, die aufstehen konnten, aufgestanden sind, die anderen nicht. Und wir alle die Nationalhymne gesungen haben. Das ist natürlich. Das gibt nochmal richtig Gänsehaut und nochmal sehr, sehr positive Emotionen. War ein mega Erlebnis.
1: Und genau wie die Medaille wahrscheinlich ein Ehrenplatz bei dir zu Hause.
0: Neben der Medaille,
1: Neben der
0: genau.
1: Medaille
0: Richtig,
1: direkt, ne?
0: genau. Ja, auf jeden Fall.
1: Anja Adler, vielen Dank für das Gespräch.
0: Gerne.
1: Dann sagen wir, also es war wundervoll, dir zuzuhören. Zum einen, zum anderen, glaube ich, haben wir alle auch was von deiner unglaublichen Energie, die du so in dir trägst, mitspüren können. Und ich glaube, das motiviert auch die einen oder anderen, einfach voranzugehen, sich Ziele zu setzen, sich nicht entmutigen zu lassen, auch nach schweren Schicksalsschlägen manchmal, und einfach seine Ziele weiter zu verfolgen. Vielen Dank für das inspirierende Gespräch. Das war sehr schön. Danke.
0: Ja, vielen Dank, dass ich hier sein durfte.
1: Und wir verabschieden uns an dieser Stelle mit Sichtbar Plus und unserer Folge Sichtbar, der Podcast von Hör mal Audiodeskription in Kooperation mit DZB Lesen und heute auch mit Unterstützung des inklusiven Redaktionsteams des offenen Kanal Merseburg-Querfurt. Schön, dass ihr auch mit dabei wart. Danke an die Aktion Mensch, die dieses Interview oder diese Interviewreihe gesponsert und gefördert haben. Und danke im Speziellen nochmal an Rudi in der Gästebetreuung, Frank, Cindy, Heiko und Rüdiger an der Kamera. Ich schaue mich um. Andreas, Alex und Antje am Ton, Andrea und Alex in der Regie, Anne und Katharina von der Aufnahmeleitung, Rüdiger und Aaron für die Dokumentation auch auf Social Media, denn das wird es auch geben. Und Katja in der Gesamtorganisation. Ja, und damit bis zum nächsten Mal mit Sichtbar, der Podcast, und alles Gute, bis bald, tschüss.

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1: Die nächste Kompanie schlug sich zu einer Verschnaufpause in ein Wäldchen. Von Weitem sah man den Taktik-Sandkasten. Der heilige Sandkasten hat eine Größe von 4x6 Metern und stellte das maßstabgerechte Abbild
2: den Raum übernommen, ja. Und wie steht er denn dazu? Ja, einfach wie ihr wollt.
3: Also mit wem ich als Bürgermeister zum Beispiel spreche, ist sehr leicht zu beantworten, mit allen. Denn ich habe jeden zweiten Montag Bürgersprechstunde, die sehr gut angenommen wird. Ich bin bei

0: Lädt dein Lieblings-YouTube-Channel nicht, weil deine Oma den ARD-Krimi in 8K streamt?
1: Aber leider noch nicht feststellen.
2: So, und deshalb ist a Quadrat plus b Quadrat immer c Quadrat. 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
3: Mal. Genau so, das war's. Ja, ja, genau. Genau, ja.
0: Du hast die ganze Nacht auf Streife geschaut.
4: Ja, was soll denn das hier?
0: Und jetzt ist deine linke Gehirnhälfte abgestürzt. Du hast das Gefühl, dass die Gesellschaft in der Evolution den Rückwärtsgang eingelegt hat? Dein Lüfter ist lauter als ein startender Airbus A380.
5: Neun von zehn Ärztinnen empfehlen die Jugendredaktion. Bei einer Anwendung pro Woche, donnerstags von 16 bis 18 Uhr, entfaltet sie ihren perfekten Wirkungsgrad.
0: Wir meinten natürlich montags. Zu Risiken und anderen dummen Fragen fressen Sie die Packungsbeilage und schlagen Sie. Und schaut auf okmq.de.

0: wir alle vielleicht dann doch auch diesen Kampf in den besseren Sitzungen, die das dann Sitzung gewinnen können gegen David Roberts, können wir vielleicht auch den wiederkehrenden Tagen in Dresden lernen, die vom 11. bis zum 17. September, wenn das passiert alljährlich, 2018, wenn ich das richtig, wenn ich da richtig informiert bin. Und es gibt bereits ein
1: sehr ausführliches. Wir wollen aber unsere Lieblingsserie gucken.
2: Ja, genau.
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Also ich bin schon immer gerne mit der Kamera unterwegs gewesen und als ich dann das erste Mal hier die Schwelle vom offenen Kanal übertreten habe, hat es mich eigentlich fasziniert und ja, seitdem steht die Tür hier immer für mich offen und ich bin seit circa 13 Jahren ungefähr aktiv, mehr oder weniger, ja. Das Tolle am Filmemachen hier im offenen Kanal finde ich, dass man wirklich seine eigenen Ideen reinbringen kann und vom Regisseur bis zum Cutter eben alles alleine machen kann. Es gibt also keine Zensur und so wie ich das eben dann zusammenschneide, so wird dann der Film gesendet. Und ja, ich sage immer, ich mache damit die Welt ein bisschen schöner. Beim Filmemachen gibt es hier im offenen Kanal viele Menschen, die mich also begleitet haben und die mich immer auch damit dabei unterstützt haben und das fand ich immer ganz toll. Und auch vor meiner Kamera habe ich Menschen oftmals, die viel zu sagen haben, die sich engagieren und das ist mir dann jeweils eine Freude, das eben auch festzuhalten. Ich bin nicht festgelegt auf eine Richtung, was ich filme, sondern einfach, ja, was das Leben gerade zu bieten hat. Das kann also von einem Reisefilm sein, über eine Buchlesung oder wie hier zum Beispiel eine Schlossgartenführung. Ich finde es immer schade, wenn ich zu einem Konzert bin oder irgendeine schöne Buchlesung sehe oder eine schöne Landschaft oder vielleicht eine Reise mache und das nicht festhalte, weil das dann so eine einmalige Sache ist und dann ist das weg. Und wenn ich das gefilmt habe und bearbeitet und das als ganzer Film ist, ist es ja doch so, dass man das in ein paar Jahren nochmal sich ansehen kann. Und dann kann man vielleicht auch der nächsten Generation erzählen, ja, wie das mal war und oder man sieht dann die Veränderung und die Entwicklung eigentlich daran. Mein Wunsch ist es, in 2 Jahren aus all meinen Filmen Impressionen rauszuschneiden und das zu einem Film zusammenzustellen, der circa eine anderthalb Stunde werden wird und dazu alle Leute einzuladen, die irgendwo damit beteiligt waren. Der offene Kanal ist ein Ort für mich, um Menschen zu treffen, um mit ihnen persönlich zu reden. Ich kann ganz viel am Computer zu Hause machen oder auch viele über mein Handy erreichen, aber so ein persönlicher Kontakt ist für mich doch das Wertvollste.

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0: heute zu unserem besonderen musikalischen Ereignis hier in unserer Kirche in Mengelsdorf. Schön, dass ihr da seid. Ganz besonders möchte ich heute unseren musikalischen Gästen das Bluesprojekt aus Fester begrüßen. Wir werden heute Klassiker aus der Rock- und Popmusik hören. Für kühne Getränke und eine kleine Stärkung ist gesorgt. An der Stelle möchte ich auch ein Dankeschön aussprechen an alle, die geholfen haben, diesen Abend heute vorzubereiten. Einige werden sich jetzt natürlich fragen, warum Rock- und Popmusik in einer Kirche? Das ist ganz einfach. Dafür gibt es drei Gründe. Erstens ist es eine wunderbare Akustik hier in dieser Kirche. Zweitens, Kirche ist der Ort einer Begegnung der unterschiedlichsten Menschen und unterschiedlicher geprägten Menschen. Und drittens, Kirche ist ein besonderer Ort, wo trotz all der Widrigkeiten im Leben und in der Welt das Leben gefeiert werden soll. Unter anderem auch mit Rock- und Popmusik. Denn diese Musik beschreibt ja auch die Sehnsucht zum Leben. Und diese Sehnsucht nennen wir Gott. Und sind ihm in der Kirche damit ein Stück näher. Ich wünsche uns allen eine schöne Begegnung mit der Musik. Hier in unserer Kirche. Im Miteinander hören der Klassiker von Rock und Pop. Und im Miteinander feiern. Ein Applaus muss nicht gespart werden. Viel Spaß mit dem Bluesprojekt aus Fester.
1: Ja, wir möchten Sie auch recht herzlich begrüßen und hoffen, dass die Temperaturen erträglich werden. Es ist wie in der Sauna ein bisschen. Aber als wir 14 Uhr die Kirche aufgeschlossen haben, da war es wirklich wie in der Sauna nach dem Aufguss. Also jetzt ist es schon erträglich. Wir kennen ihn auch leider mit der Musik. Wir haben auch immer heiße Musik, also es wird nicht kälter werden. Da müssen wir durch. Wir fangen erstmal an mit unserem Opener von Clapton und im Verlauf unseres Konzertes

Ja, vielen Dank für die Begrüßung. Wie Sie alle wissen, ist unsere Gruppe aus Vesta eigentlich vom Namen her. Wir proben in Leuna, sind aber unser Entstehungsort ist in der Kirche Vesta, ist unweit von hier. Also wenn man über das Saal schwimmt, ist man 10 Minuten in der anderen Kirche. Mit dem Auto ist etwas weiter. Wir freuen uns, heute hier sein zu dürfen, weil es wirklich eine wunderschöne Kirche ist. Wir haben noch eine besondere Überraschung, also für die Leute, die nicht lange bleiben wollen, ich würde warten, bleiben Sie einfach. Als letzten Programmpunkt haben wir eine Überraschung, auch für uns selbst. Ein Jugendtraum von mir soll in Erfüllung gehen. Wir wollen heute ein Projekt starten, was ich so noch nicht gehört habe. Wir wollen mit einer 500 Jahre alten Ladekastorgel einen Welthit darbieten von Procol Harum, Weiter Shade of Pale, wer das kennt. Wir hoffen, dass es funktioniert. Unser Organist wird sich dann versuchen, im letzten Programmpunkt.

0: So, das nächste Lied ist ein Bolero.
1: Wer tanzen möchte?
0: Und zwar von Joe Bonamassa.

ein Duett, ein reines Duett. Da möchte ich gleich die Gelegenheit benutzen, um unsere Damenfront dort hinten vorzustellen. Das ist Janine und Nadine. Wir singen jetzt zusammen mit den beiden einen Song von Adele, NL, also auch was ganz Modernes, immer noch ein Ritual.

anspruchsvolles Lied. Na, ja, Johann, alle anspruchsvoll. Gary Moore, The God of Blues.

Für beim nächsten Lied kommt unsere Datenbildung voll zur Geltung. Also bei jedem Lied zur Geltung. Ich hoffe, dass Sie zu hören sind. Ein Lied von Brian Adams.

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Der letzte Song von Johnny Cash ist eigentlich der beste, gefällt mir am besten. Obwohl der traurige Hintergrund. Aber sicherlich kennen alle das Video. World, also

Das Licht ging aus. Ich erzähle jetzt nicht weiter.

0: Guten Abend und herzlich willkommen hier heute zur der Veranstaltung anlässlich des Europäischen Protesttages zur Gleichstellung von Menschen mit Behinderung. Initiiert durch die Arbeitsgruppe, initiiert durch die Arbeitsgruppe Inklusives Engagement Saalekreis und des offenen Kanal Merseburg-Querfurt, in deren Studie wir heute sind. Die heutige Diskussion dreht sich unter dem Eindruck des Dokumentarfilmes A Human Right, den wir hier heute im Vorgang dieses Gespräches anschauen durften. Im Laufe des Gespräches werden wir immer mal wieder Filmsequenzen einblenden dürfen, mit der Genehmigung Zukunft Nahverkehr. Vielen lieben Dank dafür. Der Dokumentarfilm von Christian Gründling beleuchtet das Grundbedürfnis nach Mobilität und bietet dabei einen tiefen Einblick in die Bedeutung von Mobilität und Freiheit, die sie eröffnet. Heute wollen wir gemeinsam mit unseren Gästen darüber sprechen, wie es um die Mobilität von Menschen mit Behinderung im Saalekreis steht. Gut funktioniert oder wo es noch hakt oder wo noch Veränderung stattfinden muss. Dabei richten wir den Blick besonders auf den öffentlichen Nahverkehr. Ich freue mich sehr, hier heute unsere Gäste begrüßen zu dürfen. Zum einen Selina Rausch, Facilitatorin. Das könnte man ausdrücken als Begleiterin für Veränderungsprozesse.
1: Ja.
0: Genau. Dann Frau Scholz, die Beauftragte für Menschen mit Behinderung des Saalekreises, und Herrn Heiko Joksch, ein Vertreter der PNVG in
2: Genau,
0: Merseburg-Querfurt.
2: hallo.
0: Genau. Und ich bin Franziska Binsey, die Teilhabemanagerin des Saalekreises. Genau. Unser Publikum konnte jetzt hier vorab den Film schauen, doch wir möchten Ihnen auch gerne einen Eindruck vermitteln von dem Film, den wir schauen durften, und würden jetzt hier dazu den Trailer gerne einspielen.
3: Ja, Freiheit.

0: bin ausschließlich quasi unterwegs. Es ist so ein bisschen wie auf Wolkenrennen.
1: Na, da besuche ich meine ganzen Verwandten und Freunde.
2: Selbstständig sein, Autonomie zu haben, für mich zum Beispiel ist das alles.
3: Ich bin auch immer froh, wenn ich den Schlüssel rumdrehe und er springt an.
4: Jetzt stell mal den linken Fuß aufs Pedal.
5: Ja, das ist das erste Mal.
6: Ich konnte nicht auf eine Schule gehen, die eigentlich besser gewesen wäre für mich, weil sie zu weit weg war.
7: Also ich bräuchte noch mal den Führerschein.
8: Ja, ja, warte.
9: Wie grundlegend eigentlich dieses Bedürfnis ist, mobil zu sein.
10: Es geht, glaube ich, an der Stelle nochmal grundsätzlich um die Frage, wie wir Freiheit definieren.
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0: Genau, hier konnten Sie sich einen kleinen Eindruck vermitteln von dem Film A Human Right. Frau Rausch, meine Frage an Sie. Sie hatten ja jetzt vorab die Möglichkeit, den Film hier gemeinsam mit uns zu schauen. Möchten Sie vielleicht gerne berichten, was Sie da besonders berührt hat oder wo Sie Verknüpfungspunkte haben, wo Sie sich wiedererkannt haben?
1: Ja, gerne. Ich finde den Film, also ich fand den Trailer auch schon sehr schön, den konnte ich vorab gucken und heute jetzt den Film. Ich glaube, ich habe bei fast allen Personen, die im Film vorkamen, irgendwie Anknüpfungspunkte finden können. Und vor allem das eine, der im Rollstuhl, also da konnte ich anknüpfen, und auch der eine Mann, der außerhalb der Stadt gewohnt hat und nicht dann in der Stadt viel machen konnte. Meine Eltern haben das so gemacht, dass sie nicht viel die Leute rumgefahren haben, also mich und meine Geschwister. Und ich wollte aber gerne viel mehr noch machen, aber das war halt dann teuer mit Busfahren. Jetzt kann ich das alles von daher, aber ich glaube, es war mir jetzt erst bewusst, dass das ein Ding war früher für mich, ja.
0: Ja, ich weiß gar nicht, ob ich es in der Ankündigung gesagt habe. Sie wohnen ja in der Großstadt Leipzig, richtig?
1: Ja, jetzt seit 3,5 Jahren, ja,
0: Ah ja,
1: richtig.
0: okay, Dankeschön. Frau Scholz, an Sie auch noch mal die Frage. Sie hatten ja hier auch die Möglichkeit, den Film mit uns zu schauen und jetzt hier auch noch mal den Trailer. Möchten Sie uns gerne auch noch mal berichten, wo Sie da Anknüpfungspunkte sehen, auch vielleicht in Ihrer Arbeit als Beauftragte?
2: Also, ich fand den Film grundsätzlich total sympathisch. Ich fand die Protagonisten total sympathisch. Ich habe mir schon zweimal geguckt, nicht nur heute und einmal. Es hat mir wirklich gut gefallen, vor allen Dingen, weil es den Filmemachern gelungen ist, vielseitig und vielschichtig Mobilität darzustellen. Und wir im Prinzip gelernt haben oder uns noch mal so richtig, oder ich mir vor allen Dingen auch so richtig bewusst gemacht habe, dass Mobilität die Fähigkeit ist, sich frei zu bewegen. Und das ist letztendlich der Punkt, auf den alles dann hinausläuft, nämlich auf Selbstbestimmung und auf Teilhabe.
0: Vielen lieben Dank, sehr eindrucksvoll. Ich würde gern auf persönliche Erfahrungen zurückgreifen. Frau Rausch, meine Frage an Sie. Wie erleben Sie Mobilität ganz persönlich im Alltag und gibt es Situationen, wo Sie vielleicht auch an Ihre Grenzen stoßen?
1: Ja, ich wohne jetzt in Leipzig, das heißt, ich habe die Möglichkeit, sehr viele verschiedene Mobilitätsangebote zu nutzen. Ich fahre auch Auto, das würde ich zwar gerne eigentlich abgeben, weil ich in der Stadt bin, aber aufgrund meiner Behinderung behalte ich es gerne für die Flexibilität. Und ja, ich kann halt dann am Tag entscheiden, will ich kurz hierhin, will ich kurz dahin. Das ist irgendwie cool. Also ich gucke gerne neue Sachen an. Ich beobachte gerne die Landschaft, wenn ich unterwegs bin. Die Grenzen sind halt meistens, dass wenn ich mit den öffentlichen Verkehrsmitteln unterwegs bin, im Auto nicht ganz so, aber dass ich, wenn ich woanders hingehe, nicht weiß, wie der Ort ist. Wenn ich jetzt nur mit Rolli unterwegs bin, kein Problem, aber wenn ich Gepäck mit habe oder das Wetter nicht so gut ist, wird es schon schnell schwierig. Genau, also wird es steil hoch, steil runter, ist es doch nicht ebenerdig oder geht der Aufzug nicht, passiert halt doch dann. Ist doch ein bisschen stressig, wenn man Zeit hat, geht es auch und flexibel ist, aber ja.
0: Ja, aber ich stelle es mir sehr schwierig vor, wenn man einen Termin wahrnehmen muss und nicht die Gegebenheiten kennt.
1: Ja, das stimmt. Da fahre ich dann doch öfter mit dem Auto tatsächlich.
0: Und haben Sie vielleicht auch schon mal positive Erfahrungen gemacht? Also wo Sie sagen, Mensch, das hätte ich jetzt nicht gedacht, dass ich so leicht von A nach B komme.
1: Definitiv. Ich muss kurz überlegen. Also hin und wieder steht bei Google Maps ja so ein Zeichen rollstuhlgerecht bei den Stationen und das ist öfter durchgestrichen. Und dann gucke ich aber und versuche herauszufinden, ob das vielleicht doch rollstuhlgerecht ist und dann funktioniert es doch. Also das passiert hin und wieder. Die Leute sind halt meistens sehr hilfsbereit, wenn doch mal was ist. Also hatte ich so vor allem in letzter Zeit das Gefühl, sehr aufgeschlossen und entspannt. Ja.
0: Also das hilft Ihnen auch, ne? Wenn da so eine Symbole sozusagen zur Verfügung stehen, um sich davor abzuorientieren.
1: Definitiv, wenn sie stimmen. Das ist halt dann manchmal das Ding, wenn es halt dann nicht stimmt. Aber ja, voll. Also

0: wenn ich dann sehr offensichtlich sehe, dass es da rollstuhlgerecht ist, voll gut, dann muss ich nicht erst noch gucken und schauen, ob das wirklich so ist. Und wenn ich um die Ecke, also weiterfahren oder so, ja, voll gut.
1: Okay. Vielen lieben Dank. Genau, und an dieser Stelle wollen wir auch gerne nochmal einen kleinen Filmbeitrag mit hineinbringen, um da letztendlich auch nochmal die Alltagserfahrungen mit einfließen zu lassen.
2: Wir merken das ja oft im Alltag gar nicht. Mobilität ist sowas ganz Selbstverständliches. Ich sage immer, es ist ein Grundbedürfnis. Und man merkt es manchmal erst, wenn es nicht klappt, wenn man im Stau steht, wenn man mobil eingeschränkt ist, merkt man erst, wie wichtig das eigentlich ist und sozusagen ein Leben ohne Mobilität gar nicht funktionieren würde. Und das ist ja im Prinzip auch ja der Ausgangspunkt für Mobilität, dass Menschen Bedürfnisse haben, zu einem Arbeitsort zu gelangen, Freunde zu treffen, Länder zu bereisen, die befriedigt werden. Und Verkehr ist im Prinzip die Abwicklung von diesem Bedürfnis.
3: Früher, wenn ich irgendwo hin wollte, habe ich dann immer meine Friends irgendwie angerufen und musste halt vorher mit denen abquatschen, okay, holt ihr mich ab, irgendwie seid ihr in der Nähe und so weiter. Und dann haben die mich abgeholt, wir sind irgendwo hingefahren, in irgendeine Bar. Und dann nachts, so alle total wasted, müssen die mich erstmal wieder nach Hause bringen. Ich weiß nicht, ob es auch Scham ist in einer Art und Weise oder so. Aber ne, ich habe dann auch so Widerstände gehabt, irgendwie Leute anzufragen und so weiter. Ne? Ob sie das machen würden. Aber es ist halt immer so ein bisschen das Gefühl, okay, so ein bisschen, ich stehe jetzt zum Beispiel in der Schuld von jemandem oder also ich muss es so wieder ausgleichen, wenn mich jetzt jemand abgeholt hat, dass ich irgendwie ja das Gefühl hatte, ne, ich falle Leuten zur Last oder so, ne, auch wenn die dann oft natürlich sagen, okay, es ist nicht so und so weiter. Es gab halt Momente, ne, in denen war ich halt irgendwie total unglücklich, wenn ich dann irgendwie zu Hause bei mir, weißt du, ich lag bei mir zu Hause 21 Uhr, Freitagabend im Bett und dachte halt so, ey, ich wäre jetzt irgendwie gerne bei dieser Party dabei oder so, ne? Und dann war ich halt unglücklich, ne? Aber habe vielleicht damals noch nicht so richtig verstanden, warum.
1: Liebe Zuschauerinnen, hier konnten Sie einen kleinen Eindruck davon bekommen, wie in dem Film deutlich wurde, mit welchen Alltagsherausforderungen Menschen mit Beeinträchtigungen zu kämpfen haben. Frau Scholz, Sie als Beauftragte für Menschen mit Behinderung, können Sie vielleicht berichten aus Ihrer Arbeit mit Betroffenen, was die Betroffenen berichten, welche Barrieren ihnen sozusagen tagtäglich gegenüberstehen hinsichtlich Mobilität?
4: Hinsichtlich Mobilität ist das, glaube ich, bei mir jetzt nicht so das große Thema. Ich glaube, das wäre auch zu kurz gegriffen. Dafür gibt es auch Fachbereiche, die das dann viel besser beantworten können. Und ich bin ja auch sehr oft und sehr viel im Austausch, entweder mit den Verkehrsunternehmen, die bei uns im Landkreis fahren, beziehungsweise auch mit den Sachbereichen innerhalb der Verwaltung. Mein Gebiet ist eigentlich eher das Sammeln von Informationen und Weitergeben. Also ich kriege viele Anfragen, zum Beispiel, wie es den Anrufern oder den Bürgerinnen und Bürgern gelingt, einen Ausweis zum Beispiel für Parkerleichterungen zu bekommen. Das ist immer wieder ein großes Thema. Wertmarken, wo die zu erhalten sind, was die bedeuten, solche Nachteilsausgleiche auch, wenn die anrufende Person über einen Schwerbehindertenausweis verfügt oder auch der Schwerbehindertenausweis an sich ist immer wieder ein ganz aktuelles und großes Thema. Und da verlässliche Informationen und vor allen Dingen auch verständliche Informationen weitergeben zu können, das ist eigentlich so mein Tanzbereich.

0: Bereich, in dem ich mich bewege. Genau, und wir wohnen in einem Landkreis und das ist in dem Fall wörtlich zu nehmen. Ich habe jetzt erst wieder eine Studie der TU Dresden gelesen und es ist also nach wie vor so, dass das Auto das wichtigste Verkehrsmittel im kleinstädtischen und dörflichen Bereich bleibt, sodass mich diese Fragen, diese Anfragen nicht wirklich wundern. Das ist einfach hier gelebte Realität in diesem Fall.
1: Okay. Danke. Können Sie vielleicht berichten, wie aktuell die Umsetzung von der Barrierefreiheit hier im Landkreis ausschaut? Vielleicht speziell im Bereich der Haltestellen. Können Sie uns dazu etwas berichten?
0: Ja, ich bin natürlich vorbereitet und habe mir also tatsächlich ein paar offizielle Zahlen immer innerhalb der Verwaltung besorgt. Also dadurch, dass wir ja im Landkreis zwei Linienbündel fahren lassen, im Süden und im Norden, der Vertreter des südlichen Personenverkehrsunternehmen sitzt ja hier neben mir. Ich gebe aber jetzt mal gesamte Zahlen zum Besten. Und zwar gibt es im Landkreis sage und schreibe 1440 Haltestellen. Davon sind 214 barrierefrei ausgebaut. Allerdings, und das muss man auch dazu sagen, der Landkreis ist nicht für den Bau oder den Umbau von barrierefreien Haltestellen zuständig. Das sind immer die Baulastträger, in dem Fall die Städte und Gemeinden. Aber dazu können wir ja dann nachher vielleicht noch das eine oder andere Wort sagen.
1: Mhm. Vielen lieben Dank. Dann vielleicht die Frage an Sie, Herr Joksch. Welche konkreten Maßnahmen hat denn die PNVG bereits umgesetzt?
2: Genau, da würde ich mal ein bisschen ausholen. Und zwar hatten wir vor vielen Jahren bereits schon begonnen, den ZOB, den zentralen Omnibusbahnhof, hier in Merseburg direkt umzubauen. Das heißt also, wurde vieles barrierefrei schon gestaltet. Also die Haltestellen sind barrierefrei. Der Weg zum Ticketshop bzw. Abo-Shop ist barrierefrei. Also man hat schon die Möglichkeit, direkt den Zugang zu haben. Die Fahrzeuge der BNVG sind mittlerweile alle 100%ig niederflurgerecht. Das heißt also, die Barrierefreiheit ist auch gegeben im Fahrzeug drinnen. Man kann sich vernünftig dort positionieren auch. Also da hat man schon viel geschafft in den letzten Jahren. Na, genau.
1: Ja, vielen Dank. Dann vielleicht noch, Sie sagten ja schon Barrierefreiheit in den Fahrzeugen. Wie kann ich mir das vorstellen? Also wie sieht so ein barrierefreies Fahrzeug denn aus?
2: Genau, erstens ist es so, die Haltestellen, die tatsächlich ausgebaut sind, das sind ca. 130 Haltestellen in unserem Bediengebiet der PNVG. Mhm. Hier ist es so, der Bus als solches kann abgesenkt werden. Ja. Dort haben wir auch Rampen drin. Die Busfahrer werden da auch zu geschult. Wenn die bei uns anfangen, neu, beziehungsweise auch die, die schon da sind, die wissen das ja auch, dass dort die Rampen auch rausgelassen werden müssen, ja. Um dem Rollstuhlfahrer, beziehungsweise Kinderwagen oder Rollator, je nachdem, was auch immer ist, da auch vernünftig den barrierefreien Zustieg zu gestalten. Genau. Dann haben wir im Fahrzeug drin die Möglichkeit, dass man sich mit dem Rollstuhl, ganz Kinderwagen,
1: ja, führen Sie gerne weiter.
2: Genau, da auch vernünftig reinstellen kann. Dort sind auch Sitzplätze, die werden dann eben hochgeklappt und da kann man sich reinstellen. Es gibt einen Gurt, wo man befestigen kann. Da gibt es eine Schiene, wo man sich dann den Gurt reinmachen kann, damit der Rollstuhl richtig fest ist auch. Aber am Rollstuhl gibt es ja direkt auch nochmal Bremsen, wo man sich dann auch vernünftig dann auch formschlüssig auch hinstellen kann. Na, das gibt ja immer diesen, wenn man sich reinstellt in den Bus rein, die Ecke, wo man dann richtig stehen kann, also halt formschlüssig in dem Fall, ne? Und sodass der Rollstuhl dann eben auch nicht wegrollen kann. Ne? Mhm. Genau. Dann haben wir im Fahrzeug überall Symbole, also für Rollstuhlfahrer, für Kinderwagen, dann für ältere Menschen auch, also das oder je nachdem, wo man sich hinsetzen möchte, gibt es dann an den Fenstern dann überall auch diese Symbole da drin. Mhm. Und was wir auch noch machen seit geraumer Zeit an den Schulen, Grundschulen, 1. bis 4. Klasse in dem Fall hier bei uns im BNVG, dort auch die Schüler da zu animieren, halt auch die Plätze frei zu halten, damit dann eben wirklich sich die älteren Menschen oder hilfebedürftige Menschen sich auch hinsetzen können vernünftig. Ne? Dafür haben wir die Symbole auch drin. Und aber auch an den Türen, dass die Türen freigehalten werden, wenn die Menschen aussteigen.

0: steigen möchten, als solches nicht nur behinderte Menschen, sondern auch die normalen Menschen, dass man einfach den Platz hat, dass die vernünftig aussteigen können. Gibt es ja nicht mehr so oft, aber wir wollen an dieser Geschichte einfach noch ein bisschen mehr wirken, dass das wirklich auch vernünftig umgesetzt wird.
1: Also dass alle Menschen sozusagen
0: genau.
1: ihre Busse
0: genau.
1: und ihre Fahrzeuge
0: genau. Genau.
1: nutzen können und da keine Unterscheidung
0: ganz genau.
1: stattfindet. Genau. Frau Rausch, dann nochmal meine Frage an Sie. Herr Jocksch hat ja gerade ausgeführt, dass es da so Vorrichtungen gibt, dass man den Rollstuhl gut befestigen kann. Können Sie da vielleicht nochmal Erfahrungswerte berichten, wenn Sie im öffentlichen Nahverkehr unterwegs sind?
2: Ich muss dazu sagen, ich bin nicht hier in Ihrem
1: Bereich. Aber vielleicht haben Sie ja Vergleichswerte jetzt vielleicht in Leipzig, wenn Sie da unterwegs sind, ob Sie solche Vorrichtungen kennen?
2: Ja, also ich kenne die auf jeden Fall. Mich hat schon gefreut, dass alle Busse umgebaut sind, weil das ist manchmal immer noch so ein Problem, dass hin und wieder so ein Bus kommt, der nicht umgebaut ist. Ja, ich kenne das. Also sobald auch die Haltestellen angehoben sind und der Bus sehr nah fährt, dann brauche ich sogar nicht die Rampe, dann komme ich rein und raus, das ist kein Problem. Das mit dem Festmachen mag ich persönlich nicht so, aber sonst ist halt cool. Also normalerweise achten die Leute auch und machen Platz. Ich glaube aber in Städten ist es dadurch, dass mehr Menschen mit Behinderung mit den Bussen fahren, gewohnter und die Busfahrer und Busfahrerinnen auch schneller das raus. Auf dem Dorf habe ich da immer so ein bisschen, muss man mal winken, muss sagen, hi, bitte nimm mich mit. Ja. Also weil das einfach nicht so oft, glaube ich, passiert. Und dann ist das, aber sonst funktioniert es immer super. Also ja, doch.
1: Ja. Das klingt ja schon ganz gut, also was die PNV geht.
0: Ja, wir haben in den letzten Jahren sehr viel in die Entwicklung gesteckt, beziehungsweise einfach die Geschichte weitergeführt. Mobilität, also Barrierefreiheit etc., da sind wir dran interessiert und wir wollen das in den nächsten Jahren weiter fortführen, gemeinsam mit Landkreis Saale-Kreis. Ne?
1: Also vielleicht können Sie ja nochmal so persönlich von sich berichten, worauf sind Sie besonders stolz, was gut klappt?
0: Genau, also erstmal das mit den Grundschulen, dass wir wirklich diesen Prozess dort auch am Laufen haben, dass die Kinder lernen, mit gerade in dem Bereich Barrierefreiheit beziehungsweise einfach mal Platz zu machen oder die Sitzplätze freizuhalten, das vernünftig lernen dort. Und dann haben wir ja vor einigen Jahren haben wir die Linie 111, 112 bei uns in Merseburg in der Innenstadtbereich angeknüpft. Das heißt also, dort wurden neue Haltestellen geschaffen. Wir haben dort auch für die älteren Menschen oder gehbehinderten Menschen, wie auch immer, dort auch die Möglichkeit geschaffen, dass sie dann auch vernünftig zum Einkaufen kommen, dass man da auch wirklich barrierefrei ist und wie gesagt absenkbare Fahrzeuge etc.
1: Na?
0: Ja. Genau.
1: Vielen lieben Dank.
0: Gerne.
1: Hier würde ich jetzt gerne einfach noch mal einen kleinen Filmausschnitt zeigen, der auch noch mal die persönlichen Erfahrungen ganz gut beleuchtet.
3: Ganz klar, ohne Assistenz kann ich draußen, komme ich nicht weit. Mit dieser Assistenz bin ich aber eigentlich grundlegend mobil und kann überall hin. Und das war für mich eigentlich so wirklich einer der größten Faktoren in meiner Mobilität. Weil jetzt kann ich zu jedem Zeitpunkt entscheiden, ich möchte dahin fahren, dahin fahren, dahin fahren. Und muss nicht erst mit irgendjemandem absprechen, okay, wann hast du Zeit, kannst du mich abholen und so weiter. Mit dieser Assistenz habe ich sozusagen diese Freiheit und bin ich auch selbstständig. Wenn ich nicht die Assistenz habe und der Fahrstuhl nicht funktioniert, die ganze Zeit irgendwelche hohen Bahnen fahren, dann bin ich eingeschränkt. Also das ist vielleicht nochmal ganz, ganz wichtig zu sagen. So. Also ich fühle mich nicht von meiner Behinderung eingeschränkt, sondern von den äußeren Gegebenheiten. Von Fahrstühlen, Bodenbelägen, so Sachen wie, ne, wie hoch ist der Ein- und Ausstieg an Haltestellen, welche Schienenfahrzeuge sind unterwegs. Na, das zählt da alles mit rein, diese gebaute Umwelt.
1: Frau Scholz, meine Frage an Sie. Wie erleben Sie als Beauftragte die Umsetzung des Personenbeförderungsgesetzes? Vielleicht noch mal ganz kurz. Die Barrierefreiheit, die Umbauten sind ja letztendlich an gesetzliche Regularien gebunden. Und da würde ich gerne mal von Ihnen letztendlich hören, was ist das Personenbeförderungsgesetz und wie hängt das letztendlich alles zusammen?
4: Ja, das ist ein schwieriges Thema, weil es ist im Personenbeförderungsgesetz geregelt, dass ursprünglich zum 01.01.2022 wir einen barrierefreien ÖPNV haben werden. Nun muss ich das schlimme Thema Finanzierung ansprechen, weil das, wie alles, geht das damit einher. Es ist also so, dass die Landkreise, die Städte und die Landkreise als Aufgabenträger für die Verkehrsleistungen verantwortlich sind. Und in der Regel bedienen sich die Landkreise und auch die Städte eines Nahverkehrsplans. Das heißt, dort wird festgelegt, wie groß der Umfang und die Qualität des Verkehrsangebotes geregelt ist. Dort werden auch die unterschiedlichsten Player beteiligt, unter anderem auch die Behindertenbeauftragte, Behindertenverbände etc. pp. Es wurde in den letzten Jahren sich extrem bemüht, das Angebot zu verbessern. Es sind also, Herr Joksch hat es schon gesagt, neue Linien installiert worden, um bestimmte Objekte und Gebäude der Daseinsvorsorge auch gezielt und häufiger und dem Bedarf entsprechend anzufahren. Also das können Einkaufsmöglichkeiten sein, das kann aber auch eine Arztpraxis sein. Und wie gesagt, wir reden nicht von der Großstadt, wir reden vom Landkreis. Das ist schon erheblich. Qualitätsanforderungen sind zum Beispiel, dass wir hier im Landkreis mittlerweile 11 plus Buslinien haben. Das heißt, die verkehren stündlich auf diesen Linien. Und so wird gehofft, und das wird auch von den Verkehrsunternehmen geprüft, dass das Angebot zum einen gebraucht und dann zum nächsten auch abgedeckt wäre. Aber letztendlich, am Ende des Tages muss es finanzierbar sein. Und da ist es unheimlich wichtig, dass in den Bussen auch Menschen sitzen, die da mitfahren. Obwohl eben im ländlichen Bereich das Auto nach wie vor das liebste Fortbewegungsmittel ist. Aber solche unangenehmen Wahrheiten gehören eben auch dazu. Und ich glaube schon, dass die Verantwortlichen sich darüber sehr bewusst sind. Wir haben es ja auch wie überall auch mit einer älter werdenden Bevölkerung zu tun. Es mag auch nicht mehr jeder Auto fahren. Deshalb ist es auch wichtig, dass solche Veränderungen auch rechtzeitig erkannt werden und dagegen gesteuert wird. Und wir haben dieses Ziel ist nicht erreicht worden, und ich glaube auch nicht, dass es in den nächsten 2 Jahren erreicht wird. Aber das ist zum einen, wie gesagt, der Nahverkehrsplan, der barrierefreie Ausbau von den Bushaltestellen. Das habe ich ja vorhin schon angesprochen. Obliegt den Städten und Gemeinden. Es gibt eine Baustellenförderung des Landes Sachsen-Anhalt, die wird auch rege genutzt. Das heißt, der Landkreis beantragt die Fördermittel und reicht sie an die Gemeinden und Städte durch. Allerdings, und hier kommt der Knackpunkt, die Gemeinden brauchen Eigenkapital. Also meistens sind es, oder im Moment sind es, glaube ich, so 40%, was die Gemeinden selber zur Finanzierung dieser Baustellen aufbringen müssen. Und seit Corona ist es tatsächlich so, dass die mit Kostensteigerungen im Baugewerbe zu tun haben, dass eben, wo 21 das Geld noch für 2 Haltestellen gereicht hat, jetzt gerade mal noch eine finanziert werden können. Das heißt, die sind gezwungen zu priorisieren. Die sind gezwungen, Maßnahmen zu verschieben. Und trotzdem, und das ist in diesem Nahverkehrsplan zusammen mit den Kommunen festgelegt, sind es trotzdem noch deutlich, also 10 geförderte Haltestellen pro Jahr. Das ist so das große Ziel. Und ja, es soll erreicht werden, dass es zumindest eine barrierefreie Haltestelle pro Ort gibt. Und da ist die wirklich die

0: Untergrenze, soweit ich weiß, bei 100 Einwohnern. Also da wird schon hingeguckt und versucht, eine Priorisierung und eine Finanzierung zu finden, die dann der Mehrzahl der Bewohnerinnen und Bewohner gerecht wird. Einzelfälle werden wir jetzt sicher widersprechen, das liegt in der Natur der Sache. Aber ich kann ja jetzt hier nur von den allgemeinen Seiten reden. Und ich glaube schon, dass sich gerade auch im Landkreis die als Aufgabenträger, die Verantwortlichen mit diesem Thema eigentlich sehr, sehr intensiv beschäftigen und ich da eigentlich auch immer ganz gut informiert bin.
1: Vielen Dank für diese ausführliche Antwort. Nur noch mal eine kleine Einordnung für mich. Sie sagten ja vorhin, die Zahl 1440 Haltestellen gibt es insgesamt im Landkreis, aktuell 240 barrierefrei. Und dann sagten Sie eben, das Ziel ist 10 pro Jahr, die barrierefrei umgebaut werden. Also das heißt, da ist noch sehr viel Luft nach oben und bedarf noch einiges.
0: Aber wie gesagt, es bedarf eben einer Finanzierung des Landes und eben auch der Gemeinden und wie die kommunalen Haushalte im Moment beschaffen sind. Das liest man, glaube ich, fast jeden Tag in der Zeitung.
1: Ja, vielen Dank. Dann vielleicht noch eine Frage an Sie, Frau Rausch, oder auch Herr Jorksch, wer zuerst antworten möchte. Für Sie nochmal persönlich, ist Barrierefreiheit in Bezug zur Mobilität eher aus Ihrer Sicht eher eine technische, eine finanzielle oder eine gesellschaftliche Herausforderung?
2: Ich denke, technisch ist das schon umsetzbar, das ist nicht das Problem. Ich denke auch, der finanzielle Rahmen, ne, der ist einfach da und nicht gegeben. Und das wäre diese Herausforderung, ne, dazu auch. Ne?
3: Ich würde auch sagen, also dass alles drei einfach wichtig ist. Also technisch, ja, bin ich bei Ihnen. Das geht, ist alles möglich oder kann man irgendwie auch möglich machen. Gesellschaftlich muss es, also finanziert muss werden, muss es halt. Ja, ist kapitalistisch, wir bauen nicht mit, keine Ahnung, Luft und Liebe geht halt leider nicht. Und gesellschaftlich auch akzeptiert und angenommen und so. Und ich glaube, durch positive Erfahrungen kann sich das auch einfach dann irgendwann tragen. Trotzdem braucht es alle drei.
1: Ja. Ja, dem kann ich mich nur anschließen. Genau, bevor wir in den nächsten Frageblock gehen, würde ich gerne noch mal einen kleinen Film, einen Schnitt einspielen, der vielleicht auch noch mal eine Antwort auf meine Frage, ist es eine technische, gesellschaftliche oder finanzielle Frage?

0: insgesamt zum Thema Verkehr und Mobilität müssen wir eigentlich auch Gerechtigkeitsfragen diskutieren. Weil Menschen, die womöglich Restriktionen haben, die Sprache nicht sprechen, die finanziellen Mittel nicht haben, das hat natürlich total Implikationen auf die Art und Weise, wie sie am gesellschaftlichen Leben teilhaben können. Also habe ich die finanziellen Mittel, habe ich ein großes Portfolio an Mobilitätsoptionen, aus denen ich als Städterin urban lebend auswähle, Carsharing, E-Bike, E-Scooter, jederzeit kann ich spontan, situativ reagieren, mache ich mir vielleicht gar nicht so viel Gedanken und habe einen relativ leichten Zugang zu ganz vielen Orten.
1: Gibt es für Fahrgäste mit Beeinträchtigung im ÖPNV oder PNVG?
2: Da haben wir in den letzten Jahren auch sehr viel gemacht. Das heißt, wir haben TFT-Monitore einbauen lassen, eingebaut, wo dann auch die Fahrgäste sehen, ne, wo sie sich befinden, wo die nächste Haltestelle ist, wo sie aussteigen müssen, wann sie den Haltestellenknopf drücken müssen. Dann haben wir die Haltestellenansage im Bus direkt auch, ne? Dass dann der Fahrgast weiß, okay, ich muss dann da aussteigen und dann klappt das alles ganz gut. Die beiden Sachen auf jeden Fall und kognitive Einschränkungen, da gibt es ja auch so eine Situation, wo ich einfach sage, und da muss man nochmal reingehen, ist bei uns auch, ich sag mal, oder die Busfahrer wissen das auch, dass einfach in dem Bereich dann auch die Leute informiert werden müssen, wie es mit den Fahrkarten, mit den Tickets, ne? Mhm. Wo muss ich aussteigen, wie ist der Weg, was da zu beachten. Das ist dann aber auch die Möglichkeit am Busbahnhof gegeben, also im ZOB, dass dann dort am Ticketshop nachgefragt werden kann. Da kriegen sie auch die Informationen. Also wir haben schon viele Möglichkeiten, ne? Auch für in dem Bereich. Alles andere, wie gesagt, spielt sich dann im Bus ab, aber da sind ja die Möglichkeiten, sind ja gegeben.
1: Mhm. Ne? Okay, danke. Sie sagten ja vorhin, dass es auch Symbole gibt für ältere Menschen oder dass Sie da auch in Schulen gehen und da Sensibilisierungsangebote machen. Haben Sie noch konkret noch andere Angebote für die älteren Menschen, für die Seniorinnen, dass es da vielleicht Angebote gibt, die Sie vorhalten?
2: Genau. Also wir machen schon seit längerer Zeit auch diese Mobilitätstage in Merseburg. Dort sind wir unterwegs mit einem Bus, wo wir dann gezielt an die älteren Menschen, Menschen mit Behinderungen, gerade Rollstuhl, Rollator, den Einstieg erklären, möglich machen, wie setzt man sich im Bus mit dem Rollstuhl richtig hin, na, um einfach das auch noch zu verstehen, dass man da nicht nur alleine gelassen wird, dass man die Menschen die Chance haben, auch direkt im Bus mitzufahren und auch diese Hemmung auch ein Stückchen weit abbauen. Das ist ja ganz wichtig, dass die Menschen einfach auch wieder sagen, ich steige wieder im Bus ein, weil ich weiß ja, wie es geht. Ne? Ich habe dort die Hilfe oder Hilfestellung, die man dann bekommt, ganz wichtig. Und das machen wir schon seit längerer Zeit gemeinsam. Ne? Das Projekt haben wir ja damals in Merseburg am Hochhaus gemacht und auch an anderen Stellen, ZOB und so. Ne? Und das ist sehr gut angenommen worden auch von den Menschen ringsherum. Wir haben ein gutes Feedback bekommen von allen ringsherum. Und das macht das auch wieder richtig entspannt ein Stückchen weit, auch für die älteren Menschen und für die Menschen mit Behinderung.
1: Ja. Herr Jörgsch hat Sie so eben so angeguckt. Frau Scholz, möchten Sie vielleicht dann nochmal einsteigen? Sie haben das bestimmt auch im Rahmen Ihrer Arbeit schon miterlebt. So
3: das war eine unglaubliche Sache. Eigentlich war es mehr oder weniger eine dumme Idee, die wir da im Rahmen eines Projektes hatten, an dem der Landkreis beteiligt war. So sind unter anderem auch die Ringlinien in der Merseburger Innenstadt entstanden. Und wir haben gesagt, wir probieren das einfach mal und haben uns mit einer Dame in Verbindung gesetzt, die sehr viel mit Seniorinnen und Senioren zusammenarbeitet und haben gesagt, Mensch, habt ihr da Interesse? Wollen wir das mal ausprobieren? Ich konnte es mir persönlich am Anfang nicht vorstellen. Aber der MDV hat uns da total toll unterstützt. Die haben das zu Beginn der Veranstaltung, das ist dann dort in der Einrichtung gewesen, haben die so ein paar theoretische Sachen mit den Anwesenden, mit den Teilnehmerinnen und Teilnehmern durchgesprochen. Und dann hat die PNVG einen Bus vor das Haus gestellt. Und dann haben wir Ein- und Aussteigen geübt. Und ich darf sagen, ich wäre als erstes aus dem Bus rausgefallen. Da habe ich nämlich gelernt, dass man mit dem Rollator rückwärts einsteigt und nicht vorwärts. Also ich glaube schon, dass das was macht mit jemandem, wenn ich das mal ausprobieren kann und dann für mich persönlich entscheiden kann, traue ich mir das noch zu oder nehme ich mir dann doch lieber eine Assistenz dazu oder eine Hilfe dazu oder kann ich das noch selber machen? Und mir haben dort einige Senioren erzählt, wie wichtig denen das ist, weil die können nämlich jetzt wieder alleine einkaufen gehen und eine von den Innenstadtlinien nutzen, weil so richtig tolle Einkaufsmöglichkeiten in der Innenstadt sind rarer gesät.
2: Genau, und durch die Situation, die da entstanden ist, was auch wirklich was mit den Menschen gemacht hat dort, haben wir auch steigende Zahlen in der Buslinie 111 und der Buslinie 112.
1: Also Sie sehen da tatsächlich auch ein Ergebnis aufgrund dieser.
2: Auf jeden Fall Ergebnisse dabei und die sind positiv. Und es haben viele Menschen angenommen in dem Fall. Und ich finde das immer wieder gut, dass man dann einfach da auch nochmal sensibilisiert rangeht und die Leute einfach mitnimmt, die Menschen.
1: Ja? Dann war es doch nicht so eine dumme Idee, ne? Ja, toll. Vielleicht nochmal an Sie, Herr Jock, welche Rolle spielt dabei nochmal die Schulung explizit des Personals von den Bussen sozusagen? Oder wer führt das konkret durch?
2: Genau, also wenn wir neue Leute einstellen, neue Mitarbeiter im Fahrdienst, also Fahrpersonal, die werden dahingehend nochmal geschult vom Lehrfahrer. Sie haben ja einen Lehrfahrer an der Seite, der Sie begleitet in dem Bereich. Also wir machen das, ich muss sagen, sehr, sehr

0: qualitativ hochwertig. Das heißt also, wir fangen da wirklich von Grund her an und gehen den Prozess ziemlich lange durch. Also es dauert schon eine ganze Weile, bis die mit den Mitarbeitern richtig eingearbeitet sind. Und dazu gehört unter anderem auch der Prozess, zum Beispiel Einstieg, ne, Rollator, Rollstuhl, wie mache ich die Rampe raus, wie senke ich den Bus ab, ne, genau die Hilfe einfach, die kognitiven Geschichten noch mit einbauen für Menschen mit Beeinträchtigung. Das sind halt so eine Dinge, die für uns sehr wichtig sind und die wir auch wirklich nachhaltig begleiten.
1: Ja.
0: Und ich denke, das ist eine schöne Sache.
1: Ja, also sollte hier heute eine Einrichtung zuschauen und denken, auch das wäre eine tolle Sache, könnten die sich an die PNVG wenden
0: Sehr gern,
1: und.
0: sehr gern.
1: Okay, wunderbar. Genau. Dann Frau Rausch an Sie noch mal eine Frage. Wenn Sie mit den öffentlichen Verkehrsmitteln unterwegs sind, gibt es da etwas, wo Sie sagen, Mensch, das bräuchte ich jetzt eigentlich noch als Unterstützung oder das fehlt mir jetzt noch? Gibt es da irgendwelche Punkte?
2: Wir waren ja jetzt mal eher bei Bus oder so. Das finde ich funktioniert schon ganz gut, weil selbst wenn die nicht eben sind, kann man ja die Rampe rausmachen und das geht für mich persönlich schon mal, wenn es nicht nass ist. Aber so vor allen Dingen mit Straßenbahn oder wenn man also in die U-Bahn, in die S-Bahn oder zum Zug muss, dass da irgendwie vorher im Handy, in der App, die gleichen Informationen auch für mich gleich schon sind. Also geht der Aufzug, geht der nicht? Genau, weil das ist halt schwierig. Also ich fahre schon auch Bus, nicht so hier, sondern eher in Hessen oder in Baden-Württemberg. Aber da ist dann zum Beispiel, muss man den Bus ganz oft umsteigen, um dann zur rollstuhlgerechten Bahnhaltestelle zu kommen, obwohl da eine ist, aber die ist nicht rollstuhlgerecht. Aber dass das halt leichter ist. Also dass ich die Informationen da finde, wo alle Menschen die Informationen finden.
1: Also das wäre so ein Aufruf sozusagen an diese App-Entwickler, wenn ich das richtig verstanden habe, dass es da einfach klarer gekennzeichnet ist oder dass sich sozusagen zwischen diesen Informationsgebenden abgestimmt wird, dass die Information auch stimmt.
2: Ja, also so eine richtig gute Idee habe ich nicht, aber ich glaube, so in die Richtung müsste es gehen. Das ist auch bei manchen Anbietern so, aber halt nicht überall. Es ist, wenn man woanders reist, oft sehr unterschiedlich. Und das ist halt, wenn man sehr mobil ist und überall hinreist, eher schwierig. Genau, und das andere, vielleicht habe ich es gerade vergessen, Sensoren in die Aufzüge oder so bauen, damit man weiß, wenn die kaputt sind. Also ich weiß nicht, vielleicht gibt es es, vielleicht machen das Leute, aber ich hatte es mal nachgefragt und es wurde nicht gemacht und da saßen vorne Leute, hinten war der Aufzug kaputt und die wussten es nicht. Und also die da gearbeitet haben. Ja, fände ich irgendwie cool. Weiß nicht, ob das vielleicht kommt, schon da ist oder ja.
1: Aber es ist wichtig, dass wir das hier einfach mal äußern und vielleicht meldet sich ja jemand und klärt uns eines Besseren auf, dass es
2: Ja,
1: das
2: das wäre
1: vielleicht
2: super. Ich würde mich freuen.
1: schon gibt. Genau. Dann hier heute meine letzte Frage an Frau Scholz. Ganz kurz, wir haben leider nicht mehr so viel Zeit. Wie wichtig ist für Sie nochmal die Barrierefreiheit über den ÖPNV hinaus hinsichtlich der gesellschaftlichen Teilhabe? Vielleicht ganz kurz und knapp.
3: Ja, letztendlich profitieren ja alle Menschen von Barrierefreiheit. Frau Rausch hat es gerade angesprochen, digitale Barrierefreiheit, die ja nun Gott sei Dank Mitte Juni kommt und für alle verpflichtend ist, auch im privaten Sektor, finde ich ganz wichtig, dass dann solche Apps eben auch bedient werden und vor allen Dingen auch gepflegt werden. Das ist ja immer so eine Geschichte. Ja, und belassen wir das jetzt aufgrund der Kürze der Zeit, so ein paar Schlagwörter wie inklusive Bildung, wo wir schon lange drüber reden und sicherlich Stunden damit füllen könnten. Kultur für alle, Freizeitmöglichkeiten, das ist ja in einem ländlichen Gebiet auch immer so ein großes Problem, was zu finden, zumal wenn ich dann erst von A nach B kommen muss, womit man ja wieder unter Umständen beim ÖPNV wären oder ja, also Mobilität im Großen und Ganzen, wenn uns das gelingt, das alles so ein bisschen mehr zu verbinden, zu vernetzen, ich glaube, dann haben wir auch einen richtigen Weg eingeschlagen zu Inklusion und damit auch zu Teilhabe.
1: Vielen lieben Dank für dieses tolle Schlusswort. Genau, es ist noch viel zu tun, liebe Gäste. Ich hier vor Ort und auch zu Hause vor den Bildschirmen. Ich möchte mich nochmal ganz lieb bei Ihnen bedanken, hier heute anlässlich des Europäischen Protesttages, dass wir diese Veranstaltung durchführen durften. Ich danke Ihnen auch nochmal, dass Sie sich hier heute die Zeit genommen haben. Und ich hoffe, dass diese Veranstaltung letztendlich nicht nur Bewusstsein schafft, sondern letztendlich auch Bewegung hin zu einer inklusiveren Gesellschaft. Und genau, ich möchte mich auch nochmal bei der Gebärdensprachdolmetscherin bedanken und natürlich auch bei Zukunft Nahverkehr und Studio The Drift, dass wir hier heute die Sequenzen nutzen durften. 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Ich bedanke mich und auf Wiedersehen.

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1: Die nächste Kompanie schlug sich zu einer Verschnaufpause in ein Wäldchen. Von Weitem sah man den Taktik-Sandkasten. Der heilige Sandkasten hat eine Größe von 4x6 Metern und stellte das maßstabgerechte Abbild
2: den Raum übernommen, ja. Und wie steht er denn dazu? Ja, einfach wie ihr wollt.
3: Also mit wem ich als Bürgermeister zum Beispiel spreche, ist sehr leicht zu beantworten, mit allen. Denn ich habe jeden zweiten Montag Bürgersprechstunde, die sehr gut angenommen wird. Ich bin bei

0: Lädt dein Lieblings-YouTube-Channel nicht, weil deine Oma den ARD-Krimi in 8K streamt?
1: Aber leider noch nicht feststellen. So, und deshalb ist a Quadrat plus b Quadrat immer c Quadrat. A, b, c. Damit berechnet man die Schenkel des Dreiecks. Und
0: deine Lehrer können dir alles beibringen, nur nicht den Umgang mit Technik. Du hast die ganze Nacht auf Streife geschaut.
2: Ja, was soll denn das hier?
0: Und jetzt ist deine linke Gehirnhälfte abgestürzt

0: Du hast das Gefühl, dass die Gesellschaft in der Evolution den Rückwärtsgang eingelegt hat? Dein Lüfter ist lauter als ein startender Airbus A380.
1: Neun von zehn Ärztinnen empfehlen die Jugendredaktion. Bei einer Anwendung pro Woche, donnerstags von 16 bis 18 Uhr, entfaltet sie ihren perfekten Wirkungsgrad.
0: Wir meinten natürlich montags. Zu Risiken und anderen dummen Fragen fressen Sie die Packungsbeilage und schlagen Sie und schaut auf okmq.de.

0: vielleicht dann doch auch diesen Kampf an den besten Rassisten, die das dann System gewinnen können gegen David Roberts. Können wir vielleicht aus den wiederkehrenden Tagen in Dresden lernen, die vom 11. bis zum 17. September, wenn es passiert alljährlich, 2018, wenn ich das richtig, wenn ich da richtig mit bin. Und es gibt bereits
1: wir wollen aber unsere Lieblingsserie gucken.
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0: Tänze, den machen die Tänzerinnen vom Tanzstudio Leuna Merseburg. Passend zum heutigen Thema werden jetzt alle kleinen und großen Zuschauer in die Welt der Märchen geführt. Gemeinsam geht es über die sieben Berge zu den sieben Zwergen. Und ob das Schneewittchen dann auch mit dabei ist, darauf sind wir gespannt. Viel Spaß!
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Der siebte aber, als er in sein Bett sah, erblickte Schneewittchen. Das lag darin und schlief. Nun rief er die anderen. Die kamen herbeigelaufen und schrien vor Verwunderung, holten ihre sieben Lichtlein und beleuchteten Schneewittchen.

als es Morgen war, erwachte Schneewittchen. Und wie es die sieben Zwerge sah, erschrak es. Sie waren aber freundlich und sprachen: Willst du unseren Haushalt ordentlich und reinlich halten, so kannst du bei uns bleiben. Und es soll dir nichts fehlen. Ja, von Herzen gern, rief Schneewittchen und blieb bei ihnen.

Die Tänzerinnen und Tänzer sind bereits seit vielen, vielen Jahren im Verein und wurden im vergangenen Jahr damit nicht nur Sachsen-Anhalt-Meister, sondern auch Deutscher Meister. Einen großen Applaus für das Tanzstudio Werder-Meisenburg. Für unseren nächsten Auftritt begrüßen wir ganz recht herzlich das Showteam des Polizeisportvereins Meisenburg. Aber ich glaube, sag mal Volker, was ist denn das hier schon wieder? Ja, tust jetzt so unschuldig, ich sehe es doch genau, die treiben schon wieder Schaber rein. Ich weiß auch nicht so richtig, was hier los ist.

Ja, vielen Dank an den TSV Merseburg. Das Showteam der Judoka besteht bereits seit vielen Jahren. Aktive und erfahrene Judoka haben uns in Form eines Unterhaltungsprogramms den Judosport präsentiert.

Dabei wurden in verschiedenen Choreografien eindrucksvoll die Techniken des Judo gezeigt. An dieser Stelle auch nochmal ein großes Dankeschön an die Helfer vom PSV Merseburg, sowohl hier unten beim Auf- und Abbau als auch oben im Verkauf. Die Tanzgruppe Müchel wurde 1995 gegründet und hat über 80 Mitglieder. Sie sind im Alter von 4 bis 25 Jahren und werden von 7 Trainern und Trainerinnen trainiert. Freuen Sie sich nun auf Ihren Auftritt mit dem Titel Auf dem Weihnachtsmarkt. Viel Spaß!

0: Einen großen Applaus für das ganze Team. Sie sehen es, meine Damen und Herren, hier wird schon wieder fleißig umgebaut. Denn als nächstes erwarten wir das erste Mal hier einen Auftritt eines Reitfahrers heute. Bereits seit vielen, vielen Jahren ist der Reitverein St. Hubertus Merseburg bei der Sportgala mit dabei. Im letzten Jahr feierte der Verein sein 30-jähriges Bestehen. Neben Dressurreiten bietet der Verein auch Springreiten, Fahren, therapeutisches Reiten und Voltigieren. Heute sehen wir turnerische, gymnastische Übungen auf dem Holzbrett. Dazu gehört Bewegungsgefühl, Gleichgewicht, Beweglichkeit, Ausdauer und Schnellkraft. Aber auch Teamgeist, Ehrgeiz und Disziplin werden darin gefördert und spielen eine sehr wichtige Rolle. Viel Training, harte Arbeit, toller Zusammenhalt und ein wundervolles Teamgefühl, ja, das macht den Verein aus.
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0: you becoming the best version of you you can be. That's what I want you to do. So I don't want you just to excel in the classroom and to excel when it comes to that. I want you to excel in the community too.
1: Als nächstes bitte ich die Tanzteufel aus Hohenweiden auf die Bühne. Da drüben stehen sie schon. Die Heimat- und Sportgemeinschaft Union Hohenweiden hat mehrere Abteile. Neben Fußball, Taekwondo und Zumba gibt es auch die Tanzteufel. Sie sind 30 begeisterte Tänzerinnen und Tänzer und freuen sich alle gemeinsam, ihre Leidenschaft zu teilen und heute hier präsentieren zu können. Lassen Sie sich verzaubern mit dem Titel Christmas at Hogwarts.

Die Kunstabsprache sind sehr erfolgreich und konnten in den letzten Jahren bereits viele Titel nach München holen. Heute möchten sie die Adventstradition aller Sportler darstellen. Zu sehen ist kein typisches Wettkampfprogramm, sondern eher ein Showprogramm, was von den Mädels extra erstellt wurde und Übungen erhält, die so eigentlich nicht im Regelwerk zu finden sind. Also genießen Sie die Besonderheit und viel Spaß mit den Mädels von VfR München!

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Für unseren nächsten Auftritt brauchen wir hier unseren Basketballchor. Und ich freue mich wirklich ganz, ganz herzlich, meine Freunde vom neuen Basketballclub Schkopau Baskets begrüßen zu dürfen. Die Jungs werden uns jetzt einen Mix aus Ballpässen, Jonglage und Unterhaltungselementen zeigen. Jungs, kommt rein und. Oh, was ist denn jetzt los? Da haben die Wichte gute Bälle geklaut. Jungs, habt ihr noch andere Bälle? Ja.

Vertreter von euch hier vor zu mir. Yannick, du lächelst wieder so schön. Kommt doch einfach mal an. Genau, Yannick einmal vor zu mir. Denn wir haben noch eine kleine Überraschung für euch. Denn gerne möchten wir die Gelegenheit nutzen und euch die Mitgliedsurkunde vom Landessportbund Sachsen-Anhalt zu bereiten. Kommen wir leider schon nun zum letzten Auftritt unserer 2,5-stündigen Show. Wir haben viel gesehen und viel erlebt. Ein großes Dankeschön geht schon mal von rein an die kleinen Wichtel von Tanzart. Sie sehen es schon, nicht nur die Wichtel kamen von Tanzart, nein, auch ein letztes Mal sehen wir jetzt weitere Gruppen. Das heutige Stück Adventszauber wurde extra für die Sportgala einstudiert. Es tanzen 8 Gruppen mit sagenhaften 80 Kindern vor und auf der Bühne. Die Trainerinnen sind Christine Pille, Nora Opel und Konstanze Künstler Opel. Viel Spaß beim Battle Hip-Hop und künstlerischer Tanz.

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1: In kleiner Runde? Ja, ja, kenne ich. Das ist doch dieser Podcast mit den zwei Medienüberlebenden, oder? Wie hießen die gleich nochmal? Hier Maurice Geiler und Nadine? Nee, Quatsch, Julia Krüger. Die beiden quatschen jede Woche mit Medieninsidern über Medien halt. Höre ich echt oft. Ganz gut eigentlich.
2: Erst einmal, Julia Krüger, schönen guten Morgen. Ich muss allen sagen und auch dir, ich bin ein bisschen bematscht und ich sehe auch aus wie so ein Pfannkuchen. Ey, ich habe ganz wenig geschlafen. Ganz, ganz wenig.
3: Ja, du hast, also hallo erstmal. Ja, du hast eine krasse Reise hinter dir. Ihr wart im Wilden Kaiser mal wieder. Das ist ja euer Lieblingshotel. Und auf der Rückreise habe ich gesehen, habt ihr einen Abstecher auf dem Oktoberfest gemacht.
2: Genau. Muss ich dazu noch was sagen?
3: Das ist spät geworden, oder wie?
2: Ja, klar, es ist spät geworden, weil wir natürlich super spät dann in Köln zurück waren. Und wir zeichnen an einem Dienstagmorgen auf und mein Montag ist im Prinzip in einem Dienstagmorgen hinübergelaufen. Also ich habe wirklich nur ganz wenig geschlafen. Aber es ist ja wurscht, ihr könnt uns hören, ihr könnt uns sehen. Ich klinge vielleicht an der einen oder anderen Stelle müde. Vielleicht werde ich mal einen Genen wegdrücken. Dann wird Julia wieder sowas sagen wie, langweilig dich. Nein, ich bin einfach nur etwas müde, weil ich nur 4 Stunden Schlaf hatte, nach einem schon sehr, sehr kurzen Wochenende und vor allen Dingen auch, also jetzt die Nacht davor auch in einer Almhütte geschlafen habe und auch da habe ich irgendwie nicht so gut geschlafen und wenig, dementsprechend bin ich sehr, sehr müde. Aber wie geht es dir in Erfurt?
3: Ich bin ein bisschen heiser, wenn ihr es hören könnt. Und habe so einen blöden Reizhusten. Also ich bin quasi schon im Herbst angekommen. Und mir passt das gar nicht gut rein, weil ich diese Woche so viel reden muss und so viel zu tun habe, dass mir das eigentlich nicht reinpasst und ich eigentlich meine Stimme schonen muss. Das heißt, ich werde jetzt schön mit dir hier eine Stunde aufnehmen und danach
2: dann
3: muss
2: lass
3: ich aber
2: mich
3: wieder
2: reden.
3: Danach muss ich den Mund wieder zuschließen, weil meine Stimme, die ist echt irgendwie in Mitleidenschaft gezogen und eben hat meine Technik hier auch noch rumgesponnen. Das heißt, ich bin auch noch laut geworden. Ist auch nicht gut für die Stimme. Könnte ich mich ja drüber aufregen, ne? Also wenn Technik nicht funktioniert, Leute, da steige ich auf den Baum, echt. Also es ist einfach nur, also ich steige auf den Baum und wir am liebsten runterspringen, weil ich es nicht mehr ertrage.
2: Hast du schon mal in deiner Wut auf die Tastatur eingeschlagen? Ist das schon mal so weit?
3: Nee, aber ich bin immer kurz davor, diesen scheiß neuen Laptop, den ich mir gekauft habe, der überhaupt nicht funktioniert, aus dem Fenster zu schmeißen. Wirklich,
2: ich habe das schon mal gemacht. Gut. Ich habe schon mal auf eine Tastatur eingeschlagen. Aber das, das war aber damals noch, kennst du noch diese alten großen Tastaturen an so Desktop-Rechnern, die so richtig fette Tasten hatten, wo, also mein früherer Mitbewohner hat auch mir mal damals eine Nachricht geschickt, dass ich doch bitte leiser tippen soll, weil diese Tastatur so laut sei und irgendwann, ich habe auch mal drauf.
3: Zu Hause auch, da könnte ich auch ausflippen.
2: Ich habe auch mal drauf eingeschlagen. Aber nun gut, die war robust. Da waren dann nur 1-2 Tasten kaputt, aber sie ging noch. Aber es ist erstmal, bevor wir gleich die großen Medienmeldungen machen, wollen wir über etwas kurz sprechen, was uns wahnsinnig viel Freude gemacht hat. Also ich habe es tatsächlich nur in so Reels gesehen, auch nur ausschnittsweise. Du hast, glaube ich, ein bisschen minimal mehr mitbekommen. Aber unsere früheren Kollegen auch nicht. Oh, okay.
3: Auch nur Ausschnitte.
2: Ja, okay. Aber unsere früheren Kolleginnen Antonia Schörlen und Melissa Carlyle sind in der Öffentlichkeit aufeinander getroffen.
3: Ja, das war richtig schön. Und zwar bei der Filmpremiere Emil und die Detektive wurde jetzt neu verfilmt. Melissa hat das Ganze moderiert, diese Filmpremiere. Und Toni Schörlen war auch mit dabei, aus einem ganz bestimmten Grund. Die hat nämlich das Drehbuch zum Film geschrieben. Richtig, richtig cool. Also herzlichen Glückwunsch auch an dieser Stelle, liebe Toni. Wir sind ganz stolz auf dich und ich finde es immer super cool, einfach zu sehen, wie die Leute so von früher, mit denen man halt irgendwie viel zu tun hatte, wie jeder so seinen Weg geht. Und wir hatten ja schon alle zusammen eine sehr intensive Zeit bei Joyce. Wir sind da

0: da sehr jung gestartet und jeder ist dann irgendwie so, ne, hat sich dann auch so freigeschlagen von Joyce und hat so sein eigenes Ding gemacht. Toni hat damals dann nochmal studiert und so und ist jetzt eben, schreibt Drehbücher. Und das ist jetzt, glaube ich, so das Größte, woran sie gearbeitet hat. Und dann halt so dieses Reel auf Instagram zu sehen, wie Melissa auf dieser großen Bühne steht und dann Toni ankündigt, die dann dort die Kinotreppe hinunterläuft in Richtung Bühne, um sich da mit ihrer Filmcrew auf der Bühne zu versammeln. Und dann ja, stoßen so diese
1: Ach,
0: zwei Ex-Kolleginnen so Jahre
1: krieg
0: später
1: Gänsehaut.
0: aufeinander. Fand ich irgendwie einen schönen Moment, habe ich total gerne verfolgt. Und fand das schön. Und genau, Emil und die Detektive läuft jetzt ab dem, ich meine, 24. September in den Kinos. Ich werde es auf jeden Fall mit meinem Sohn anschauen, weil soweit ich mitbekommen habe, spielt der Film auch in Berlin. Und da wir ja auch so ein bisschen Berlin-Heimweh haben, macht es dann, glaube ich, umso mehr Spaß, Berlin auf der großen Leinwand auch zu sehen.
1: Das ging aber schnell mit dem Berlin-Heimweh. Ihr seid gerade mal einen Monat in Erfurt. Also das ist.
0: Es ist schon länger als ein Monat, Maurice.
1: Echt?
0: Wir sind seit dem
1: Boah, jetzt.
0: 1.8. in Erfurt. Und was heißt schnell? Ich glaube, dass wir sind jetzt gerade noch in der Phase, wo dieses Heimweh noch besteht und ich hoffe, es geht irgendwann weg.
1: Ah, okay, verstehe. Ja, also noch ganz kurz was zu Emil und die Detektive. Wir freuen uns natürlich total. Ich habe auch tolle Reels gesehen, die unser sehr geschätzter Kollege Christopher Schmidt gedreht hat für Warner Brothers, die diesen Film in Deutschland als Verleih veröffentlichen. Und Toni oder Antonia ist ja diejenige, die von uns sich im Prinzip von uns ModeratorInnen am meisten irgendwie wegentwickelt hat von dem Thema, von dem Sujet Moderation. Würde
0: Ja
1: ich jetzt
0: gut,
1: mal
0: Kevin
1: sagen.
0: schon auch, oder?
1: Ja, stimmt, Kevin auch. Kevin ist für
0: Kevin
1: alle, die
0: Klose.
1: jetzt, Kevin Klose ist CVD bei der Florida und betreut unter anderem
0: Der steht
1: hol
0: mir
1: dir
0: die
1: meine
0: Show.
1: Sch Oh,
0: Steht dir deine Show,
1: Scheiße.
0: ist meine
1: Ich
0: Sendung.
1: bring's immer durcheinander. Es ist auch sehr ähnlicher Titel. I'm sorry. Wer
0: Das
1: steht mir die
0: stimmt.
1: Show? Betreut er und Marc Ries auch, aber Marc Ries war nie ein offizieller Moderator. Aber auf jeden Fall, genau, so ist es. Und Toni ist da tatsächlich als Drehbuchautorin etwas off the record, natürlich in der Medienwelt nach wie vor da, aber ist etwa in eine andere Richtung eingeschlagen. Ist total interessant zu sehen. Und mich freut das total, weil das glaube ich. Ohne zu wissen, aber wir werden es immer erfahren, weil sie hoffentlich, wir haben mit ihr schon darüber gesprochen, demnächst zu Gast sein wird zu dem Thema, weil ich auch
0: Naja,
1: glaube, dass.
0: also das ist schon sehr lange her, als wir mit Toni darüber gesprochen
1: Ja,
0: haben.
1: aber das
0: Also
1: hat
0: ich
1: sich ja
0: weiß
1: nicht
0: nicht, ob das
1: geändert.
0: noch steht. Wir müssen sie noch ein bisschen
1: Ja.
0: bearbeiten. Ich glaube, sie
1: Ach.
0: ist gar nicht mehr, sie fühlt sich gar nicht mehr so wohl in der Rolle vor dem Mikro und vor der Kamera. Ich glaube, sie hat sich schon
1: Ja.
0: bewusst zurück gezogen und arbeitet lieber hinter der Kamera. Aber wenn wir sie noch
1: Aber
0: mal ganz
1: unter
0: lieb bitten,
1: Freunden kriegen wir das doch hin.
0: wenn wir sie ganz lieb bitten, vielleicht kommt sie dann doch noch mal im Podcast. Ich würde mich
1: Ja.
0: riesig freuen. Also auch so den ganzen Entstehungsprozess von so einem Drehbuch und so, ne? Weil es ist ein Kinofilm. Es ist ja nicht nur eine Folge einer Serie, sondern es ist einfach mal ein fucking Kinofilm. Das ist
1: Ja.
0: Wahnsinn.
1: Ja, das ist total Wahnsinn. Sie hat ja auch diese Reise so ein bisschen minimal Social Media mäßig begleitet und hatte mal wieder was gepostet darüber. Also ich freue mich da auf jeden Fall auch sehr und ich bin gespannt, ob das auch so ein Hauen Stechen ist, wie jetzt in der ModeratorInnenbranche, wo Leute sich wirklich, also wo auch da jemand anderes, also wartet auch das Drehbuch zu. Ich bin da sehr gespannt. Ich würde es gerne wissen. Ich hoffe, das klappt. Auf jeden Fall, ohne den Film gesehen zu haben, glaube ich, ist das ein schöner Film, weil ich Trailer gesehen habe und so ein bisschen Material und das macht Freude. Da wünsche ich euch auf jeden Fall sehr viel Spaß im Kino, dir und der Familie, Julia.
0: Danke, danke, danke. So, und jetzt starten wir mal rein. Jetzt gibt's die wichtigsten Meldungen aus der Medienbranche. Jetzt geht's los. Während unser Jingle läuft, könnt ihr uns gerne abonnieren, uns bewerten, uns irgendwelche Sachen schicken. Schickt uns doch mal Fotos von euch, während ihr uns die Folge hört. Da würden wir uns sehr drüber freuen. Also los geht's.

0: Ein Prosit der Gemütlichkeit. Heidi-Fest war. Oh mein Gott, Julia. Du hast es dir richtig gegeben. Du hast es richtig geguckt, ne?
1: Ich hab's richtig geguckt, linear im Fernsehen, aber nicht bis zum Ende, muss ich gestehen. Es ist mir dann doch ein bisschen zu viel, aber ich wollte natürlich mit dabei sein. Ich wollte sehen, wie sie es diesmal umsetzen. Also

0: Nochmal ganz kurz für alle, die überhaupt gar keine Ahnung haben, überhaupt nicht drinstecken. Letzte Woche hat Heidi Klum ihr Heidi-Fest erneut gefeiert. Das hat sie letztes Jahr schon getan im Hofbräuhaus in München. Also das ist quasi im Endeffekt eine Oktoberfest-Sause, die live im Fernsehen übertragen wird. Und auch auf RTL Plus konnte man sich das angucken. Und wir hatten ja auch vorher schon drüber berichtet. Im letzten Jahr lief es noch bei ProSieben. Die Quoten waren relativ schlecht, muss man sagen. Deshalb hat ProSieben sich dann in diesem Jahr auch dagegen entschieden und dann kam RTL und hat gesagt, ja, wir machen's. Und deshalb hat in diesem Jahr RTL übernommen und man muss auch sagen, vom ganzen Trash-Faktor und so passt es da auch echt ein bisschen besser hin. Und genau, ich habe es mir angeguckt und mir sind auch einige Sachen aufgefallen, die in diesem Jahr anders gemacht wurden. Zum einen hat Heidi Klum nicht mehr alleine moderiert, sondern sie hatte ganz viele Co-ModeratorInnen. Und zwar hat sie so eine Schar von Drag Queens um sich gehabt.
1: Krass, ne? Toll.
0: Also Olivia Jones ganz vorne mit dabei, die natürlich auch eine geübte Moderatorin ist. Die hat sie da sehr gut unterstützt, auch sehr professionell unterstützt. Und dann hat man zum Beispiel auch noch, ich kenne leider nicht alle, du kennst die alle, hat man zum Beispiel Bambi gesehen, also Bambi Mercury oder auch Candy Crash und noch ganz viele andere.
1: LeClary war noch dabei, ja.
0: Ja, ich habe nicht alle Namen zu 100% auf dem Schirm. Auf
1: Muss
0: jeden Fall waren es waren einige und jeder hat immer so ein kleines bisschen mal moderieren dürfen. Und das fand ich eigentlich eine ganz schöne Idee. Das hat es natürlich auch ein bisschen wild gemacht. Und ich weiß auch, Bambi hatte mir gesagt, dass bei einer Moderation von ihm ist der Prompter ausgefallen. Und das ist natürlich so ein bisschen... Du hängst dann da halt, ne? Also wenn du so einen Gastauftritt da jetzt hast und vielleicht hat man auch gar nicht so viel proben können, weil die Zeit gar nicht da war, dann verlässt man sich wahrscheinlich relativ gut auf den Prompter, wenn der dann natürlich ausfällt, was nicht unbedingt, es kommt jetzt nicht so überraschend für mich in so einer Riesenproduktion, weil das ist ja schon chaotic sicherlich vor Ort.
1: Ja, klar.
0: Dann ist natürlich so ein bisschen, hängst du ein bisschen in der Luft, ne? Und
1: ja.
0: Ja, aber ich finde so ein Format,
1: aber was
0: wie
1: war
0: das
1: denn da die große
0: das auch.
1: Was war denn da der große moderative Text?
0: Das war irgendwann zum Ende hin, das weiß ich nicht. Die haben ja ganz oft auch einfach den nächsten Act anmoderiert. Und wenn du dann in dem Moment nicht weißt, wer als nächstes dran ist und du verlässt dich auf den Prompter, dann ist es natürlich schwierig. Ja. Ne? Also gut, dann kann man das immer irgendwie umspielen, indem man sagt, habt ihr noch Bock? Wie seid ihr gut drauf? Ey, hier ist so eine geile Stimmung, es macht richtig Spaß. Wir haben noch richtig viele Acts für euch. Jetzt kommt der nächste Act, viel Spaß. So, ne? Also man kann es relativ allgemein dann halten.
1: Hier kommt der nächste Mega-Act aus den 90ern, die wir relativ günstig noch bekommen haben. Es sind zwar nicht mehr die Originalleute von damals, die tun aber so zu dem Original-Playback.
0: Ja.
1: Und hier sind Rednecks.
0: Du, ja, aber ich, ey, ganz ehrlich, ich finde auch, dass wenn es ein bisschen chaotisch ist und dann gibt es da ein paar peinliche Pausen und so, das verzeiht dieses Fest. Ich meine, es war so trashig. Das ist schon okay. Aber du hast es gerade schon gesagt, also im letzten Jahr war relativ viel Schlager und auch so Volksmusik, so richtig klassisch Oktoberfest. Mäßig da und vertreten und das war in diesem Jahr schon auch vertreten, aber hauptsächlich war es eigentlich eine 90er-Party, muss man sagen. Ne? Also es waren unter anderem dabei Rednecks, Dr. Alban, Snap, Ace of Base und noch ganz viele mehr. Dann hat irgendwie Naomi Campbell noch aufgelegt, was auch irgendwie crazy war. Zwischendrin ist dann
1: ist auch eine easy Glück
0: aufgetreten und eine Katja Epstein.
1: Man muss allerdings bei Naomi Campbell muss man das ein bisschen in Gänsefüßchen das Auflegen setzen. Ich hatte das Gefühl, Naomi Campbell hat auf Play gedrückt und hatte enorme Probleme, dass ihr Kopfhörer überhaupt auf dem Kopf bleibt. Das war sehr, sie hat aufgelegt, ja.
0: Ja, du, wie es im Endeffekt aussieht, es ist aber im Endeffekt Naomi Campbell. So, und ich glaube, das fanden alle schon ziemlich cool. Nicole Scherzinger ist noch aufgetreten. Und also die Mischung, die war schon echt wild. Und dann muss man auch dazu sagen, es war, da machen sich ja dann auch immer alle drüber lustig, verständlicherweise, dass es ein sehr schlechtes Playback zum Teil war. Ne? Also da wird das Lied, also jetzt Rednecks beispielsweise, ne? Da wird diese Rednecks-Version abgespielt, die kriegst du ja live so überhaupt gar nicht gesungen. Vor allen Dingen nicht, wenn du da rumspringst auf der Bühne wie so ein angestochenes, wie sagt man?
1: Huhn.
0: Schwein. Huhn. Keine Ahnung.
1: Ja.
0: der,

0: Und das wirkt dann natürlich nicht so richtig homogen und das ist dann irgendwie so ein bisschen, wirkt das weird. Aber Leute, ich muss euch sagen, bei so einer Produktion, wo so unterschiedlich viele Acts auftreten, ist es kaum möglich, live aufzutreten. Es funktioniert nicht. Du müsstest, das wäre so ein enormer Aufwand und das sehe ich auch bei unserer Sendung im MDR immer. Du kannst das gar nicht gewährleisten, weil du müsstest mit jeder Band, mit jedem Act, der da auftritt, so einen krassen Soundcheck machen. Das nimmt so viel Zeit in Anspruch und vor allen Dingen, wenn das dann auch immer, wenn die Acts dann auch immer wechseln, ne? Also das ist nicht so leicht, das umzusetzen. Ich bin da nicht Technikfreak genug, um euch das ganz genau zu erläutern. Da müsste man auch mal jemanden vom Ton fragen. Aber auf jeden Fall weiß ich, das ist bei uns auch immer ein Thema. Es gibt genug Künstler, die sagen, ich trete bei euch auf, aber nur, wenn ich live singen darf. Und meistens geht das irgendwie schief. Und man hat das leider beim Heidi-Fest auch gemerkt. Es gab so ein, zwei Künstler, auch eine Katja Epstein, die ist wahrscheinlich auch eine, die sagt, ich singe nur live, ich mache kein Playback, das weiß ich nicht. So wirkte es für mich und es klang leider nicht gut. Und das ist eben das Problem, ne? Also wenn du sagst, du trittst live auf, dann musst du eigentlich so einen krassen Soundcheck machen, dass das einfach dann im Endeffekt auch in der Ausstrahlung gut klingt. Und das kann man, würde ich jetzt mal sagen, bei so vielen wechselnden Künstlern, und das waren ja beim Heidi-Fest so viele, eine Sarah Engels ist noch auf. Ich weiß gar nicht, wie viele da an diesem Abend aufgetreten sind. Also 20, 25 Leute, ich weiß es nicht. Und das kriegst du nicht gewährleistet. Und deshalb geht man die sichere Bank und wählt dann dieses Vollplayback. Und den Leuten vor Ort ist das eh scheißegal. Ne? Also, ob da jetzt
1: Denen
0: jemand live
1: ist alles
0: singt oder,
1: egal.
0: also da wird einfach nur gefeiert und die finden es cool, dass die Leute dann vor Ort sind, ob da jetzt so ein Vollplayback ist oder nicht. Für uns zu Hause am Fernseher wirkt es eben ein bisschen befremdlich. Meine Freundin hat mir geschrieben, oh mein Gott, was ist das? Das ist das Schlimmste, was ich jemals gesehen habe im Fernsehen. Aber im Endeffekt ist es eben so, wer vor Ort ist, hat, glaube ich, eine richtig gute Zeit. Macht, glaube ich, einfach richtig, richtig viel Spaß, ob da die Kameras dabei sind oder nicht. Und im Endeffekt hat Heidi Klum es wieder geschafft, im Gespräch zu sein. So, und das ist es ja, worum es geht, ne? Also meine Freundin hat auch gefragt, warum macht man sowas? Und da habe ich gemeint, guck mal, wir unterhalten uns doch auch gerade darüber, ne? Es ist im Endeffekt, ist es Marketing, du bist im Gespräch, die wurde auf RTL komplett gecovert. Es gab einen Exklusivspezial am Sonntag, wo es nur ums Heidi-Fest ging und um
1: Auch
0: Heidi Klum.
1: davor, auch davor, Frauke hat davor vom grünen Teppich die die Tagessendung auch moderiert
0: Ah
1: übrigens.
0: ja, guck mal, weißt du, also da hast du dann quasi noch so einen Rahmen da drumrum, du bist im Gespräch und was will man mehr? Also ich meine, es war im Endeffekt für sie erfolgreich. Gut, quotentechnisch war es jetzt auch nicht so viel
1: Minimal
0: besser,
1: besser.
0: vielleicht minimal besser
1: Minimal besser als
0: als
1: euch.
0: bei ProSieben letztes Jahr, aber ist jetzt auch kein riesengroßer Erfolg. Würde ich
1: Nee,
0: jetzt mal
1: gar
0: sagen.
1: nicht.
0: Aber trotzdem, man hat drüber gesprochen, die Leute haben drüber gesprochen. Auf Social Media war es natürlich ein Thema, weil super viele Influencer einfach eingeladen waren, die gepostet haben. Und jeder hat es irgendwie mitgekriegt. Außer Bill war
1: Ja,
0: nicht
1: also,
0: da. Bill hat
1: außer
0: gefehlt.
1: Bill, der war nicht da. Bill war nicht da, angeblich aus Arbeitsgründen. Es ist ein bisschen merkwürdig. Es gibt das Gerücht, Heidi und Bill hätten einen Streit, weil
0: Was
1: Bill ja am
0: natürlich.
1: Tag.
0: Was natürlich für Kaulitz und Kaulitz für die Netflix-Serie
1: Ja.
0: guter Stoff wäre, wenn die beiden einen
1: Exakt.
0: Streit haben.
1: Genau deshalb wird auch vermutet, dass es etwas mehr hochgejazzt ist, als es wirklich ist. Er war am Tag danach skurrilerweise auf einmal dann doch in München, war bei einer Filmpremiere, war auch auf dem Oktoberfest und hat dort seine Billpill verteilt. Heidi wiederum war am Tag nach dem Heidi-Fest, oder ich glaube am Tag danach, bei der
0: Gay-Wiesen?
1: Gay-Wiesen, die eigentlich nicht so heißt, sondern eigentlich, glaube ich, Pink-Wiesen, ist auch scheißegal. Auf jeden Fall war sie da, ist dort aufgetreten, wurde enorm gefeiert. Diese ganze Marke Heidi Klum hat enorm gewonnen mit diesem Heidi-Fest, weil sie sich als sehr, sehr nahbar zeigt. Also jeder, wirklich jeder, der beim Heidi-Fest war, hat ein Selfie mit Heidi. Also ich habe das ganze Wochenende, während wir da oben auf der Alm saßen in den Alpen, ich habe nur Heidi-Fest-Content gesehen von tausenden Menschen. Und dann, ich wusste schon irgendwann, wenn eine neue Story aufpoppte von so 20, 30 Leuten aus meinem Dunstkreis, wusste ich schon, was drin ist. Ich musste gar nicht mehr öffnen.
0: Ja.
1: Ich wusste, was drin ist. Auch viele mit Naomi Campbell. Also es ist echt, also diese Nähe, die da auf die Marke Heidi Klum einzählt, ist total krass. Der große Verlierer. Ich mache jetzt mal eine wilde These auf, Julia. Der große Verlierer bei

0: RTL-Verhältnisse unter Durchschnitt, deshalb eigentlich kein Erfolg. Aber man guckt natürlich, wie viele Leute erreicht man Social. Aber wenn du jetzt mal fragen würdest, welcher Sender hat das gesendet? Ich glaube, viele kriegen das gar nicht mit. Weil die sehen nur Heidi, die sehen nur die Promis, die sehen die Acts, die sehen das drumherum, die Influencer, den Teppich und so. Aber der Sender, ehrlich gesagt, geht ein wenig unter da. Und der zahlt den ganzen Spaß. Und das ist interessant. Und darum würde ich jetzt das mal, also ich meine das gar nicht böse oder so, aber ich glaube, für RTL am Ende, jetzt mal fern von den Quoten und so weiter, lohnt sich das gar nicht so sehr, weil dieses Image, was man eigentlich drüber bringen will, oder diese Präsenz, da geht der Sender ein bisschen unter. Entweder muss man das Ding im nächsten Jahr viel krasser noch branden, also da muss irgendwo an jeder Ecke ein RTL-Logo hängen, damit auch wirklich jeder Influencer und jeder Gast, der irgendwas filmt, immer ein RTL-Logo durch Zufall im Bild hat.
1: Ja.
0: Oder muss es anders angehen. Aber tatsächlich hat Heidi es geschafft, dass das Heidi-Fest, und das im zweiten Jahr, die Marke ist, die als Absender wahrgenommen wird und nicht RTL. Und das finde ich interessant. Das schaffst du eigentlich nur bei so riesigen Events wie zum Beispiel den Oscars, wo die Leute auch immer geil, es sind ja die Oscars, scheiß drauf, wo die laufen, ne?
1: Ja.
0: Das steht über allen Dingen. Aber das finde ich schon krass. Also das ist mir aufgefallen halt, dass man das gar nicht mehr so mitbekommt.
1: Mhm. Ja, also ich bin gespannt, ob sie es im nächsten Jahr nochmal machen werden. Aber wenn sie es nicht machen würden, dann würde ich das zum Beispiel noch bei Amazon Prime sehen. Weil
0: ja, klar.
1: Da macht sie ja auch zusammen, also mit Amazon Prime arbeitet sie ja, meine ich, auch zusammen, wenn es um ihre Halloween-Geschichte geht.
0: Ja, und auch mit Project Runway, ne? Auch.
1: Ja, genau.
0: Genau.
1: Ja, das weiß ich nicht. Ich habe jetzt nur so genau gesagt.
0: Ach so,
1: gehe jetzt davon aus, dass du es weißt.
0: Deshalb ja, genau, aber du hast recht. Die Halloween-Nummer wird auch übertragen, zumindest der Blue Carpet und auch das Making-of ihres Make-ups wird von Amazon Prime begleitet, genau.
1: Ja, und ich finde, da passt das vielleicht auch ganz gut hin, ne? Also wenn ich finde, sie braucht keinen Sender dafür eigentlich, weil du hast eigentlich dieses Sprachrohr hast du über Social Media, wo eh die ganzen Influencer posten, da hat's eh jeder in seiner Timeline und wenn du echt hautnah dabei sein willst, dann halt einen Livestream angucken beispielsweise, ne? Mhm. Also, ich bin gespannt, wie es mit dem Heidi-Fest weitergeht. Ich finde, sie hat alles richtig gemacht. Ich finde, sie
0: Absolut.
1: Geht diese Dinge sehr, sehr schlau an und find's super, wie sie sich immer wieder ins Gespräch bringt. Es ist einfach Wahnsinn.
0: Absolut.
1: Sie ist da echt eine richtige Businesswoman und da kann man nur sich eine Scheibe von abschneiden, wenn man das möchte.
0: Wie Candy zu ihr sagte bei den Proben, als sie reinkam und Candy am Tisch saß, da gab es so ein Video auf Candys Instagram, oh, die Chefin ist da. Das fand ich dann. Die Chefin. Das ist eine schöne Wahrnehmung. Aber du hast so schön in unserem Dokument zur Sendung geschrieben, wo die einen feiern, verlieren die anderen ihre Existenz. Und das ist tatsächlich so am selben Tag. Das ist natürlich auch so eine, ich sag mal so, Bad Timing. Am selben Tag, an dem RTL für viel Geld im Hofbräuhaus in München das Heidi-Fest gefeiert hat, hat RTL an seinen eigentlichen Standorten in Köln-Deutz und Unterföhring bekannt gegeben, dass man weitere Stellen abbauen wird und auch gar nicht so wenig. Und zwar 600 Stellen wurden ja bereits schon mal abgebaut, beziehungsweise Stellen heißt immer Ganztagesstellen. Es arbeiten viele Leute in den Medien ja zu 70%, 80%, also wenn man so sagt, 600 Stellen wurden abgebaut, sind es in der Regel so 700 Menschen, ja, die keinen Job mehr haben. Das war jetzt schon Anfang des Jahres.
1: Ich habe 1.100 Arbeitsplätzen gelesen aus dem CV, ne?
0: Das ist jetzt, glaube ich, in der Summe dann jetzt, ne, wenn das jetzt dazukommt. Denn jetzt wird abgebaut nochmal und zwar circa geht es jetzt um 500 Stellen in der Summe, glaube ich, beziehungsweise so in etwa.
1: Ich glaube 600.
0: So in etwa, genau. Und zwar 250 Stellen am Standort in München, bei Sky und dann nochmal um die 200 in Köln-Deutz. Davon nicht alle werden entlassen, sondern es gibt auch einen gewissen Anteil an Nicht-Wiederbesetzungen, also Stellen, die frei wären, weil Leute vielleicht gegangen sind oder weil eine Stelle ausgelaufen ist und es eine temporäre Stelle war, wird nicht wieder besetzt. Und das kommt daher, und das ist deshalb nicht ganz überraschend gewesen, vielleicht nur von der Größe überraschend, weil natürlich durch die Übernahme von Sky Deutschland durch RTL natürlich Sachen doppelt da sind. Das ist ja ganz klar. Also du brauchst jetzt nicht doppelt die Buchhaltung. Du brauchst nicht doppelt Personal.

0: Human Resources und sowas, das brauchst du alles nicht doppelt. Das existiert natürlich alles doppelt. Und dementsprechend wird das jetzt abgebaut. Du brauchst auch zum Beispiel keinen IT-Support doppelt. Das brauchst du alles nicht, ne? Mhm. Das wird alles zusammengelegt und dementsprechend wird natürlich diese Doppelstruktur abgebaut. Aber ich finde es trotzdem bemerkenswert, weil wir jetzt, und du hast dir gerade die Nummer gesagt, jetzt bei 1100 Stellen sind, die in diesem Jahr bei RTL und dann sukzessive Sky abgebaut worden sind. Bei RTL Deutschland arbeiteten Ende letzten Jahres 6000 Menschen. Das ist eine Reduktion der Belegschaft ein Sechstel. Scheiße, Moritz. Es ist mein, ich habe nicht lange geschlafen, aber ein Sechstel in etwa. Also es ist sehr viel, würde ich damit sagen. Es ist sehr viel.
1: Ja, ja.
0: Und ich finde, das ist schon krass. Und ich frage mich langsam, ganz ehrlich, wer macht denn eigentlich da noch Programm? wo kommt denn eigentlich?
1: Das machen dann halt ein paar wenige, die aber wahrscheinlich extrem viel mehr zu tun haben jetzt, weil die viele Aufgaben mit übernehmen müssen. So wird es im Endeffekt ja sein, denke ich mal.
0: Ja, ja, auf jeden Fall. Ich höre das auch von früheren Kollegen und Kolleginnen, die noch dort arbeiten, dass die halt einfach teilweise extrem viel machen müssen und auch sehr wild teilweise so ein bisschen sehr, wie soll ich sagen, in Gebiete reingehen, wo sie eigentlich gar keine Ahnung haben, aber das trotzdem machen müssen, weil wer anders nicht mehr da ist. Also das ist schon krass. Und wie gesagt, es kommt nicht ganz so überraschend. Die Höhe war ein bisschen überraschend am Ende. Es trifft natürlich Sky etwas mehr als die Kollegen von RTL. Aber meine wilde These ist, es ist auch nicht das letzte Mal. Das ist jetzt dieses erste Mal, wo man quasi jetzt die, ich sag mal so, sehr offensichtlichen Doppelstrukturen abschafft und Synergien schafft. Man will ja auch Synergien von 250 Millionen Euro irgendwo herholen. Die müssen ja irgendwo herkommen. Aber ich glaube, dass sich, wenn erstmal der ganze Betrieb sich so richtig so eingefunden hat, ne, also wenn man wirklich, wirklich Hand in Hand arbeitet und die Redaktion zusammenarbeiten, und dass dann nochmal wahrscheinlich gespart werden wird, weil man dann nochmal sieht, was man eventuell gar nicht braucht.
1: Ja. Ja, ja. Also es gibt natürlich jetzt auch ein paar Verbände, die einfach und Gewerkschaften, die das halt auch massiv kritisieren, ne? Also Verdi beispielsweise sagt halt auch, es ist einfach eine Vernichtung von Arbeitsplätzen, gerade an wichtigen Standorten. Oder auch der Journalistenverband, der sagt halt auch, dass die halt auch einen massiven Kompetenzverlust einfach befürchten.
0: Ja,
1: weil das
0: natürlich.
1: Problem ist ja auch, wenn du... Gut, da muss man dann nochmal genauer gucken, in welchen Redaktionen ist ein krasser Abbau und welche Bereiche betrifft es tatsächlich. Aber wenn man jetzt mal über Nachrichten spricht, ne, dann, wenn du weniger Leute bist, dann kannst du natürlich auch eine gewisse Leistung gar nicht mehr erbringen. Du kannst eine gewisse Kompetenz ja auch gar nicht mehr mitbringen, weil du vielleicht die Zeit nicht mehr hast. Es muss alles schneller gehen, weil du hast viel zu viel zu tun.
0: Es passieren Fehler.
1: Es passieren Fehler und das ist halt so eine Sache, da muss man halt wirklich aufpassen. Gut, das wird der Sender auch wissen und die werden jetzt nicht wahrscheinlich, also du weißt mehr als ich, die werden jetzt nicht in der Nachrichtenredaktion wahrscheinlich abbauen. Da werden sie gucken, dass sie das weiterhin stärken, oder? Ich weiß es nicht. Na, die haben ja mit NTV viel zusammengelegt auch.
0: Ja, ja. Das sagen wir mal so, das ist so die letzte... Das ist so die letzte Bastion, ist sicherlich RTL aktuell und die Nachrichtenredaktion drumherum. Aber auch da wird man sich natürlich früher oder später fragen, ob es denn nötig ist, dass ein Mensch so 30-sekündige Bilder mit einer Off-Voice baut oder ob das nicht sogar auch über KI-Modelle gebaut werden kann.
1: Und du siehst ja schon bei Fox in den USA, wie da gearbeitet wird, bei Lokalsendern.
0: Oh Gott, ist das schlimm. Also das ist ja Bild.
1: Erklär's mal bitte.
0: Das ist so Bild.
1: Das haben wir, letzte hast du mir geschickt und ich sehe jetzt nur noch solche Videos übrigens in meiner Bubble.
0: Das ist ja faszinierend, ich auch. Aber es ist
1: auch faszinierend. Ich wäre maßlos überfordert. Wir müssen, Maurice, erklär einmal, was wir da gesehen haben. Wie sieht die Zukunft aus von Nachrichtensendern sehr wahrscheinlich?
0: Also explizit von Lokal-News in den USA. Es ist so, dass man quasi jetzt die ModeratorInnen alles machen lässt. Also die ModeratorInnen sind quasi nicht nur vor der Kamera und lesen ihre Texte und fahren mit dem Fuß ihren Teleprompter, das ist Standard schon heute, sondern die haben inzwischen tausende Monitore vor sich und ganz viele Tastaturen und steuern ihren Ton selber, also machen ihr Mikro an und aus. Wenn eine Matz kommt, machen sie die Matz an und aus. Sie drücken die Matz

0: auf und sie fahren sie ab und sie drücken die Live-Schalten. Während der Beiträge sprechen sie mit den ReporterInnen vor Ort. Die sind die Bilddirektion, also die Regie gleichzeitig. Also das ist ein bisschen wie ein Radiostudio. Das ist ja inzwischen auch gang und gäbe, sogenannte Selbstfahrerstudios, wo der Radiomoderator, die Radiomoderatorin so dasteht und dann hast du da x Pulte und dann kannst du alles Mögliche abfahren und es ist auch alles sehr darauf auf Automatisierung gebaut. Ne? Also sobald du irgendwo drückst, geht der Tonregler auf und der Beitrag fährt automatisch ab und so. Aber wenn du dabei auch eigentlich noch jetzt, und beim Radio geht das ja, da musst du ja nur reden, da musst du niemanden angucken. Ja, genau. Aber wenn du jetzt als Fernsehmoderator, Moderatorin auch noch in die Kamera guckst und eigentlich über Blick und Orientierung dafür sorgst, dass du eine Verbindung zum Publikum aufbaust und dich dann aber gleichzeitig nach unten guckst, wo ist jetzt immer der Knopf? Und wenn ihr diese Videos seht, wir werden vielleicht sogar eins mal hier einbauen im Videomodus, also da weißt du ja nicht, wo hinten und vorne ist. Das sieht ja so wild aus. Ja. Und ich finde auch, also ich glaube, ein Video, was ich dir geschickt habe von einer Moderatorin, da siehst du einfach auch, die ist einfach null konzentriert auf das, was sie eigentlich macht, nämlich das Moderieren. Sondern die guckt die ganze Zeit nach unten, während sie die Newsmeldung da vorliest.
1: Da muss man aber auch dazu sagen, dass sie da so einen Vlog drüber gemacht hat, weil sie das erst an Tag 2 sozusagen, sie war an Tag 2, an dem sie das ausprobiert hat. Sie hat da quasi ihre Einführung bekommen, hat sie schon einen Tag gehabt und das war sozusagen der zweite Tag, an dem sie so gearbeitet hat. Und da bist du natürlich am Anfang maßlos überfordert. Du musst so krass multitasken.
0: Das ist
1: der
0: krass.
1: Wahnsinn. Und wenn dann halt etwas nicht funktioniert, dann schaltest du da auf einmal das falsche Bild und dann, da muss ich nochmal, so. Und ich meine, es sind die News. Es ist nicht irgendein Entertainment-Format, wo du halt das so lapidar überspielen kannst, sondern es sind einfach teilweise harte News, worüber du da gerade berichtest. Und da kannst du, wenn du dich da halt verdrückst, das ist halt einfach blöd und es ist auch irgendwann unprofessionell.
0: Ja, total.
1: Und die haben meinen größten Respekt. Aber ich meine, sie haben auch keine Wahl. Ne? Die verkabelt sich sogar selbst. Die macht sogar ihr Mikrofon selber dran.
0: Es ist alles wild. Ich kriege jetzt auch, der Algorithmus hat gecheckt, mich interessiert. Ich kriege ganz viel von diesen Videos so von amerikanischen, auch so Morningshow-Leuten, die dann auch schon in ihrem Outfit ins Studio fahren, auch schon zu Hause geschminkt. Also alles, was früher mal dieser große Kosmos an Fernsehen und vielleicht auch ein bisschen der Komfort war. Ja, muss man auch mal sagen. Ja. Der ist weg, Leute. Der ist weg. Ja. Ich fand nur in diesem Vlog explizit, wir verlinken euch den auch gerne in den Shownotes, hast du halt gemerkt, wie sie so versucht, das cool zu verkaufen, aber du siehst ja in ihrem Gesicht, dass sie findet es einfach scheiße. So hat der Schlauber gesagt, hey, second day of future of news.
1: Voll. Das ist so, wir fänden absurd. Das auch scheiße. Wir fänden das, okay, du nicht, du fändest das cool wahrscheinlich.
0: Also, es macht natürlich, also wenn man es kann, ja, macht das, glaube ich, schon Spaß. Und ich glaube sogar, dass wenn du darin richtig gut bist, machst es vielleicht sogar besser als das etwas behäbigere System. Regie, alle warten auf eine Ansage. Weißt du, kann ich mir schon vorstellen.
1: Ja, aber das braucht so viel Übung. Du brauchst so viel Zeit, um das zu lernen. Es ist ja, also das ist ja einfach, ihr müsst euch das ja mal vorstellen. Da wird dann von heute auf morgen gesagt, Leute, wir stellen das System jetzt um. Den brauchen wir nicht mehr. Wir brauchen keinen Tonmann mehr, wir brauchen keinen Regisseur mehr, keinen Regieassistenten, keinen was weiß ich. Und ab sofort macht ihr das alles selbst. Ne? Also du musst ja da erstmal mit klarkommen und da reinfinden, vor allen Dingen, wenn du jetzt vielleicht auch gar nicht so technikaffin bist. Also es heißt nicht, dass jeder Moderator technikaffin ist. So, und da dann halt das ganze System erstmal zu verstehen, das sind so viele Knöpfe, ihr könnt euch das nicht vorstellen, es ist, als würdest du in einem Cockpit sitzen.
0: Ja, so sieht's aus.
1: Und du
0: so
1: musst ja wirklich in der Schnelligkeit, es ist Wahnsinn. Okay, gut.
0: Wir sind vom Thema abgekommen. So sieht's bei RTL und Co. noch nicht aus. Aber wie gesagt, bei NTV ist das schon so, zum Beispiel, dass die Kolleginnen und Kollegen, die dort moderieren, ihren Teleprompter selber fahren. Das ist aber schon lange so, ne? Also da gibt's so ein kleines Pedal und je nachdem, wie stark du drauf drückst, wird der Prompter gefahren. Ich hatte Gott sei Dank nie das Vergnügen, mit so einem System zu arbeiten. Ich hatte immer das Glück, dass es jemanden gab, der so einen Prompter gesteuert hat. Aber auch da gibt es inzwischen Systeme, KI-Systeme, habe ich gehört, die zum Beispiel im neuen RTL NTV-Studio verbaut sind, die sich quasi aufgrund, die hören dir zu, wie du liest und sich dann darauf anpassen und diesen Text entsprechend schneller oder langsamer fahren. Aber auch da kommt es zu Fehlern, wenn du zum Beispiel anfängst, deinen Text kurzfristig zu verlassen. Und man muss ja sagen, die große Kunst in der Teleprompter-Moderation ist ja, nicht den Text abzulesen, sondern mit dem Text zu arbeiten. Mhm. Also diesen Text zu lesen, da reinzugehen, moderativ rauszugehen, spontan was zu ändern, wieder reinzugehen und so auch zu variieren über die Zeit, weil diese Texte werden ja x-mal gelesen im Laufe des Tages. Und dafür braucht's eigentlich einen Menschen, der dir zuhört und dann dich damit dran anpasst. Und das können diese KI-Systeme auch noch nicht so gut. Und da kommt's auch immer wieder zu Fehlern. Also I'm not a fan, not yet. Aber es ist natürlich interessant zu sehen, diese Richtung, die es geht. Und wenn das, muss man natürlich auch sagen, die einzige Möglichkeit ist, finanziell diese News weiterhin zu produzieren in den USA, ja dann...
1: Dann muss man es so machen.
0: Muss man es so machen.
1: So, wir über die nächste Meldung, da gehen wir mal ganz schnell drüber. Es gibt eine Person, die musste quasi schon weichen im April nach dieser Fusion von RTL und Sky. Und zwar ist das Ingrid Heiserer. Sie wird neue Finanzchefin bei ProSiebenSat.1. Also sie kommt quasi von RTL und hat da jetzt quasi eine neue Anstellung gefunden.
0: Und macht genau das Gleiche, ne? Wie bei RTL, glaube ich, ne? Ja, so in etwa, ne? Ja, doch.
1: Ja, also ich denke auch, ja, genau. Also da haben wir jetzt auch mal ein gutes Beispiel von einer Person, denn auch hohe Positionen werden da, ne, müssen da auch zum Teil weichen. Und sie wechselt jetzt eben zu ProSiebenSat.1. So, okay, wir gehen mal direkt weiter. Wollen wir, bevor wir nach Amerika schauen, bleiben wir noch mal kurz in Deutschland. Hier gibt's nämlich noch so ein paar ganz kleine Meldungen. Ich fange mal mit der ersten an. Wir hatten vorhin schon über Melissa Carley gesprochen. Das ist unsere ehemalige Joyce-Kollegin. Und da haben wir letzte Woche auch erfahren, dass sie bei der kommenden Promi Big Brother Late Night Show nicht mehr dabei sein wird. Sie hat das die letzten Jahre mit Jochen Bendel immer zusammen moderiert. Also ich kann euch nicht genau sagen, wie lange, aber ich meine über 10 Jahre. Ich meine, Melissa hat das doch während Joyce schon gemacht, ne?
0: Ja, Melissa hat das während Joyce schon gemacht.
1: Genau, also das ist wirklich, für mich kam das sehr, sehr überraschend. Ich weiß, wir wissen jetzt auch nicht, war das jetzt eine Senderentscheidung oder war das jetzt eine Entscheidung von Melissa? Wir haben sie auch nicht gefragt. Ist ja auch egal, auf jeden Fall hat es uns ein bisschen überrascht, dass sie nicht mehr mit dabei ist. Ich finde es auch ein bisschen schade, weil ich finde, so eine Late-Night-Show, wo man ja quasi über das Promi-Big Brother spricht, was man vorher gerade gesehen hat. Ich finde, das lebt eigentlich so von so einer Doppelmoderation. Ich finde es ein bisschen schade, dass das jetzt nur noch Jochen Bendel machen wird. Gut, die werden genug Gäste haben und so, ne? Aber trotzdem, ich finde, das ist ein Format, da braucht es eigentlich eine Doppelmoderation.
0: Also ich finde es auch etwas befremdlich. Wie gesagt, du hast gesagt, wir wissen nicht, woran es liegt. Wir wissen aber, dass Jochen Bendel nicht nur alleine moderieren wird, sondern auch aus dem Hauptstudio von Big Brother moderieren wird. Sprich, es wird auch das klassische Late-Night-Studio-Set, das eigentlich immer in einem zweiten, kleineren Studio untergebracht war und immer so ein bisschen muckig-urig war, wird es in der Form so wahrscheinlich nicht geben. Vielleicht rollen sie, das wissen wir nicht, das Studio ist schon groß, vielleicht rollen sie 4 Wände rein und Jochen setzt sich dann da rein, aber es wird auch vor dem Publikum sein, das vorher während der Live-Show da war, ist auch interessant, ist also schon eine Veränderung dieser Late-Night mit Publikum. Ich finde es deshalb ein bisschen schade, weil Melissa diese Late-Night, glaube ich, schon massiv zu dem Erfolg gemacht hat, die sie jetzt ist. Vorher gab es, das muss man auch sagen, schon mal so ein ähnliches Late-Night-Konzept, das allerdings nicht bei Sat.1 beziehungsweise bei Six stattfand, sondern bei Tele5. Hat Jochen Bendel damals, ich glaube, das hieß Nachtfalke, schon eine Begleitsendung zu der damaligen Realo Big Brother Staffel gemacht. Und daraus entstand ja die Late Night erst bei Six und später in Sat.1. Und dann kam Melissa hinzu und hat, glaube ich, genau diese eine Note, die es noch gebraucht hat, dem Jochen überzuwatschen, gegeben und hat das eigentlich zu so einer erfolgreichen Sendung gemacht. Darum finde ich es schon schade. Wir wissen, wie gesagt, nicht, warum es ist. Für mich wirkt es trotzdem ein bisschen nach Sparmaßnahme, eben weil man halt das Studio weglässt. Man kann in der ganzen Kommunikation natürlich sagen, geil, geil, geil, die Late Night, die ist so erfolgreich, die kriegt jetzt ein großes Studio, die geht jetzt in das große Studio. Ja, aber nein, weil man braucht halt keine extra Crew, kein extra Studio und so weiter und so fort. Also eigentlich ist das eine Sparmaßnahme, sehr wahrscheinlich. Ab 5. Oktober geht's los. Wird dann natürlich immer nach der Hauptausgabe von Big Brother stattfinden. Big Brother jetzt immer um 20.15 Uhr in der Primetime. Danach die Late Night, danach die Wiederholung von Big Brother und dann ist auch schon der nächste Tag da. Also das Sat.1-Programm wird ab 5. Oktober sehr, sehr simpel ausschauen. Mhm. Noch eine Meldung ist, die ich auch interessant finde, die jetzt auch nicht so super überraschend kam, aber wenn man es dann liest, trotzdem, Jan Böhmermann beendet das ZDF-Magazin Royal und das finde ich sehr, sehr schade, Julia, sehr, sehr schade.
1: Ich glaube, das ist, also ich finde es auch schade, aber ich glaube, das ist nicht das Ende. Ich glaube, der hat einfach jetzt Bock, mal was anderes noch zu machen. Der will einfach gerne nochmal ein neues Format irgendwie machen.
0: Darüber sagen sie auch. Also es gibt, also ZDF hat mit dieser Verlautbarung gleichzeitig auch bekannt gegeben, dass man genau darüber spricht. Ich finde es nur krass, dass man jetzt inzwischen in so zeitlichen Abständen ist, wie früher bei Wetten, dass irgendwie so, weißt du? Dann hat man, also man redet jetzt darüber, dass ein neues Projekt im Sommer 2027 realisierbar wäre. Dann denke ich mir so, das wird halt dann immer größer, immer mehr Planung und damit halt irgendwie verliert es für mich immer so ein bisschen an diesem... Ja, diesen netten Faktor des Unberechenbaren. Es waren 187 Folgen und es gibt tatsächlich eine Konsequenz, die aus dieser jetzt für uns abrupt wirkenden Beendigung der Staffel zumindest für uns wirkt. Und zwar wird die Tour des Rundfunk-Tanzorchesters komplett gestrichen, die eigentlich vorgesehen war.
1: Komisch. Ja.
0: Ja.
1: Ja, du. Schade für die Leute. Schade für die Leute. Nee, gar keine.
0: Was? Normalerweise bist du doch die Advokatin der Gefeuerten. Ja. Normalerweise.
1: Tut mir sehr leid für die Leute. Ich habe da jetzt einfach nur nicht so das Gefühl dazu. Tut mir leid.
0: Ja. Ja, ich bin gespannt. Ich habe ein bisschen. Also ZDF Magazin Royal hatte sich ja zuletzt sehr zu einem Investigativmagazin entwickelt. Und ich finde es ein bisschen schade, wenn diese Programmfarbe schwächer würde.
1: Ich glaube
0: ZDF.
1: Nicht, dass das komplett wegbleibt. Ich glaube, da kommt einfach was Neues in einer anderen Form. Vielleicht wird es mehr dieses Investigative und weniger Late Night.
0: Ja, das kann durchaus sein.
1: Kann ich mir gut vorstellen.
0: Schade. Ja, ich weiß nicht. Ich fand's schade. Noch eine kleine Minimeldung. Die Bild-Zeitung hat am letzten Sonntag 5 Minuten vor er bekannt gab, der Wahlergebnisse aus Versehen die Wahlergebnisse gedroppt. Das ist eigentlich auch so ein Ding. Da bin ich mal gespannt, ob das peinlich ist es. Sie mussten sich dafür entschuldigen. Sie haben sich so ein bisschen rausgeredet, dass das ja nur Vorhersagen aus den Parteizentralen sei. Die waren sehr genau dran. Mhm. Also sie haben sie im Prinzip geleakt. Kann durchaus harte Konsequenzen haben. Sind wir mal gespannt, ob da noch was kommt. Ja. Ach, und noch eine Geschichte, bevor wir nochmal zurück in die USA zu was etwas Traurigem gehen, für alle Warner Brothers Discovery Paramount Skydance Angestellten. Wow. Es gibt endlich Aufatmen. Es wird nicht zu der eventuell großen Schlammschlacht kommen, die befürchtet war. Man hat sich geeinigt mit 12 Bundesstaaten, die ja gegen diese Zusammenschließung dieser zwei großen Firmen geklagt hatten oder zumindest vorhatten, das zu tun. Man hat sich außergerichtlich geeinigt. Sprich, der Kauf wird vollzogen. Paramount Skydance kauft Warner Brothers Discovery und wird das zum Oktober hin auch machen. Man hat mit der Autorengewerkschaft eine Einigung gefunden. Man hat man sich verpflichtet, in die USA, in den Standort Hollywood zu investieren mit 300 Millionen Euro mehr als gedacht in US-Produktion. Aber das wirklich für mich persönlich Wichtigste ist, man hat sich verpflichtet, unabhängige Aufsichtsgremien aufzubauen, die CNN und CBS News überwachen werden. Und so will man der Angst, dass dies eine sehr Trump-nahe Berichterstattung werden wird auf CNN und bei CBS News, will man dem entgegentreten. Ja.
1: Ja.
0: Das finde ich erstmal grundsätzlich gut. In dem Atemzug müssen wir auch erwähnen, dass es gerade eine Art Medienaufstand in den USA gibt, nachdem Donald Trump CNN, MS Now und auch Politico dem Weißen Haus verwiesen hat. Die dürfen nicht mehr die Administration auf Reisen begleiten und auch nicht ins Weiße Haus, was sehr wahrscheinlich einen Verstoß der Pressefreiheit darstellt, werden wir das in der nächsten Woche mal wahrscheinlich genauer die Lupe nehmen, denn es gibt gerade auch seitens von Fox News und Co. so einen Zusammenschluss mit all diesen Medien, die gerade gegen Donald Trump mehr oder weniger und diese Art Medienzensur vorgehen. Es ist sehr spannend, was da gerade passiert. Fox News hat übrigens vorgestern auch J.D. Vance live abgedreht. Das ist auch

0: einmaliger Vorgang, den es noch nie gab, mit der Begründung, J.D. Vance wiederholt einfach nur das Gleiche. Man würde ihn wieder live on air schicken, wenn er denn mal, Achtung, Originalzitat, if he's doing news. Also das ist Fox News. Also Fox News hat den Vizepräsidenten live abgedreht. Das muss man auch erstmal hinkriegen. Also, das werden wir nächste Woche mal sehr wahrscheinlich ausführlicher besprechen, aber jetzt so etwas Traurigem, was uns beide tatsächlich sehr bewegt hat.
1: Absolut. Das hat mich mehrere Tage mitgenommen und ich habe auch ganz viel verfolgt und so. Mhm. Und zwar ist in der vergangenen Woche bei NBC etwas ganz, ganz Schreckliches passiert. Und ich versuche das alles mal. Ich versuche das mal zusammenzufassen. Also es ist bei den, du musst mich korrigieren, weil ich stecke nicht so ganz drin, bei welchen kleineren Untersendern das jetzt wie war und welche Sendung das war.
0: Ja.
1: Im Großen und Ganzen war es bei NBC. Es war eine Nachrichtensendung. Mehr muss man vielleicht auch gar nicht wissen. Und zwar hat sich Folgendes zugetragen. In Los Angeles ist ein Bus mit einem Auto zusammengestoßen. Es war ein relativ großer Verkehrsunfall. Am Morgen ist das passiert und in den USA, müsst ihr wissen, ist es dann so, also da hat Breaking News, hat da noch einen ganz anderen Stellenwert, als das bei uns in Deutschland ist, ne? Also wenn da etwas passiert, sprechen wir jetzt mal, ne, wie dieser Verkehrsunfall, dann schicken die Newsabteilung, die Sender schicken ihre Leute los, ihre Reporter-Teams, unter anderem auch zum Beispiel Helikopterleute, ne? Das heißt, die schicken da jemanden, also einen Piloten los und dann wird die Story gecovert. Das heißt, man kann die Nachrichten gucken, man ist quasi mit vor Ort sofort dabei. Man sieht die Bilder von diesem Unfall und es gibt dann eine Reporterin oder einen Reporter, der direkt aus dem Helikopter auch berichtet. Ne, also das muss man einmal ganz kurz zum Hintergrund wissen und das hat eben auch, das war bei NBC an diesem Morgen eben auch so, es war ein Reporterteam vor Ort, die haben diese Story gecovert, man hat im Hintergrund diesen Verkehrsunfall mit diesem Bus und diesem Auto gesehen und dann auf einmal stiegen im Hintergrund große, dunkle, schwarze Rauchwolken auf. Ne? Und man wusste im ersten Moment nicht, was ist da jetzt eigentlich gerade passiert. Es wurde relativ schnell klar, das haben die Moderatoren dann auch im Studio gesagt, was wir schon wissen, diese Rauchwolken haben nichts mit dem eigentlichen Verkehrsunfall zu tun. Es muss separat, muss da jetzt gerade noch was passiert sein. Und dann sind die permanent mit ihrem Reporter vor Ort, auch im Austausch. Sie schalten immer wieder hin. Man sieht dann auch, wie der Reporter quasi die Location wechselt, dahin rennt. Der Kameramann hält eigentlich nur drauf. Man sieht den Reporter auch nur ganz, ganz selten. Also man ist wirklich als zuschauende Person die ganze Zeit vor Ort. Man sieht das Bild von vor Ort. Ne, man sieht, wie die Leute da hinrennen, um zu gucken, was ist da jetzt gerade passiert? Wo kommen diese Rauchwolken auf einmal her? Und es gab dann, der Reporter ist dann irgendwann angekommen. Es gab dann die ersten Berichte auch von Passanten, die etwas beobachtet haben. Und zwar haben die beobachtet, wie ein Helikopter wohl abgestürzt sein soll. Auch andere Kollegen von ABC haben auch gesagt, ja, wir haben auch nur gehört, es soll ein Helikopter abgestürzt worden sein. Dann gab es die nächsten Gerüchte, ja, es ist wohl nicht einfach nur ein Helikopter, es ist anscheinend ein News-Helikopter, ja, also ein News-Helikopter, der wahrscheinlich gerade wegen diesem Verkehrsunfall unterwegs war. Die schalten dann immer wieder zurück ins Studio. Da sitzen die Moderatoren, die dann eben sagen, ja, also was wir euch sagen können, wir wissen nur, es ist ein Heli abgestürzt und was wir euch bestätigen können, wir können auch gar nichts bestätigen, aber was wir bestätigen können, wir haben die Verbindung zu unserem Piloten und unserer Reporterin verloren. Ne? Also das wurde zwischendurch immer mal schon gesagt. Dann wurde noch ein Feuerwehrmann interviewt, der auch gesagt hat, hier, das und das kann ich euch sagen, mehr kann ich noch nicht bestätigen. Und die haben wirklich, ich habe mir die Sendung reingezogen, die haben 2 Stunden lang so eine krasse Live-Berichterstattung gemacht, bis sie dann am Ende leider in der Sendung verkünden mussten oder bestätigen mussten. Und so hat das dann auch der Reporter vor Ort mitbekommen, haben die Moderatoren dann gesagt, ja, wir müssen euch leider sagen, der Helikopter, der da abgestürzt ist, das war unser Helikopter, der losgeschickt wurde, um diesen Verkehrsunfall mit dem Bus und dem Auto, wo auch Menschen bei gestorben sind, was auch schon eine Riesentragödie war an diesem Morgen, das sollten die covern und er ist abgestürzt und es sind beide leider verstorben. Und das halt also zu sagen, dass man, also in der Live-Sendung, ihr müsst euch das mal vorstellen, man sitzt da in der Live-Sendung und muss seinem Publikum verkünden, dass man gerade seine Kollegen verloren hat. Das ist eine enorm krasse, nervliche Belastung. Das kann man überhaupt gar nicht realisieren wahrscheinlich in dem Moment. Der Reporter ist zwischenzeitlich in Tränen ausgebrochen. Man hat ihn nicht gesehen, man hat nur die Stimme gehört, wie die so wegbricht.
0: Ja, die kennen sich ja alle. Ne? Wahrscheinlich waren sie am Morgen noch zusammen in der Konferenz und saßen im Büro zusammen.
1: Und die News-Szene, das haben auch ganz viele Kollegen gesagt, die News-Szene ist ultra klein. Na klar ist ABC, NBC, die sind auf eine gewisse Weise Konkurrenten. Im Endeffekt sind sie aber Kollegen und haben auch gesagt, das ist im Endeffekt auch wie Familie, weil man kennt sich. Ja. Es sind immer dieselben Leute vor Ort. Man hilft sich dann auch mal aus und so. Und wenn so etwas Schreckliches passiert, ne, dann bist du da einfach so hautnah mit dran und trauerst und kannst es nicht fassen. Und es ist auch nicht das erste Mal, dass sowas passiert ist. Es ist irgendwann in den 70er Jahren ist das auch schon mal passiert. Da ist auch so ein Nachrichtenhelikopter abgestürzt. Aber es ist natürlich einfach super fatal. Und es ist einfach, oh, ich fand das so schrecklich. Ich hab da so mitgelesen. Es ist einfach das absolute Worst Case, was passieren kann. Und die haben halt wirklich zwei ganz wichtige Kollegen da in dem Moment verloren und mussten da live drüber berichten.
0: Genau, das war der Pilot, hieß George Marcini und die Reporterin ist Eliana Moreno gewesen. Kennen wir hier natürlich jetzt nicht, aber trotzdem muss man es an der Stelle mal erwähnen.
1: Genau.
0: Und es ist noch ein dritter Mann bei diesem Helikopterabsturz verstorben, der quasi von dem Helikopter erschlagen wurde.
1: Er befand sich auf dem Parkplatz, dort wo der Helikopter abgestürzt ist.
0: Also sind im Prinzip an diesem Morgen in Los Angeles 6 Menschen verstorben.
1: Unmittelbar nebeneinander auch, ne? Also
0: ja.
1: Auf der einen Seite war
0: wenige
1: dieses,
0: 100 Meter, ne?
1: Genau, war dieses schlimme Busunglück und da ein paar hundert Meter weiter ist dann eben dieser Helikopter abgestürzt und es ist Wahnsinn. Also wir können euch, wenn euch das interessiert, wie so eine Live-Berichterstattung in den USA dann funktioniert, wie die damit umgegangen sind und wie das fürs Fernsehen dann aufbereitet wurde, ne? Also auch mit dem Reporter vor Ort und so. Können wir euch den Link gerne mal in die Shownotes packen, dann könnt ihr euch das auch gerne mal angucken. Sind 2 Stunden, muss man sich ja nicht komplett reinziehen. Aber also ich fand es für mich als Medienperson einfach unheimlich interessant, das Ganze, diesen ganzen Prozess einfach mal zu sehen.
0: Es ist es auch so. Also es ist natürlich so ein bisschen grenzwertig, wenn die News sind, ne? Und nicht das, worüber eigentlich berichtet wird. Aber das war in diesem Morgen so. Es gibt inzwischen auch die Aufnahmen aus dem Helikopter von diesem Absturz und das ist, wenn man sich das anguckt, man sieht da nichts. Also ihr könnt euch das angucken, man sieht niemanden versterben, man sieht Gott sei Dank nicht.
1: Man sieht nur, wie der Hubschrauber runtergeht.
0: Man sieht quasi die Kamera, die eigentlich den Unfall filmt, der passiert ist und dann aber sich langsam abfängt. Man hört im Hintergrund noch so kurz die Reporterin, die so, oh no, what's happening? Und dann ist auch schon
1: sagt,
0: vorbei.
1: Zieh hoch.
0: Ja.
1: Und dann sagt sie, du kannst nicht hochziehen, oder? Und dann, das waren ihre letzten Worte sozusagen.
0: Und das ist, aber da kriegt man sehr wirklich Gänsehaut, weil man immer bei solchen Sachen denkt man an Actionfilme, ja? So blöd das klingt, man denkt an Actionfilme, an, weiß nicht, Jason Statham und solche Leute. Und dann explodiert alles, boom, bam, boom und so. So ist es nicht. Es ist nicht so. Es ist so blöd es klingt, das ist fast schon ein ruhiger Prozess, wenn du dir das anguckst. Der Hubschrauber verliert einfach an Höhe und dann passiert unten die schreckliche Tragödie.
1: Ja.
0: Aber man kann sich das angucken und es ist wirklich schlimm. Und die haben einen ganz krassen Job gemacht. Ich bin auch durch diese 2-Stunden-Sendung durchgescrollt. Ich habe nicht am Stück geguckt, aber zu den wichtigsten Punkten. Es ist wirklich, wirklich, wirklich krass, das zu sehen. Und dann ist zeigt auch wieder, auch wenn das so in Anführungsstrichen eigentlich so eine banale Situation ist, weil sie so alltäglich eigentlich ist in Großstädten in den USA, also diese Berichterstattung aus dem Helikopter meine ich, die ist relativ alltäglich in den USA, zeigt halt, wie dass Journalismus einfach ein gefährlicher Job ist am Ende. Selbst da passiert was und ob du jetzt bei irgendwelchen dämlichen Demos in Berlin eins auf den Kopf kriegst, was auch schon passiert ist, du in Hayali zum Beispiel, das ist gefährlich. Journalisten versterben in Kriegsgebieten, an Fronteinsätzen, aber auch bei solchen vermeintlich eigentlich erst einmal alltäglichen Einsätzen passiert sowas. Journalismus ist ein so wichtiger Beruf und auch ein gefährlicher Beruf. Und das zeigt so ein Fall auch mal wieder, ne?
1: Absolut.
0: Ja,
1: das war auf also jeden Fall krass. Also das hat mich sehr bewegt in der letzten Woche. Und deshalb, genau, mussten wir jetzt auch einmal das mit euch teilen und darüber sprechen. Und Brice hat es eben schon gesagt, wir werden mal die ganze Situation in den USA in den nächsten Tagen beobachten, wie sich da das alles, also ich weiß nicht, ob sich das noch weiter zuspitzen kann. Ich weiß es nicht. Wir werden es sehen und dann werden wir vielleicht, wenn es sich ergibt und wenn es sich anbietet, werden wir dann nächste Woche da nochmal ein größeres Thema draus machen.
0: Ja, genau. Auf jeden Fall. Bis dahin bleibt euch natürlich gerne die Möglichkeit, uns zu unterstützen bei Patreon und auch mit einem Kommentar gerne hier, wo ihr uns gerade hört oder seht. Und auch gerne mit einem Follow, gerne auch mit einer Bewertung. 5 Sterne nehmen wir gerne entgegen. Jetzt habe ich sehr oft gerne gesagt. Aber es wäre schön, das ist das, was diesen Podcast am Leben hält. Und dann hören und sehen wir uns in der kommenden Woche wieder. Vielleicht hat Julia dann eine erholtere Stimme.
1: Ich hoffe.
0: Ja.
1: Mal sehen.
0: Bin auf jeden Fall etwas wacher. Da bin ich mir sicher. Und dann können wir euch bis dahin nur eine schöne Woche, eine schöne Woche geben. Aber es ist mit so einem Downer-Thema, wenn hier so rausgehen, ne, ist irgendwie so.
1: Ist immer blöd.
0: Aber ja, es ist immer ein bisschen blöd, ja.
1: Naja.
0: Aber it's happening. Guckt okay, gut. Ich
1: zeige fest nochmal an auf RTL Plus. Cool. Dann geht's euch ein bisschen besser. Kommt auf andere Gedanken.
0: Guckt euch das Heidi-Fest nochmal an. Ja, gut. Das ist ein schöner Tipp. Bis dahin, nächste Woche. Tschüss.
1: Bis dann. Tschüss.

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1: 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Von Weitem sah man den Taktik-Sandkasten. 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
2: Den Raum übernommen, ja. Und wie steht er denn dazu? Ja, einfach, wie ihr wollt.
3: Also mit wem ich als Bürgermeister zum Beispiel spreche, ist sehr leicht zu beantworten, mit allen. 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
4: Ja, was soll denn das hier?
0: Und jetzt ist deine linke Gehirnhälfte abgestürzt. 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

Mein Name ist Jochen Spieß. Ich bin eigentlich promovierter Pädagoge und bin seit mindestens 15 Jahren Nutzer im offenen Kanal. Ich habe also erstmalig davon Kenntnis genommen vom offenen Kanal in unserer Tageszeitung hier, weil ich schon seit meinem 18. Lebensjahr, das ist schon eine Weile her, gefilmt habe, noch mit den entsprechenden primitiven Dingen damals. Und ich hatte dann jede Menge Kassetten auch angesammelt. Ich habe also vorwiegend nur in den Ländern gefilmt, die ich bereist habe damals. Und das waren einige viele. Ich hatte natürlich von den ganzen technischen null Ahnung, weil ich sonst die Filme vorher immer eingeschickt habe ins DEFA-Studio. Das war damals so, zu DDR-Zeiten so. Und das dauerte immer ewig, ehe das zurückkam. Und mehr oder weniger war das nicht die Welt. Dann habe ich mir also hier Termine geben lassen und habe dann erstmal eine entsprechende Einführung bekommen, wie ein Film zu bearbeiten ist und so weiter. Also diese ganze Palette. Ich muss sagen, also ich war damals sehr erfreut darüber, dass man, egal wen man angesprochen hat, entsprechend immer Hilfestellung bekommen hat. Das hat mich sehr positiv überrascht, trifft man ja nicht überall. Ich muss ja, wenn ich den Film gemacht habe, ich habe ihn ja hier zurechtgeschnitten, muss ich ja entsprechend Text dazu machen. Und ich neige dazu, relativ viel Text zu machen, weil ich der Meinung bin, derjenige oder diejenigen, die es sehen, waren noch nicht da. Die möchten also so viel wie möglich auch über dieses Land, diese Stadt hören und sehen natürlich, um vielleicht mal selber die Möglichkeit zu haben, dahin zu fahren. Denn ein Katalog bringt in der Regel nicht allzu viel. Ich mache auch ein bisschen nach außen hin etwas, zum Beispiel hier in Merseburg das Stadtteilzentrum. Die haben mich vor Jahren mal angesprochen, besser gesagt über Diana ist das gegangen und hat mich dann angesprochen, ob ich nicht für die älteren Leute in dem Stadtteilzentrum mal meine Filme im Einzelnen vorstellen möchte und so weiter und so fort. Ja, habe ich gesagt, selbstverständlich mache ich das.

0: Dies, das, Dessau, dies, das, Dessau. Es ist Podcast-Zeit, Freitagabend, wir sind in Dessau, wir sind im Werkstattcafé und genau, der Gast, den wir heute hier begrüßen können, das ist Tom, Tom Weiß, du bist heute unser Gast und du wurdest ja gerade schon so ein bisschen von meinem tollen Kollegen Felix gelobt und ich sollte es jetzt vielleicht auch beziehungsweise ich wurde aufgefordert, das vielleicht auch als Opener zu nehmen, dass du das ganz schüchtern, dass du da wie schüchtern reagierst, aber es ist halt einfach so. Also ich wurde auch schon von Felix, von meinem Kollegen, die ganze Zeit belästigt mit Anrufen und habe gehört, dass du irgendwie ein sehr, sehr sympathischer, sehr engagierter Mensch in Dessau. Ich weiß, du musst das durch, genau, ich weiß.
1: Kein Problem.
0: Okay, pass auf. Also, unser Gast hier heute im Werkstattcafé, das ist Tom Weiß. Tom Weiß, du bist Leiter der Stadtbibliothek und ein sehr engagierter Mensch in unserer Stadt, hier in Dessau-Roßlau. Wir werden heute ja, über dich sprechen, über Bücher, über die Bibliothek, über Dessau. Tom, schön, dass du da bist. Und ich glaube, das ist erstmal ein kleiner Applaus wert.
1: Danke.
0: Und ganz üblicherweise starten wir diese Podcast-Sendung auch wieder mit der Aufwärmrunde. Und die erste traditionelle Frage ist, Kaffee oder Tee?
1: Kaffee.
0: Was?
1: Kaffee.
0: Kaffee. Viele Dinge gleichzeitig tun oder eins nach dem anderen strukturiert?
1: Ich würde gerne das zweite sagen, aber es ist das erste.
0: To-Do-Listen oder alles im Kopf behalten?
1: Alles im Kopf behalten.
0: Gartenarbeit oder Supermarkt?
1: Gartenarbeit.
0: Handwerkeln oder am Computer?
1: Oh. Handwerkeln.
0: Schrebergarten oder Party?
1: Schrebergarten.
0: Berlin oder Bitterfeld?
1: Bitterfeld. Geil. Klar.
0: Warum Bitterfeld?
1: Das war eine pragmatische Entscheidung. Aber mittlerweile gefällt es mir sehr gut.
0: In Bitterfeld.
1: Ja, es ist nicht ganz Bitterfeld, es ist Wolfen. Da bestehen die Wolfen da drauf, das ist ein großer Unterschied.
0: Da bestehen ja die Roßlau auch in Dessau.
1: Genau, ja. Ich kann es nicht verstehen, ich bin ja hingezogen, aber so ist das.
0: Warum bist du denn da hingezogen?
1: Ja, wir haben geguckt, ich habe mit meiner Frau damals in Leipzig gewohnt. Wir haben geguckt, wo kann man sich ein kleines Haus mit Grundstück kaufen und kommt trotzdem noch zur Arbeit ohne Auto. Und da haben wir so einen Plan gemacht, eingezeichnet, wo sind Bahnhöfe auf der Strecke Halle, Dessau, Leipzig, Dessau. Und dann haben wir überall geguckt, wo gibt es kleine Grundstücke. Und dann haben wir uns, irgendwann sind wir dann in Wolfen gelandet.
0: Ja. Ja. Super, da kommen wir später noch dazu. Vielleicht erstmal zu dem Thema, warum wir dich überhaupt hier eingeladen haben. Es geht ja um Lesen. Du hast auch Bücher dabei. Hast du schon immer gerne gelesen? Und vielleicht noch als Einstiegsfrage, was ist das erste Buch, an das du dich erinnerst? Und was ist das erste Buch, was dich so nachhaltig vielleicht bereichert oder beeindruckt hat?
1: Also das erste Buch, an das ich mich erinnere, ist, glaube ich, Ronja Räubertochter. Das stand bei mir in meinem Kinderzimmer, was ich selbst sozusagen gelesen habe, weil ich mir das so rausgesucht habe. Davor hat man halt so Dinge bekommen von Eltern und so. So lief das ja dann. Die zweite Frage, da habe ich quasi das Buch schon mitgebracht. Das ist aus dem Keller der Bibliothek.
0: Ey, super, weil das ist so witzig. Ich sage jetzt mal für unsere zuhörenden Menschen, es hat für mich gar nicht gerade wie ein Buch ausgesehen. Also das ist so eine Packung hier, wo du gerade ein Buch rausgezaubert hast und das sieht halt irgendwie aus wie so eine DVD oder Box oder keine Ahnung.
1: Genau.
0: Okay, red mal weiter über das zweite Lieblingsbuch.
1: Also das verrät so ein bisschen was vielleicht auch über mich. Also der Autor ist J.J. Abrams. Sagt das jemandem was von euch? Okay,
0: Person im Live-Publikum.
1: Eine Person, genau. Also es ist ein Regisseur eigentlich, der normalerweise keine Bücher schreibt. Der hat Star Trek und Star Wars, Cloverfield Regie geführt und hat ein Buch rausgegeben. Das ist eigentlich wie so eine griechische Sage. Und wenn man das Buch dann aufblättert, dann ist es voll mit kleinen Zetteln, abgebrannten Notizen.
0: Das ist da drin.
1: Das ist da alles drin, genau. Und in dem Buch findet man auch noch

0: so, ich kann es ja mal zeigen, so verschiedene Anmerkungen. Da haben sich mehrere Leute quasi, also so ist das geschrieben worden, haben mehrere Leute miteinander korrespondiert über das Buch. Und ich habe es mitgebracht, weil es hinten auch so ein bisschen aussieht wie ein Bibliotheksbuch. Das ist aber nicht von uns. Das
1: Stimmt, da ist ein
0: alles,
1: Stempel drin.
0: alle diese ganzen Stempel, ist alles Fake sozusagen. Das auf der anderen Seite, das ist von uns. Das Kleine hier. Und das wurde so wenig ausgeliehen, dass es bei uns im Keller steht und jetzt auf den Müll kommt
1: Hast du mal
0: sozusagen.
1: ein zweites Exemplar davon gesehen und weißt, dass überall an den gleichen Seiten die gleichen Notizzettel drin liegen und die gleichen Stempel, oder ist es alles unterschiedlich?
0: Ist ja nicht mein Buch. Ich habe das Buch auch
1: Ah ja.
0: auf Englisch
1: Ah ja.
0: und das exakt dasselbe. Und ja, ich habe es mitgebracht, wenn jemand Interesse hat, bevor es am Ende irgendwann mal weggeschmissen wird. Vielleicht findet sich ein Abnehmer oder
1: Warum findest du
0: eine Abnehmerin.
1: das Buch gut?
0: Also es hat sich jemand wahnsinnig viel Gedanken gemacht. Man kann da richtig viel entdecken in dem Buch. Es ist so unkonventionell, also nicht einfach ein Roman, aber das ist auch der Grund wahrscheinlich, warum es nicht ausgeliehen wird. Es ist richtig Arbeit, dadurch zu arbeiten. Die ganzen Ebenen, die da drin sind. Also es ist nicht einfach mal so weggelesen, und das fand ich gut.
1: Was ist dein absolutes Lieblingsbuch?
0: Also mein absolutes Lieblingsbuch.
1: Kannst auch zwei oder drei sagen.
0: Also ich habe so eine Leidenschaft für so Science Fiction. Ich habe auch Game of Thrones habe ich gelesen, fand ich gut. Jetzt gerade lese ich so Fantasy. Das nennt sich von Brandon Sanderson. Das heißt Stormbringer-Reihe. Es ist also wirklich Fantasy. Ist auch nicht vielleicht nicht hochwertig, aber das unterhält mich sehr gut. Das finde ich ganz
1: Wenn
0: top.
1: du mir eins empfehlen müsst, oder nein, wenn ich sage, ich lese viel, aber ich gehe jetzt mal, also ich sage jetzt zu dir, ich lese nicht viel, ich möchte jetzt mal was lesen. Was würdest du jemandem, der wenig liest oder ungern liest, was würdest du dem empfehlen?
0: Ja, es kommt ein bisschen auf die Interessen an. Ne? So sind ja die Gespräche bei uns in der Bibliothek auch. Da kommt dann jemand, oh, ich besuche was und so. Und dann muss man schon so ein bisschen abfragen, was ist denn so ihr Ding? Krimi, gruseln Sie sich gern oder sowas. Ne?
1: Ja, es ist witzig, ich habe mal hier, das auch in der Bar gearbeitet. Dann immer Leute, wenn man sagt, was möchtest du trinken, ja, kannst du mir was empfehlen?
0: Ja, genau
1: Und das
0: so.
1: ist halt genau die
0: Ja.
1: gleiche Quatschfrage, das
0: Dann
1: stimmt.
0: empfiehlst du Bier und am Ende mögen die überhaupt kein
1: Ja, genau, kein
0: Herbes.
1: Alkohol, genau.
0: Genau.
1: Denkst du, ja, wir fangen mal
0: Ja,
1: noch weiter
0: genau.
1: vorher an. Okay, aber wenn ich jetzt sage, was würdest du mir empfehlen? Ich finde Science Fiction eigentlich auch ganz gut. Würdest du das empfehlen, was du hier zu liegen hast?
0: Nee, das ist nicht Science Fiction, das ist wirklich eher so.
1: Deswegen
0: Ja.
1: habe ich das nicht
0: Aber
1: verstanden.
0: was ich, also es nicht, spielt nicht in der Zukunft, es ist eine griechische, so wie Odysseus, ne? So
1: Okay.
0: eine Heldensage
1: Ja.
0: sozusagen. Nee, das würde ich dir, glaube ich, nicht empfehlen, das ist für einen Einstieg ein bisschen viel.
1: Was hast du denn noch mitgebracht? Was ist denn das zweite Buch mit dem lustigen Schloss?
0: Das.
1: Also hier liegt jetzt ein Buch mit so einem Schloss,
0: Ja.
1: was man irgendwie öffnen müsste, wenn man es lesen wollen würde. Also nur fürs hörende Publikum. Habe ich noch nicht so gesehen.
0: Genau,
1: Da
0: es
1: ist
0: ist,
1: irgendwie auch eine Zeichnung drauf, die man selbst gemacht haben könnte.
0: ist auch selbst gemacht.
1: Von dir?
0: Nee, das hat jemand,
1: Christoph Urbusch.
0: genau, also ich bin jetzt 1,5 Jahre in der Bibliothek, so nach einem halben Jahr kam mal jemand und fragte, wo denn hier der Geocaching-Point ist. Und dann dachte ich, will mich aufs Korn nehmen oder so, hat mir das dann gezeigt, der Geocaching-Point in der Bibliothek soll er sein. Und ich wusste nicht, wo er ist. Und ich habe dann viele Kolleginnen gefragt, die wussten auch nicht, wo er ist. Eine Kollegin hat so eine Ahnung gehabt, wo er sein könnte. Und dann haben wir den gefunden. Das Motto ist aber, wir verraten den Leuten nicht, wo er ist, sondern sie müssen selber suchen. Aber es gibt in der Bibliothek ein Buch, was kein richtiges Buch ist, was man nicht ausleihen kann. Und dann das findet man da drinnen dann
1: Ist
0: quasi
1: das jetzt
0: die
1: das, was du hier in der Hand
0: Schätze.
1: hältst?
0: Ja,
1: Das ist der Geocaching
0: das ist
1: Point.
0: der
1: Aber du
0: Geocaching-Point.
1: verrätst uns nicht, wo du es nachher hinstellst, oder
0: Nee,
1: wenn du in der zurück in der Bibliothek bist.
0: genau.
1: Und ist das, also, es wirft ja viele Fragen auf, weil da ist ein Schloss dran. Warum?
0: Also du kriegst einen Code, wenn du das Rätsel gelöst hast, dann die Leute kommen mit dem richtigen Code
1: Und dann kriegt man das auf. Und
0: und
1: was
0: dann
1: liest
0: kriegen
1: man
0: die
1: dann
0: es.
1: da drin?
0: Da
1: Zeig
0: ist dann
1: mal.
0: so eine Frage, glaube ich, drin. Man kann sich eintragen auf so einen Zettel. Also
1: Ah.
0: so läuft das, glaube ich,
1: Das
0: normalerweise.
1: ist witzig, ich gucke hier gerade rein. Ihr seht es ja auch alle nicht. Das ist halt wirklich kein Buch.
0: Nee.
1: Das ist halt wirklich so. Das sind halt alles zusammengeklemmt hier.
0: Genau.
1: Das ist wirklich super. Das ist gut. Nee, wir verraten nicht, wo es steht in der Bibliothek. Aber hier in Dessau gibt es einen Geocache-Point.
0: Genau.
1: Und das.
0: Das wird
1: Gut.
0: auch genutzt. Also das kann ich sagen. Es kommen immer wieder Leute und fragen danach. Ja.
1: Tom. Wo und wie bist du denn eigentlich aufgewachsen?
0: Ich komme aus Halberstadt, Wernigerode, also aus einer ganz anderen Ecke und war da bis auf so kleine Unterbrechungen. Da haben wir mal mit der Familie.

0: machen, wie man das halt mal so macht. Man meldet sich da an. Und dann waren wir in der, nennt sich Moses Mendelssohn Akademie, das ist so eine Stiftung. Zusammen mit dem Berend-Lehmann-Museum kümmern die sich in, das ist eine kleine Stadt, 40.000 Einwohner, um die ehemaligen jüdischen Gemeindegebäude und haben da auch ein Museum. Und da habe ich mein FSJ gemacht dann später, weil ich über das Projekt in der Schule, das war so ein Zeitzeugenbegegnungsprojekt mit Videobegleitung, so der offene Kanal war mit dabei, also so ein bisschen wie das heute hier vom Setting her. Und dann haben wir Interviews geführt, haben daraus ein Video gemacht. Und dann habe ich gedacht, oh, das finde ich eigentlich interessant und dann mache ich da dort mal mein FSJ. Und dann habe ich das auch gemacht, ein Jahr lang.
1: Und was hast du während des FSJ festgestellt?
0: Also,
1: Also, was deine berufliche Laufbahn angeht?
0: ich hatte schon die Überlegung, ich gehe ins Museum. Also das fände ich schon interessant, aber einerseits gab es nicht so wirklich viele Studiengänge hier in der Region Museologie in die Richtung. Das kam erst später. Also ich habe noch Magister studiert. Und dann gab es so die Variante Religionswissenschaft. Das habe ich dann studiert, aber schon mit dem Ziel, ich werde mal vielleicht im Museum arbeiten. Und dann habe ich dazu noch Geschichte genommen und habe die beiden Fächer dann am Ende zu Ende studiert.
1: Und wie verlief dann irgendwann dein Berufseinstieg? Also
0: Also ich habe in dem Museum immer wieder so Projekte gemacht während des Studiums, habe mal die Webseite ein paar Jahre lang betreut, um ein bisschen Geld nebenbei zu machen und so. Und nach dem Studium war es aber schwierig. Wir hatten nicht sofort ein Projekt, an dem ich da einsteigen konnte. Und dann habe ich in Leipzig erstmal, das war ein bisschen Zufall, ein Freund rief mich an und sagte, hier, ich bin mein Zahnarzt, da hängt eine Anzeige von so einem Anwalt, der sucht jemanden, der eine Arbeit schreibt zu jüdischem Leben in Leipzig-Schleußig. Und dann habe ich mich bei dem gemeldet, habe gesagt, eine Arbeit will ich nicht schreiben, ich bin schon fertig, aber ich würde gerne dazu was machen. Und dann sind wir uns einig geworden und hat gesagt, okay, wir geben dir ein bisschen Geld für eine Ausstellung und du forschst und wir erstatten dir auch die Kosten fürs Forschen und so, diese ganzen Gebühren, die da anfallen. Und dann habe ich mit einer Freundin zusammen Biografien im Leipziger Westen, jüdische Biografien sozusagen recherchiert, von Grund auf so, ne?
1: okay, und wie bist du letztendlich hier nach Dessau gekommen?
0: Also da kamen noch ein paar Zwischenstationen. Ich bin dann in Halberstadt noch im Museum richtig fest arbeiten gewesen. Dann habe ich in Bitterfeld gewohnt, habe ich gedacht, ah, die Pendelei. Dann habe ich in Zörbich im Museum angefangen, 2 Jahre. Und das war dann sehr viel Autofahrerei wiederum. Und von dem Museum habe ich mich dann hierher beworben, in die Stadtbibliothek, obwohl ich so also nicht wirklich davon ausgegangen bin, dass man mich überhaupt einlädt, weil ich ja nicht aus der Bibliothek komme. Aber die Ausschreibung war schon so in die Richtung, ja, Sie müssen sich mit Verwaltung auskennen und so Kultureinrichtungen. Und das habe ich dann auch betont und dann wurde ich auch eingeladen und ich denke mal, deswegen wurde ich auch genommen.
1: Ja, entweder war die Stadt sehr verzweifelt oder die Stellenausschreibung gemacht haben, oder du warst so überzeugt, dass sie gesagt haben, den brauchen wir unbedingt.
0: Ich denke, das Zweite.
1: Ich denke auch. Ich denke auch,
0: Ja.
1: doch, definitiv. Was ist denn eigentlich deine Stellenbeschreibung? Was bist du denn? Du bist Leiter der Stadtbibliothek, oder?
0: Genau.
1: Ja, cool. Und was hast du als erstes verändert, als du anfingst zu arbeiten? Oder was hast du überhaupt generell verändert?
0: Also wir haben so ein bisschen, also wir haben alle möglichen Dinge verändert. Es ist in den letzten Jahren ganz viel liegen geblieben in der Bibliothek, weil es immer wieder andere Leiter gab. Die Struktur hat sich verändert, in der Verwaltung hat sich viel verschoben und da war ein bisschen Arbeit liegen geblieben, die wir auch immer noch nicht komplett weggearbeitet haben. Das heißt, bestimmte Dinge arbeiten wir auf. Dafür musst du ja halt auch Leute irgendwie erstmal da an die Arbeit setzen. Das ist so eine Sache. Ich habe vor allen Dingen mehr Veranstaltungen gemacht. Das war mir wichtig, dass wir versuchen, wieder Leute in die Bibliothek zu kriegen.
1: Was für Veranstaltungen?
0: Alles querbeet kann man. Also ich hatte da nicht einen wirklichen Fahrplan. Mir war klar, es muss einen Dessau-Bezug haben. Ich habe Lesungen organisiert, zum Beispiel das Mädchen und der Tod. Das ist so ein True-Crime-Roman über ein chinesisches Mädchen, was hier in Dessau ermordet wurde. Dann haben wir einen israelischen Filmemacher eingeladen. Wir haben ja, kleine Kinderveranstaltungen. Ich habe dann letztes Jahr bei mir schon klar war, also Bibliotheken haben das Problem, es werden immer weniger Bücher gelesen und ausgeliehen und man muss halt das Angebot ein bisschen erweitern. Und da war klar, okay, es gibt jetzt nicht wahnsinnig viel Geld in unserem Haushalt, aber wir können ja andere Dinge zum Beispiel anbieten. Und da habe ich, hat eine Kollegin vorgeschlagen, den Silent Book Club einzuführen. Einmal im Monat treffen sich Leute, die Lust auf Lesen haben, eine Stunde lang, lesen in Ruhe und unterhalten sich hinterher noch ein bisschen.

0: Das kostet uns gar kein Geld, ein bisschen Manpower so, aber das war's. Und das sind so Dinge, die ich dann so befördert habe, kann man sagen.
1: Das klingt, also wenn ich das jetzt so höre, was du sagst, das klingt alles ziemlich cool. Lesungen und den Thailand Book Club, das klingt auch wirklich cool. Aber was sind denn so die ganzen stupiden Aufgaben? Also was macht wirklich ein Leiter einer Bibliothek, wenn er nicht coole Veranstaltungen organisiert?
0: Ja, also normalerweise müsste ich mehr an meinem Computer sitzen und konzeptionell arbeiten. Also es ist ganz viel Personalverwaltung, wenn man so will. Wir sind 15 Kolleginnen, die wollen alle Urlaub haben. Es muss alles irgendwie geplant werden, abgesprochen werden. Es gibt immer auch mal Ärger zwischen Kolleginnen. Das muss alles irgendwie wieder eingeholt werden. Das ist so tägliches Geschäft. Viel Korrespondenz mit der Verwaltung. Das betrifft eigentlich alle Bereiche, ob du zum Beispiel außerhalb von den normalen Öffnungszeiten arbeitest, da musst du einen Antrag stellen, das muss dann bewilligt werden und das ist nur so eine ganz Kleinigkeit. Der Haushalt muss geplant werden. Das sind so die langweiligeren Sachen, sage ich mal. Weil man da halt wenig Menschenkontakt hat. Ich finde das immer ganz gut, wenn man mit Menschen agiert und nicht nur am Telefon und am Computer ist, aber das ist schon auch na, die Hälfte des Tages. Kann man so sagen.
1: Also ich kenne die Bibliothek, ich mag die Bibliothek auch. Ich mag auch deine KollegInnen, die da arbeiten. Aber ich frage jetzt mal ganz provokant aus deiner Sicht, warum braucht es überhaupt noch einen Ort für Bücher? Wissen ist immer überall verfügbar. Es gibt das Internet. Warum braucht es einen Ort für Bücher?
0: Naja, also du kriegst bei uns fast alles für sehr wenig Geld und als Kind sogar alles kostenlos. Ne? Das ist so die
1: Aber nicht aus
0: eine
1: dem
0: Hürde.
1: Internet auch.
0: Aber du hast nicht alle Bücher, die wir haben, kostenlos im Internet.
1: Stimmt.
0: Also nicht legal. auch Zeitschriften nicht. Ne? Also es ist so eine soziale Frage, sehe ich das zumindest. Aber wir entwickeln uns ja weiter. Wir bieten ja jetzt auch mehr Dinge an, die zum Ausleihen, Technik zum Beispiel, Sportgeräte, so einfache Sachen. Als Aufenthaltsort ist es wichtig, gerade hier im Stadtzentrum, ein Ort, wo man tagsüber einfach hingehen kann. Wir merken das, wenn Schule ausfällt, wenn Ferien sind, Kinder kommen einfach und sind den ganzen Tag bei uns. Und können sich da aufhalten, mit ihren Freunden treffen. Nicht total eskalieren, das ist schon klar, dafür ist es halt eine Bibliothek, aber also es hat schon nicht mehr so dieses stringente, ihr müsst hier ganz, ganz leise sein wie früher. So, das ist nicht mehr so.
1: Also, das ist cool, was du gerade sagst, weil ich war früher, als ich noch in Berlin gewohnt habe, in Schöneberg auch immer Stadtteilbibliothek, ganz oft lesen und arbeiten. Und ich dachte immer so, das ist ein sicherer Ort für alle. Also jeder türkische Papi schickt seine Tochter dahin, die vielleicht nicht ins Schwimmbad gehen würde oder was auch. Also es ist auch völlig egal wer, aber das ist so, also ein Ort, wo eben alle Leute sich ohne Vorurteile und ohne irgendwie böse Dinge zu planen und zu machen, sich auch treffen. Also die Bibliothek ist schon cool. Du arbeitest jetzt hier in Dessau, lesen die Dessauerinnen und Dessauer viel? Und was lesen die Dessauerinnen und Dessauer gerne?
0: Also sie lesen viel, das kann man schon sagen. Also wir haben über 200.000 Bücher ausgeliehen letztes Jahr oder Medien. Das sind auch CDs und so weiter dabei, aber es sind schon sehr viele, werden schon sehr viele Bücher gelesen. Wir merken so einen Knick immer bei den jungen Erwachsenen. Merkt man das dann, wenn die quasi jugendlich werden, da lesen sie meistens weniger, zumindest bei uns. Das ist so ein, und wenn die Kinder aus dem Haus sind, merkt man auch, dass die Eltern manchmal das nicht weiter nutzen und auch nicht weiterkommen. Das sind so, ansonsten durch alle Altersgruppen durchweg wird gelesen. Tja, ob das jetzt, also ich habe da nicht so einen wahnsinnig guten Vergleich jetzt mit anderen Bibliotheken. Ich sehe nur, was mir so an Büchern auffällt. Und wenn ich das dann den Kolleginnen empfehle, dann gibt es manchmal so Vorbehalte, wo dann gesagt wird, das wird nicht gelesen. Das ist immer bei sehr schwerer Kost, sehr theoretischen Büchern, also sagen wir mal, Ferdinand von Schirach zum Beispiel. Diese ganzen juristischen Bücher, die haben wir, die werden jetzt aber nicht wie wahnsinnig ausgeliehen. Dann das aktuell hatten, wir haben ja so eine Bestseller, da zahlst du 2 Euro, weil das die ganz aktuellen Bücher sind und das für uns immer so ein kleines Budget, mit dem wir am Anfang des Jahres noch Bücher kaufen können, wenn es noch kein Geld in der Stadt gibt. Und die Bücher sind eigentlich immer danach ausgewählt, dass sie auch wirklich gut gelesen werden. Jetzt hatten wir zum Beispiel Gisèle Pelicot hatte ich auf die Liste gesetzt, dass wir das kaufen. Da war uns allen klar, das wird eigentlich wahrscheinlich als Bestseller in Dessau nicht gelesen. Denn das leihen die Leute sich dann vielleicht aus, wenn es keine 2 € mehr kostet, aber auch dann eher weniger. Das ist einfach nicht das Klientel da, was das liest, in der großen Menge, wie Bücher bei uns gelesen werden müssen. Weil wenn du ein Buch weniger als 3-mal im Jahr ausleihst, dann ist es eigentlich schon fehl am Platz in der Bibliothek. Es müssten so mindestens 5 Ausleihen im Jahr sein.
1: Naja.
0: So als Orientierung ungefähr.
1: Und also stehst du da auch am Tresen und machst
0: Ja.
1: die Arbeit, die deine sozusagen Untertanen alle machen? Ja.
0: Ja,
1: Was
0: also.
1: sind lustige Dinge, die passieren in der Bibliothek? Was sind Anekdoten? Was ist hier Lustiges schon mal passiert? Oder lustige Sprüche von Dessauerinnen?
0: Also auf
1: Hallo! Ich weiß nicht was.
0: Nee, auf Anhieb, also was mir immer passiert ist, wenn ich da sitze, ist es immer, oh, der Chef persönlich.
1: Ja, genau, das meine ich ja gerade, ja, das ist doch toll.
0: Also,
1: Aber da gibt es ja Leute, die wissen, dass du da was zu sagen
0: genau,
1: hast.
0: aber wenn die Leute nicht wissen, dass ich der Chef bin, dann sagen sie, oh, heute mein junger Mann.
1: Ja, auch das ist
0: Auch das
1: auffällig, ja,
0: ist
1: das ist doch gut.
0: auch ganz gut. Das ist aber eher in Roßlau der Fall, weil die Roßlauer, glaube ich, da ein anderes Gesicht haben, weil die Leiterin in Roßlau ist eine Kollegin von mir und ich bin da nur manchmal und die kennen mich eigentlich nicht so gut. Aber ja, also ich mache das schon. Das wurde mir auch gespiegelt, dass das was ist, was irgendwie ungewöhnlich ist für einen Leiter in der Bibliothek. Die letzten haben das nicht gemacht, dass sie sich da unten hingesetzt haben. Weil du ja vorhin gefragt hast, so was habe ich anders gemacht, das ist wohl etwas, was ich anders mache. Ich kenne das aber auch nicht, ich habe ja nicht den Vergleich.
1: Das
0: Von
1: stimmt.
0: daher.
1: Richtig. Du kommst auch von ganz anderen.
0: Ja, einer ganz anderen Ecke.
1: Richtig.
0: Ja, also.
1: Es gibt die, in Anführungsstrichen, Bibliothek der Dinge. Was ist das?
0: Ja, also eine Bibliothek für Dinge im Grunde. Also alles ausleihbar außer Medien wie CDs, DVDs und
1: Übrigens hast du vorhin
0: Bücher.
1: gesagt, dass man auch Sportgeräte bei euch ausleihen kann.
0: Ja, also so
1: Habt
0: eine
1: ihr so ein
0: Slackline haben wir zum
1: Sportgerät?
0: Beispiel. Ne? Dann haben wir Tischtennisschläger, wir haben Badmintonschläger und werden sicherlich noch mal so ein paar Bälle und solche Dinge anschaffen, weil
1: Gehört das
0: das,
1: alles auch in die Bibliothek der Dinge?
0: ja, Toni-Boxen, wenn dir das was sagt, das sind so
1: Nee.
0: Hörspiel, so kleine Hörspielapparate für die Kinder haben, die kennen das alle. Da kannst du die Toni-Figuren ausleihen, aber auch die Box selbst. Das gleiche gibt es auch als Kopfhörer noch mal. Und dann haben wir jetzt Technik angeschafft, Mikroskope, ein Teleskop haben wir angeschafft, eine Nähmaschine.
1: Ist ja toll, was man hier heute alles erfährt. Also,
0: Also.
1: ich dachte wirklich, es gibt ja nur Bücher und DVDs und.
0: Nee, also das
1: Das
0: seit
1: ist ja
0: aber auch
1: super. Ich
0: erst
1: will
0: seit
1: auch nicht
0: Oktober.
1: das Mikroskop wirklich ausleihen. Doch.
0: Also das 50-fach vergrößert, da sieht deine Haut ganz, ganz alt aus. Ich habe das schon
1: Ich werde ja
0: probiert.
1: nicht meine Haut drunter legen. Also.
0: Wenn man sich anguckt, dann sieht man richtig
1: Oh, krass.
0: die Falten auf den Fältchen sozusagen.
1: Wenn du könntest, was würdest du dann gerne noch ins Positive verändern in der Bibliothek? Also wenn einfach nichts eine Rolle spielt, was würdest du gern verändern?
0: Also ich würde auf jeden Fall gerne einen größeren Jugendbereich schaffen, wo man so als jugendlicher Mensch vielleicht ein bisschen zocken kann, ein bisschen abhängen, vielleicht nicht ganz so streng. Ob das also bei uns in Gänze so hergibt, aber weiß ich nicht, aber wir werden auf jeden Fall so einen Bereich schaffen. Unterm Dach ist da der Plan. Also wir haben die Phonothek, das ist so ein Dachgeschossraum, wo man sowieso nur schwer hinkommt und den viele Leute auch gar nicht finden. Und das ist eigentlich perfekt für so einen Bereich, wo Jugendliche so ein bisschen für sich auch sein können. Und das wäre so was, was wir auf jeden Fall noch anpassen wollen. Und ich würde gerne mit der Bibliothek auch mehr in die Breite, wie auch immer das am Ende funktioniert, aber mehr das Angebot weg von diesen 2 Zentren. Wir haben jetzt nur 2 Bibliotheken. Es gab früher mal 20 Bibliotheken in der Stadt.
1: Es gibt ja auch generell gerade noch mehr Bibliothek in Dessau, aber nicht von euch verwaltet.
0: Genau.
1: Vom Bauhaus und von der
0: Genau.
1: Hochschule Anhalt und vom Umweltbundesamt zum Beispiel. Aber
0: Ja.
1: eben, also die zwei, die du gerade sprichst, ist ein Dessau und ein Roßlau, ne?
0: Genau.
1: Genau.
0: Also die wissenschaftlichen Bibliotheken haben auch ein bisschen Belletristik, aber das ist sowas, was du dann eher so in öffentlichen Bibliotheken findest. Das ist dieses kostenlose Angebot für so einfache Literatur, vor allem für Kinderbücher, das mehr so überall hinzubringen. Ne? Du hast ja viele ältere Menschen, die nicht mehr rauskommen. Und da hatten wir schon die Überlegung, es gab das mal, dass wir in Pflegeheime gefahren sind und dann dort Bücher ausgeliehen haben. Das war kurz vor Corona und dann ist das alles eingeschlafen. Jetzt haben wir gar nicht mehr die Leute dafür aktuell, aber es war schon immer die Überlegung, das wieder irgendwie machbar und möglich zu machen. Vielleicht mit Ehrenamt oder Kooperation, aber wieder zu den Leuten hinzugehen und die Bücher auch vorbeizubringen, wenn sie nicht kommen können.

0: sowas zum Beispiel.
1: Und was zu Herausforderungen in deinem Alltag? Also was ist so das, was sind so Schwierigkeiten, die dir begegnen bei deinem Job?
0: Also für mich persönlich ist das Tempo manchmal eine Schwierigkeit, also weil ich eigentlich gerne schneller sein würde mit vielen Sachen, aber es geht einfach nicht. Städte und Kommunen brauchen einfach viel mehr Anlaufzeit. Daran muss man sich gewöhnen, aber es fällt mir manchmal halt schwer. Also wenn ich jetzt dieses Jahr was kaufen will, was ich letztes Jahr nicht geplant habe, dann geht das nicht. Und da muss ich immer ein Jahr warten. Und das ist schon hart. Also manchmal, wenn man so wirklich was bewegen will, so, aber das, ja, da habe ich mich so ein bisschen mit abgefunden. Es geht besser jetzt, aber es ist immer wieder mal herausfordernd, ja. Ansonsten Bürokratie ist schon manchmal, kann man nicht leugnen, aber es geht allen in der Stadt so. Das ist aber, hält sich alles in Grenzen, ist alles machbar. Aber es gibt halt Tage, dann nervt es halt, macht man es halt und dann ist gut. Aber da habe ich immer die Möglichkeit, ich kann jederzeit auch mal einen Stift fallen lassen und eine Stunde lang irgendwas in der Bibliothek machen, Bücher sortieren oder so, wenn man mal den Kopf frei kriegen will. Und dann ist es auch wieder gut.
1: Ich sage jetzt Bücher. Ist doch gut, ja, wunderbar, cool.
0: Ja, die Kollegen verstehen das nicht. Wenn ich runtergehe und Bücher sortiere, ist das für mich kurz so Entspannung. Die sehen das total als nervige Arbeit an und ja, gucken immer nur so ganz irritiert, was der da macht. Aber
1: Gut.
0: ja.
1: Ja, du hast ja vorhin auch schon darüber gesprochen, dass du verschiedene Veranstaltungen etabliert hast. Was ist denn eine Veranstaltung, die vielleicht als nächstes ansteht? Oder du kannst ja mal Werbung machen. Was passiert in der Bibliothek Cooles?
0: Also das nächste große, was wir hier haben, sind ja die Landesliteraturtage. Das geht jetzt los,
1: Richtig.
0: Anfang Mai. Und da ist auch das Werkstattcafé mit im Boot. Also wir haben so Leseinseln geplant überall in der Stadt und das Werkstattcafé hilft uns dabei, die zu bauen, mit der Nachbarschaft zusammen. Und dann gibt es ein Lesewohnzimmer auf dem Markt für 4 Tage über Himmelfahrt. Und da werden alle diese Leseinseln gebündelt und dann hat man da so ein bisschen so ein offenes Lesen im Freien mit Veranstaltungen abends. Das wird auf jeden Fall sehr schön. Und das restliche Jahr muss ich erst noch planen, ehrlich gesagt.
1: Und das, was du gerade erzählst,
0: Ja.
1: muss man sich anmelden oder kann man einfach hinkommen, bringt man Bücher mit? Also wie funktioniert denn das Ganze, wenn man so als normaler Mensch einfach Literatur interessiert ist?
0: Also zu den ganzen Veranstaltungen kann man fast ausschließlich einfach hingehen. Es gibt nur 2 Termine. Das ist das Frühstück im Bauhaus und das andere ist Sunday in the Park. Da muss man Karten kaufen. Die kriegt man vor Ort bei den Einrichtungen, wo das dann ist. Alles andere kann man einfach hingehen. Es muss sich niemand irgendwo anmelden. Ist alles online und auf der Webseite auch zu sehen.
1: Sag mal die Website nochmal Werbung. Wie heißt die?
0: LLT26.de.
1: Was? LET.
0: LLT,
1: LLT.
0: Landesliteraturtage. Ja. Genau.
1: LLT26.de.
0: Aber wenn
1: Cool.
0: das ausgestrahlt wird, dann ist es wahrscheinlich schon vorbei.
1: Ja, dann ist es eben so.
0: Also.
1: Ich hatte vorhin eine Frage gestellt, Berlin oder Bitterfeld, und du hast ganz klar gesagt, Bitterfeld.
0: Ja.
1: Ich weiß es ja auch, du wohnst in Bitterfeld.
0: Ja.
1: Aber was hat dich dazu bewogen, nicht nach Dessau zu ziehen, sondern nach Bitterfeld?
0: Ja, das war wirklich Zufall. Also wir haben natürlich auch hier geguckt, aber da hatte sich nichts in dem, wie wir uns das vorgestellt haben, so ergeben. Und wir eigentlich dadurch, dass wir hier nicht verwurzelt sind, war es uns so ziemlich egal, wo wir hinziehen. Es ist überall neu. Es ist überall irgendwie schön und auch nicht schön, je nachdem, wo man ist, dann in der jeweiligen Stadt. Und dadurch sind wir da einfach nach Bitterfeld gegangen. Und also, ja, die Familie war auch irritiert.
1: Das heißt auch, ich bin nicht irritiert.
0: Nee, aber
1: Hier ist niemand irritiert.
0: also
1: Nee, Bitterfeld ist doch
0: damals
1: super.
0: und aber ich mich, mich nee, ich kann das auch nicht, also ich bereue das nicht, dass wir da
1: Was
0: hingezogen
1: magst du
0: sind.
1: denn an Bitterfeld?
0: Das ist so das Kleinstädtische, ne? Das hätte man in Dessau wahrscheinlich auch ein bisschen, obwohl das hier schon städtischer ist, aber hier und da ist es ja doch eher
1: Was ist dein Lieblingsort in
0: dörflich.
1: Bitterfeld?
0: Also ich wohne ja nicht direkt in Bitterfeld, muss man das,
1: Oh.
0: ne? Sondern in Wolfen.
1: Ach ja, stimmt. Oh, das hast du ja wohl gesagt. Das stimmt.
0: Und alles da ist gleich die daneben ist die Mulde.
1: Ja, die
0: Und
1: fließt hier auch.
0: genau und ja, hier und immer ich habe letztens erst gelernt, wenn in Bitterfeld Hochwasser ist, dann schwemmt es die ganzen giftigen Stoffe aus unserer Mulde hier auf
1: Das
0: die
1: ist auf unserer
0: Elbwiesen. Ja,
1: Mulde.
0: auf unserem
1: Das
0: Teil
1: sind
0: der
1: nur,
0: Mulde
1: ja genau.
0: sozusagen schwemmt es dann hoch und dann habt ihr hier in Dessau das auf den Elbwiesen, deswegen dürfen hier die Wildschweine noch nicht gegessen werden, wenn die gejagt werden.
1: Hier wird nichts gejagt und nichts gegessen. Und das Gift, das könnt ihr gerne. Also, okay, Bitterfeld behalten. Pass auf, was müsste passieren, damit du nach Dessau-Roßlau ziehst? Was müssen wir tun?
0: Also,
1: Überleg.

0: Also viel Land vielleicht in Aussicht
1: Das
0: stellen,
1: gibt's hier.
0: dann komme ich.
1: Das gibt's. Das gibt's.
0: Ja.
1: Was sind deine Lieblingsorte in Dessau? Mal weg von Bitterfeld. Aber
0: Also die Bibliothek natürlich, ne? Aber
1: super, ja genau,
0: abseits
1: toll,
0: dessen.
1: ey, es ist toll. Aber bleib bei, denkst du, das hier wirklich, hier stimmt überhaupt, super geil, 100% Arbeit, Bitterfeld, nee, Bibliothek, ja super. Nee, außer der Bibliothek, was hast du noch für Lieblingsorte?
0: Also ich finde den Krötenhof sehr schön. Da bin ich gerne. Ist
1: Veranstaltungsort.
0: genau, Veranstaltungsort. Hat einen schönen Garten und das ist auch so schön
1: An der
0: gelegen.
1: Mulde, an der Dessauer Mulde.
0: Ja, auch sehr schön hier. Das Gartenreich, also einfach so mit dem Fahrrad hier so durchfahren, das ist eigentlich so das Beste. Ja, also Meisterhäuser und solche Dinge sind natürlich auch sehr schön, aber das ist jetzt so alles so.
1: Mit wem würdest du gerne mal eine Kooperation über die Bibliothek eingehen?
0: Also.
1: Ja, die Fragen sind das Kreuz querbeet. Du musst auch nicht antworten.
0: Ich muss erst mal überlegen, für was.
1: Ja, genau.
0: Also, ich fände es ja irgendwie noch interessant, alles ein bisschen digitaler zu machen bei uns, wer auch immer da in Frage kommt. Aber also wenn ein Buch zurückkommt, dann hat das wahnsinnig viele Schritte, bis das wieder im Regal steht.
1: Warum? Was für Schritte denn? Du musst über die Hand immer ins Regal stellen.
0: Ja, klar, so geht's auch. Also erstmal muss an den richtigen Fleck, da wird's vorsortiert und dann gucken die Kollegen auf Beschädigungen, ob es die richtige Bibliothek ist. Wenn Beschädigungen sind, wird's repariert oder wird's erstmal weggeschickt, dass es jemand anderes repariert und solche Dinge. Und irgendwann steht's dann wieder im Regal. Und da kann man viele Schritte kann man automatisch machen. Das wäre so ein Teil, den ich gerne irgendwie machen würde und auch, dass man die Bibliothek zum Beispiel 24 Stunden am Tag nutzen kann. Das ist einfach in so einem alten Gebäude, also historischen Gebäude, nicht so einfach. Aber das ist schon möglich in anderen Bibliotheken, aber es ist wahnsinnig aufwendig und ich glaube, dafür bräuchte man auch echt viele Partner.
1: Das stimmt. Aber es ist eigentlich eine coole Vision. Also 24 Stunden Bibliotheksnutzung. Wenn du so ganz frei spinnen könntest, was hättest du so für eine, vielleicht für eine Vision für Dessau, für die Stadt Dessau oder vielleicht für Anhalt? Ich weiß es nicht. Also du bist ja Bitterfeld-Wolfen-Fan. Kannst du vielleicht eine Vision für die Zukunft für Dessau oder für die Region beschreiben?
0: Also ich glaube, was mehr braucht, ist weniger Griesgrämigkeit
1: Ja, das stimmt.
0: hier in der Ecke. Also manchmal ist man schon, also es nennt sich ja irgendwie so die anhaltische Freundlichkeit, was man hier so manchmal erlebt, aber irgendwie, ja, es ist immer noch gewöhnungsbedürftig. Das wäre so was, glaube ich, allen ein bisschen gut tun würde. Und mehr, also ich erlebe das immer wieder, es gibt so wahnsinnig viele engagierte Leute, ganz viele kleine Initiativen. Und dann hat man zum einen das Problem, alte Vereine öffnen sich nicht für neue Leute, dann gründen sich parallel neue Vereine, die alten sterben aus, was eigentlich schade ist, weil alles das, was die gemacht haben, geht verloren, dass man da einfach mehr zusammenkommt, weil dann könnte man viel mehr Potenziale heben.
1: Und jetzt stell dir vor, du bist für 24 Stunden Oberbürgermeister von Dessau-Roßlau, der drittgrößten Stadt in
0: Ja.
1: Sachsen-Anhalt. Geld spielt keine Rolle. Was würdest du tun in 24 Stunden?
0: Ich habe nur einen Tag Zeit. Und das soll alles dann passieren
1: Nee, pass
0: auch?
1: auf, ich frage gleich nochmal. Nee, du hast mehr als einen Tag jetzt Zeit.
0: Okay.
1: Jetzt überleg mal, das vielleicht ein Jahr lang.
0: Okay. Geld spielt keine Rolle.
1: Nee, Geld ist da. Geld
0: Okay.
1: wird gedruckt.
0: Naja, die Öffis werden auf jeden Fall kostenlos.
1: Super. Weiter.
0: Schulen müssen alle noch mal ein bisschen aufgemöbelt werden. Das ist ja überall ein Riesenproblem. Ja, ich würde die ganzen Kultureinrichtungen, glaube ich, gerne ein bisschen auf Vordermann bringen. Die haben es auch dringend nötig. Das wäre sowas. Und vielleicht Housing First.
1: Was bedeutet
0: Also
1: das?
0: quasi so Unterkünfte für Obdachlose, die dann quasi erst untergebracht werden, um die dann wieder zu sozialisieren, sozusagen. Oder ein bisschen so in die Richtung gedacht.
1: Eine nächste Visionsfrage. Wen sollten wir deiner Meinung nach hier mal einladen zum Podcast?
0: ich muss erst mal überlegen, ihr hattet ja schon echt viele Leute da. Also es gibt noch ein paar interessante Partner aus der Stadt. Verwaltung selbst, also wir haben zum Beispiel das kommunale Bildungsbüro. Das kennen relativ wenig Leute außerhalb der Bildungseinrichtung. Die macht richtig gute Arbeit. Dann Frau Watzek vom Quartiersmanagement war, glaube ich, auch noch nicht hier.
1: Nee, aber die
0: Auch
1: ist auf dem Plan.
0: auch
1: Die haben
0: super
1: wir auch
0: engagiert.
1: schon. Katrin Hinze war schon hier.
0: Ja.

0: kennst ja auch wahrscheinlich.
1: Genau. Christian Altmann vom Integrationsbüro, auch eine interessante Stelle, was die so machen. Und meine Kollegin Frau Löwig aus Roßlau, auch mal interessant, mal einen Roßlauer hier jetzt mal.
0: Hatten wir auch schon Roßlauer jetzt, also
1: Roßlauerin.
0: Das ist jetzt Roßlauer innen. Wir hatten, Frauen hatten wir auch schon.
1: Ja,
0: das nee,
1: wäre
0: gut,
1: jetzt,
0: aber es, ja,
1: das
0: gut.
1: Wären so die.
0: Und unabhängig von Dessau-Roßlau, wenn man mal einen Autor einladen würde.
1: Ach so. Wie heißt er nochmal? Ah, das ist, es gibt so ein, das fällt mir der Name nicht ein. Willi Sitte, den Künstler. Und sein Neffe, sein Enkel ist das, glaube ich, der hat ein Buch geschrieben über ihn. Aaron Buchs, den würde ich gerne mal.
0: Warum?
1: Weil es total interessant ist, als ich sozusagen dieser Ostbiografie seines Großvaters ist das, oder nicht, aber irgendwie so verwandt, hat er sich angenähert, um zu verstehen, der war ja sehr umstritten, zum einen, weil er zu sozialistisch war sozusagen und dann, wie geht man mit diesem Erbe um, das ist ein interessantes Spannungsfeld. Und der kommt ja aus der Ecke, Wernigerode kommt er, glaube ich, her. Und das wäre mal interessant.
0: Wir werden das alles aufnehmen, also alles
1: ja,
0: aufschreiben und überlegen. Aber es sind gute Vorschläge auf jeden Fall. So, ich bin jetzt mit meinen Fragen fast am Ende. Und damit würde ich jetzt die Runde mal ins Publikum eröffnen wollen. Also Teil 2 der ganzen Geschichte hier. Gibt es Fragen, die aufgetaucht sind? Wer hat eine Frage? Die Svenja.
2: Ich habe eine Frage und ich habe sogar schon das Mikrofon, Heiko. Schön, dass du da bist, Tom.
1: Danke.
2: Du hattest das vorhin schon mal kurz angerissen mit diesem Bestseller 2-Euro-Modell. Meine Frage ist jetzt generell, wie finanzieren sich denn Bibliotheken?
1: Also wir werden, also das Personal wird vollständig von der Stadt bezahlt jetzt hier bei uns. In den meisten Städten ist das auch so, das Gebäude auch. Und diese ganzen, was alles, was da dran hängt, Internet, Technik, Hausmeister und so weiter. Die Bücher selbst, die werden zur Hälfte vom Land Sachsen-Anhalt und zur Hälfte von der Stadt selbst auch wieder bezahlt. Und dann gibt es noch einen kleinen Topf Fördermittel, das nennt sich Schule und Bibliothek für Kooperationen mit Bibliotheken. Da kann man auch nochmal Bücher kaufen und Veranstaltungen mitmachen. Das ist auch nochmal gefördert vom Land. Und die Onleihe, das sind auch recht hohe Kosten. Das ist ja eine Verbundentscheidung in Sachsen-Anhalt, diese digitalen E-Medien zu nutzen. Das entscheiden wir nicht alleine. Und da gibt das Land auch Geld dazu, zu den Kosten, sodass wir da nicht so viel tragen müssen. Und ich glaube, bei den anderen digitalen Diensten, die zahlen wir selber.
3: Hallo, ich wollte noch mal auf eine Sache eingehen, die du vorhin erzählt hast. Und zwar, dass du jetzt schon planen müsstest, Spielbälle fürs nächste Jahr zu kaufen quasi. Und ich wollte fragen, ob es die Möglichkeit gibt, zum Beispiel als Fan der Bibliothek euch zu unterstützen, indem man euch Sachen schenkt, oder ob das rein bürokratisch gar keine Option ist.
1: Also eine Schenkung an eine kommunale Einrichtung ist nicht ganz einfach, auch bei ganz kleinen Werten nicht, weil wir jede Schenkung uns je nach Wert unterschiedlich genehmigen lassen müssen. Aber bei kleinen Werten geht das relativ schnell in so einer kleinen Runde. Bei größeren Werten, so ab 1000 Euro, ist das dann schon über einen Ausschuss. Das heißt, da hat man dann schon einen Vorlauf. Also wir haben eine Spende für die Bibliothek der Dinge von der Sparkasse bekommen. Und von der Anfrage bis zu dem Punkt, dass wirklich etwas bei uns im Regal stand, ist ein Jahr vergangen. Also das hat einfach sehr lange gedauert. Man kann dem Förderverein Dinge schenken. Also man kann zum Beispiel dem Förderverein Geld spenden. Und der Förderverein, der kauft manchmal dann zum Beispiel jetzt gerade eine Wickelkommode für uns, weil das so Dinge sind, die wir nicht einfach so kaufen können. Und das ist so ein Konstrukt, das gibt es eigentlich fast überall in Bibliotheken. Das ist fast der bessere Weg, sozusagen uns eine Spende zukommen zu lassen.
3: Und direkt Objekte zu schenken ist keine Option?
1: Also auch Bücher müssten wir immer auf so Listen setzen. Also wir kriegen auch manchmal Buchschenkungen, neue Bücher kauft dann extra jemand für uns immer zum Ende des Jahres. Und die werden dann immer aufgelistet, das wird dann eingereicht, dann wird das genehmigt und dann dürfen wir die annehmen. Und bei älteren Büchern ist es total kompliziert, weil wir müssten den Restwert des Buches ermitteln. Und da ist allein das Rechnen schon das Buch nicht mehr wert. So.
0: Und was ist, wenn man als lesende Person denkt, da fehlt was und man gibt euch einen Tipp, schafft ihr das an?
1: Ja, also wir nehmen Leserwünsche auf und die arbeiten wir auch ab. Also wir haben jeden Monat Listen, 20, 30 Bücher, von die wir so als empfohlen bekommen, Sachbücher, wie auch immer. Nicht alles davon können wir dann kaufen, aber vieles eigentlich. Ja. Das hält sich noch in Grenzen.
4: Hallo, du bist nicht nur Leiter der Bibliothek, sondern du hast auch selber ein Buch geschrieben. Wie ist es dazu gekommen und was ist das für ein Buch?
1: Also ich habe vorhin schon von dieser Ausstellung erzählt und da haben wir verschiedene Familien damals recherchiert. Und zu ein paar Familien haben wir die Nachfahren ausfindig gemacht und konnten die kontaktieren. Und dann haben wir von denen noch ganz viel Material, auch Bilder bekommen. Und damit haben wir dann ein Buch gemacht, also eine Freundin und ich also eine Grafikerin war noch dabei. Wir hatten auch noch einen Programmierer für das Projekt. Und dann haben wir das Buch zu den drei Familien selber geschrieben, dann übersetzen lassen noch und gedruckt mit Crowdfunding. Das kann man heute noch kaufen, also wir verdienen damit auch kein Geld. Man kriegt da nicht wirklich was dafür. War ein schönes Produkt, was für uns wichtig war, weil man diese ganzen Ergebnisse, die man so forscht, die verschwinden sonst auf dem eigenen Computer und so konnte man das zumindest in die Öffentlichkeit, das liegt jetzt in der Deutschen Nationalbücherei und in verschiedenen Bibliotheken, das war uns wichtig und dann, seitdem ruht das aber auch. Ne? Also ich habe schon festgestellt, ich habe selbst das Buch nicht mehr. Ich muss mir jetzt wieder eins kaufen, also es gibt die ja noch, aber... Ja.
0: Oder ausleihen.
1: Ja, aber bei uns gibt es es leider nicht in Dessau, noch nicht.
5: Ich habe zwei Fragen. Die erste Frage ist eine praktische Frage. Ich leihe mir ja relativ viel aus in der Bibliothek und da kommt es öfter mal vor, dass ich was vergesse und zahle dann Gebühren und dann denke ich mir, ist ja egal, es kommt ja der Stadtbibliothek zugute. Jetzt habe ich mich gerade gefragt, ist das eigentlich so oder geht das in den Haushalt der Stadt?
1: Ja, das geht in den Haushalt der Stadt. Also wir haben ein festes Budget an Ausgaben, die wir tätigen können. Und das ist dann sozusagen die Einnahmenseite. Eure Gebühren sind unsere Einnahmen. Und das ist nicht miteinander in Beziehung gesetzt direkt, sondern das sind zwei unterschiedliche Pötte.
5: Okay, dann unterstütze ich die Stadt.
1: Die Stadt, ja. Aber es ist trotzdem gut. Mach weiter so.
5: Ja, auf jeden Fall.
0: Ist super. Auch
5: zu unterstützen. Und die andere Frage betrifft nochmal so eine Vision oder so einen Wunsch. Es gibt ja sehr viele unterschiedliche Bibliotheken. Zum Beispiel, mir ist die Nürnberger. Da war ich viel, da habe ich gewohnt. Und das ist ja ein sehr offenes Gebäude. Was ist denn so für dich eine Bibliothek, wo du sagst, ja, da möchte ich mich gerne, das kann ich mir vorstellen, mich dahin zu entwickeln, oder? So ein Vorbild von der Bibliothek für dich?
1: Also gar nicht so weit weg. Ist ein sehr schönes Beispiel, ist das Wittenberg. Die haben wirklich sehr, sehr schöne quasi Orte in der Bibliothek geschaffen. Das ist also sehr modern, aber auch mit sehr viel Geld gebaut worden. Also das ist für uns jetzt nicht so realistisch, dass das in nächster Zeit passiert. Aber das wäre so was, wo ich mir vorstellen könnte, zumindest Bestandteile davon auch so zu übernehmen. Das geht von den Möbeln, die einfach auch einladend sein sollen. Da haben wir im Lesesaal zum Beispiel diese Sessel, da lümmeln sich die Leute gerne rein. Manchmal liegen sie sogar drinnen und decken sich dann noch so zu beim Zeitungslesen. Da merkt man schon, das mögen alle und finden sie auch gut. Und ich glaube, solche Orte zu schaffen, wo man vielleicht auch noch ein bisschen mehr aktiver werden kann, das wäre noch interessant. Die haben ja so ein Makerspace, wo man selber Dinge machen kann, so ähnlich wie im Werkstattcafé. Wenn man das noch so ein bisschen kombinieren könnte, das wäre auch toll.
5: Ich habe sogar noch eine Frage. Ist mir gerade eingefallen, weil was ich auch sehr toll finde in der Stadtbibliothek ist, dass ihr eine Vinylabteilung habt. Da würde ich mich mal interessieren, wie das angenommen wird und wie kommen die Platten zurück? Also das stelle ich mir relativ herausfordernd vor.
1: Wie die zurückkommen?
5: Ja, also ohne Kratzer muss man das dann auch angucken.
1: Ach so, ja, also das wird auch kontrolliert, aber die kommen eigentlich ziemlich in sehr gutem Zustand, weil die Leute, die Vinyl noch ausleihen, glaube ich, damit sehr pfleglich umgehen. Die anderen haben alle keine Schallplattenspieler mehr, die haben dann CD-Spieler noch und da kommen die CDs dann eher so zurück, wie man das vielleicht von so Schallplatten jetzt erwartet hätte. Das geht ganz gut, aber es ist auch seit, ich glaube, 2023 hat man wieder angefangen in der Bibliothek, das war noch vor meiner Zeit, Schallplatten zu sammeln. Davor wurden die alle aussortiert. Also es sind ja auch Trends, die wir mitmachen und die dann wieder abebben. Also auch die Tonys ist nur ein Trend, der wird vielleicht dann irgendwann mal in irgendwas anderes sich entwickeln. Jetzt gibt es Alternativen, da müssen wir immer abwägen, lohnt sich das zu investieren oder nicht. Auch bei Vinyl ist es wahnsinnig teuer in der Anschaffung. Und die Ausleihzahlen sind okay. Also das ist, das kann man schon machen, aber wir bauen das auch nicht wahnsinnig in großem Tempo aus. Das schaffen wir finanziell gar nicht. Ja.
6: Ich habe auch zwei Fragen. Und die erste wäre, du hattest erwähnt, dass ihr diesen Jugendbereich oben, da wo die DVDs jetzt sind, machen wolltet. Und ich leihe mir total gerne DVDs aus, weil ich jetzt auch einen DVD-Player mir zu Hause quasi angeschafft habe. Wo kommen denn dann die DVDs hin? Habt ihr da irgendwie andere Orte? Ich habe gerade so ein bisschen Sorge gehabt, als du das erzählt hattest, dass die DVDs aussortiert werden.
1: Nee, die werden nicht aussortiert, die kommen woanders hin. Also wir haben ja den Sachbuchbereich und der Sachbuchbereich, der ist ziemlich überfüllt mit Sachbüchern, die nicht mehr ausgeliehen werden. Und da sind wir jetzt dabei, den massiv abzuschrumpfen und in dem Bereich einen komplett neuen Phonothek-Bereich dann einzurichten.
0: Ich habe eine Zwischenfrage. Was passiert mit den Sachbüchern, die ihr aussortiert? Verschenkt ihr die?
1: Also Sachbücher werden wahrscheinlich größtenteils weggeworfen.
0: Warum?
1: Weil wir so viele Bücher gar nicht verschenken könnten. Also wir kriegen ja ständig Bücher angeboten, die aber wir ablehnen.
0: Also gibt es da so eine Aktion, dass die Menschen hier, die hier wohnen, ich zum Beispiel, wissen, dass Bücher aussortiert werden?
1: Also die Frage kommt ziemlich oft, ne? Mhm. Weil wir, also das kann man offen sagen, ist ja Teil der Statistik bei uns auch, weil wir letztes Jahr haben wir 8000 Medien aussortiert.
0: Oh mein Gott.
1: Die können wir gar nicht alle an den Mann bringen. Das ist also logistisch nicht möglich. Ein Großteil der Sachen, die wirklich gut sind, wie das Buch, kommt auf den Flohmarkt. Das kann dann der Förderverein, bietet das dann an gegen Spenden und dann kommt das auch wieder uns ein bisschen zugute. Das ist aber nur ein Bruchteil von dem, was tatsächlich am Ende ausgesondert wird. Die ganzen Kindersachen gehen alle in Richtung Kita und Schulen. Das wird gut angenommen. Das haben wir letztes Jahr schon mal gemacht. Das ist alles weg gewesen am Ende des Jahres.
0: Ja, ich hätte gern, dass du mir schreibst, wenn du Bücher aussortiert.
1: Einfach. Es gab schon jetzt eine Anfrage auch von jemandem, der Kunstbücher haben möchte. Ja, also wenn du eine bestimmte Kategorie hast, dann nehme ich das mit und dann schreiben wir dir immer eine E-Mail, wenn so ein Stapel zusammengekommen ist.
0: Jetzt noch eine zweite Frage.
6: Danke für diese Antwort, das wäre auch meine zweite Frage gewesen.
3: Ich weiß nicht, ob es nur mir so geht, aber ich habe irgendwie immer bei Sachen, die man ausleiht, so eine irrationale Angst, dass ich das verliere oder verschludere, was auch immer. Und meine Frage wäre, was passiert, wenn man ein Buch nicht mehr wiederfindet? Wie lange wartet ihr auf etwas und steigen die Gebühren einfach ins Unermessliche an.
1: Wie geht ihr damit um? Umgucken? Nee, also es gibt ja auf jeden Fall Menschen, die das schon mitgemacht haben, die was nicht wiedergefunden
0: haben. Warum hast du dich gerade umgeguckt?
1: Weil ich hier jemanden kenne, den das schon mal betroffen hat. Deswegen. Dann verlängern wir das. Also wenn man uns das sagt, ich finde das nicht mehr, dann verlängern wir das über diese 2-3 Mal, die man hat, hinaus. Immer mindestens einmal, dann kann man noch mal einen Monat lang suchen oder bei einer DVD eine Woche. Wenn man es dann wieder nicht findet, also solange man sich meldet, passiert erstmal nichts. Das ist das Wichtige. Wenn man sich nicht meldet, dann geht so ein Automatismus mit Mahnungen los. Und irgendwann, wenn man sich weiter nicht meldet, dann geht das von uns in die Vollstreckung und dann hat man ein Problem. Das dauert aber also mindestens 2 Mahnungen. Das kriegt man also mit. Eigentlich wollen wir am Ende immer nur das wieder haben, ob das jetzt dasselbe ist oder ein Buch oder einfach ein Buch von einem Medienmops oder von einem Flohmarkt gekauft, also dieselbe Ausgabe ungefähr in etwa demselben Zustand. Also ein 10 Jahre altes Buch, was bei uns schon 300 Mal ausgeliehen wurde, das muss man nicht neuwertig ersetzen. Da kann man ein Gebrauchtes bringen und dann zahlt man so eine kleine Einarbeitungsgebühr von maximal 5 €. Weil wir diese ganzen Aufkleber und das ganze Bearbeiten machen müssen. Das ist so Teil der Gebührenordnung. Also da passiert eigentlich nichts Dramatisches. Schlimm ist immer nur, wenn die Leute nicht kommen. Aber wir versuchen auf allen Wegen immer alle noch zu erreichen, damit das eben nicht passiert.
2: Ja. Du hattest ein Thema zuvor, das Wort Flohmarkt gesagt. Ja. Wann findet denn der nächste Bücherflohmarkt statt?
1: Also aus dem Kopf, ich glaube am 15.05. Und auf dem Marktplatz.
2: Findet der regelmäßig statt? Also ist das so eine Sache aller 2 oder 3 Monate? Oder ist das so, ach ja, jetzt haben wir mal wieder Lust auf den Flohmarkt und jetzt haben wir wieder ganz viele Bücher, die weg müssen?
1: Nee, es wäre so veranstaltungsbezogen. Also wir haben größere Veranstaltungen, wo der Förderverein auch hilft und meistens machen wir dann auch einen Flohmarkt. Das heißt, bei dem Lesewohnzimmer helfen Leute vom Förderverein, machen wir diesen Flohmarkt dann. Dann am Bilderbuch Samstag könnte es, glaube ich, auch noch einen kleinen Flohmarkt geben. Das ist so, dann aber nur für Kinder und Familien. Also es ist immer so an unsere

0: Veranstaltung geknüpft. Dann machen sie immer auf dem Herbst, wie heißt das, im Gartenreich, gibt es einen Herbstmarkt oder sowas? Ja, und da ist immer noch ein Flohmarkt vom Förderverein gewesen die letzten Jahre. Also es gibt schon so ein paar Termine, wo sie dann immer hingehen. Aber meistens kriegt man es über unsere Webseite mit.
1: Du hast ja Geschichte und Religionswissenschaften studiert. Wie war dein Studium und was würdest du, wenn jetzt junge Leute, Jugendliche hier zuhören, was würdest du denen empfehlen, was die in ihrem Studium machen sollen?
0: Also mein Studium war deutlich länger, als es hätte sein sollen. Also ich habe fast 10 Jahre lang war ich auf dem Papier zumindest Student. Am Anfang ein bisschen länger gebraucht, am Ende quasi die Zeit wieder reingeholt, aber es hat trotzdem dann ein bisschen gedauert. Ich finde das aber gar nicht schlecht, wenn man im Studium einfach möglichst viel macht, sich ausprobiert und für sich, glaube ich, so ein bisschen rausfindet, was einem liegt, woran man Spaß hat. Und dann so in Richtung, das ist wie so eine Berufsorientierung, aber halt nicht so staubig, wie das Wort klingt, sondern halt ein bisschen lebendiger. Und dazu zählt auch Reisen, und Backpacken und all diese Dinge. Das ist alles Lebenserfahrung, mit der man am Ende auch was anfangen kann. Die Kontakte, die man knüpft, die nimmt man mit. Also das ist so wichtig. Also sich da nicht zu sehr hetzen zu lassen, ist, glaube ich, also weil es ja von vielen Seiten immer sehr viel Druck, Elternhaus, Uni, wie auch immer, machen ja eine Regelstudienzeit und so weiter. Das sehe ich jetzt nicht ganz so eng, solange man da irgendwie noch, am Ende wichtig, ist wichtig, glaube ich, dass man was hat als Abschluss, weil sonst ist die Zeit irgendwie durch. Da hat man halt zwar viel gelernt, aber auf dem Papier nichts. Und in Deutschland muss man ja nur sagen, ohne den Abschluss auf Papier hat man ein Problem. In vielen Stellen, außer man geht in die Selbstständigkeit, das geht dann.
1: Und eine letzte Frage von mir. Als Leiter von der Bibliothek, leitet man sich da selber überhaupt noch Bücher aus oder hat man dann einfach so viel, vielleicht schon Bücher zu Hause und dann einfach keine Lust mehr auf Bücher oder wie ist es bei dir?
0: Also belletristische Bücher leihe ich mir eigentlich selten aus. Ja, da komme ich wenig dazu. Dann habe ich aber auch noch so einen E-Book-Reader, wo ich dann meistens E-Books lese. Was ich aber zuletzt ausgeliehen habe, das ist so ein Sachbuch, wie man selber veganes Fleisch herstellt. Super interessant. Also ich habe nichts davon probiert, weil es alles super aufwendig ist. Aber ich habe es mir erstmal alles durchgelesen, die langen Zutatenlisten, die man dann braucht, und erstmal geguckt, wo kriegt man das. Und jetzt muss ich nochmal in mich gehen, ob ich das mal ausprobieren will. Aber das war wirklich interessant. Und ansonsten war das Letzte, was ich ausgeliehen habe, Dune, die Serie, die ich mal gucken wollte. Ja, die muss man ja bezahlen. Und dann dachte ich mir, warum nicht, ne? Und dann, das nutze ich dann eher. Ja.
2: Wie viele Bücher hast du denn selbst zu Hause?
0: Keine Ahnung, viele. Also ich habe ja
2: Tausend.
0: einen Haushalt mit noch einer Religionswissenschaftlerin zusammen
2: Okay.
0: sozusagen. Und wir haben sehr viele Bücher über Religion in Südostasien, christlich, also
2: Christentum in
0: Christentum
2: Südostasien.
0: und so weiter. Also doch, ja, viele, viele, viele.
2: Dann schwenken wir jetzt mal ganz zu einem anderen Thema. Wir sind hier im Werkstattcafé und jetzt kommt die obligatorische Frage: Was hast du als letztes repariert?
0: Also ich bin dran an meinem Herd. Der ist jetzt kaputt gegangen, knapp nach der Garantie ist die Backröhre kaputt. Jetzt weiß ich nicht, was das Problem ist. Das ist das und mein Roller. Ich habe noch so einen Roller, der springt nicht mehr an. Den versuche ich auch gerade flott zu kriegen. Ja, das sind die beiden Projekte aktuell zu Hause. Ja.
2: Toi, toi, toi, wir drücken
0: Danke.
2: den Daumen, dass der Herd wieder geht und der Roller. So, das war's von Dies, das, Dessau. Danke, Tom, das war schön.
0: Danke, Heiko.

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0: Es ist so eine Frechheit, dass, also sowas,
1: Also wer sagt denn sowas schon heutzutage?
0: ich meine, dass der das so durchzieht.
1: Ja.
2: Der Vorspann läuft jetzt.
0: Das
1: Okay.
0: ist wirklich, es ist so peinlich. Es ist wirklich wieder so, oh mein
1: Ja,
0: Gott.
1: ja.
0: Es ist einfach nicht sein Scheiß Ernst, dass er das immer und immer wieder
1: Glaube ich
0: durchzieht.
1: total, ja.
0: Und ich
1: Unfassbar.
0: weiß überhaupt nicht, wie ich damit umgehen soll.
1: Ja.
0: Das geht wirklich gar nicht. Also, mein Gott, das ist nicht sein Scheiß Ernst.
2: Leute.
0: Oh.

0: Wir sind live.
1: Oh Gott, Mensch.
2: Wir sind live.
3: Geht los.
1: Na, alles klar. Herzlich willkommen zu unserem Live-Get-Together aus Merseburg.
0: Hallo, heute im Studio Valeria und Nela. Hallo. Wir sind beides Studis aus den angewandten Medien und Kulturwissenschaften. Ja, und wir sind heute super gespannt, euch heute ein bisschen mitnehmen zu dürfen.
1: Ja, wir sind schon ganz aufgeregt, aber bevor wir so richtig starten, Nela, ich habe eine Frage an dich. Wie hast du denn heute geschlafen?
0: Ich habe so gut geschlafen. 8 Stunden und ein Hafer-Cappuccino heute Morgen. Es hätte nicht besser laufen können.
1: Fantastisch.
0: Wirklich. Fantastisch. Ja. Wie war denn dein Start in den Tag?
1: Ach, so ähnlich gut, aber die Anreise aus Leipzig nach Merseburg, wir kennen es mit dem Bus, der 131er. Aber heute war die Fahrt gar nicht so mühsam, weil ich spontan Kommilitoninnen im Bus getroffen habe. Und da war die Fahrt auch schon viel lustiger. Mhm, ja. Also vielen Dank auch euch dafür. Und ich habe noch eine wichtige Frage an dich. Bist du denn in alle deine Wunschseminare reingekommen?
0: Endlich. Gut, dass du es fragst. Ich bin heute nachgerückt. Von Platz 4 auf Platz 1. Wir kennen das Gefühl alle. Es ist herrlich. Ich liebe das.
1: Ich gratuliere auf jeden Fall.
0: Dankeschön. Juhu. Ja, aber lass mal nicht nur über uns reden.
1: Ja, gute Überleitung. Denn wir wollen uns heute der Frage widmen, wie geht's euch? Wie ist denn euer Semester gestartet? Und unser Plan ist, gleich rauszugehen und mit den Menschen zu sprechen, mit euch zu sprechen. Und wir wollen ja euch besser kennenlernen und fragen, wie es euch geht. Aber bevor wir das machen, würde ich sagen, wir gehen erstmal noch zu unserem netten Team und holen uns nochmal neuen Kaffee und dann
0: perfekt
1: geht's los.
0: Finde ich super.
1: Ja.
0: Sehr gut.

0: Ich bin gespannt auf den heutigen Tag.
1: Auf jeden Fall mit dem Vorspann anfangen.
2: Ja, das ist eine sehr gute Idee. Was sollen wir denn da reinmachen? Ach. Vielleicht könnte ich summen oder so.
0: Ja, halt
2: so
0: voll.
2: Bisschen ja. Ding, so.
0: Und so eine kleine
3: was
0: Hintergrundmusik.
3: Was ist mit einer Funktionsmusik?
2: Funktionsmusik. Ja, das finde ich ein bisschen langweilig. Also ich fand es schon cool, wenn es so ein bisschen was Expressionistisches hat. Ja,
4: kannst du gut singen?
2: Nee, aber so ein bisschen summen könnte ich schon.
3: Ja. Okay, expressionistisches Summen finde ich wirklich gut. Das muss man auch nachher auch machen.
2: Ja, das soll ich euch zeigen
3: Sie sich
2: jetzt
3: das?
2: Oder einfach. Oh.
5: Na, was hattet ihr schon für Ideen hier? Was können wir denn alles erzählen?
2: Ich wollte halt eigentlich anfangen, so ein bisschen zu zeigen, wie ich so summen kann. Soll ich machen jetzt?
3: Ja, bitte expressionistisches Summen.
2: So, vielleicht für den Anfang, aber es könnte auch ein bisschen, so ein bisschen trauriger noch werden, falls wir irgendein ernstes Thema ansprechen wollen. So.
4: Ja, also wir müssen 20 Minuten auf jeden Fall füllen, das ist ganz wichtig.
2: Ja, ist ja nur für den Vorspann, also ich will jetzt nicht die ganze Zeit summen, sonst ist es
3: so, 15 okay. Sekunden wäre doch okay.
2: Ja, also können schon auch noch länger. Ja, schön, dass du jetzt auch mal kommst.
5: Ich bin ein bisschen zu spät, ich muss mir leid, ich habe auch voll die Mutti-Idee mitgebracht.
2: Was denn?
5: Also ich habe gehört, es gibt in Merseburg so einen Tierpark. Und so mäßig so get together, das passt doch voll gut, dachte ich mir. Also so Tiere, die leben ja auch da in Gemeinschaft und wir können da hingehen und so ein bisschen mit den BesucherInnen reden. Das ist doch was voll Verbindendes.
4: Ja, also immer Tiere streicheln, das ist super.
2: Ja, also ich bin ein bisschen Zeit ein bisschen spät gekommen und eigentlich wollte ich jetzt halt schon die Regie machen. Und ich finde, wenn du das jetzt so einfach so anschreist, fängst du ein bisschen doof, ehrlich gesagt.
4: Ach so. Ja, ich dachte jetzt halt, ich bin
2: nicht. Weißt du, Tiere studieren hier halt eigentlich auch nicht.
4: Ja gut, dann... Halt nicht, also, aber ich fände es halt schon...
2: Ja, hat noch irgendwie eine andere Idee vielleicht, außer das...
4: Ja, ich auf dem Campus ist auch ganz schön, oder?
5: Ja, ich hätte Lust aufs Planetarium, aber naja...
4: Finde ich auch gut, ist was anderes.
2: Ja, ja noch irgendeine Idee.
4: Ein bisschen zu bunt, ehrlich gesagt.
0: Können wir nicht einfach irgendwie Leute einfach befragen und dann war's das und dann gehen wir nach Hause?
4: Ja,
2: dann macht halt. Aber ich habe jetzt dann irgendwie keinen Bock mehr, dann macht's vielleicht einfach allein.
4: Ja, gut, dann starten wir jetzt einfach.
0: Okay.
4: Ja, dann fangen wir an. Okay, dann machen wir jetzt
0: wir dann.
4: Ja.
0: Machen. Ey, ich könnte mir wirklich 10.000 schönere Dinge gerade vorstellen.
5: Was fragen wir jetzt eigentlich so?
0: Hallo!
6: Wir machen eine kleine Umfrage einfach hier an der Hochschule.
5: Ah, macht ihr so ein praktisches Projekt?
6: Ja,
5: kann man so sagen.
6: Was wollten wir denn gerade fragen?
5: Sternzeichen?
6: Name. Wie heißt du denn?
5: Marlene. Ja,
6: hallo Marlene.
5: Hallo.
6: Was studierst du denn hier so?
5: Angewandte Kultur- und Medienwissenschaft. Also so Master.
6: Und in welchem Semester?
5: Erste bin ich jetzt.
6: Ach so, okay, alles klar. Okay, ja dann war es das auch schon wieder. Ja. Ne?
5: Ach so.
6: Okay. Hab einen schönen Tag.
5: Ja, okay. Ich freue euch
6: Dankeschön.
5: Auch.
6: Tschüss. Okay. Irgendwas müssen wir noch fragen.
5: Irgendwas Interessanteres.
6: Ja, vielleicht ein bisschen langweilig. Woher kommen Personen so?
5: Ja.
6: Entschuldigung.
5: Hey.
6: Guck, hi.
5: Hallo.
6: Hey, du siehst mega cool aus.
5: Hi. Meint ihr mich?
6: Ja.
5: Hallo, könnten wir euch kurz noch was fragen?
7: Oh, wirklich nur ganz kurz. Ich habe echt mega eilig.
6: Okay, wie heißt du denn?
7: Alina.
6: Okay, was machst du hier an der Hochschule?
7: Ich habe gerade mein Master angefangen.
6: Der Master.
7: Und was studierst du? Medien- und Kulturwissenschaften.
6: Ah, okay. Und wie lange hast du heute geschlafen?
7: Boah, 5 Stunden vielleicht.
6: Boah, das Maus. Das ist ein bisschen wenig. Ich weiß. Hast du schon mal Melatonin-Tabletten probiert?
5: Ja, es ist gerade einfach mega stressig, diese Einführungswoche. Ich muss jeden Tag anderthalb Stunden hierher fahren.
6: Ah, also wohnst du gar nicht in Merseburg?
5: Nee, um Gottes Willen. Nee.
6: Okay.
5: Ja, okay. Also nichts gegen Merseburg.
6: Ja, hier wohnt halt niemand. Ja. Okay, ja, dann machen wir mal weiter. Dann Dankeschön.
5: Okay. Auf jeden Fall. Ich muss auch los.
6: Ja. Pass auf deinen Schlafrhythmus auf.
5: Okay.
6: Oh, die sieht nett aus. Die könnten wir noch mal fragen. Hallo.
8: Hallo.
6: Na, könnten wir dich noch was fragen?
8: Eine Frage hier
6: an der Hochschule.
8: Ja.
6: Wie heißt du denn?
8: Ich heiße Anna.
6: Und was studierst du?
8: Ich studiere AMKW im ersten Semester.
6: Noch so eine.
8: Ja,
6: okay, cool. Sind
5: so viele von hier.
6: Kommst du aus Merseburg?
8: Nee, ich pendel aus Leipzig.
6: Ah, okay. Ja, okay. Und mit welchem Bus?
8: Ich muss mit der 131, gut, dass ihr das sagt, ich muss jetzt halt auch los.
6: Ach so.
8: Okay. Ja, also sorry, aber ich muss jetzt halt noch...
6: Richtig Hunger. Ja. Jetzt so Maultaschen in der Mensa. Das wär's.
9: Ja, Etage 2.
6: Das stimmt. Man sieht ganz viele Instrumente.
10: Ja, ich denke mal, das
6: Trommel 1, Trommel 2 und Trommel 3.
10: Flipchart.

0: können jetzt auch gar keine Mail vorschlagen, wo ihr schreiben könnt. Naja. Informiert euch einfach am Homeportal, da steht ja immer alles
1: drin. Ihr werdet das schon finden. Ich glaube an euch.
0: Weiter alles klar, okay. Na dann, ups. Hier schon fast selbst Musik gemacht.
1: Okay.
0: Ja, als nächstes sind wir beim Campusradio.
1: Dürfen wir da überhaupt teilnehmen?
0: Hast du das nicht abgeklärt?
1: Achso, ich dachte, du wolltest.
0: Wir können ja mal klopfen und fragen.
1: Ja, ich glaube, okay. Das ist schon in Ordnung. Hallo.
2: Hallo.
1: Genau, hier sind wir jetzt beim Campusradio. Man kennt sich.
0: Man sagt man Hallo, man trinkt
1: Hallo. Das ist so, zusammen weißt du, Kaffee. Das ist einfach eine kleine Hochschule, deswegen so, man sagt sich Hallo.
0: Und dann auch unsere Freunde, die sehen wir jeden Tag, mit denen wir Live-Sendungen machen.
1: Wir haben wirklich viele Freundinnen.
0: Ja, genau. Also falls ihr Freunde finden wollt, kommt zum Campus Radio.
1: Okay, ja, Campus Radio. Ja. Voll cool, was die hier machen. Radio halt, da ist ein Computer, hier sind ganz viele Bildschirme. Auch ein Flipchart wieder, ja, mega praktisch.
0: Live-Sendung machen sie ja auch.
1: Ja, doch, ich glaube, das machen Radios so.
0: Okay, dann würde ich sagen, die Zeit ist knapp.
1: Wir gehen einfach weiter. Nächste Werkstatt.
0: Also dann,
1: let's go. Wir.
0: Entschuldigung.
1: Okay. Tschüss.
0: Tschüss.
3: Können wir jetzt auch noch mal einen ganz einzigartigen Blick hinter die Kulissen werfen.
0: Na, denn wir gehen jetzt in die Regie nach oben.
3: Kommt mal mit.
0: Los geht's. Hallo.
3: Hallöchen.
0: Sieht richtig spannend hier aus.
3: Ach, wow, so professionell.
0: Wir haben heute auch einen Stargast mit dabei. Hallo, möchten Sie sich denn erstmal vorstellen? Wer sind Sie? Was machen Sie hier?
4: Ja, mein Name ist Kai Köhler-Terz. Schön, dass ich Sie hier in der Regie des Fernsehstudios begrüßen darf. Ich führe heute mit Ihnen einen Workshop durch, einen AV-Fernsehstudio-Workshop. Dabei helfen mir meine Kolleginnen und Kollegen, nämlich der Herr Grabmann und die Frau Billing, die sind verschwunden, die verstecken sich wieder. Nein, da hinten hin, ich sehe sie jetzt. Ja, das machen wir im Workshop. Das ist also mit Spaß durchs Fernsehen oder wie kann man das am besten ausdrücken? Wir spielen Fernsehen. Ja, genau, das machen wir heute.
3: Ja. Wollen Sie uns mal ein bisschen was über die Technik hier erzählen? Das sieht ja ganz schön komplex aus.
4: Ja, also ich versuche das mal in wenigen Worten. Hier vorne bei Marlene ist der Bildmischer. Hier kann man die einzelnen Knöpfe sehen. An diesen Knöpfen kann man die Bildquellen auswählen und dann umschalten. Vielleicht, Marlene, können Sie mal schalten? Ist so, ja, einfach so, genau. Das war so ähnlich, ja. Ne? Jawohl, jetzt haben wir, genau. Jetzt sehe ich auch meinen Kollegen, den Herrn Grabmann, der hat sich hinter der Tür versteckt, das ist unglaublich. Also gut, das ist also der Bildmischer und jetzt haben wir hier drüben an der Stelle noch die Matz. Ja, dieses Gerät dient dazu, also es ist eigentlich keine Matz, heißt Magnetbandaufzeichnung nicht. Also das ist ein Abspielgerät für den Beitrag, den wir jetzt gerade gesehen haben. Dann hier drüben bei Anna. Anna, können Sie mal kurz winken, damit Sie gesehen werden? Ja, das ist der Platz, wo die Grafik realisiert wird. Also sowas wie Bauchbinden oder Titelgrafiken werden da eingeblendet. Und hier hinten, hinter uns, hinter dem Tisch, das habe ich Ihren Namen vergessen, Mariella, gell? Mariella bedient heute hier das Tonmischpult, so in etwa.
5: Ja, das war jetzt interessant, aber wir haben ja eigentlich noch was vor jetzt. Deswegen würde ich jetzt gerne mal an die Zeit erinnern auch.
4: Ja,
3: das ist eine sehr gute Übung.
0: Das ist unsere strenge Regie heute.
4: Ja, ganz genau.
0: Das geht alles im Griff.
4: Ganz genau. Wir haben hier mehrere Funktionen. Jedes Gerät hat sozusagen eine Person. Außer die Regie, die hat einen Zettel. Und was machen wir jetzt, Regie?
5: Ja, ich glaube, wir sollten jetzt mal rüberschalten, was bei den anderen so los ist.
4: Was ist rüberschalten?
5: Ich dachte, zum offenen Kanal, da gibt es halt noch ein Get-Together und da wollten wir jetzt mal reinschauen, oder?
4: Ja, bitte. Wir schalten in den offenen Kanal. Hallo, offener Kanal. Wir

0: eben ab an den offenen Kanal.
1: Du hörst noch nichts. Okay, wir hören quasi euch noch nicht. Okay. Ja. Nee. Also vorhin haben wir euch gehört. Jetzt ist jetzt was da?
0: Leider noch gar nichts. Ah, jetzt ein bisschen.
1: Jetzt kommt's. Okay.
0: Ich hab quasi nichts.
2: Ist das so, wie machen wir Gespräch mit denen oder
1: was? Du kannst reden, erzähl einfach was.
0: Ach so, ja, ich höre mich tatsächlich ganz gut. Ja, hallo, wir sind hier beim offenen Kanal, hallo, einem Verein, der aus der Hochschule Merseburg heraus entstanden ist. Wir sind von Angewandte Medien- und Kulturwissenschaften, gerade im ersten Semester und ja, machen hier gleich mal eine kleine Begehung, stellen das hier ein bisschen vor. Ja, dann kommt mal mit. Hallo.
1: Sagen, was hier passiert.
0: Genau, jetzt stehen wir hier draußen. Hier legt gerade Lauritz ein Set auf. Wir sind zu Besuch und schauen uns das Studio ein bisschen an. Ein paar meiner Kommilitoninnen stehen hinter der Kamera, sind drin an der Bildredaktion. Genau. Ja, ihr seid natürlich sehr eingeladen, alle herzukommen. Heute ist hier der offene Kanal, auch offen für alle. Gerade zum Besuchen. Ja. Und damit würde ich, glaube ich, weitergeben an Philipp.
3: Ja, genau, hallo, ich bin Philipp, ich bin Medienpädagoge auf dem Kanal und Tim ist vor einer Viertelstunde zu seinem Job gekommen, hier als Moderation zu machen. Von daher vielen Dank dafür und auch an die drei, an Bildregie und die beiden Kameras. Super spontan. Wir senden jetzt gleich noch das DJ-Set von Lauritz, da könnt ihr mal rüberschneiden. Lauritz legt jetzt noch bis 16.30 Uhr auf für euch. Also genießt das noch im offenen Kanal ein bisschen live hier aus Merseburg Musik. Und an alle Erstis an der Hochschule Merseburg herzlich eingeladen herzukommen. Okay, zurück zu euch ins andere Studio.
4: Uns bleibt nichts anderes übrig, als zu sagen, das war's jetzt schon von uns.
5: Ja, Leute, checkt den DJ aus. Das wird richtig cool.
4: Genau, und wir hoffen, euch bald wieder zu sehen. Also dann,
5: vielen Dank fürs Zuschauen.
4: Ja. Tschüss.
5: Tschüss.

0: zu sehen. Also dann.
1: Vielen Dank fürs Zuschauen.
0: Ja. Also dann.
1: Vielen Dank fürs Zuschauen.
0: Ja.
2: Ich meine, dass er das so durchzieht.
3: Ja, ja. Der Vorspann ja. läuft jetzt.
2: Okay. Das ist wirklich, es ist so peinlich. Es ist wirklich wieder so.
3: Ja,
2: ja. Es ist einfach nicht sein scheiß Ernst, dass er das immer und immer wieder durchzieht.
3: Glaube ich total, ja.
2: Und ich weiß überhaupt nicht, wie ich damit umgehen soll.
3: Ja.
2: Das geht wirklich gar nicht. Also, mein Güte, das ist nicht sein scheiß Ernst. Mhm.
1: Leute, es ist nicht
3: klar.
1: Oh, wir sind live.
3: Oh Gott, Mensch.
4: Los.
0: Alles klar. Herzlich willkommen zu unserem Live-Get-Together aus Merseburg.
1: Hallo, heute im Studio Valeria und Nela.
0: Hallo.
1: Wir sind beides Studis aus den angewandten Medien und Kulturwissenschaften. Ja, und wir sind heute super gespannt, euch heute ein bisschen mitnehmen zu dürfen.
0: Ja, wir sind schon ganz aufgeregt, aber bevor wir so richtig starten, Nela, ich habe eine Frage an dich. Wie hast du denn heute geschlafen?
1: Ich habe so gut geschlafen. 8 Stunden und ein Hafer-Cappuccino heute Morgen. Es hätte nicht besser laufen können.
0: Fantastisch.
1: Wirklich. Fantastisch. Ja. Wie war denn dein Start in den Tag?
0: So ähnlich gut, aber die Anreise aus Leipzig nach Merseburg, wir kennen es mit dem Bus, der 131er. Aber heute war die Fahrt gar nicht so mühsam, weil ich spontan Kommilitoninnen im Bus getroffen habe. Und da war die Fahrt auch schon viel lustiger.
1: Ja.
0: Also vielen Dank auch euch dafür. Und ich habe noch eine wichtige Frage an dich. Bist du denn in alle deine Wunschseminare reingekommen?
1: Endlich. Gut, dass du es fragst. Ich bin heute nachgerückt. Von Platz 4 auf Platz 1. Wir kennen das Gefühl alle. Es ist herrlich. Ich liebe das.
0: Ich gratuliere auf jeden Fall.
1: Dankeschön. Juhu. Ja, aber lass mal nicht nur über uns reden.
0: Ja, gute Überleitung. Denn wir wollen uns heute der Frage widmen, wie geht's euch? Wie ist denn euer Semester gestartet? Und unser Plan ist, gleich rauszugehen und mit den Menschen zu sprechen, mit euch zu sprechen. Und wir wollen ja euch besser kennenlernen und fragen, wie es euch geht. Aber bevor wir das machen, würde ich sagen, wir gehen erstmal noch zu unserem netten Team und holen uns nochmal einen neuen Kaffee. Und dann
1: Perfekt.
0: Geht's los.
1: Finde ich super.
0: Ja.
2: Sehr gut.

0: Ich bin gespannt auf den heutigen Tag.
1: Auf jeden Fall mit dem Vorspann anfangen.
2: Ja, das ist eine sehr gute Idee. Was sollen wir denn da reinmachen? Oh. Vielleicht könnte ich summen oder so.
0: Ja, halt
2: so
0: voll.
2: Bisschen
0: ja.
2: Wegen so.
0: Und so eine kleine Hintergrundmusik.
3: Was ist mit einer Funktionsmusik?
2: Funktionsmusik. Ja, das finde ich ein bisschen langweilig. Also ich fand es schon cool, wenn es so ein bisschen was Expressionistisches hat. Ja,
0: kannst du gut singen?
2: Nee, aber so ein bisschen summen könnte ich schon.
3: Ja. Okay, expressionistisches Summen finde ich wirklich gut. Das muss man auch nachher auch machen.
2: Ja, das soll ich euch
3: trauen
2: zeigen
3: Sie sich
2: jetzt
3: das?
2: Oder einfach.
4: Oh. Morgen. Na, was hattet ihr schon für Ideen hier?
5: Was können wir denn alles erzählen?
2: Ich wollte halt eigentlich einfach so ein bisschen zu zeigen, wie ich so summen kann. Soll ich machen jetzt?
3: Ja, oder? Bitte expressionistisches Summen.
2: So, vielleicht für den Anfang, aber es könnte auch ein bisschen trauriger noch werden, falls wir irgendein ernstes Thema ansprechen wollen. So.
0: Ja, also wir müssen 20 Minuten auf jeden Fall füllen, das ist ganz wichtig.
2: Ja, ist ja nur für den Vorspann, also ich will jetzt nicht die ganze Zeit summen, sonst ist es
3: bisschen doll. 15 Sekunden wäre doch okay.
2: Ja, also könnte schon auch noch länger.
1: Ja, schön, dass du jetzt auch mal kommst.
4: Ich bin ein bisschen zu spät, tut mir leid, ich habe auch voll die gute Idee mitgebracht.
1: Was denn?
4: Also ich habe gehört, es gibt in Merseburg so einen Tierpark und so mäßig so Get Together, das passt auch voll gut, dachte ich mir. Also so Tiere, die leben ja auch da in Gemeinschaft und wir können da hingehen und so ein bisschen mit den BesucherInnen reden. Das ist doch was voll Verbindendes.
1: Ja,
4: also Tiere streicheln, das ist super.
2: Ja, also ich bin ein bisschen spät gekommen und eigentlich wollte ich jetzt halt schon die Regie machen. Und ich finde, wenn du das jetzt so einfach so anschreist, fängst du ein bisschen doof, ehrlich gesagt.
4: Ach so. Ja, ich dachte, jetzt halt ich bin
2: Weißt du, Tiere studieren hier halt eigentlich auch nicht.
4: Ja gut, dann halt nicht. Also, aber ich fände es halt schon...
2: Ja, hat noch irgendwie eine andere Idee vielleicht, außer das...
1: Ja, hier auf dem Campus ist es auch ganz schön, oder?
5: Ja, ich hätte Lust aufs Planetarium, aber naja.
4: Finde ich auch gut, ist was anderes.
5: Ja,
2: ja noch irgendwie Idee.
1: Das ist ein bisschen zu bunt, ehrlich gesagt.
5: Können wir nicht einfach irgendwie Leute einfach befragen und dann war's das? Mal gehen wir nach Hause?
1: Ja.
2: Ja, dann macht halt. Aber ich habe jetzt dann irgendwie keinen Bock mehr, dann macht's vielleicht einfach allein.
1: Ja, gut, dann starten wir jetzt einfach.
5: Ja, dann fangen wir an.

0: Sehr geehrte Frau Ministerin, Frau Dr. Lydia Hüskens, meine sehr verehrten Damen und Herren, ich darf Sie ganz herzlich heute hier in der St. Petrikirche zu Lübjün zu unserem Festkonzert anlässlich des 30-jährigen Gründungsjubiläums der Internationalen Karl-Löwe-Gesellschaft begrüßen. Und ich freue mich, dass Sie hier in diese heiligen Hallen gekommen sind, denn hier an diesem Ort ist Karl Löwe, Deutschlands Balladenkomponist, vor über 225 Jahren geboren. Das Karl-Löwe-Haus haben viele gerade besucht, ist in Nachbarschaft, Sie haben das gesehen. Und hier in dieser Kirche, in der St. Petri-Kirche, hat Karl Löwe die ersten musikalischen Schritte gemacht, unter Anleitung seines Vaters, der hier Kantor an dieser Kirche war. Und die Tradition der Karl-Löwe-Erbepflege ist natürlich nicht nur 30 Jahre erst seit der Gründung der Löwe-Gesellschaft, sondern die Tradition geht schon 140 Jahre zurück, denn 1882 ist der erste Karl-Löwe-Verein gegründet worden. Und diese Tradition, die wird hier seit 140 Jahren gepflegt und das ist eine sehr schöne Sache. Ich möchte Ihnen natürlich jetzt nicht 140 Jahre biografische Dinge hier erzählen, weil dazu gibt es eine wunderschöne Festschrift, eine Broschüre, die just heute herausgegeben wurde und erschienen ist. Und wer Interesse hat, und ich hoffe, viele haben Interesse, kann sich die draußen dann nachher käuflich erwerben. Heute soll es natürlich, wie wenn man einen Komponisten ehrt, um Musik gehen. Und ich freue mich, dass wir Wegbegleiter haben, die heute dieses Konzert zelebrieren. Und ich freue mich, dass Kirchenmusikdirektor Professor Wolfgang Kumpke, der uns seit vielen Jahren begleitet, mit dem wir viele Projekte zusammen gemacht haben, zuletzt erst die Erarbeitung des kirchenmusikalischen Schaffens und der Chorwerke von Karl Löwe mit der Herausgabe von zwei Bänden mit fast 100 Chorwerken von Löwe. Und er wird uns heute Orgelmusik von Karl Löwe präsentieren. Und als zweites natürlich die junge Generation, die nachfolgende Generation. Ein Vokalensemble mehr als vier. Sie sehen, es sind fünf. Ist ja auch sicher so ganz gut. Hat auch natürlich einen tieferen Grund. Und zwar sind alle fünf Solisten Abkömmlinge und haben ihren Ursprung und ihre Wurzeln im Stadtsingechor Halle, in diesem über 900 Jahre alten Chor. Und Karl Löwe war einst einer der bedeutendsten Sänger auch dieses Stadtsingechores. Und deshalb freuen wir uns, dass einerseits Orgelmusik und andererseits Chorwerke von Löwe heute hier erklingen, und lassen Sie sich einfach das dann mit Freude zu Gehör führen. Und zunächst möchte ich aber, und das ist mir eine ganz große Freude, die Landesregierung zu Wort kommen lassen und die stellvertretende Ministerpräsidentin des Landes Sachsen-Anhalt, Frau Dr. Lydia Hüskens, die gleichzeitig auch Ministerin für Infrastruktur und Digitales ist, hatten wir gebeten, ein kleines Grußwort zu halten, und ich grüße Sie und bedanke mich schon für und übergebe an Sie.
1: Ja, sehr geehrter Herr Porsche, meine Damen und Herren, ich weiß, dass ich jetzt so ein bisschen zwischen Ihnen und der Musik stehe. Trotzdem möchte ich es mir nicht nehmen lassen, zunächst einmal die ganz, ganz herzlichen Grüße des Herrn Ministerpräsidenten und der gesamten Landesregierung zu überbringen. Denn uns ist es enorm wichtig, halt angesichts dieses Jubiläums auch einmal unsere Wertschätzung zu übermitteln und wirklich auch vor Ort zu tragen. Denn wir sehen also mit großer Begeisterung das Engagement, was hier vor Ort halt eben entwickelt wird, was jeden Tag dafür sorgt, dass, ich sag mal, das Erbe

von Löwe so halt eben im Mittelpunkt steht, wie es aus meiner Sicht ihm gebührt. Ich begrüße also Sie auch alle ganz herzlich hier in Löwe-Hünen und ich glaube, dass ich in unser aller Namen sprechen kann, dass, wenn ich zu Beginn meiner Rede halt den Dank stelle. Und zwar den Dank an die internationale Karl-Löwe-Gesellschaft, denn ohne ihr Engagement gäbe es weder die Veranstaltung heute, zu der wir alle gerne gekommen sind, noch gäbe es die Wahrnehmung von Karl Löwe, so wie sie ihm gebührt. Denn Sie haben mit Ihrem Engagement dafür gesorgt, dass Karl Löwe heute wieder das ist, was er zu seinen Lebzeiten gewesen ist, nämlich ein Star in seinem Bereich. Ja, wer kann heute schon sagen, dass eine Königin zu seinen Fans gehört hat? Karl Löwe konnte das mit Queen Victoria, die ja in ihrem Beruf auch nicht ganz unbedeutend war. Lange Zeit hat Karl Löwe allerdings dann im Schatten anderer großer Komponisten gestanden, mit denen er zu Lebzeiten sehr gut zu Fuß war und mit denen er einen sehr guten Kontakt gepflegt hat. Seit nunmehr 3 Jahrzehnten widmet sich die internationale Karl-Löwe-Gesellschaft aber mit sehr viel Enthusiasmus und Begeisterung. Ich glaube, das haben wir gerade, Herr Vorsteher, richtig alle hier auch spüren können, dem Erbe eines der großen Komponisten des 19. Jahrhunderts. Ihre Arbeit hat Löwes Leben und sein vielschichtiges Werk wieder ins öffentliche Bewusstsein gerückt und auch bisher noch nicht ganz so beachtete Zusammenhänge wieder ins Licht geholt. Von der hervorragenden Arbeit der internationalen Karl-Löwe-Gesellschaft gehen seit vielen Jahren wichtige und nachhaltige Impulse für die Bewahrung seines Erbes aus. Und sie macht die Vielfalt des künstlerischen Schaffens von Löwe sichtbar. Denn ja, Löwe war ein Meister der Ballade. Aber er war mehr als das. Wer zum Beispiel in Löwe nur den Schubert des Nordens sieht, wird überrascht sein, zum Beispiel von der Qualität seiner kirchenmusikalischen Werke. Und ich hatte es eingangs schon gesagt, ich war überrascht von den Balladen, weil ich kannte bis dahin vor allen Dingen seine kirchenmusikalischen Werke. Diesem Komponisten historisch gerecht zu werden, hat sich die internationale Karl-Löwe-Gesellschaft zur Aufgabe gemacht und das mit wirklich großem Erfolg. Sie haben auf der einen Seite wesentliche Beiträge zur Löwe-Forschung und zur Rezeption geleistet. Zum anderen besitzt die Arbeit der internationalen Karl-Löwe-Gesellschaft gerade hier im ländlichen Raum einen hohen kulturellen Stellenwert. Wir können das auch heute hier alle sehen. Und sie haben eine enorme gesellschaftliche Bedeutung. Ihre vielfältigen Aktivitäten, die unzähligen Veranstaltungen und Konzerte, die seit 2002 stattfindenden Löwe-Questtage, die Bildungsprojekte mit Schülern und Studenten internationaler und nationaler Hochschulen, aber auch die Herausgabe von wissenschaftlichen Publikationen, der Erschließung und der Neueditierung des umfangreichen Löwen-Notenmaterials verdienen unser aller Respekt. Sachsen-Anhalt gilt inzwischen als führendes Musikland. Oder vielleicht muss man sagen, das Land, was wir heute als Sachsen-Anhalt bezeichnen, ist immer in seiner Geschichte Musik gewesen. Unsere Musiklandschaft ist vielfältig. Sie ist geprägt sowohl von der Tradition als auch der Moderne. In Sachsen-Anhalt ist Musik erlebbar, mit all ihrer Kreativität, ihren Experimenten, ihren Innovationen und den künstlerischen Wagnissen. Das ganze Jahr über hält das Land für Musikliebhaber zahlreiche Musikfeste, Konzerte und Festivals bereit. In übrigens einer sehr, sehr großen Bandbreite. Und deshalb überrascht es auch nicht, dass Karl Löwe uns in seiner Zeit geschrieben hat, wie tief musste der musikalische Sinn in dem innersten Wesen der Bewohner der Provinz Sachsen wurzeln. Das heißt also, jeder von Ihnen, der hier aus der Region kommt, hat auch wahrscheinlich ein Stückchen dieses musikalische Erbe mit sich. Natürlich bereichern die internationale Karl-Löwe-Gesellschaft und die Karl-Löwe-Festtage unsere Musiklandschaft in Sachsen-Anhalt nachhaltig. Sachsen-Anhalt profitiert seit vielen Jahren vom Engagement ihrer Gesellschaft. Denn sie ist Teil eines weltweiten Netzwerkes von Musikfreundinnen und Freunden. Mittelpunkt Löwe-Hün. Und sie sorgen dafür, dass Löwe-Hün auch in der Musikwelt einen Namen hat. Ich habe hier zum Beispiel gesehen, dass das Opernmagazin Opera Lounge vor einigen Jahren mal getitelt hat, dass Löwe-Hün den Anschluss an die musikalische Welt findet. Das kommt nicht von ungefähr.

das hat nichts Zufälliges. Vielmehr ist diese Anerkennung das Resultat kontinuierlicher Arbeit, Ihrer kontinuierlichen Arbeit. So hat in den letzten Jahrzehnten sehr, sehr viel Prominenz den Weg nach Lübbehühn gefunden. Prominenz meine ich in dem Fall musikalische Prominenz. Kurt Moll, Trinkel, Vermillon, Kurt Gaben, um nur einige wenige Namen zu nennen. Dietrich Fischer-Dieskau zum Beispiel ist Ehrenmitglied Ihrer Gesellschaft. Das alles ist Ausdruck Ihrer Arbeit, Ihrer Leistung, Ihres Engagements. Inzwischen ein absolutes Muss für alle Löwe-Freunde und eine echte Institution sind die alle 3 Jahre stattfindenden Karl-Löwe-Festtage. Dank Ihres beeindruckenden Engagements nehmen diese Festtage heute eine herausragende Stellung in der Löwepflege ein. Und zwar nicht nur in unserem Land, sondern international. Bemerkenswert finde ich auch den immer wieder großen Publikumszuspruch. Vor allem die Authentizität dieser Festtage und die kluge Einbeziehung der städtebaulichen Ensembles in den Programmablauf schaffen eine ganz besondere Atmosphäre, die nicht nur Karl-Löwe-Freunde und Enthusiasten schätzen. Überhaupt, das ist auch etwas, was man nicht genug herausheben kann. Karl-Löwe ist in dieser Stadt sehr präsent. Mit dem Museum verfügt Wettin-Lübbehühn über einen Gedächtnis- und einen Lernort von überregionaler Bedeutung. Die meisten von Ihnen, die es vorher noch nicht gesehen haben, werden ja gerade auch einen Blick hineingeworfen haben. Das Museum ist interaktiv. Hier befindet sich das Archiv und die weltweit größte Löwe-Tonträgersammlung. Dort kommt man Löwe, ich finde eigentlich in Lübbehühn insgesamt, ganz nahe. Meine Damen und Herren, der internationalen Karl-Löwe-Gesellschaft und auch der Stadt Wettin-Lübbehühn danke ich im Namen der gesamten Landesregierung für Ihre Arbeit und Ihr Engagement. Das Beispiel Ihrer Gesellschaft zeigt, wie weit bürgerschaftliches Engagement tragen und was es bewirken kann. Mein besonderer Dank gilt natürlich Andreas Porsche, dem Präsidenten. Ich glaube, Sie sind das Herz dieser Gesellschaft. Aber jeder von uns, der sich in Vereinen und Verbänden engagiert, weiß, das geht nie alleine. Sondern man braucht immer die Mitstreiter, die sich engagieren lassen, die sich begeistern lassen, die mitmachen und dafür sorgen, dass das Ganze vorangeht. Deshalb schließe ich alle ein, die sich hier ehrenamtlich engagieren, in der Gesellschaft oder halt heute auch bei der Organisation dieser Veranstaltung. Ich wünsche Ihnen allen auch in Zukunft ganz, ganz viel Erfolg und heute uns allen ein wunderschönes Festkonzert.

Hier. Okay. Oh. Achso, jetzt kommst du mit dem.

0: Vielen Dank.
1: Ja, ich glaube auch in Ihrem Namen und in Ihrem Sinne sprechen zu können, dass ich mich ganz herzlich bedanke bei den Künstlern des heutigen Festkonzertes, bei Herrn Kirchenmusikdirektor Professor Dr. Wolfgang Kupke und natürlich bei mehr als wir, diesem A Cappella Vokalensemble. Und man ist doch erstaunt, wie zeitnah Texte von vor 200 Jahren heute noch sind und wie viel Wahrheit da auch noch drin liegt. Und zum Abschluss möchte ich sagen und möchte Ihnen auf den Weg geben, einen wunderschönen Heimweg. Und wenn es Ihnen auch so gefallen hat wie uns allen hier, dann sind wir natürlich dankbar für eine kleine Spende am Ausgang, weil wir haben natürlich noch viele tolle Projekte und wir wollen Ihnen natürlich auch gern solche Entdeckungen und solche anderen Konzerte mit Karl Löwen-Kompositionen auch in Zukunft weiter präsentieren. Kommen Sie gut nach Hause, bis zum nächsten Mal. Vielen Dank.

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1: Die nächste Kompanie schlug sich zu einer Verschnaufpause in ein Wäldchen. Von Weitem sah man den Taktik-Sandkasten. Der heilige Sandkasten hat eine Größe von 4x6 Metern und stellte das maßstabgerechte Abbild.
2: Den Raum übernommen, ja. Und wie steht er denn dazu? Ja, einfach, wie ihr wollt.
3: Also mit wem ich als Bürgermeister zum Beispiel spreche, ist sehr leicht zu beantworten, mit allen. Denn ich habe jeden zweiten Montag Bürgersprechstunde, die sehr gut angenommen wird. Ich bin bei

0: Lädt dein Lieblings-YouTube-Channel nicht, weil deine Oma den ARD-Krimi in 8K streamt?
1: Aber leider noch nicht feststellen.
2: So, und deshalb ist A Quadrat plus B Quadrat immer C Quadrat. A, B, C. Damit berechnet man die Schenkel des Dreiecks. Und
0: deine Lehrer können dir alles beibringen, nur nicht den Umgang mit Technik.
2: Hier für den Polylux ist für eine Folie vorbereitet. Das geht jetzt nicht, oder was? Eisteil! Jedes
3: genau so, das war's. Ja, ja, genau, genau. Ja.
0: Du hast die ganze Nacht auf Streife geschaut.
4: Ja, was soll denn das hier?
0: Und jetzt ist deine linke Gehirnhälfte abgestürzt. Du hast das Gefühl, dass die Gesellschaft in der Evolution den Rückwärtsgang eingelegt hat. Dein Lüfter ist lauter als ein startender Airbus A380.
5: Neun von zehn Ärztinnen empfehlen die Jugendredaktion. Bei einer Anwendung pro Woche, donnerstags von 16 bis 18 Uhr, entfaltet sie ihren perfekten Wirkungsgrad.
0: Wir meinten natürlich montags. Zu Risiken und anderen dummen Fragen fressen Sie die Packungsbeilage und schlagen Sie und schaut auf okmq.de.

0: wie wir alle vielleicht dann doch auch diesen Kampf in den besten Anlässen, die das dann nicht gewinnen können gegen David Roberts, können wir vielleicht auch in den kleinen Tagen in Dresden lernen, die vom 11. bis zum 17. September dann alljährlich 2018, wenn ich das richtig, wenn ich da richtig informiert bin. Und es gibt bereits ein
1: Wir wollen aber unsere Lieblingsserie gucken.
2: Ja, genau.
3: Jetzt ist aber Nachrichtenzeit.
1: Nee.
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1: Nee.
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Taktik. Der Zug hatte die wilde Meute in eine Sandwüste verfrachtet. Diese zerpflückte Landschaft aus kleinen Baumgruppen, Sträuchern und großzügig weiten Flächen hatte es dem Schäfer angetan. Im Vorbeigehen betrachtete er den Taktik-Sandkasten auf dem Feldherrnhügel. Wenige Übungseinheiten später war alles anders. Schäfer rannten mit einer Soldatenherde bergauf und bergab. Was passierte mit ihm seit 15 Monaten? Die Natur hatte sich doch nicht verändert. Die X-te Kompanie schlug sich zu einer Verschnaufpause in ein Wäldchen. Von Weitem sah man den Taktik-Sandkasten. Der heilige Sandkasten hat eine Größe von 4x6 Metern und stellte das maßstabgerechte Abbild des Übungsgeländes dar. Pico-Tanks vom Typ T-54 aus heimischer Produktion tummelten sich Schieftainpanzer von Matchbox. Wohlwollend duldeten die Planer den echten Feind in ihrem Kasten. Einige bewunderten gar deren Formvollendung in Farbe und Design. Selbst zu Friedenszeiten war für die Offiziere Wachsamkeit oberstes Gebot. Aber wem nutzte all diese gepriesene Achtsamkeit?

Denn während die Oberen im Mannschaftszelt ihre Verpflegung einnahmen, machten sich die Förmchen, sprich die feindlichen Panzer, selbstständig. Ungesehen ratterten die Matchbox-Ketten durch das sandige Gefiert in Richtung Freiheit. Um weiter über die Geschicke der Division zu befinden, bauten die Offiziere sich vor dem Mini-Gelände auf. Im ersten Moment konnte keiner so recht glauben, was geschah. Sowohl in den Gesichtern auch in den Köpfen kam es zu erschütternden Entgleisungen. Es konnte nicht sein, was nicht sein durfte. Die Backförmchen waren nicht mehr da.

0: Intensivstammtisch, habe ich also mit der Kamera 1, das ist die Hauptkamera, gefilmt. Also mit 93 Jahren bin ich der Älteste hier.
1: Ich engagiere mich hier, weil das gefällt und weil man eine relativ große Freiheit hat in der Themenauswahl.
2: Also wir sind eine tolle Truppe, wie man so schön sagt. Wir ergänzen uns wunderbar. Jeder bringt Ideen mit und jeder lebt auch von den Ideen des anderen.
1: Mir gefällt eigentlich das Klima hier eigentlich ganz gut.
2: Wir kommen aus den verschiedensten Berufen. Und wir haben nur einen dabei, der hat mal für das Fernsehen der DDR gearbeitet. Und es ist erstaunlich, wie die einzelnen Berufe sozusagen hier aufeinandertreffen und sich in einer gemeinsamen Arbeit finden. Also ich bin durchaus der Meinung, das ist der Antrieb für mich, dass ich hier arbeite, mitarbeite. Wir sind ein Kollektiv, glaube ich, das nicht ein zweites Mal hier in der Gegend zu finden ist.

0: So, wir haben wieder die Gelegenheit, ein paar richtig coole Begegnungsformate kennenzulernen und Menschen, die sie veranstalten. Ich würde gerne auf die Bühne bitten, Anne Tippelhofer mit Bubble Crusher, Sebastian, Abende zum Zuhören, Sebastian, schon wieder zurück, und Marie-Louise Börner von der Dorfliebe-Tour oder mit der Dorfliebe-Tour und Walter Lechner von den Verständigungsorten. Danke euch. Ja, ich glaube eine. Ah ja, sehr gut. Wunderbar. Sehr schön. Dann machen wir das so wie eben. Stellt euch doch mal bitte einmal kurz vor, erzählt was zu eurem Format und dann gerne auch nochmal so ein Highlight teilen, damit wir so einen Eindruck bekommen, was da so alles geht. Und ich würde einfach mit dir anfangen.
1: Anne.
0: Anne, genau,
1: Ja.
0: danke dir.
1: Ja, mein Name ist Anne Tippelhofer. Ich komme von der Evangelischen Akademie in Thüringen, bin heute aus Erfurt angereist und ich leite das Projekt Bubble Crusher. Ausgangspunkt zu dem Projekt ist die Erfahrung, die wir wahrscheinlich alle teilen, dass wir uns alle sehr gern mit Menschen umgeben, die ähnlich denken, einen ähnlichen Lebensweg haben, vielleicht wie wir. Und das ist ja auch alles total gut so und gibt uns vor allen Dingen in herausfordernden Zeiten wie diesen sehr viel Halt und Stabilität. Gefährlich wird's dann, wenn wir aus diesen sogenannten Filterblasen vielleicht auch nicht mehr rauskommen und keine anderen Lebensrealitäten mehr wahrnehmen. Und genau da setzt Bubble Crusher an. Es ist vordergründig ein Workshop-Format und wir gehen damit eigentlich gesellschaftliche Spaltung im Kleinen an, also im persönlichen Gespräch und fangen da eben an bei uns selber, setzen uns mit unseren eigenen Blasen auseinander und ja, reflektieren das einfach

0: mal für uns selber und gehen dann in einem zweiten Schritt darin über und erproben Gesprächstechniken, Gesprächstools, um miteinander ins Gespräch zu kommen oder miteinander im Gespräch zu bleiben. Und der dritte Schritt, und den finde ich am spannendsten, ist, dass wir dann tatsächlich rausgehen und Gespräche planen mit Menschen, die vielleicht auch eine andere Meinung haben als wir. Und das kann auf ganz unterschiedliche Weise funktionieren. Ich war neulich in Magdeburg. Ich habe hier auch Annette Berger vorhin getroffen. Jetzt sehe ich sie gerade nicht da hinten. Die Leiterin von der Evangelischen Erwachsenenbildung Sachsen-Anhalt. Ich bin auch viel in Sachsen-Anhalt unterwegs. Und dort haben wir einen Workshop gemacht und mit einer Gruppe von ganz unterschiedlichen Menschen, die von sich selber eher so ein bisschen zurückhaltend und skeptisch dem Schritt, wir gehen jetzt in Gespräche mitten auf der Straße in Magdeburg, waren. Und das jetzt auch zum Highlight, sie kamen dann aus den Gesprächsspaziergängen zurück und ein Großteil der Gruppe war total beflügelt von ganz tollen Gesprächen, die sie geführt haben. Zwei Menschen kamen mit Telefonnummern im Gepäck zurück, weil die Gespräche so intensiv waren. Eine Teilnehmerin musste sogar ein Gespräch abbrechen, weil sie zurück zum Workshop musste. Also genau das sind so die Highlights, wenn es tatsächlich zu den Gesprächen kommt. Und daraus ist auch eine neue Idee entstanden. Annette, für dich zur Info vielleicht auch. Es hat mich sehr inspiriert, weil ich dachte, wir hatten das vorhin auch schon, das von hinten aufzurollen, weil erst am Ende des Workshops war dann diese Lockerheit da. Die Menschen haben gemerkt, es macht ganz viel Spaß, ins Gespräch zu kommen. Und der nächste Schritt ist jetzt, den Workshop auch als Gesprächsspaziergang oder als Workshop to go sozusagen draußen direkt in der Stadt anzubieten und gleich unterwegs zu sein, wo man mit Menschen in Gespräch kommen kann.
1: Und sprechen die Leute da in Gruppen miteinander oder sind das Einzelgespräche, die sie führen?
0: Das besprechen wir im Workshop immer ganz individuell. Also es gibt Menschen, die alleine losziehen wollen und dann gibt es Menschen, die vielleicht noch jemand an der Seite brauchen und sich da sicherer fühlen. Wir besprechen auch immer so kleine Mini-Formate, wie man Gespräche initiieren kann, dass es auch eine Sicherheit gibt, weil es ist natürlich auch schwierig, so krass aus der Bubble rauszukommen, dass man spontan jemand auf der Straße anspricht. Da gehört schon wirklich Überwindung dazu und da versuchen wir vorher im Workshop kleine Formate zu entwickeln, die uns das einfacher machen, eben in Kontakt zu kommen.
1: Vielen lieben Dank, Anne.
0: Gerne.
1: So, ich würde mal weitergehen in die Runde. Marie-Louise, magst du ein bisschen was zu euch erzählen und euren Formaten?
2: Ja, sehr gerne. Ich bin heute hier vom Politischen Bildungsforum Sachsen-Anhalt. Wir sind das Regionalbüro der Konrad-Adenauer-Stiftung für das Bundesland Sachsen-Anhalt. Genau, unser Büro ist in Magdeburg, aber wir machen Veranstaltungen tatsächlich auch im ganzen Bundesland. Wir sind ganz viel in der politischen Bildung tätig, sowohl für Erwachsene als auch an Schulen. Und ich habe zwei Formate heute mitgebracht, die ich ganz kurz vorstellen möchte. Das eine ist die Dorfliebe-Tour und das zweite ist der Demokratiebus. Da komme ich gleich drauf zu sprechen. Mit der Dorfliebe-Tour gehen wir, wie der Name schon sagt, wirklich in die Dörfer. Und wir treffen uns oder laden ein in Vereinsheime, in Gaststätten, in wirklich sehr, sehr kleinen Orten ins Gespräch zu kommen. Und werden einfach die Bürgerinnen und Bürger des Ortes eingeladen und wir laden aber auch die amtierenden Verantwortlichen der Region ein. Also das sind oft Bürgermeister und Ortsbürgermeister, die dabei sind, Landtagsabgeordnete, manchmal sogar auch Bundestagsabgeordnete. Und genau, nach einer kurzen Vorstellung geht es dann wirklich in die Diskussion direkt zwischen Zivilgesellschaft und Politik. Und wir erleben, dass da einerseits schon auch es mal ein bisschen kontrovers zugeht, also es ist schon so Stammtischatmosphäre. Es wird auch mal wirklich Frust rausgelassen, aber es ist der Raum da, um das aufzufangen und man kann direkt in die Diskussion gehen, man kann überlegen, wie können Lösungsmöglichkeiten aussehen, was müssen wir anpacken hier vor Ort, dass das Leben in den ländlichen Regionen weiterhin auch lebenswert bleibt. Genau, das ist das erste Format, was ich vorstellen möchte, da liegen auch Flyer noch hinten auf dem Tisch, wen das interessiert. Und das zweite ist die Demokratie-Gestalter-Tour. Da fahren wir mit dem Demokratiebus durch ganz Deutschland, sind jetzt diesen und nächsten Monat auch ganz viel in Sachsen-Anhalt unterwegs und bieten Gesprächsmöglichkeiten. Also wir stehen auf öffentlichen Plätzen, in den Städten, aber teilweise sind wir auch bei Volksfesten mit dabei. Wir waren letztes Jahr sogar bei der Gamescon in Köln und bei der Kieler Woche und solchen ganz großen Aktionen. Aber wir fahren auch an Schulen und stehen mit auf den Schulhöfen. Und es ist eine Mischung aus Informationsangebot und Gesprächsangebot. Also es gibt einfach verschiedene Aktionen, wo man sich informieren kann, aber wo man auch seine eigene Meinung zu politischen Themen einbringen kann. Genau. Und eine Aktion, die wir da auch machen,

0: geht und solche Themen kamen dann da. Es war wirklich herzerwärmend.
1: Vielen lieben Dank dir, Marie-Louise. So, Sebastian, magst du ein bisschen erzählen?
2: Sehr gerne. Ich bin Sebastian Leyers-Eder und bin heute hier fürs Netzwerk Brückenbau Salzwedel. Die Abende zum Sprechen und Zuhören, mit denen du mich vorhin angekündigt hast, ist ein Teil von dem, was wir machen. Aber unsere Arbeit als ein zivilgesellschaftliches Netzwerk, was sich vorgenommen hat, in Vernetzung, in gemeinsamen Austausch vor Ort zu investieren und was aufzubauen, was zusammenbringt und auch Zivilgesellschaft wieder einen strategischen Ort schafft, geht weit darüber hinaus. Wir haben begonnen eigentlich mit so einer Idee zu sagen, lasst mal zusammenkommen, das ist ja, fehlt ja hier einfach an ganz vielem. Es gibt in Salzwedel, nördlicher Altmark, ne, das ist eine Kleinstadt, da gibt es so diesen Ort der Strategieberatung zwischen den Engagierten auch gar nicht. Und dann saßen wir da, kamen natürlich alle, das ist ziemlich leicht, man kriegt immer alle schnell zusammen, alle Engagierten sind ja immer da, wenn man einlädt. Und dann haben wir gemerkt, ja, die gleichen halt wie immer, das sind halt immer die gleichen. Und dann entstand Stück für Stück diese Idee, nee, es geht darum, wenn wir echt Dialog wollen, rauszugehen und mit denen zu sprechen. Vorhin waren schon so schöne Begriffe, die sich zurückgezogen haben. Es ist gar nicht so leicht, so respektvolle Worte auch immer dafür zu finden. Ne? Menschen, die irgendwie halt vielleicht auch sich einfach nicht angesprochen fühlen von Formaten, die was mit Reden zu tun haben. Leute, die erstmal gar nicht so ein Interesse vielleicht auch an Gesellschaft haben. Aber die sind wichtig und das sind echt ganz schön viele. Und wir haben Stück für Stück uns da reingearbeitet in ein neues Konzept, was eben funktioniert. Wir bauen auf ganz vielem auf. Wir bauen auch natürlich auf dem Sprechen- und Zuhören-Format auf. Das funktioniert einfach sehr gut. Aber wir wollen das halt nicht in der Bubble machen. So, wir wollen das eben mit den anderen machen. Und dafür haben wir mittlerweile so ein paar Einsichten für uns verarbeitet. Also vor allem, wir müssen dahin gehen, wo die Leute sind. Also es reicht einfach nicht einzuladen, sondern wenn die Menschen halt in Mehrgenerationenhäusern sind und sich da halt nicht über Politik und Gesellschaft unterhalten, dann gehen wir da halt hin und unterhalten uns dort mit denen über Politik und Gesellschaft. Und das können wir an vielen Orten, vom Kleingarten bis eben auf den Plätzen, also einfach nicht warten, bis die Menschen kommen, sondern selber hingehen. Und wenn wir einladen, dann müssen wir das gut machen. Also ich glaube, alle machen das gut. Aber dann, wenn wir wirklich wollen, dass die Menschen kommen, um die es mir persönlich geht, als Zielgruppe, dann heißt es für uns, die Einladungen zu Themen zu formulieren, die die Menschen interessieren. Wir sind mittlerweile dabei gelandet, Vereinsthematiken rund um Überalterung von Vereinen und ehrenamtlichen Gewinnung und so zu machen, weil das interessiert die Leute. Und dann kommen die, sind die mit uns im Gespräch. Die gleichen Leute, die halt sonst nicht kommen, wenn ich sage, lass mal über Gesellschaft sprechen. Selbst Themen wie Heimat oder Energiewende, das zieht die nicht alle. Die haben zum Teil keinen Bock, aber die haben Bock auf ihre Themen und da gehen wir zusammen einen Schritt weiter und dann entsteht Vertrauen und da entsteht irgendwie was, was vielleicht auch dann trägt, um mal wirklich ans Eingemachte zu gehen. Aber das geht nicht im ersten Schritt und auch nicht im zweiten, sondern nach einem sehr langen Atem.
1: Und wenn du noch eine Sache uns allen mitgeben würdest, die dich besonders da beeindruckt hat an diesen Sachen, an was dir veranstaltet hat, so ein Highlight?
2: Ist total banal, aber wenn ich jetzt zum Beispiel an eine Teilnehmende denke, die kommt aus einem, ich nenne es mal so einem traditionellen Verein und hat einen ganz konservativen Hintergrund und wenn die mir danach sagt, in meinem Umfeld, da redet niemand mehr über Politik, ich habe da schon lange gar nicht mehr drüber gesprochen, aber es war total spannend, heute mal was zu hören, ich wusste gar nicht, dass man solche Perspektiven auf die Welt haben kann, dann ist das mega viel.
1: Cool, sehr schön, vielen lieben Dank dir. Ja, und dann zu, sorry, jetzt bin ich gerade, vielen Dank, Walter. Einmal zu deinen Formaten. Magst du von dir ein bisschen teilen?
3: Gerne. Ich bin Walter Lechner von der Evangelischen Zukunftswerkstatt MIDI. Wir arbeiten bundesweit und wir haben zusammen mit der Evangelischen Kirche und der Diakonie die Initiative Verständigungsorte gegründet. Eine Initiative, mit der wir gesellschaftlichen oder Raum für gesellschaftlichen Dialog öffnen wollen, Räume schaffen wollen, Orte schaffen wollen, wo Menschen zusammenkommen, die normalerweise eben nicht zusammenkämen, weil sie aus ganz unterschiedlichen Filterblasen stammen oder weil sie ganz unterschiedlichen Milieus entstammen, wie auch immer. Und wir sagen ganz bewusst als Kirche und Diakonie, wir wollen das zusammen mit anderen Partnern der Zivilgesellschaft machen, einfach um verschiedene Bubbles zusammenzubringen. Genau, und wir machen da zwei Dinge. Zum einen machen wir sichtbar, schaut mal, es gibt da schon eine ganze Menge. Also wir haben jetzt auf unserer Website über 200 solche Verständigungsorte in ganz Deutschland schon mal, die sichtbar da zu sehen sind. ganz unterschiedliche Formate, Reihen,

0: Projekte, wo Verständigung passiert. Und zum anderen wollen wir aber Neues natürlich anstoßen und wollen den AkteurInnen vor Ort es möglichst einfach machen, dass sie solche Dialogformate, Dialogveranstaltungen, Verständigungsorte organisieren können. Da haben wir was ganz Neues. Und zwar haben wir eine Startbox entwickelt, eine Verständigungsorte-Startbox für Kirchengemeinden, diakonische Einrichtungen, aber auch alle anderen, die einfach sagen, wir wollen so ein Dialogformat machen, aber wir haben jetzt nicht die Profis dabei für uns vor Ort, die das alles machen. Hier drin gibt es eine fertige, erprobte Methode, einen kompletten Ablauf, eine Schritt-für-Schritt-Anleitung, wie das innerhalb weniger Schritte funktioniert, so ein Format auf die Beine zu stellen. Wir haben alles Material mit da drin oder zum Bestellen in unserem Shop oder zum Download, sodass das eigentlich sehr schnell geht, so ein Format auf die Beine zu stellen. Außerdem machen wir gerade zu Pfingsten jetzt eine große Aktion. Wir wollen deutschlandweit Pfingsten als Fest der Verständigung feiern. Der Heilige Geist, der Menschen verbindet, die vorher nicht miteinander zu tun gehabt haben. Das ist so die Grundidee. Dazu gibt es einen Gottesdienstentwurf und verschiedenes Material für Kirchengemeinden, auch andere, die sagen, wir wollen ein Verständigungsfest zu Pfingsten feiern.
1: Vielen lieben Dank dir. Und noch eine letzte Frage. Ich sehe schon auch die rote Karte, ja. Aber vielleicht noch kurz ein Highlight vielleicht aus deiner, aus euren Veranstaltungen.
0: Mir ist von letztem Jahr von einem großen Dialogforum, das wir veranstaltet haben zum Thema Corona, so im ländlichen Gebiet in Sachsen, in Erinnerung, also unser Schwerpunkt, das wollte ich vielleicht noch sagen, der Schwerpunkt ist nicht argumentieren, nicht das bessere Argument haben und den anderen besiegen, sondern wir wollen, dass die Menschen ihre Geschichten hinter ihren Positionen erzählen und über diesen biografischen Ansatz in Kontakt miteinander kommen. In Kleingruppen, und das haben wir eben bei diesem Format zu Corona auch gemacht. Und da hatten wir wirklich auch Leute dabei, zum Teil aus der Querdenker-Szene dabei sitzen. Und ein älterer Herr, der brachte wirklich in Tränen aus und hat gesagt, endlich hört mir mal jemand zu, hört mir mal meine Geschichte an, hört sich meine Geschichte an, aber er hat eben auch von 5 anderen, deren Geschichten, die auch ganz anders waren, gehört und das war toll. Eine Sache noch, ich habe 3 solche Boxen mit, die kosten 10 Euro im Shop, kann man auch downloaden, aber wer mich gut überzeugt, kriegt heute eine mit, ich möchte nicht wieder mit nach Hause nehmen. Also, sprecht mich an.
1: Vielen lieben Dank euch allen. So, dann geht es jetzt weiter mit dem restlichen Programm, ne?
2: Genau, vielen Dank an Anne, Marie-Louise, Sebastian und Walter und an dich, Eduard, natürlich auch. Einfach liegen lassen. Genau, super. Nee, ist okay, brauchst du. Genau, dankeschön. Großartig. Dann machen wir weiter im Programm. Wir haben jetzt, es ist ein Stuhl mehr geworden auf der Bühne, wir haben jetzt unser Politik-Panel gleich. Und dazu möchte ich auf die Bühne bitten oder erstmal die These, zu der ihr gleich diskutieren werdet. Ohne echten Dialog verliert Demokratie ihre Wirkung. Schauen wir mal, was sich daraus gleich ergibt. Und einladen auf die Bühne möchte ich Roman Huber, geschäftsführender Bundesvorstand von Mehr Demokratie, Dr. Karamba Diaby, ehemaliges Mitglied des Deutschen Bundestages und ebenso Mitglied im Vorstand der Stiftung Bürger für Bürger, Luca Pivoda, Bürgermeister Garz an der Oder und Christine Sattler, Geschäftsführerin der Freiwilligen Agentur Halle-Saale-Kreis. Bitte kommt doch nach oben. Ich gebe ab.
3: Ja, ohne Dialog verliert Demokratie ihre Wirkung. Dialog als Seele oder Wesen der Demokratie. Die These ist ja eigentlich fast schon ein bisschen eine Binsenweisheit hier, die hier in Frage zu stellen. Und wir wollen uns dem Thema widmen und ich freue mich jetzt auf das Panel. Wir steigen auch gleich ein. Ich würde vorschlagen, dass wir mal mit dem Alter beginnen und mit dem Jüngsten anfangen. Mit Luca. Erstmal so eine Runde und dann steigen wir inhaltlich nochmal tiefer ein. Luca, du kommst aus einer Gemeinde mit 52% AfD-Wählenden bei der letzten Bundestagswahl und hast aber trotzdem in den letzten Jahren 7 Windkrafträder aufgestellt. Ja? Wie geht denn das zusammen? Kannst du es mal kurz erklären, wie du das gemacht hast?
4: Ja, hi zusammen, genau, 26 bin ich, deshalb noch der 18. jüngste Bürgermeister inzwischen in Deutschland. Man rutscht ganz schnell nach unten, habe ich gelernt, aber egal. Genau, wir haben den Windkraftprozess schon direkt nach der Wahl gestartet. Im Juni 2024 wurde ich gewählt und wir haben eine neue Stadtverordnetenversammlung bekommen und wir haben von Tag 1 an eigentlich verschiedene Bürgerbeteiligungsprozesse gestartet und dann eben auch die erste Bürgerversammlung zu, wollen wir Windkraft überhaupt haben, haben ganz verschiedene Konstellationen gehabt und haben wirklich von Anfang an gesprächsoffen diskutiert. Also es war nicht die Idee, die Stadt will den Windpark machen, wir überlegen nur noch wie, sondern die Bürger sollen wirklich entscheiden. Haben dann Referenten eingeladen, sowohl pro als auch kontra erneuerbare Energien, damit es wirklich so ausgewogen wie irgendwie möglich ist. Haben dann uns auf ein Konzept einigen können. Also wir haben Bedingungen formuliert, der Windpark soll genossenschaftlich organisiert sein, soll verschiedene andere Kriterien erfüllen und sind dann als Stadt proaktiv auf Unternehmen losgegangen, die eben Windparks bauen können oder betreiben können. Haben dann auch ein Startup gefunden, was jetzt mit uns zusammenarbeitet. Also die sind gerade noch in Planung, die Windkraftanlagen. In 2 Jahren Windkraftanlagen umsetzen wäre sehr sportlich, da das haben wir noch nicht geschafft. Aber wir haben jetzt den Konsens gehabt und haben aus den verschiedenen Bürgerversammlungen, dann aus dem Gespräch mit dem Unternehmen, den Antrag in die Stadtverordnetenversammlung gebracht. Wollen wir den Windpark mit 7 Anlagen in einem Ortsteil bauen? Und das war dann so konsensual schon, weil wir ganz viele verschiedene Veranstaltungen hatten, dass das dann auch einstimmig beschlossen wurde, auch mit den AfD-Stimmen, weil das einfach so gut in den Gesprächen funktioniert hat, dass alle den Mehrwert einfach sehen, konkret für den Bürger, für die Gemeinde und eben auch für die Umwelt natürlich.
3: Danke, Leute. Christine, du bist ja eine Pionierin in der Ehrenamtsarbeit oder eine, du hast ja da schon lange gearbeitet. Und was mich bei dir interessieren würde, ihr macht ja ganz viele Formate, habt ganz viel mit Menschen Kontakt und habt euch auch mit Sicherheit bei diesen Dialogveranstaltungen beschäftigt. Und Frage jetzt an dich, für mich so, ich komme jetzt aus Bayern, Baden-Württemberg, Sicherheit bei Dialogveranstaltungen, Sicherheitskonzepte gibt es bei uns nicht. Ja? Erklär mir mal, warum ist denn das notwendig?
5: Okay. Also erstmal, ich finde es ganz spannend, auf einem Podium mit Kommunalpolitikerin zu sitzen, als Nicht-Politikerin, sondern eher dann mit der Perspektive der Zivilgesellschaft. Und ja, ich leite die Freiwilligenagentur jetzt seit 6 Jahren, bin aber auch schon seit 21 Jahren dabei im Bereich bürgerschaftliches Engagement. Und das, was uns umtreibt, auch mit Blick auf das Thema Dialog und Begegnung, wie organisiert man das, das glaube ich, ganz viel Dialog einfach im Engagement von allein passiert. Und dass Engagement auch eine gute Möglichkeit ist, um Menschen zusammenzubringen, die sonst sich vielleicht nicht begegnen würde. Die Frage ist immer, wie kriegt man das gut hin? Das gibt so Möglichkeiten wie Freiwilligentage beispielsweise. Also mal einen Tag lang in ganz verschiedene Projekte auch mal reinzuschauen und dafür eben auch die Wege zu ebnen, aufzuzeigen, wie vielfältig das ist und Möglichkeiten zu zeigen. Zum Punkt Dialogformate, weil ja auch so ein bisschen die Frage ist, was sind Gelingensbedingungen und was braucht es vielleicht auch an Schutz dazu. Es wurde eben bei den Beispielen, glaube ich, schon ganz deutlich, dass die wichtigsten Voraussetzungen sind Niedrigschwelligkeit im Zugang und Alltagsthemen. Also gerade in der letzten Runde ist ja an einer Stelle nochmal sehr deutlich geworden, man muss dahin gehen, wo die Menschen auch sind im besten Fall und sie nicht zu sich einladen. Und das können Gartenanlagen sein. Karama, ich glaube, da kannst du auch ein bisschen was zu erzählen. Das können Stadtteilbibliotheken sein, das können Nachbarschaftstreffs sein und so weiter. Und wichtig ist sozusagen für diese Dialogformate, aber auch mit bestimmten Methoden zu arbeiten und vielleicht auch klare Regeln zu haben. Ein schönes Beispiel hier in Halle im letzten Jahr gestartet ist die Reihe Dazusetzen und Mitreden, wo genau das gut funktioniert hat, weil man eben in 7 unterschiedlichen Stadtteilen auch Gastgeberin gefunden hat. Das waren eben Nachbarschaftstreff, Stadtteilgärten, andere Einrichtungen, wo Menschen sowieso sind, Stadtteilbibliothek. Und sie dort einzuladen, gar nicht so sehr über große, sehr kontroverse Themen zu sprechen, sondern über Themen, die in diesen jeweiligen Stadtteilen und in dem Sozialraum wirklich die Menschen bewegen. Und das kann in dem einen Stadtteil sein, wie wollen wir hier gut Zusammenleben, was können wir gemeinsam auf die Beine stellen. Im anderen Stadtteil ist es vielleicht eher das Thema Sicherheit, im anderen das Thema Einsamkeit, Isolation. Aber da werden wir, glaube ich, auch in der nächsten Runde noch mal was zu hören. Und zum Thema Schutz, da haben wir tatsächlich auch viel gearbeitet mit Schutzkonzepten für Veranstaltungen. Ist auch empfehlenswert, dass sich jede Organisation die Veranstaltung organisiert, also auch damit auseinandersetzt. Und ich glaube, da gibt es mittlerweile gute Praxiserfahrungen, wo man auch abgucken kann.
3: Also da kann man sich auch an dich wenden, ja, genau. Kanamba, du hast viele Jahre im Bundestag verbracht, 12 Jahre, hast in der Zeit auch viel erlebt, auch viel Anfeindungen erlebt, bis hin zu Morddrohungen, Brandanschlägen und so weiter. Wieso bist du noch für Dialog? Wie gehst du denn damit um, wenn du auch so persönlich im Fokus stehst und angefeindet wirst? Wie machst du das denn als Mensch?
6: Ja, also natürlich, das sind Sachen, die man nicht einfach wegwischen kann und ganz ruhig seine Arbeit weitermachen. Die haben eine ganz große Rolle gespielt, nicht nur für mich, sondern für mein Team auch. Aber ich war immer wieder bestätigt, dass die Lautesten sind nicht immer die einzigen, die man im Blick halten soll, die sehr gefährlich sind, die überall sind, die omnipräsent überall in Social Medien unterwegs sind, die Dialog nicht akzeptieren, die andere Meinung nicht akzeptieren, Andersartigkeit nicht akzeptieren, die Vielfalt in der Gesellschaft, die dann natürlich das ummünzen immer in Hass und Hetze. Ich habe aber diese positive Erfahrung auch gemacht, dass die überwiegende Mehrheit, meistens die Resignierten, die auch die dabei sind, die sind die Mehrheit in dieser Gesellschaft. Und als Politiker, das sind nicht die Zahlen, die Unternehmer immer vorweisen, dass sie erfolgreich sind. Bei Politik ist natürlich das Kriterium, ob man gewählt wird, ob man wiedergewählt wird. Dadurch, dass ich eine unheimlich große Rückendeckung hatte, dass ich Direktmandat hatte, das beste Ergebnis, die Journalisten sagen immer, Stimmkönig Sachsen-Anhalt bei der letzten Wahl, bei allen 9 Wahlkreisen. Das sind doch Beweise, dass die Menschen hinter mir stehen, die Schulklassen, die Unterschrift gesammelt haben, Menschen, die Rosen immer wieder in mein Bürgerbüro gelegt haben, wenn das verbrannt war oder angegriffen war. Und das ist für mich die Kraft, die ich hatte, dass ich sage, hinter mir stehen unheimlich viele, diese kleine Minderheit, die gefährlich ist, die sollen dich nicht dazu führen, dass sie Dialog abbrechen, dass sie dich führen, dass du nicht mehr etwas machen, sondern das hat mich immer gestärkt und Sie sehen, dass ich sitze hier als gesund, fit und motiviert weiterzumachen.
3: Gut. Wenn wir jetzt über Dialog sprechen, würde ich mal 3 oder vielleicht 4 Dimensionen aufmachen. Die erste ist, mit wem reden wir und vielleicht mit wem auch nicht mehr. Und wie begründe ich das? Erste Dimension. Die zweite, worüber rede ich? Muss ich jede Agenda, die mir von der Gegenseite hingehalten wird, jedes Stöckchen, muss ich da drüber springen? Muss ich jetzt immer über Islam und Migration reden? Oder wer setzt denn die Agenda? Zweiter Punkt. Und dritter Punkt, wie rede ich? Ja? Und dann, wann ist auch das Ende von Reden? Wann müssen wir auch ins Tun kommen? Ja, das wäre auch so das Verhältnis. Dazu gerne jetzt so in die nächsten 20 Minuten. Was sind denn da eure Erfahrungen? Und lasst uns gerne auch mal über das Thema Brandmauer sprechen. Ja? Raum bieten, das ist immer so bei Sprechen und Zuhören immer so diese Frage, darf jetzt da ein AfD-Wählender, ja, der schon noch, aber ein Kandidat auch mitmachen, oder bieten wir dann dem einen Raum, wo ich mich immer frage, ja, haben die nicht schon längst den Raum übernommen? Ja? Und wie steht der denn dazu? Ja? Einfach, wie ihr wollt.
4: Also mit wem ich als Bürgermeister zum Beispiel spreche, ist sehr leicht zu beantworten, mit allen. Denn ich habe jeden zweiten Montag Bürgersprechstunde, die sehr gut angenommen wird. Ich bin bei allen möglichen Dorffesten, Feuerwehrfesten. Ich weiß nicht, wie ich es machen soll. Es steht nicht auf der Stirn geschrieben, dass es AfD-Wähler sind. Ich spreche mit allen und höre mir an, was alle zusammen haben. Das ist auch, glaube ich, das, weil du das letzte Thema Brandmauer angesprochen hast. Man muss als Kommunalpolitiker, gerade als Bürgermeister, irgendwie einen Umgang finden, wie kriege ich alle politischen Kräfte mit eingebunden, ohne die ganze Zeit Kulturkämpfe zu führen. Das, was oder warum, glaube ich, die Zustimmungswerte zu Kommunalpolitik so groß sind im Vergleich zu Landes- und Bundespolitik, ist einfach, dass Kommunalpolitik konkret Probleme löst, weil wir so nah an den Menschen dran sind, dass man nicht hysterische Debatten oder so, wie manchmal ein Landes- und Bundestag führen kann, sondern dass wir eben konkret das Problem mit der Straße oder mit den Mülleimern oder mit der Abwasserversorgung oder ganz viele konkrete Fragen einfach lösen müssen, weil wir die Menschen täglich im Supermarkt oder auf dem Sportplatz oder irgendwo anders sehen. Also man kann sich nicht rausreden, warum man das Problem nicht bearbeitet hat. Deshalb ist die Dynamik eine ganz andere. Und deshalb rede ich auch mit allen. Also ich wüsste nicht, wie ich es anders mache.
3: Wie sind denn die Mehrheitsverhältnisse bei dir im Stadt- oder Gemeinderat?
4: In der Stadtverordnetenversammlung bei uns ganz gut. Wir haben 10 Stadtverordnete, davon sind 2 von der AfD. Die sind, also bringen sich jetzt nicht dahingehend ein.

0: dass die jetzt nur verrückte Anträge stellen oder überhaupt mal einen Antrag stellen, ehrlich gesagt. Deshalb ist das gut verkraftbar. Aber ich merke natürlich, dass die Stimmung in der Stadt eine ganz andere ist. Also deshalb auch 52% bei der Bundestagswahl. Die Menschen sind total für den kommunalen Aufbruch zu begeistern. Wir haben letztes Jahr 3 neue Vereine, die sich in Garz gegründet haben. Also man merkt, überall helfen die Menschen mit zu ganz vielen ehrenamtlichen Arbeitseinsätzen. Wir können aber als Kommunalpolitik nicht den Frust über Landes- und Bundespolitik auffangen. Da muss die Landespolitik oder die Bundespolitik eben schon selbst die Arbeit machen, die für sie zugewiesen ist. Aber wir können die Menschen überhaupt erstmal wieder für Politik begeistern oder zumindest offen sein, damit sie erstmal vielleicht Engagement an sich entdecken. Es muss ja nicht gleich das Parteiengagement sein, aber erstmal so die Räume schaffen, damit man merkt, vielleicht mache ich mal bei einer Initiative mit, die Grünflächen vor Ort pflegt oder so. Wenn man da schon Selbstwirksamkeit erfährt, ist der nächste Schritt vielleicht dann auch, dass man irgendwann politisch tätig wird. Aber diese Ebene von Kommunalpolitik ist eben so wichtig, die häufig unterschätzt wird in der Demokratie.
1: Ist es bei euch ein Thema in der Ehrenamtsarbeit?
2: Also ich kann da sehr, sehr gut anknüpfen. Also bei uns ist es so, wir möchten für Engagement begeistern. Und wenn wir von Engagierten sprechen, dann sprechen wir ja erstmal von Menschen und nicht von ihren politischen Gesinnungen. Und da steht eben auch die Motivation für ein Engagement in den unterschiedlichsten Bereichen natürlich im Vordergrund. Gleichzeitig ist uns aber auch bewusst, und da schauen wir natürlich auch kritisch drauf, dass es einen Unterschied gibt zwischen zivilem Engagement und nicht zivilem. Also es gibt natürlich viele Initiativen oder Versuche, Menschen zu etwas zu bewegen, wo man auch Engagement drüber schreiben könnte oder Ehrenamt, was aber ganz klar eher auf Abwertung, Ausgrenzung von Gruppen beispielsweise abzielt. Und da würden wir sagen, das ist nicht das, was wir unter zivilem Engagement verstehen. Und das wären dann auch keine Engagementorte oder Organisationen, wo wir jetzt unbedingt Menschen darauf aufmerksam machen würden oder wo wir hinvermitteln würden. Und in den Dialogformaten und Veranstaltungen und so weiter, glaube ich, ist es auch für uns wichtig, erstmal mit allen ins Gespräch zu kommen. Und vorhin, Christoph Starke hatte das ja angesprochen, natürlich ist es immer auch dann ein Spannungsverhältnis, sollte man auch klare Gesprächsregeln natürlich haben, im besten Fall eine gute Moderation, um eben genau dann vielleicht auch Grenzen zu setzen, wenn auch in Gesprächen Grenzverletzungen stattfinden, wenn Menschen herabgewürdigt werden, diskriminiert werden oder wenn ja die Menschenwürde einfach auch verletzt wird in solchen Gesprächen und Dialogen.
1: Kramer, du bist ja auf Landesebene unterwegs gewesen und wie bitte? Bundes- und Landesebene, genau. Also auf der gesetzgeberischen Ebene. Machst du einen Unterschied zwischen Kommunalpolitik und Landtag oder Bundestag bei diesem Thema?
3: Ja, also ich denke, bei Kommunalpolitik war ja auch Stadtrat hier in Halle 6 Jahre lang, parallel zu meinem Bundestagsmandat. Der Unterschied ist natürlich, dass du bei Kommunalpolitik fast immer vor Ort bist, dass die Leute auch dich jeden Tag erreichen können. Und bei Bundesebene ist es so, dass manchmal die Themen sind für die Leute sehr weit weg. Und umso wichtiger ist es, dass man natürlich auch sich sehen lässt, dass man vor Ort ist. Wenn das vielleicht erlaubt ist, werde ich dann 3 Beispiele nennen von den Dialogformaten, wo ich meine, die haben Ergebnisse gezeigt. Aber bevor ich das mache, möchte ich hinweisen auf diesem Ort. Vor 120 Jahren wurde dieses Haus gebaut mit Arbeitergroschen. Menschen, Arbeiter, die dann Geld gesammelt haben, damals mit SPD zusammen, und das war da früher auch dieses Haus so entstanden, dass als Begegnungsort, dass die Arbeiter gesagt haben, wir brauchen einen Ort, wo wir uns begegnen, wo wir uns austauschen. Und das ist dann, also wenn wir heute von Dialog reden, ist nicht etwas, was heute entdeckt ist, sondern vor 120 Jahren haben Menschen sich auch und davor auseinandergesetzt. Das wollte ich betonen, weil die Bedeutung dieses Hauses sollte man hervorheben, wenn wir von Dialog reden. Ich bin auch Mitglied in dem Verein hier und da versucht man das jetzt alles zu sanieren, dass es auch noch weiterhin als Dialogort bleibt. So, zu Dialogformaten. Ich bin... Dankeschön. Zu Dialogformate möchte ich 3 Beispiele nennen als Bundespolitiker, was ich im Mittelpunkt gestellt habe, von den mindestens 10 Dialogformaten, die ich mit meinem Team entwickelt habe, womit wir gearbeitet haben. Ein erstes Format, eine sogenannte Straßenbahn-Bürgergespräche. Da stellt man sich das was Folklorisches vor. Nein,

0: machen das in Social Medien bekannt, dass ich in der Straßenbahn sitze heute, von Frohe Zukunft bis zum 7 mit der 1 oder ja, mit Straßenbahn Nummer 3 oder so. Alle wissen, also jeder, der in Social Medien mich verfolgt, weiß 100%. Heute sitzt er in der Straßenbahn, er will mit uns reden. Da wechsle ich von Platz zu Platz, hier zwei, drei Haltestellen, dann wechsle ich. Menschen sind eingestiegen, beispielsweise die gesagt haben, ich habe gehört, du bist heute in der Straßenbahn. Ich wollte jetzt mit dir reden. Ich habe gesagt, ein Bürgerbüro, warum bist du nicht gekommen? Ich bin doch kein SPD-Mitglied, deshalb bin ich nicht in dein Bürgerbüro gekommen. Ich sage, hi, das ist doch eine Überraschung für mich. Du bist kein SPD-Mitglied, deshalb kommst du nicht zu einem Abgeordnetenbüro. Frage frech an euch alle, wer war schon in einem Bürgerbüro eines Abgeordneten seines Wahlkreises oder ein Abgeordneter direkt angesprochen, dass man wissen will, wie tickst du da, ihr da oben, erzähl doch mal, was da schiefläuft in dieser Gesellschaft. Hände hoch bitte. Naja, also ja, die Aufgeklärten in der Raum, also das ist schon das fast aus, die Mehrheit, oder?
1: Wir fragen jetzt aber nicht, in welchem
0: also
1: Büro
0: ich lobe euch ja, genau. Schon, also wenn ich das in Schulklassen mache, nicht Schulklassen, sondern Lehrer, Fort- und Weiterbildung, alle gucken nach unten, nach dem Motto, naja gut, ich war ja noch nicht da. Aber die Abgeordneten sind doch gewählt, dass man mit ihnen spricht. Wenn die Menschen nicht zu mir kommen, dann steige ich in die Straßenbahn, ich will mit euch reden. Zweites Beispiel. Laube zu Laube, Gott sei Dank, das Thema Kleingarten wurde zweimal angesprochen. Einige in der Runde wissen, dass ich da, das ist ein Thema für mich, weil das auch ein Begegnungsort ist, ein Ort des Dialogs. Da komme ich dann einfach in der Laube am Zaun, wo man nicht klingeln muss, weil Tür zu Tür musst du immer klingeln, da klingel ich nicht. Ich komme da rein, die Türen sind offen, da sage ich, hallo, guten Tag, ich bin Javi, ich bin Ihr Abgeordneter oder davor, ich bin Ihr Kandidat und so weiter und so fort. Ich würde gerne mit Ihnen reden. 95% haben immer reagiert darauf. Die 5% sagen, lass mich in Ruhe, ihr macht sowieso alles kaputt, es ist alles schiefgelaufen in dieser Gesellschaft, man weiß nicht mehr, in welchem Land lebt. Dann trotzdem frage ich, aber ich bin doch da, ich würde gerne mit dir reden, hast du mal ein Thema? Naja, eure Pistorius mit seiner Christlichkeit. Sag, aha, Ukraine-Krieg ist ein Thema für dich, wollen wir darüber reden? Zweites Beispiel, das klappt meistens. Drittes Beispiel, Corona. Corona-Dialog. Wir haben kurz vor Beschluss des Infektionsschutzgesetzes 1, des ersten, ich habe 3000 E-Mails bekommen von Menschen, die ihre Meinung sagen. Ich habe mein Team und ich, wir haben uns geeinigt, wir sammeln alle E-Mails, die nicht beleidigend sind, bedrohlich sind und nicht herabwürdigend sind. Und die von meinem Wahlkreis sind, habe ich die alle gesammelt, habe einen Rhythmus von 30 Minuten Takt. Habe die Leute angerufen, habe gesagt, ich bin XY, die haben mir einen Brief geschrieben und so, die wollen ihre Meinung sagen zu Corona. Ich wollte mit ihnen darüber reden. Die waren total überrascht. Wie bitte? Ich bin doch ganz anderer Meinung, sie wollen mit mir reden. Jawohl, genau deshalb, weil wir unterschiedliche Meinungen sind, will ich mit ihnen reden. Also drei Formate, wo ich sage, nach Paul Vlaslavik, einige von Ihnen kennen ihn, der sagt, man kann nicht kommunizieren, Anleitung zum Unglücklich sein, das Buch, habe ich dann sehr gerne gelesen und dann für mich eine Orientierung. Das heißt, man muss mit den Leuten reden. So, dann deine Frage war, soll man mit allen reden? Ja, wenn die Regeln des Miteinanderreden respektiert sind, wenn jemand mich akzeptiert als Mensch, wenn jemand meine Existenz als Mensch nicht in Frage stellt oder meine Herkunft nicht in Frage stellt und der will mit mir reden und nicht nur seine Argumente vortragen, sondern auch meine hören, dass wir miteinander reden, dann würde ich mit jedem reden, der diese Grundlage respektiert. Also das wäre vielleicht diese Aspekte, da Entschuldigung, dass das so lang ist, aber du hast mich gefragt, also da muss man da antworten, oder?
1: Jetzt verstehe ich auch langsam, wie du Stimmkönig wurdest in Sachsen-Anhalt. Ja, genau, mit zu vielen Dialogformaten. Luca, wenn ich dir so zuhöre, dann sagst du, dann haben wir das und das und das und das gemacht. Und das hört sich halt immer so einfach an bei dir. Ja? Erstens mal, warum machen das nicht andere Bürgermeister auch so, wenn es doch so offensichtlich erfolgreich ist? Und was sind denn die Punkte, auf die es wirklich ankommt? Bist jetzt du als Person, weil du, ne, das ist ja immer auch eine Frage auch der Ausstrahlung, der Integrität, des Charismas, der Vertrauenswürdigkeit, aber ist es auch noch mehr? Sag doch mal noch ein bisschen, worauf es aus deiner Sicht auch so ein bisschen auf einer Metaebene ankommt.

0: Ja, also viele Punkte sind schon bei. Ich denke mal, was erfolgreiche Kommunikation ausmacht, ist natürlich die Person, aber das würde die ersten 2, 3 Monate vielleicht im Amt funktionieren, wenn mich alle sympathisch finden, aber wenn die merken, der macht irgendwie nichts, dann ist die Geschichte irgendwann auch auserzählt, dass das der sympathische junge Mann ist, der da irgendwie sitzt. Deshalb glaube ich, es gibt ganz viele kleine Faktoren, die man wie so ein Mosaik zusammensetzen kann. Zum Beispiel, wenn ich als Bürgermeister ist man ja auch, das regelt jede Gemeinde anders, aber ich bin ja verpflichtet sogar zu jedem 75. Geburtstag und darüber hinaus Rundengeburtstag zu gehen und ab jedem 50. Hochzeitstag zu jedem Rundenhochzeitstag zu gehen. Das ist ein ganz
1: Wie
0: feststehendes.
1: viele Termine hast du da in der Woche?
0: Das sind 120 bis 130 Termine im Jahr, die man so abspult. Heute ist auch ein 90. Geburtstag, aber ich bin jetzt hier und hole den dann nächste Woche nach. Aber genau, und das sind ganz feste Rituale, wie das abläuft. Also die Garzer, wie viele im ländlichen Raum, sind sehr traditionsbewusst. Ich sitze am Tischende, man wartet auf den Bürgermeister, der das goldene Tischservi hat und dann soll er natürlich erstmal erzählen und so. Und bei ganz vielen Gelegenheiten sind alle, wie du es auch so ein bisschen beschrieben hast, total überrascht, dass man einfach zuhört. Also man stellt, das sind die schönsten Gespräche, die man führt, gerade wenn man auch 90, 95-Jährige fragt, was ist ein erfolgreiches Leben? Wie bleibt man glücklich? Man kann ja alle, also ganz neue Perspektiven gewinnen. Und dieser erste Schritt, immer überhaupt einen Draht zu den Menschen zu haben und wirklich authentisch interessiert zu sein und jetzt nicht so, man stellt die Fragen, weil man dann irgendwie gut wirken will oder so, das erkennen die meisten Menschen auch. Die haben ein sehr feines Gespür dafür, ob jetzt ein Politiker kommt, der irgendwas nur loswerden will oder wirklich mal verstehen will. Und wenn man diese persönliche Ebene erstmal hat, dann kann man auch über Themen sprechen, die vielleicht komplett konträr sind. Also auch ich habe im Wahlkampf über 18 Monate, in meinem Bürgermeisterwahlkampf, ganz offen gesagt, ich will erneuerbare Energien, ich werde ganz viel Neues starten, ihr müsst damit leben, dass denn ganz viel neu wird. Die Menschen sind sehr belastungsfähig und auch bereit, irgendwie Einschränkungen hinzunehmen oder auch was Neues zu probieren, wenn sie nur das Gefühl haben, der macht das irgendwie schon mit uns gemeinsam und der nimmt uns irgendwie mit und ich kann trotzdem beteiligt werden und meine Stimme dafür erheben. Also auch die Windkraftdebatten oder andere kann man ganz sachlich führen, ohne jetzt eine große moralische Debatte oder so daraus zu machen, wenn man konkret den Menschen einfach erklärt, das sind die Vorteile für den Stadthaushalt, das könnten wir uns als Wärmenetz aufbauen und so weiter. Es ist meist gar nicht so kompliziert, man muss einfach nur authentisch rangehen, zuhören und natürlich dann auch ein bisschen clever sein, wie man jetzt politische Mehrheiten organisiert und so weiter. Aber es lernt, ist ganz viel Learning by Doing. Man kriegt ja keine Ausbildung als Bürgermeister oder so. Das lernt man dann
1: Aber
0: irgendwie.
1: das ist vielleicht ein Problem, oder? Dass es keine Ausbildung für Bürgermeister
0: Genau.
1: gibt, oder?
0: Da könnte ich jetzt auf Project Together verweisen mit. Wir haben gerade eine Aktion gestartet, 100 Tage im Amt für neue Bürgermeister und Bürgermeister, die wir in Bayern und Hessen mit unterstützen und ganz viele andere Formate. Aber ja, es ist ja auch das Schöne irgendwie, dass man sich nicht darauf vorbereiten kann, sonst gibt es wieder nur eine Berufskaste, die Bürgermeister wird. Das ist ja auch nicht Sinn der Übung. Aber klar ist, ich bin da auch privilegiert, dass ich so viel Zeit reinstecken kann, weil ich parallel eine Firma habe, die gut läuft, würde ich sagen. Deshalb kann ich sehr viel Zeit fürs Ehrenamt aufwenden. Oder eben Rentner sind dann größtenteils auch Bürgermeister, weil die die Zeit haben. Also da müssen wir trotzdem noch ran, damit man nicht immer mehr Mitarbeiter, Mitarbeiterinnen in den Bundesministerien hat, die immer mehr aufploppen. Und zeitgleich haben wir für 6.000 ehrenamtliche Bürgermeister von den 11.000 Kommunen in Deutschland nicht genug Geld, obwohl die die wichtige Arbeit vor Ort machen. Also da muss man auch immer wieder drüber sprechen, muss diese neue Aufgabe, die dazu kommt, wirklich jetzt in die Bundes- und Landesebene gehen? Oder gehen wir nicht wirklich viel mehr Kompetenzen wieder in die Kommunalpolitik ab, weil wir das vor Ort täglich erklären müssen?
1: Ja, vielleicht, das sei auch noch erwähnt, du bist ja parteifrei, ja?
0: Ich habe eine eigene Partei gegründet, genau, aber bin
1: Ja,
0: nicht mit den
1: aber
0: großen Parteien so.
1: okay, genau. Und stimmt es so, dass ich habe jetzt neulich mal gehört, dass fast die Hälfte aller BürgermeisterInnen in Deutschland nicht mehr bei den klassischen Parteien sind? Und bei 11.000 Bürgermeistern ist ja eine riesige Anzahl, auch ein Riesenpotenzial, wo man sozusagen zusammenarbeiten kann, oder?
0: Das überlege ich auch viel, wie man diese kritische Masse an wirklich Mandatsträgern oder einfach Multiplikatoren zusammenkriegt, weil das eine wirklich große politische Kraft wäre. Ich weiß nicht, ob es genau 50% sind, aber auch in Bayern waren wir total überrascht, wie viele Parteilose und Nicht-CSUler jetzt in der fünften Generation da irgendwie Bürgermeister sind. Also es geht total und es gibt ja das Netzwerk junge Bürgermeister und viele andere, die genau probieren, dieses Vakuum aufzugreifen, damit man eine eigene starke kommunalpolitische Stimme einbringen kann. Vielleicht nur den einen Satz noch dazu. Ich glaube, man muss auch einfach strukturell rangehen. Also es gibt ganz viele Ideen, um nur ein bisschen träumen zu dürfen. Es gibt immer wieder die Idee, dass man den Bundesrat um 50% kommunale Vertreter aufstockt und dann 50% Ländervertreter, kommunale Vertreter, damit auch Kommunen wirklich da beteiligt sind, weil wir immer mehr Aufgaben bekommen und uns nicht wehren können gegen diese Aufgaben, die der Gesetzgeber entscheidet. Oder gerade auch das Thema Präsenz, dass man verpflichtend festlegt, Bundestagsabgeordnete müssen eine Bürgerversammlung in ihrem Wahlkreis pro Quartal machen, sonst gibt es die Diäten nicht ausgezahlt. Oder ganz viele andere Dinge. Man muss das wirklich verpflichtend einbauen, glaube ich, sonst funktioniert es nicht. Also alleine mit Freiwilligkeit geht es nicht mehr. Dafür ist die Zeit zu hart.
1: Christine, wie ist denn das bei euch? Du kannst jetzt nicht ankommen und sagen, ich bin jetzt hier die Bürgermeisterin oder ich bin deine Bundestagsabgeordnete. Da ist ja auch immer noch so ein Amtsbonus mit dabei oder auch eine Rolle, die erleichtert es dann natürlich auch. Und da ist dann natürlich auch noch per se schon mein anderes Interesse da. Wie geht ihr denn damit um? Weil auf sowas kannst du ja nicht zurückgreifen.
2: Nee, das ist richtig. Also jetzt wieder aus der Perspektive der Zivilgesellschaft geblickt, auch auf Politik, Kommunalpolitik und mit der Frage, was kann Kommunalpolitik auch tun, um Demokratie auch zu stärken? Also neben der Einladung zum Dialog natürlich immer wieder, ist, glaube ich, ein ganz wichtiger Punkt und der ist ja jetzt in beiden Beispielen gut durchgeklungen, dass man sowohl Dialog als auch Bürgerengagement als eine ganz zentrale oder ein zentrales Element von einer lebendigen Demokratie auch versteht und wahrnimmt und da eben auch die Räume öffnet und gut zuhört, bei den Menschen ist. Und da sind wir jetzt wieder bei dem Punkt, wo kann man Kommunalpolitik vielleicht auch unterstützen, also die Zivilgesellschaft, Ehrenamt, Vereine, Initiativen zu stärken, nicht nur materiell durch Förderungen oder vielleicht die Bereitstellung von Räumen, sondern ganz wichtig auch durch Anerkennung, Wertschätzung und Sichtbarmachung, dass es Engagement gibt, wie vielfältig es ist und dass es eine großartige Sache ist, wenn Menschen sich einbringen, weil das ist tatsächlich ja das Fundament einer lebendigen, beteiligungsorientierten Demokratie.
1: Danke dir. Und zum Abschluss an dich noch die Frage, was würdest du denn für konkrete strukturelle Reformen vorschlagen, auch jetzt aus deiner Sicht als Bundestagsabgeordneter, ehemaliger, ja, aber du bist ja, genau, du hast ja diese Perspektive 12 Jahre lang eingenommen als Gesetzgeber oder Teil der Gesetzgebung. Was braucht es denn, um die Kommunen zu stärken? Denn das ist ja der Ort, wo Demokratie oder die Ebene, wo Demokratie gelebt wird. Was willst du machen?
3: Ja, ich denke, in den Kommunen entstehen natürlich sehr, sehr viele kreative Ideen an Projekten in Richtung Beteiligung, bürgerschaftliches Engagement und so weiter und so fort. Wenn es uns gelingt, diese Strukturen nicht kaputt zu spielen, sondern weiter zu fördern. Wir hören keine guten Nachrichten in den letzten Monaten.
1: Also darum mehr Geld? Geht,
3: ja, ja? Geld ist auch da, wichtig, aber auch die Wertschätzung solcher Strukturen, dass sie weiter existieren. Wenn wir erleben in den letzten 30 Jahren, dass immer wieder neue Initiativen entstehen, einige verschwinden, weil sie kein Geld haben, das stimmt schon, aber wir brauchen auch noch mehr Leute, die wir wachrütteln sollen, zu sagen, es geht dich auch an. Und da denke ich auch, dass manchmal Luft nach oben, Freiwillige Agentur wird vielleicht sagen, ja, wir haben genug Engagierten, aber ich denke, wir brauchen noch mehr Engagierten. Der eine oder andere, der dann sagt, naja, das ist nicht mein Thema, das ist nicht mein Problem, das finde ich schon wichtig, weil es immer noch Leute gibt, die sich am Rande stellen und dann die haben ihre Meinung zwar immer wieder, was sie dann sagen würden, aber die werden sich nicht beteiligen. Und ich denke, diese Strukturen zu stärken, nachhaltig zu gestalten, das wäre die Zukunft dieser Gesellschaft und auch für die Kommunen.
1: Danke dir. Wolltest du gerade noch was sagen oder weil du es gezuckt hast?
2: Ja, vielleicht ganz kurz darauf Bezug nehmen. Tatsächlich geht es genau darum, Selbstwirksamkeitserfahrungen auch zu ermöglichen. Und die kann man im Engagement tatsächlich ganz gut erfahren und erleben, ganz, ganz praktisch. Die Frage, ob wir noch mehr Engagement wollen, die ist eigentlich die falsche Frage, sondern wir möchten Möglichkeiten geben, dass Menschen sich engagieren können, und zwar in den unterschiedlichsten Bereichen da einfach auch darauf aufmerksam zu machen und zu zeigen, wie vielfältig, wie bunt auch die Möglichkeiten sind, das ist uns ein großes Anliegen und umso schöner, wenn Politik genau dieses Anliegen auch unterstützt und stärkt.
1: Genau, und dann schließen wir mit einer Geschichte, die ich gehört habe von einer Frau in Österreich, die Jugendbeteiligung macht. Die hat eine Umfrage mit 20.000 Jugendlichen gemacht und die Frage war, würdest du beitragen, würdest du was tun, wenn du siehst, dass dein Beitrag eine Wirkung hat? Also genau die Frage, willst du dich engagieren? Und 87% sagten, ja, natürlich würde ich etwas tun, wenn ich das Gefühl hätte, es hätte eine Wirkung. Damit kommen wir zum Ende. Und hoffen, dass wir eine wirksame, lebendige Demokratie vor Ort schaffen können.

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Ich glaube, dass es zu den etablierten Medien einfach ein Gegengewicht geben muss. Und ich denke, der offene Kanal und oder unsere Produktionsgruppe Merseburg Report ist da ein gutes Beispiel, weil es ja im Prinzip keine permanente regionale Berichterstattung in den etablierten Massenmedien gibt. Und die können natürlich nicht überall sein. Und ich denke, es gehört sich schon, dass man im kommunalen Bereich wie in Merseburg oder Bad Dürnberg einfach den Bürgern zeigt, was in ihrer eigenen Stadt los ist. Ich fühle mich auch ein bisschen gebraucht. In meinem Alter ist das nicht ganz unwichtig. Und ich fühle mich gefordert. Das ist vielleicht sogar 51% dessen, was ich tue oder warum ich es tue. Also ich glaube, unser Team besteht nur aus aktiven Menschen, die mit ihrer Zeit etwas Sinnvolles anfangen wollen und als Nebeneffekt natürlich fit im Kopf bleiben wollen. Und wir waren damals, ich glaube vor 23 Jahren, waren wir auch, glaube ich, die allerersten im Sachsen-Anhalt, die überhaupt Stadtratssitzungen übertragen hatten. Wir waren also weit vorne. Wo wir waren, wo der offene Kanal Merseburg war, da war vorne.

0: Das ist ja ganz furchtbar.
1: Aber wie krass ist das denn?
0: Ich habe noch nie sowas saure.
2: Mesdames et Messieurs, werte Damen, Herren, Misch- und Nichtgeschlechter, willkommen zur Dachbodenrevue. Und jetzt Vorhang auf für Mitch und Maurice.
3: Einen wunderschönen guten Tag hier auf unserem Dachboden. Ein gewohntes Bild nach langen 2 Wochen.
4: Wild war es, ne? Also ich muss sagen, ich weiß, 2 Wochen? Gefühlt war ich 3 Wochen hier nicht drin in diesem Dachboden.
3: Ja, aber bist du denn froh, dass du wieder hier bist?
4: Ja, alles eingestaubt so ein bisschen.
3: Sind wir froh, dass wir wieder im gewohnten Gefilde sind?
4: Absolut, das sind wir.
3: So schön es auch war, aber hier ist es zu Hause ist am schönsten.
4: Für alle, die vielleicht die letzten 2 Wochen nicht mitbekommen haben, wir waren die letzten zwei, zumindest der Dachboden war die letzten 2 Wochen in Österreich am Wilden Kaiser. Wir selber waren bloß ein paar Tage da.
3: Also warum soll das jemand nicht mitbekommen haben? Ganz ehrlich,
4: weiß ich nicht.
3: Wir haben so treue Zuhörlinge.
4: Ja, trotzdem.
3: Was machen wir hier? Wir sitzen hier auf unserem Dachboden und starten mit euch in die neue Woche. Und wenn die neue Woche schon, wenn ihr richtig schlecht gelaunt seid und denkt so, fuck, jetzt fängt schon wieder die neue Woche an. Es ist Montag, also wenn ihr uns
4: auch an einem, es geht schon wieder los.
3: Wenn ihr uns an einem Montag hört, dann ist das hier genau der richtige Ort für die Stimmung zu heben und gut gelaunt in die neue Woche zu starten.
4: Genau, und das machen wir, indem wir Mitch und Maurice über tolle Dinge erzählen, die es so gab.
3: Dann erzähl mal.
4: Naja.
3: Worüber reden wir denn?
4: Ich weiß es nicht. Ich gehe ohne Plan hier rein.
3: Ja,
4: ich gehe spontan hier rein.
3: Ich bin ja hier redaktionell unterwegs.
4: Das ist so typisch.
3: Kleine Liste.
4: Wir haben eine Liste und die darf ich genauso sehen wie du übrigens.
3: Aber da stand ja bis vor 10 Minuten gar nichts drauf.
4: Ach so.
3: Die Themen habe ich ja
4: aber
3: eben
4: erst... Aber du hast sie mir vorenthalten,
3: die
4: Liste.
3: Nee, die Themen habe ich ja erst draufgeschrieben, damit ich sie nicht vergesse während der Sendung.
4: Okay, was machen wir denn?
3: Also, wir reden über wahrscheinlich eine doppelte Süßigkeit, die ich gesehen habe im Internet. Die werde ich hier demonstrieren und da werden wir kurz drüber sprechen, ob es doppelt wirklich süßer ist.
4: Mhm.
3: Dann hat ein Busunternehmen eine kleine Aktion gemacht. Da werden wir drüber reden. Das finde ich ganz witzig. Und dann reden wir über

0: das, was uns noch so die Woche so begleitet hat.
1: Begluten.
0: Ich war letzte Woche Sonntag, war ich auf dem Backstreet Boys Konzert.
1: Mm.
0: Da kann man kurz mal drüber sprechen, Konzerte in Düsseldorf. Zehn Konzerte. Also ich
1: weißt du, bei welcher Nummer du warst? Bei welchem?
0: Nee, keine Ahnung. Ich weiß weder die Nummer, ich weiß auch nicht, ob das jetzt vorbei ist, das Thema, oder ob das immer noch läuft.
1: Irre, keine Ahnung. Aber können wir gerne drüber reden. Es ist ja so ein neuer Trend, dass man dass man quasi an einem Ort ganz, ganz viele Konzerte macht.
0: Dann haben wir aber auch noch eine Sache, die wir jetzt seit 2 Wochen nicht gemacht haben und die wir jetzt heute dafür 3-mal machen dürfen.
1: Das stimmt. Wir haben nicht unseren wunderschönen Boomer-Kalender mitgenommen. Warum haben wir den nicht auf Reisen mitgehabt?
0: Warum Boomer-Kalender? Sag doch einfach unseren schönen illustrierten, teilweise illustrierten
1: Sprüche-Kalender. Boomer-Humor.
0: Ja, wir haben den jetzt die letzten 2 Wochen nicht gemacht und mit nach Adam Riese und Eva Zwerg dieser Woche.
1: Mhm.
0: Aber auch so ein Boomer-Spruch.
1: Ich wollte gerade fragen, also Adam Riese ist uns klar, das ist der Mathematiker, aber wer war Eva Zwerg?
0: Ach, das ist doch
1: ein Gag. Ja, die gibt es nicht, es ist ein Gag. Aber die Frage ist ja, wen meinen denn die Menschen, die Adam Riese und Eva Zwerg sagen, wen meinen die denn da immer? Adam Riese, klar, also das ist ja so, als wäre Eva Zwerg die Antagonistin von Adam Riese, als hätte die irgendwie, als wäre das die Antimathematikerin oder als wäre das so die Frau, die ihn
0: vielleicht
1: bekämpft.
0: Denkst du das auch nur gleich ein bisschen tot. Könnte möglich sein, dass du dir da ein bisschen zu viele Gedanken machst. Dann fang doch mal gerne an mit der ersten Seite, die noch aussteht.
1: Die erste Seite, die noch aussteht, die hatten wir hier. Ne? Ich sehe nur brav aus, damit die Überraschung groß ist. Ja, ne?
0: Was war das?
1: Das, was noch offen ist, ist, ich sehe nur brav aus, damit die Überraschung größer ist. Das ist so.
0: War das ein Spruch, der noch offen war? Oder war das der letzte, den wir genannt haben?
1: Ich glaube, das war der letzte, den wir genannt haben.
0: Ja, also.
1: Okay. Dann geht's weiter. Oh Gott, so viel Text. Hier am Montagmorgen, kann ich gar nicht. Also, was mich am Ende dieses Sommers stört, ist weniger das kältere Wetter, sondern vielmehr die Angst, dass jeden Monat das Last Christmas im Radio laufen könnte.
0: Ach so. Ja. Ja, also mittlerweile könnte man meinen, wir wollen gar nicht das lustig finden, aber das stimmt ja gar nicht. Ich will das grundsätzlich schon lustig finden.
1: So, weiter geht's. Oh, ihr kommt ein Gutschein für den neuen Kalender.
0: Das ist ja cool.
1: Also, die neuen Kalender sind da. Das wussten die schon vor einem Jahr, als sie es gedruckt haben. Bald geht das Jahr zu Ende. Jetzt ist der richtige Moment, einen neuen Kalender
0: auszusuchen.
1: Das musst
0: du aber doch jetzt nicht alles vorlesen. Das ist
1: doch, wie toll.
0: Ist eine Postkarte, die man wegschicken kann für einen neuen Kalender. Komm, mach weiter jetzt.
1: Sogar mit Gutschein.
0: Mit Gutschein? Was kriegst du denn für den Gutschein?
1: Ach, jetzt willst du es wissen.
0: Noch ein Kalender oder was? Einen umsonst dazu oder was?
1: Nee, man kann sich kostenfrei das Kalendersprospekt mit der Auswahl der Kalender schicken lassen.
0: Das ist ja nett von Ihnen.
1: So, wir sind angekommen in der aktuellen Woche, beziehungsweise der letzten Woche, Entschuldigung. Und es ist ein kleiner Kürbis drauf.
0: Wie war das? Nein, das kann doch nicht sein.
1: Nein, das ist
0: die haben doch nicht eine Woche übersprungen.
1: Nein.
0: Also nicht diese Woche.
1: So, also ein Kürbis und der sagt, ich hätte gern 2 Wochen goldenen Herbst, 2 Wochen weiße Weihnachten und sonst durchgehend 25 Grad. Ist das denn zu viel verlangt?
0: Oh, das ist ja richtig boomerig. Aber der Kürbis ist süß, der da oben drauf ist.
1: Das stimmt. Mit der Brille. So, und jetzt sind wir in der aktuellen.
0: Na, das habe ich doch gefragt. Warum?
1: Und das sieht jetzt wirklich aus wie so. Es gab früher mal so ein Grafikprogramm, das hieß Corel Draw und da waren so vorgefertigte Grafiken und so Icons und sowas drin und es sieht genauso aus. Herbst ist, wenn die Bäume mit Konfetti werfen und dazu lauter Blätter, die im Wind gewirbelt werden. So. Toll. Herbst ist, wenn die Bäume mit Konfetti werfen.
0: Da steht nichts von Wirbeln, Werbeln oder was weiß ich.
1: Nein.
0: Hast du das jetzt dazu gedichtet?
1: Nee, ich habe das Bild erklärt, das man sieht.
0: Ach so.
1: Und dazu, was wäre denn das für ein Spruch?
0: Deswegen habe ich mich gewundert. Ich habe gedacht, die werden immer schlimmer.
1: Herbst ist, wenn die Bäume mit Konfetti werfen und die Bäume wirbeln?
0: Ja, deswegen habe ich es nicht verstanden. Dann muss man eine textliche Trennung machen. Hast du davon schon mal gehört?
1: Nee, ich bin dumm.
0: Ja, weiß ich nicht.
1: So,
0: sei mal nicht so frech
1: Herbst
0: hier.
1: Ist, wenn die Bäume mit Konfetti werfen. Ja, mein Gott. Ja.
0: Ja. Wenn es wenigstens immer noch schöne Bilder wären, aber ganz ehrlich, da hat die 4-jährige Tochter von meinem Arbeitskollegen hat mir ein schöneres Bild gemalt. Also,
1: was hat sie denn gemalt?
0: Naja, sie hat
1: dir schon erklären.
0: Sie hat ausgemalt ein Einhorn. Muss ich das?
1: Natürlich,
0: geht wenn du es hier so, was an.
1: Na, wenn es hier so reinwirfst,
0: wieso? Ich kann doch einfach sagen, dass sie. Also, fang doch nicht immer an, komisch zu werden.
1: Das ist doch nicht komisch.
0: Wenn ich hier immer alles erklären müsste, das wäre anstrengend. Ich kann auch sagen, das Bild, welches ich von der Tochter meines Arbeitskollegen bekommen habe, das muss doch reichen als
1: du
0: Aussage.
1: Du willst doch, dass die Menschen, die hier zuhören und zuschauen, verstehen, wovon du redest.
0: Ja, von dem Bild, was ich gemalt bekommen habe.
1: Ja, aber wenn du einen Vergleich aufmachst und sagst, das ist besser als das, dann muss man schon sagen, warum.
0: Es war ein Einhorn, das ausgemalt wurde in fantastischen bunten Farben und für eine 4-Jährige sah es wirklich sehr, sehr gut aus. Mhm. Das wertet jetzt alle anderen 4-Jährigen ab. Aber sowas nicht gemeint. Es sieht sehr gut aus. Ich habe mich gefreut und es sieht schöner aus wie dieser komische Kalender da. Mehr will ich doch gar nicht sagen.
1: Okay. Got it. Ich würde mal vorschlagen, wir machen weiter mit einer unserer absoluten Lieblings-Stammrubriken.
0: Oh.
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0: Na, da freue ich mich ja jetzt schon mal sehr drauf. Auf die Lieblings-Stammrubrik von allen und auch mir.
1: Und von allen die noch kommen werden.
0: Ja.
1: Normalerweise hätte ich ja jetzt hier schon die.
0: Ja.
1: Die leopardöse Tüte.
0: Mhm.
1: Aber ich habe stattdessen nur ein. Lieber Mitch, heute ist die 141. Sendung Dachbodenrevue.
0: Wieso? Endet das jetzt hier oder was?
1: Nein.
0: Was denn?
1: Ich hab's vergessen.
0: Wir müssen das jetzt ein bisschen erläutern. Was hast du vergessen?
1: Dir
0: wir müssen
1: Snack.
0: Das natürlich den Zuhörlingen allen hier bildlich hier darstellen, weil wir alles, was wir erzählen hier. Was hast du vergessen?
1: Ich habe vergessen, dir einen Snack der Woche zu besorgen.
0: Wie kann das passieren?
1: Das kann passieren, weil wir einfach die letzten 2 Wochen so durcheinander waren und alles so durcheinander.
0: Wieso passiert
1: war.
0: Mir das nicht?
1: Ist dir auch schon passiert?
0: Nein, ist mir nicht passiert.
1: Nein?
0: Denn ich bin ja deine bessere Hälfte und ich habe dir deswegen einen Snack mitgebracht.
1: Ja, ich weiß, ich bin da ein bisschen, ich hab's vergessen halt einfach.
0: Aber weil ich ja deine bessere Hälfte bin und weil ich dich ja gut kenne, habe ich einen Snack dir mitgebracht.
1: Für dich?
0: Vielleicht kriege ich ja auch ein Stück ab. Bitteschön.
1: Oh. Womit habe ich das denn verdient?
0: Ja, also, weiß ich auch nicht.
1: Es ist eine lange Stange.
0: Also wir sagen nochmal, ich bin eigentlich dran. Und jetzt bekommst du einen. Und jetzt, wenn da jetzt eine schlechte Bewertung kommt, ne, dann war das wirklich der letzte Snack.
1: Also das ist eine lange Stange, auf der schon ein paar Sachen stehen. Und zwar sieht es aus wie ein großer Strohhalm, der unterteilt ist in mehrere
0: Hast
1: Abschnitte.
0: Hast du dich schon bedankt?
1: Dankeschön, hast du schon gesagt. Ich habe das schon gesagt, ja.
0: Das muss ich dann später nochmal hören.
1: Hab ich. Ja? Also es ist eine Stange, die von außen quasi, man sieht schon, sie ist in unterschiedliche Farbbereiche und ich habe das Gefühl, je nachdem, welcher Farbbereich ist, wird es unterschiedlich sauer. Da stehen nämlich auf den einzelnen Bereichen drauf, buhu, good try, that's brave, you're a superhero. Okay, dann öffnen wir es mal.
0: Irgendwie habe ich das Gefühl, du nimmst das hier gerade so selbstverständlich, dass ich dir jetzt was mitgebracht habe. Entweder sind wir zu lange verheiratet, dass du davon schon ausgegangen bist.
1: Nee, bin ich nicht.
0: Weil du bist ja so gar nicht...
1: Ich freue mich total... Was soll ich denn sagen? Ich freue mich, danke.
0: Warum sieht dieser Snack aus wie eine Salami?
1: Das sieht aus wie so eine Fleischpeitsche. Also wirklich, jetzt guckt euch das mal an, das sieht aus wie eine Salami.
0: Eine sehr dünne Fleischpeitsche.
1: Ja, das ist wieder was, das bist du wieder. Also guckt euch das mal an, da. Ich kann dem mit, das sieht fast aus wie, wenn ich es vor dein Gesicht halte, warte, dann geht das in deine Haut, das geht in dein Gesicht. Das ist wirklich hautfarben. Oh, jetzt kommt auch noch der Hund. Der Hund denkt auch, es ist eine Fleischpeitsche.
0: Wir haben hier einen kleinen Special-Gast heute wieder.
1: So, ich beiß jetzt einfach mal oben rein. Mhm. Oh, das ist sauer.
0: Mhm.
1: Hm.
0: Mhm.
1: Oh, das ist sauer. Oh, das ist sauer. Das ist ja ganz furchtbar.
0: Oh, wie krass ist das denn?
3: Ich habe noch nie sowas saure.
0: Oh Gott, ich kriege ja Tränen in den Augen.
3: Ja, wirklich krass. Oh.
0: Oh.
3: Oh. Hilfe.
0: Jesus.
3: Oh.
0: Oh. Ich krieg Gänsehaut.
3: Ich auch.
0: Was war das denn? Ja, oh. Ist auf.
3: Nee.
0: Wow.
3: Oh, langsam geht's. Aber ganz langsam.
0: Ich glaube, das war das Sauerste, was ich in meinem ganzen Leben gegessen habe.
3: Ey, au. Boah, ist das schlimm.
0: Das hat ja fast wehgetan.
3: Warte mal, ich glaube, wir haben von oben abgebissen, ne?
0: Hm. Jetzt beiß doch mal von unten ab.
3: Nee, aber von oben steht drauf, auf der Packung, das ist die Abteilung You are a Superhero.
0: Ja, dann probier mal, jetzt wirklich, probier mal von unten, ob es da weniger schlimm ist. Das würde mich interessieren. Ist der Mund leer?
3: Mhm. Ich baue es ab. Mm-mm, auch scheiße.
0: Mhm.
3: Auch scheiße. Oh. Oh.
0: Oh. Oh, ich habe jetzt wirklich nur so ein.
3: Oh, ist das schlimm.
0: So, und deine Bewertung.
3: Oh.
0: Also, es ist eine Art Kaubonbon, kann man sagen. Also, wie so ein Kaufrucht. Wie sagt man denn?
3: Ja, Kaubonbon. So
0: Kaubonbon.
3: Mauam. Mamba.
0: Oder andere geile fantastische Kaugummibonbons.
3: Nee, es ist ein Kaugummi, weil es wird jetzt wird's ein Kaugummi, merke ich gerade.
0: Ja?
3: Mhm.
0: Ich hab's runtergeschluckt.
3: Mhm.
0: Dann warst du schneller vorbei.
3: So. Ja. So, nee.
0: Ih, hast du es jetzt da auf den Koffer gelegt?
3: Ja.
0: Schluck doch runter.
3: Ich schluck doch nicht so ein großes Kaugummi runter.
0: Warum denn nicht?
3: Das bleibt irgendwo hängen.
0: Da kann man sterben vorhin, das Thema hatten wir schon. Wir sind in einer Zeitschleife, das hatten wir schon. Brauchen wir jetzt nicht nochmal auflegen. Also deine Bewertung.
3: Also das ist, war natürlich ganz gruselig. Also eigentlich müsste man sagen, es ist eine 2 von 10.
0: Aber für die Überraschung und dafür, dass ich eigentlich gar nicht dran war.
3: Nee, lass mich doch mal aussprechen. Aber was man sagen muss ist, der Effekt ist natürlich krass, weil man noch nie sowas Saures in seinem ganzen Leben gegessen hat. Also ich glaube, niemand von euch.
0: Also jetzt mal Spaß beiseite, ne? Also wirklich, das ist ernst gemeint. Das war wirklich jetzt so sauer, dass es fast eklig war und wehgetan hat.
3: Ja.
0: Das war wirklich schlimm gerade.
3: Ja.
0: Ich glaube, in eine Zitrone beißen wäre nicht so schlimm.
3: Nein. Weil das ja auch in eine Zitrone beißen, das ist ja so eine natürliche Säuernis. Das ist noch was anderes als das da. Das ist so eine fiese, die geht das in den Zahn
0: Säuernis,
3: rein.
0: Säuernis, das offizielle, ist das das richtige Wort? Säuernis?
3: Ja.
0: Oder eine Säuerlichkeit? Ich habe eben eine kleine Säuerlichkeit verspürt, als ich diesen dieses Kaubonbönchen da im Mund hatte.
3: Es ist ein Kaugummi. Also nee, also wirklich nee.
0: Dann wird der aber trotzdem heute noch aufgegessen.
3: Das ist eine Mutprobe. Also tatsächlich müsste man sagen, vom Geschmack her ist es ist einfach eine Tortur. Aber es ist natürlich ein Effekt, ne? Das ist ganz schwer jetzt eine Bewertung
0: anzugeben. Fang mich an hier zu feilschen.
3: Nee, es ist nicht feilschen, aber dann kriegt trotzdem von mir eine 4 von 10. Weil es einfach, ich kann das nicht weiterempfehlen. Ich kann niemandem sagen, ich kann mit keinem guten Gewissen jemandem sagen, versuch das auch, probier das auch. Kann ich nicht machen.
0: Nee, stimmt. Ja.
3: Kann ich nicht machen. Kann ich nicht mal meinem Erzfeind oder meiner Erzfeindin, die ich nicht habe.
0: Weißt du, was passt?
3: Oh.
0: Wenn wir jetzt schon was krass, krass Saures haben.
3: Mm-mm.
0: Was doppelt Süßes.
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3: Was absolut Süßes sitzt hier neben mir in meiner rechten Hand. Und
0: ich glaube, ist da nicht die Grafik davor?
3: Ja, das kann ich ja trotzdem erzählen.
0: Ja, achso, ja. Ich dachte, du meinst mich.
3: Nee.
0: Dann meinen die Leute, du meinst mich, weil man ihn nicht sieht neben uns.
3: Nein, dich habe ich auch nicht in deiner Hand und streichte deinen Kopf.
0: Ja, du streichst mein Knie die ganze Zeit.
3: Ich wollte eigentlich nur erzählen, dass der Pepe neben mir sitzt und sich ihn streichle die ganze Zeit. Das ist was absolut Süßes. So.
0: Aber ich rede ja von was doppelt Süßem.
3: Na gut, das ist dann, wenn du daneben sitzt. Das
0: hat auch ein bisschen was mit Halloween zu tun.
3: Auch das ist, wenn du daneben sitzt. Auch du bist manchmal ein bisschen gruselig.
0: Oh, das ist richtig nett von dir.
3: Nein, aber wieso? Du bist letztens irgendwie abends, als alles dunkel war, an mir so gruselig vorbeigelaufen, wie so ein Massenmörder hast du geguckt. Wobei die Frage ist, wie guckt ein Massenmörder? Woher will man das wissen?
0: Ich hab wie ein Massenmörder? Wann hab ich denn wie ein Massenmörder?
3: Vor ein paar Tagen, als wir irgendwie irgendwas Gruseliges geguckt
0: Meine
3: haben.
0: Meine Güte.
3: Wolltest mir Angst machen.
0: Also es hat auch ein bisschen was mit Halloween zu tun, was ich dir heute mitgebracht habe. Und ich glaube, du hast noch nie was Süßeres gesehen. Also zumindest nicht diese Woche oder die letzte Woche. Diese Woche bestimmt noch nicht, außer mich oder Pepe.
3: Ja, das stimmt. Die ist noch jung.
0: In den USA in einem Naturschutzgebiet. Und frag mich jetzt nicht, ich weiß nicht genau, wo es war, weil das wurde tatsächlich nicht genannt in dem Beitrag.

0: Süße und das kannst du dir anschauen. Mm. Das habe ich dir nämlich hier.
1: Können mit sich das unsere Zuschauerlinge auch anschauen,
0: wenn
1: mit
0: du so nett bist?
1: Oh Gott, das ist aber eigentlich gar nicht süß. Die hat zwei Köpfe. Beide Köpfe sind voll funktionsfähig. Also es ist ja schlimm.
0: Es ist eine Diamantschildkröte. Ein Baby ist da wohl geboren worden mit zwei funktionsfähigen Köpfen.
1: Oh nein.
0: Und in dem Beitrag heißt es, es ist doppelt süß.
1: Ich finde das gar nicht süß. Das ist super gruselig.
0: Sie wurde aufgenommen und wird jetzt bei so, wie sagt man jetzt, in so einem einer Auffangstation lebt sie jetzt, weil sie in der Natur wohl nicht überleben würde. Mhm. Weiß nicht warum, weil sie sich vielleicht mit dem anderen Kopf ums Essen streiten würde. Keine Ahnung.
1: Oder weil sie vielleicht manchmal die Räumlichkeiten so zupupst wie der Hund gerade.
0: Riech ich nicht.
1: Boah, Pepe, das ist auch gruselig. Wie Halloween, also dein Pups stinkt nach Halloween. Hm, unangenehm. Entschuldigung, muss ich sagen.
0: Aber können wir nicht mal beim Thema bleiben jetzt?
1: Ja, zurück zu der süßen, gruseligen Schildkröte.
0: Jetzt rieche ich sie übrigens auch. Siehste? Danke für die Mitteilung. So, jetzt dann habe ich mich gefragt, was für ein Tier müsste zwei Köpfe haben, damit du es süß findest?
1: Keins.
0: Pepe.
1: Nein.
0: Unser Hund mit zwei Köpfen.
1: Nein.
0: Der hat dann doppelt so viele hübsche Augen.
1: Nein.
0: Also, zweimal so viel.
1: Ich habe da natürlich ganz viele Fragen zu.
0: Hübsche Lippen.
1: Ich habe da natürlich ganz viele Fragen zu, die, also es würde mich interessieren, die kannst du nicht beantworten, aber darüber können wir mal nachdenken.
0: Ja.
1: Wenn wirklich
0: dafür
1: zwei.
0: Sind wir hier.
1: Also, vielleicht hat jemand American Horror Story geguckt, in der damals ein Charakter mitgespielt hat, eine Frau mit zwei Köpfen, die auch zwei Individuen im Prinzip war. Also zwei völlig andere Charaktere. Das frage ich mich zum Beispiel, ist das dann in dieser Schildkröte so, dass diese Köpfe wirklich, dass das zwei...
0: Naja, die haben zwei Hirne, ne?
1: Ja, das zwei... Jetzt geht der freche Hund hier weg. Weißt du, der pupst uns hier zu, dass man in so einer Wolke ist und dann geht er weg.
0: Mhm.
1: Unangenehm.
0: Okay.
1: Dir ist das, du willst
0: zurück
1: das gar nicht
0: zum
1: vertiefen,
0: Thema?
1: Das Thema, ne?
0: Nö.
1: Auf jeden Fall frage ich mich, ist das dann so, dass... auch die Schildkröte, dass das zwei unterschiedliche Willen, also dass die
0: Schildkröte... Ja, why not?
1: Ist ja ganz schrecklich.
0: Wenn das zwei funktionsfähige Köpfe sind, dann haben die zwei funktionsfähige Hirne und ich gehe auch davon aus, dass sie dann zwei funktionsfähige Charaktere sind. CharakterInnen.
1: Das ist ganz schlimm.
0: Gendert man das? Ja, kann man gendern doch.
1: Bei einer Schildkröte weiß ich nicht.
0: Charakter.
1: Aber ich finde das ganz schlimm. Auf ganz vielen Ebenen stelle ich mir das ganz, ganz
0: aber
1: groß.
0: Kennst vor. Du kein Tier, was doppelt süß. Also du kannst das nicht nachvollziehen, dass in diesem Bericht gesagt wurde, die Schildkröte ist doppelt süß.
1: Nein.
0: Echt nicht.
1: Findest du sie denn doppelt süß?
0: Naja, so eine Schildkröte ist schon süß. Und wenn die dann noch zweimal eine süße Köpfe hat.
1: Ja, nein. Also ich finde es wie gesagt gruselig. Man müsste, also vielleicht würde es mir helfen, wenn ich Videos sehen würde. Jetzt habe ich ja nur Fotos
0: gesehen. Nee, das war ein Video.
1: Das hat sich nicht bewegt.
0: Nee,
1: das waren nur Fotos aneinander geschnitten als Video. Okay. Weil dann würde man mal wissen, wie sich das so anfühlt. Ja, es ist ein. Die bewegt sich ja nicht.
0: Nee, weil so eine Schildkröte jetzt kein Hase ist.
1: Nein, aber es ist ein Foto. Was, du zeigst mir jetzt nochmal ein Foto.
0: Nein, das war eben ein Video.
1: Oh, ja, jetzt bewegt es sich. Oh, das ist ja noch gruseliger. Wenn die sich unterschiedlich
0: bewegen.
1: Also
0: ich fände es schlimmer, wenn sie sich nicht bewegen würden.
1: Das ist ja noch gruseliger.
0: Also ich weiß nicht. Also ich finde es nicht gruselig. Es ist natürlich eine... Hier ist nochmal ein Video da.
1: Ich finde es irgendwie... Also ich finde es gut, dass man sie gerettet hat, sodass sie überlebt. Jetzt hat sie aber nur einen Kopf bewegt gerade übrigens.
0: Ja,
1: also
0: mein Gott.
1: Na, aber ich finde es gut, dass sie überlebt und dass man sie aufbettelt. Das finde ich auch richtig. Sie ist jetzt auch nicht so... Sie ist jetzt auch nicht...
0: Sie ist nicht hässlich.
1: Nee, das ist sie nicht. Aber ich finde es auch nicht doppelt süß. Weißt du, ich finde es einfach auch nicht doppelt süß. Ich finde es einfach gruselig und ich finde es... Natürlich eine spannende Laune der Natur, aber ich kenne jetzt auch nichts, wo ich sagen würde, wenn das zwei Köpfe hätte, fände ich süß. Im Gegensatz übrigens zu, das ist ganz interessant, zu...
0: Zu etwas, was gar keinen Kopf hat.
1: Nein.
0: Weiß ich
1: aber
0: nicht.
1: Aber bei Gemüse, wenn Gemüse solche...
0: Keinen Kopf hat.
1: Ja, wenn Gemüse so seltsame, es ist so, nee, das möchte ich eigentlich gar nicht sagen, so eine Fehlbildungen hat, so eine Fehlbildung. Also wenn du zum Beispiel eine Paprika hast... Und dann öffnest du die, dann ist in der großen Paprika nochmal so eine kleine Paprika
0: also
1: drin.
0: Also ein Wunder der Natur, meinst
1: ja,
0: du?
1: Ja, dann ist das finde ich niedlich, zum Beispiel. Oder wenn eine Tomate eine absurde Form hat und dann aussieht wie, weiß ich nicht, wie... Ach,
0: oder wie unsere Tomaten, die einfach nicht grün werden.
1: Nee, rot.

0: rot. Die, Entschuldigung, ja, die nicht rot werden.
1: Die Sorte darf man nicht nochmal kaufen, die werden einfach nicht rot.
0: Nee, die sehen halt nicht appetitlich aus dadurch.
1: Aber die schmecken normal, du hast ja schon.
0: Ja, die schmecken aber nicht besonders gut tatsächlich.
1: Dafür haben wir noch so viele hängen, das ist echt absurd. Ja, sowas finde ich halt niedlich, weißt du, so wenn so Gemüse oder Früchte so seltsame Formen oder so seltsame Bildungen haben.
0: Hauptsache keine zwei Köpfe.
1: Ja, wenn es dann...
0: Also wenn jetzt so eine Tomate zwei Köpfe hätte, würde ich auch sagen, das weiß ich jetzt nicht, ob das so richtig ist.
1: Eine Tomate zwei Köpfe?
0: Ja, weiß man nicht.
1: Wie soll das denn jetzt schon wieder gehen? Naja, aber es ist auf jeden Fall kurios.
0: So ein Film mit dem, Angriff der Killer-Tomaten, gab es doch mal so einen Film. Da haben die Tomaten auch so Mäuler gehabt.
1: Stimmt, die waren aber auch riesengroß.
0: Es gab kleine und es gab große tatsächlich. Das weiß ich noch. Aber das passt ja. Die Spooky Season hat ja wieder angefangen und deswegen passt das Thema eigentlich jetzt ganz gut. Freust du dich schon?
1: Ja.
0: Halloween.
1: Ja.
0: Gruselfilme.
1: Ich freue mich darauf. Ich versuche.
0: Pumpkin Spice Latte.
1: Ja, das habe ich ja schon vor Wochen angefangen. Habe ich viel zu wenig. Ich habe dieses Jahr erst 3 Pumpkin Spice Latte ganz generell, also zusammen.
0: Ganz generell.
1: Ich überlege gerade, bei der Spooky Season, oder wie wurde das letztens ins Deutsche übersetzt? Ich finde, das kann man gar nicht so gut übersetzen. Die gruselige Zeit, aber das ist irgendwie, die Spooky Season ist irgendwie was anderes als die gruselige Zeit. Auf jeden Fall bei der Spooky Season, ich persönlich würde das ja lieben, wenn wir jetzt
0: kann
1: jeden
0: man nicht
1: Abend,
0: einfach Gruselsaison sagen?
1: Ja, das klingt ja noch bekloppter.
0: Ja.
1: Die Gruselsaison. Weil das Ding ist, die Spooky Season, wenn man das so sagt, das inkludiert halt nicht nur das Gruseln, sondern du weißt, bei Spooky Season ist es die Zeit, es gibt Kürbis, es ist die Zeit, es gibt Pumpkin Spice Latte. Also du weißt, es ist Herbst, es riecht draußen nach Laub. Das ist Spooky Season. Aber wenn man sagt, die gruselige Zeit, dann denkt man nur an Gruselfilme.
0: Aber warum denkst du bei Spooky an Pumpkin Spice?
1: Weil das mit...
0: Gruselig ist.
1: Nee.
0: Da passt ja der Snack der Woche auch ganz gut dazu.
1: Der war wirklich gruselig, oh mein Gott. Der war so gruselig. Weil bei Spooky Season... Dadurch, dass das dieses englische Wort ist, das man in Verbindung mit Halloween hat, hat man irgendwie ein größeres Bild als jetzt zum Beispiel nur bei die gruselige Zeit. Ich würde auch gerne gruselige Filme gucken. Das Problem ist nur, dass deine Definition von gruseligen Filmen eine andere ist als meine Definition
0: das
1: von gruseligen Filmen.
0: Gar nicht. Doch. Also nicht, ich muss nicht immer was, das kann gruselig sein und es muss auch nicht blutig sein. Also wenn du das jetzt meinst.
1: Du sagst mir hier gerade, es muss nicht blutig sein.
0: Ich nicke, für die, die es nicht sehen.
1: Das ist ja was ganz Neues. Du liebst es ja blutig.
0: Ja, also erstmal lieb ich es nicht blutig, aber ich gucke schon gerne Gruselfilme, Horrorfilme. Gucke ich schon gerne, ja.
1: Ja.
0: Ein Thriller, ein guter Thriller, wo auch mal ein Messer gestochen wird, ist auch spannend.
1: Ich kann das halt alles nicht mehr so sehen.
0: Ja,
1: bin da sehr empfindlich.
0: Das ist nicht mein
1: geworden.
0: Problem am Ende.
1: Also, ich kann euch ja im Moment empfehlen, und das finde ich ist natürlich kein Film, eigentlich nicht, ist nicht Spooky Season, aber da ist manchmal auch Blut. Aber ich finde, die Dosis ist gut. Mhm. Ist The Shreds.
0: Die Serie. Ach, das ist die Serie, die wir jetzt. Ah ja, stimmt. Ich muss ein bisschen auf dem Schlauch gestanden. Das ist die Serie, wo ich gestern ein bisschen geschlafen habe.
1: Ja, du schläfst bei allem.
0: Ja, was ist so zieht.
1: Ist egal, ob du bei der Serie einschläfst oder bei The Beauty and the Nerd.
0: Ich will ja einfach gerne mal einen Film gucken, auch zwischendurch. Du willst immer nur Serien und Realities gucken.
1: Weil es keine guten Filme gibt, die mich groß interessieren. Außer letztens, da haben wir Toy Story geguckt. Und den fand ich gut.
0: Ja, wir haben letztens Toy Story geguckt. War auch ein kleiner Horrorfilm. Ein kleiner Horrortrip. Nein, Toy Story, ja. Also bei Toy Story waren wir ja nur entsetzt darüber, dass der erste Teil schon 31 Jahre her ist.
1: Das ist so krass.
0: Und wie krass anders der aussieht, weil den habe ich nämlich einen Tag danach auch mal angeschaltet.
1: Mhm.
0: Und das ist schon heftig, wie krass da der Unterschied ist in der Qualität der Animation.
1: Also ich war wirklich baff, wie krass der Unterschied ist. Aber ich fand den süß. Aber das Ding ist bei so einem Film, wir werden ja so überschwemmt mit so, ich sag so, mittelklassigen Filmen von Streaming-Angeboten, von Streamern wie Netflix und Co. Und da guckst, dann ist es da, das ist ein schönes Foto, ja, und dann vielleicht noch ein Trailer, auch nicht immer ein Trailer, aber manchmal ein Trailer. Und dann guckst du es dir an und du merkst irgendwie so nach 10, 15 Minuten, irgendwie das ist nix. Das ist irgendwie so nichts Ganzes und nichts Halbes. Kein Fisch, kein...

0: Fleisch. Und davon gibt es so viele Filme. Und darum weiß ich ehrlich gesagt gerade gar nicht so richtig, was ich gucken soll an guten Filmen. Es gibt garantiert auch viele gute Filme da draußen, die ich nur nicht richtig mitbekommen habe.
1: Ja, wir müssen uns da erstmal ein bisschen, also ich würde da schon so 2, 3 Filme finden, die wir noch gucken könnten. Also so ist nicht.
0: Filme, die jetzt auch im Kino waren?
1: Naja, da muss man ja mal gucken, ab wann die denn so verfügbar sind oder ob man die sich noch leihen oder kaufen möchte.
0: Das fand ich bei Toy Story so krass. Der war ja wirklich erst vor wenigen Wochen im Kino.
1: Ja.
0: Das finde ich wirklich krass, dass der jetzt schon zum Streamen war.
1: Ja, woran das liegt und wie lange so Filme in Kinos laufen und was ein Film haben muss, damit der im Streaming gut läuft, aber nicht im Kino und umgekehrt, das kann man ja auch bald hören.
0: Wo denn, Mitch?
1: In meinem neuen Podcast, Realer wird's nicht. Leider dauert das noch ein bisschen, bis die Folge kommt, in der ich im Kino gesessen habe. Mhm. Aber sie wird kommen.
0: Okay, cool. Dafür erstmal einen Applaus.
1: Danke, danke, danke. Also übrigens in der
0: schlaue Cross-Promo hier.
1: In der nächsten Folge, die diesen Freitag rauskommt, sitze ich mit einer wunderbaren Sängerin zusammen in der Sporthochschule und wir sprechen
0: Spoho.
1: In der Spoho und wir sprechen sehr, sehr viel über Musik.
0: Ja, okay. Realer wird's nicht, hast du es gesagt?
1: Ja.
0: Hast du gesagt, okay. Realer wird's nicht heißt der Podcast. Das ist dein neues Baby. Wie bist du denn eigentlich zufrieden mit dem, wie das angelaufen ist? Das ist ja jetzt letzte Woche angelaufen.
1: Also grundsätzlich, die Resonanz war schon sehr gut.
0: Mhm.
1: Ich hab schon so die ein oder anderen Nachrichten bekommen, in der das Format doch gelobt wurde.
0: Mhm.
1: Da habe ich mich sehr drüber gefreut. Natürlich kann es immer besser laufen, als es läuft, aber ich bin sehr zufrieden trotzdem. Man darf halt nicht vergessen zu abonnieren und zu bewerten, weil das ja nun mal der Podcaster Brot ist, ne?
0: Des Podcasters
1: des
0: Brot.
1: Des PodcasterInnen Brotes. Ja. Und nochmal ein kurzer Aufruf, auch diesen Podcast hier zu bewerten und zu abonnieren, das hilft uns allen sehr.
0: Ja, auf jeden Fall. Um zurückzukommen zur Spooky Season, ich fände es schon schön, ich finde aber, wir können auch ein paar Klassiker gucken, also Nightmare Before Christmas.
1: Den gucken wir doch zu Weihnachten.
0: Ne, haben wir noch nie zusammen geguckt, by the way.
1: Nee, den finden wir nicht so.
0: Dann ganz toll, ich liebe ja wirklich Beetlejuice und Beetlejuice, Beetlejuice. Also Beetlejuice, Beetlejuice ist ja der zweite Teil von Beetlejuice. Muss man sagen, weil er klingt vielleicht erstmal, als ob ich irgendwie einen Sprung in der Schallplatte habe.
1: Aber Beetlejuice haben wir doch erst, also der erste Teil, den haben wir doch erst gesehen.
0: Den haben wir vor über einem Jahr gesehen.
1: Ja gut, ich und muss nicht jetzt den Film jedes Jahr
0: gucken. Aber den zweiten Teil, den hast du noch nie gesehen. Ich habe den mal geguckt im Flugzeug und ich würde den gerne mal richtig sehen. Mhm. Der war sehr schön und ich liebe diese Beetlejuice-Nummer, weil es spielt in so einem amerikanischen kleinen Dorf, da ist Herbst.
1: Warum hast du das Dorf jetzt so gezogen, damit es süßer klingt? Oder soll es auch 2 Köpfe haben, oder?
0: Es spielt in so einem amerikanischen Dorf und es ist Herbst und natürlich...
1: Da gibt's auch Pumpkin Spice.
0: Ja, und was man natürlich auch machen kann, ist, man kann sich jetzt auch schon so ein paar herbstliche Hallmark-Filme reinziehen, bevor die Weihnachtssaison
1: anfängt. Wir fangen jetzt nicht noch Halloween-Hallmark-Filme zu gucken, wenn wir da die Weihnachtsfilme schon gucken müssen.
0: Was ist denn so ein Halloween-Film, den du magst? Wenn du hier so die ganze Zeit von Horror,
1: ja,
0: Blut und
1: also die,
0: Thriller...
1: Also wenn du Klassiker willst, dann guckt man sich doch schon wirklich die Halloween-Filme an. Die
0: Ach so.
1: Halloween.
0: Die, ja, weiß nicht.
1: Mit Michael Myers und so.
0: Das ist ja die Musik, ne?
1: Ja, so ähnlich. Ja.
0: Nee, das finde ich nicht so. Also das ist ja wieder sehr blutig. Oder die Scream-Filme.
1: Ach, das ist ja mehr Comedy. Es ist ja mittlerweile mehr Comedy.
0: Wobei, der letzte Scream, den haben wir nicht gesehen, der war im Kino, der war ja sehr umstritten, weil der so, weil der doch sehr, wie soll ich sagen, nicht politisch korrekt war an vielen Stellen.
1: Ja?
0: Ja, da war so ein bisschen, ging bei einigen Zielgruppen, hat er für ordentlich Verstörung gesorgt. Vielleicht sollte man den wirklich mal gucken, ich weiß das nämlich
1: nicht.
0: Um
1: da mitreden zu können.
0: Um da mitreden zu können, genau. Mhm. Scream zum Beispiel kann man gucken.
1: Ja, Feel Free. Ich bin
0: American
1: da,
0: Horror Story
1: also
0: kommt, neue Staffel, was für ein Film.
1: Hauptsache, wir müssen nicht hier jeden Tag nur Beauty and the Nerd gucken.
0: Das ist doch deine Wahl. Das Problem ist ja, liebe Zuhörlinge, liebe Zuschauer.
1: Jetzt kommt das Problem, liebe Zuhörlinge.
0: Das Problem ist ja, dass wir also das läuft ja immer gleich ab, so abends, ne? Was wollen wir gucken? Und einer von uns beiden sagt dann meistens auch, ist mir egal, weil man nämlich keine Lust hat, sich da Gedanken zu machen, weil das ist ja anstrengend, was man gucken könnte abends im Fernsehen. Und dann sagt man, ist mir egal. Dann sitzt man aber eine Woche später in einem Podcast und sagt, wir gucken ja immer nur The Beauty and the Nerd. Das Ding ist aber, was mir wichtig ist, ist, wenn man etwas anfängt, sollte man es auch zu Ende gucken.
1: Es ist.
0: Und darum gucke ich dann halt auch alle Folgen hintereinander, damit ich es am Stück gesehen habe und dann ist es auch fertig.
1: Fertig.
0: Und du bist da anders.
1: Mit deinem Monolog, den niemanden interessiert.
0: Wow. Ja, dann mach weiter.
1: Oh, dann machen wir weiter. Womit wollen wir denn weitermachen?
0: Ist mir egal.
1: Sollen wir...
0: Ist mir egal.
1: Sollen wir machen. Ja, dann machen wir MitarbeiterInnen der Woche.
2: Revue-MitarbeiterInnen der Woche.
1: Was ich dir erzählen wollte. Kannst du dir das vorstellen?
0: Nein.
1: Hast du auf die Notizen gespickt?
0: Ja, aber ich kann es mir trotzdem nicht vorstellen.
1: Also, kennst du Udo Schenk?
0: Nein.
1: Udo Schenk ist der Synchronsprecher von Voldemort.
0: Ah ja.
1: Und Udo Schenk und die Verkehrsgesellschaft...
0: VGP?
1: Die VGP, ich muss aber gucken, wo die herkam.
0: Da steht da Wittenberge.
1: In Wittenberge, Prignitz ist das.
0: Prignitz, das ist Brandenburg.
1: Die Verkehrsgesellschaft Prignitz und Udo Schenk haben sich zusammengetan und haben in Wittenberge alle Ansagen im Bus, in den öffentlichen Verkehrsmitteln von Voldemort einsprechen lassen.
0: Wie cool ist das denn?
1: Und alle, die jetzt da sitzen, die hören dann so lustige Ansagen. Und ich habe hier noch eine, die kann ich vorspielen.
0: Das finde ich sehr, sehr witzig.
3: Unser nächster Halt, Wittenberge Bahnhof.
1: Das ist schon witzig, oder? Dann sitzt du da im Bus und dann ist Voldemort plötzlich der dann da.
0: Weiß man, wie die Menschen aus Wittenberge reagiert haben darauf?
1: Grundsätzlich sehr positiv. Die finden es auch alle recht witzig und passend. Die Verkehrsgesellschaft macht das jetzt seit, weiß ich nicht, letzter Woche, keine Ahnung, oder letzter Woche bis Halloween als Gruselaktion, als Halloween-Aktion. Und die Sprecherin der Verkehrsgesellschaft meinte, sie möchte nur nicht, dass die Menschen sich zu sehr erschrecken. Ansonsten ist das eine ganz witzige
0: Aktion. Ja, aber darum fängt der auch immer so leise an. Darum sagt er immer so,
3: nächster Halt.
1: Also ich find's witzig.
0: Das geht natürlich in einer Stadt wie Wittenberge, die ist nicht so groß. Ich kenne Wittenberge, ich war schon mal da.
1: Weil da musst du weniger einsprechen.
0: Richtig,
1: ne?
0: In so einer Stadt wie Köln.
1: Oh je.
0: Da hätte der gute Udo Schenk, heißt er, ne?
1: Udo Schenk, ja.
0: Hätte der gute Udo Schenk sehr lange zu tun.
1: Der hätte viel zu tun. Aber man muss das ja nicht für die ganze Stadt machen. Man kann ja auch sagen, so, wir nehmen uns ein, zwei Hauptstrecken raus.
0: Oder nur die gruseligsten Orte.
1: Die gruseligsten Orte oder die meistbefahrensten Strecken und sprechen die dann ein.
0: Was wäre denn in Köln so ein gruseliger Ort? Nächster Halt.
1: Chorweiler. Keine Ahnung.
0: Ja, sowas halt.
1: Ich weiß nicht, wie die Stationen in Chorweiler heißen.
0: Weiß ich auch nicht, war da nie da.
1: Das sind ja meistens Straßen.
0: Das ist ja auch so bescheuert, ne? Man hat so, Chorweiler ist halt so wirklich, das ist ja schon gar nicht mehr Köln. Das ist ja schon wirklich fast schon Dormagen. Das ist ein Stadtteil, der recht weit außen liegt, der aus hauptsächlich Plattenbauten besteht, ist so ein kleiner Problembezirk. Wobei hier heißt es ja nicht Bezirk in Köln, hier nennt man das ja Veedel.
1: Nee, es heißt Bezirke.
0: Wobei man sagen muss, dass Chorweiler kein Veedel ist. Weil das, was man mit Veedel verbindet, ist nicht Chorweiler. Aber auf jeden Fall, was ich sagen will, ist, wir waren beide noch nie wirklich da.
1: Ich war schon da.
0: Ja?
1: Ja, ich habe da schon mal gearbeitet sogar.
0: Okay, weil ich wollte gerade sagen, aber man repliziert das Klischee, indem man es einfach wiedergibt, obwohl man noch nie da war.
1: Ja, es ist auch schon. Ein bisschen ist es so. Ich meine, darf nicht sagen, dass es da überall so ist, aber da gibt es schon Brennpunkte. Aber die gibt es ja überall, die Brennpunkte.
0: Ich kenne Chorweiler nur aus der RTL2-Sendung mit dieser rothaarigen, heißt das Harz und Herzig? Diese rothaarige, so viel, diese Zeit lang, ich weiß nicht mehr, wie die. Du kennst diese Charaktere doch. Die hat so rote Haare, schlechte Zähne, so ein Drogenproblem eine Zeit lang gehabt und so einen Typen, der sehr verliebt war in sie.
1: Du meinst Carola?
0: Ja, Carola. Und da war dieser Müllmann, der in sie verliebt war, der Müllwerker, der dann so enttäuscht war von ihr.
1: Carola ist ja ein Luder. wenn wir jetzt über Carola reden, die lässt ja nichts anbrennen.
0: Das stimmt.
1: Die hat ja auch schon...
0: Darum hat sie ja dem Müllwerker das Herz gebrochen.
1: Sehr grenzwertigen sexuellen Kontakt zu Personen gehabt, mit denen man das nicht machen sollte.
0: Hä? Ich verstehe kein Wort. Vielleicht ist es...
1: Mit Familien, nahestehenden Familienangehörigen, sag ich dir nur.
0: Nahestehenden Familienangehörigen? Erzähl mal genau. Nein! Wirklich?
1: Ja.
0: Okay. Daher kenne ich Chorweiler. Weil die lebt in Chorweiler.
1: Ist das so?
0: Ja, die lebt in Chorweiler.
1: Sie in Chorweiler?
0: Ja,
1: okay.
0: Direkt neben dem Mann, der sich noch ein Zubrot verdient, indem er Zeitungen austeilt. Die Sendung kenne ich. Also das habe ich mal mit dir geguckt, weil das ist eine Sendung, die du gern guckst.
1: Naja, das
0: hast du was mit meiner Mutter gemeint?
1: Das hört sich an, als würde ich jede Woche diese Sendung gucken. Mache ich ja gar nicht.
0: Das stimmt.
1: Also,
0: aber dass meine Mutter zum Beispiel guckt.
1: Ich lasse es mal laufen, wenn es an ist, sagen wir mal so.
0: Genau. Wie kamen wir jetzt hier? Achso, genau, nächster Halt.
1: Gruselige Orte.
0: Genau, gruselige Orte.
1: Aber wer könnte denn das noch sein, der da so eine Ansagen einspricht? Wer denn da noch für Halloween jetzt?
0: Ach so, für Halloween. Ich wollte gerade sagen, in München wäre natürlich die Synchronsprecherin von Sarah Jessica Parker.
1: Nein, wir wollen für
0: total
1: Halloween.
0: Total praktisch. Für Halloween. Weiß ich nicht. Ich weiß
1: warum
0: nicht.
1: Warum wäre die sehr praktisch? Weil Sex in the City oder was?
0: Naja, weil München ist so ein bisschen sexy, weißt du? Nächster Halt.
1: Was ist in München sexy?
0: Nächster Halt, Odeonsplatz.
1: Oh, das klingt sexy, ja.
0: Und hier hatte ich auch schon meine Affäre. Nächster Halt, Odeonsplatz.
1: Nee, so aber für halt. Halloween, wir sind jetzt in der Spooky Season. Wer könnte so eine Dings einsprechen noch?
0: Das Problem ist ja, also du musst dass ich die gar nicht, diese Charaktere, die sprechen ja alle nicht. Mike Myers spricht nicht in Freitag der 13.
1: Nee, aber es könnte Beetlejuice sein zum Beispiel.
0: Ja.
1: Ja.
0: Aber ich glaube, bei Beetlejuice, den kennt man gar nicht so. Ja, also das Problem ist ja, du brauchst eine Stimme, die jeder kennt.
1: Aber es geht ja jetzt nur darum, dass du jetzt mal jemanden nennst, der nur weil dir jetzt niemand einfällt, ne?
0: Wir haben in unserem beider Leben, du kennst mich jetzt so lange, gibt es ein großes Missverständnis mir gegenüber, das du nicht ablegen kannst.
1: Jetzt bin ich gespannt.
0: Ich bin so eine medienprofessionelle Person. Ich durchdenke alles, was mit sowas
1: ja, nur andersweise
0: medienprofessionell
1: ist. Vielleicht sollte man auch einfach mal nicht zu sehr medienprofessionell
0: ja,
1: denken,
0: aber das
1: sondern
0: ist,
1: einfach mal
0: das
1: rumspinnen.
0: Du kannst auch nicht abschalten, wenn ich sage, ich finde diesen Busch gut, sagst du auch mal, ist Unkraut. So, weißt du, das ist so.
1: Wir haben unter einem Busch, den ich für Unkraut hielt, geheiratet. Also jetzt,
0: ja.
1: Hör mal auf.
0: Was war das in Wirklichkeit? Das war...
1: Na, was... So
0: es hat sogar einen Namen. Es hat sogar einen Namen gehabt.
1: Sogar einen Namen?
0: Ja.
1: Ja, okay.
0: Anyway, zurückzukommen, welcher Charakter oder...
1: Ich könnte das auch gerne mal, also alle die Zuhörenden hier, können das auch gerne mal, wenn euch was Spannendes einfällt, wer so eine Ansage mal einsprechen sollte, und es muss jetzt nicht nur gruselig sein.
0: Der Joker aus Batman.
1: Oh ja, das ist eine gute Idee. Könnt ihr gerne mal in die Kommentare schreiben, hier unter diese Folge.
0: Mhm.
1: Ich dachte jetzt spontan, also wenn man jetzt auf nicht gruselig auch gehen würde, könnte man sagen, der Pumuckl. Wobei das auch sehr anstrengend wäre.
0: Ja, wobei auch Voldemort wird auf Dauer, also wenn du eine längere Strecke in dem Bus da in Wittenberge sitzt, wird es auch immer anstrengend.
1: Aber hier den Joker finde ich schon ganz gut. Aber welcher Joker?
0: Ja, oder was?
1: Heath Ledger dann, ne? Aber
0: ja, oder wer ist denn noch so vor? Ursula.
1: Oh ja, Ursula von Ariel ist ganz gut.
0: Und wenn das in Köln ist und sie an der Musikhochschule vorbeikommt, dann macht sie Sing, Sing, nächster Halt Musikhochschule, Sing.
1: Ja, es darf halt nicht so lang werden. Ne?
0: Das war aber, glaube ich, tatsächlich in der Original Ariel ist die Stimme von Ursula, glaube ich, Ute Lemper, die Musical-Sängerin. Ich glaube ja. Das war damals so ein Ding. Das macht man ja heute leider gar nicht mehr so. Diese Disney-Geschichten werden ja inzwischen von 24 Tim und irgendwelchen Influencern ganz oft synchronisiert, damit man da die Leute mit locken kann. Die Fans, aber in den 80ern und 90ern hat man halt wirklich noch große Musical-Stimmen und so wirklich engagiert für sowas. Ursula finde ich gut. Weil es auch so ein bisschen, es ist halt auch so nicht so eine böse, weißt du? Die ist zwar böse, aber die Leute mögen Ursula ja trotzdem.
1: Ja, und man erkennt sie halt.
0: Genau.
1: Im Normalfall. Obwohl ich auch behaupten würde, nicht jeder kennt zwangsweise Voldemort. Also, der ist schon sehr, sehr, sehr, sehr, sehr, sehr bekannt, aber es gibt bestimmt noch Leute.
0: Ich glaube, meine Mutter würde das nicht erkennen.
1: Ich weiß jetzt nicht, wer das ist. Wenn man nur die Stimme hört. Wenn man das Bild dazu sieht, ist es dann nochmal was anderes. Aber wenn man jetzt nur eine Stimme hört, könnte ich mir vorstellen, dass da Leute gibt, die es nicht sofort erkennen. Wenn er jetzt natürlich die Leute im Bus direkt begrüßt, Harry Potter.
0: Ja gut, das geht aus Rechtsgründen wahrscheinlich nicht. Aber Gott, jetzt war ich wieder diese professionelle Person.
1: Hast du noch einen?
0: Noch einen grusigen Menschen?
1: Einen Namen noch.
0: Ein grusiger Mensch?
1: Kein gruseliger Mensch, eine fiktive Figur, die das einsprechen könnte. Ein gruseliger Mensch.
0: Ich fände es auch gruselig, wenn Alice Weidel das machen würde.
1: Ja, das wäre gruselig.
0: Das wäre sehr gruselig.
1: Aber es ist auch leider keine fiktive Figur.
0: Nee, leider nicht. So. Ich würde gerne in dem Paralleluniversum leben, wo sie eine fiktive Person wäre.
1: Ich habe heute Morgen einen Post gesehen.
0: Die Panzerknacker.
1: Das neue Paar fürs Sommerhaus. Und da war dann sie mit ihrer Frau.
0: Ja, das wäre schön.
1: Die Panzerknacker, weiß ich nicht. Nee. Naja, wie gesagt, ihr könnt jetzt mal unter diese Folge schreiben, ob euch noch jemand einfällt. Wir sind anscheinend ein bisschen ratlos. Das ist immer so, wenn man von jetzt auf gleich so eine Frage gestellt bekommt. Hier, antworte das mal. Fällt dir ein? Ja, da habe ich auch immer sehr große Probleme.
0: Ich war letztens witzigerweise in einer Situation beruflich, dass die Person, mit der ich dort ein Gespräch hatte, plötzlich die Rollen getauscht hat. Es ging eigentlich darum, dass mir etwas in Anführungsstrichen verkauft werden soll. Und plötzlich hat diese Person gesagt, ja, verkauf's mir mal, mach mir mal ein Angebot mit deiner Idee. Das war sehr befremdlich, wenn so die Rollen auf einmal getauscht werden. Ich war richtig wie so Brett vom Kopf.
1: Das ist wie so in kaltes Wasser werfen.
0: Genau.
1: Also so, ja.
0: Übrigens.
1: Ich hatte ja die Woche auch ein Interview. Also ich wurde interviewt für eine Sache. Und da wurden auch Fragen gestellt, die mich dann so im ersten Moment ins kalte Wasser geworfen haben.
0: Was wurde dich denn gefragt, was dich ins kalte Wasser geworfen hat?
1: Was ich mit sehr, sehr viel Geld machen würde.
0: Oh, oder
1: von jetzt auf gleich. Also, ich bin ja doch auch recht vernünftig, was das angeht. Und ich bedenke ja normalerweise so Sachen. Aber wenn du von jetzt auf gleich sagst, was würdest du mit ganz viel Geld machen?
0: Haben die gesagt, was das viele Geld ist, die Nummer?
1: Ja,
0: aber. Es gibt ja einen Unterschied.
1: Damit würde ich zu viel verraten.
0: Nee, wieso? Wer wird Millionär oder was? Oh, du sagst nichts.
1: Sagen wir mal,
0: hast du denn geantwortet? Also ist es, andersrum. Du musst ja nicht nur Summe nennen, aber ist es unvernünftig viel Geld oder ist es so kontrollierbar viel Geld?
1: Es wäre kontrollierbar viel Geld, aber in dem Moment, wenn man das von heute auf morgen auf dem Konto hätte.
0: Ja, musst erstmal Steuern zahlen.
1: Und du sagst, wenn es ein Gewinn ist.
0: Muss innerhalb von einem Jahr ausgegeben werden, sonst ist es kein Gewinn mehr, sondern
1: investiert eine Einnahme. Werden.
0: Genau.
1: Das kriegt man ja.
0: Da gibt es nämlich eine ganz legendäre Szene. Es gab mal, ich weiß gar nicht, ob das noch
1: gut,
0: gibt.
1: Gut, die Frage werde ich dann später beantworten.
0: Ja, dann beantworte sie schnell. Zack, zack, zack, zack, zack, zack.
1: Was denn für eine Szene?
0: Es gab eine ganz legendäre Szene. Bei Katja Burkhardt bei Punkt 12 gab es noch mal diese absurden Gewinnspiele, die so über Wochen geführt wurden. Und irgendwann hat dann einer wirklich dann die weiß ich nicht, 300.000 Euro oder was es da gab, gewonnen. Und diese Person war am Telefon und dann sagte Katja Burkhardt, und die Person hat wirklich sehr viel Geld gewonnen. Es waren ein paar hunderttausend irgendwie. Und dann sagte Katja Burkhardt, aber nicht vergessen, innerhalb von einem Jahr ausgeben, sonst wird's steuerpflichtig.
1: der sechste Gewinner von Big Brother, Sascha Sirtl, der ist ja auch auf die Nase gefallen. Der hat ja auch 1 Million gewonnen und hat sie dann nicht richtig versteuert, weil das aus Unwissenheit, hat er mal erzählt in dem Interview, und das ist ihm dann auch auf die Füße gefallen, ja. Ja, was würde man machen mit sehr, sehr viel Geld, wenn ich dich jetzt fragen würde, in so einem Gespräch, ohne dass du jetzt lange überlegst.
0: Aber ist das sehr viel Geld, so viel Geld, dass man sich eine geile Wohnung kaufen kann?
1: Ja, aber das ist ja langweilig, das will ja keiner
0: hören. Ja,
1: dann
0: ist es ja doch wieder 1 Million. Ja, Hast du mal geguckt, was so eine Wohnung ist?
1: Du kannst ja auch für 300.000 eine gute Wohnung kaufen.
0: Nee, da kriegst du einen in den Chorweiler.
1: Oh Gott.
0: Ist wirklich so.
1: Ja, dann ist es halt 1 Million. So, okay. Was willst du denn mit sehr, sehr viel Geld machen?
0: Eine geile Wohnung kaufen.
1: Ah, okay.
0: Weil ich finde, auf Dauer ein Leben lang mietfrei leben, finde ich gut. Was war denn am Ende deine Antwort? Das ist ja spannend. Also ich würde wirklich sagen, eine geile Wohnung kaufen, ein bisschen was zurücklegen und eine gute Reise.
1: Ja, okay, für eine geile Wohnung wird es dann nicht reichen, wenn man in deinen Sphären denkt. Ich habe gesagt, sehr viel, also das Studio hier ausbauen, habe ich zum Beispiel gesagt. Sehr viel Technik, das ist teuer. Hochwertige Podcasts produzieren ist
0: gefällt
1: teuer.
0: Dir die Regips unverputzte Wand mit dem Loch im
1: auf
0: Hintergrund?
1: Die wurde ich auch schon angesprochen. Ich werde auch Handwerker, hat eine Handwerkerkollegin gesagt. Und da habe ich auch nur gesagt, das soll so.
0: Das stimmt ja auch. Also wir haben es so nicht gebaut.
1: Aber nein, ich meinte ja jetzt auch eher technische Sachen, also wie Kameras und was weiß ich. Das kann ja nie gut genug sein.
0: Das stimmt. Da gibt's
1: aber da hätten wir viele Möglichkeiten, viel, viel Geld auszugeben. Also von daher.
0: Und eine geile Reise.
1: Aber wofür ich auch viel Geld ausgegeben habe, und ich glaube, das können wir in die Rubrik Retro packen.
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1: Ich trinke mal aus meinem Becher.
0: Backstreet's back, alright.
1: Ich war auf dem Backstreet Boys Konzert. In Düsseldorf.
0: Oh my God.
1: Wie viel haben sie gegeben? 10 hatte ich.
0: Das gesagt. Weißt du alles besser als ich.
1: Ich meine, es wären 10 Konzerte gewesen. Ob die jetzt durch sind, keine Ahnung, weiß ich nicht. Ganz so drin bin ich in dem Game nicht. Aber was war da los?
0: Was war da los? Das musst
1: also
0: du mir sagen.
1: Also in Düsseldorf selbst hat ein Pop-Up-Store aufgemacht. Mhm. Vor der Halle campen, zu jedem Konzert campen die Leute da schon mittags oder morgens um 11, mittags um 12 sitzen die schon da, für Front of Stage zu kommen. Mhm. Alle in Weiß.
0: Warum
1: alle
0: eigentlich?
1: Tragen Weiß. Naja, weil, wie man auf meinem wunderbaren Becher sehen kann.
0: Ja, Mitch zeigt den Becher in die Kamera.
1: Das ist die Millennium Tour, Homecoming Tour.
0: Darf ich mir diesen Becher mal ansehen?
1: Und da tragen sie auch Weiß. Und irgendwie hat sich das eingedusselt, dass die Leute sich immer verkleiden wollen. Also verkleiden hört sich jetzt so an, als hätte man ein Kostüm an. Aber die wollen sich immer thematisch passend anziehen zu Konzerten. Das hat man bei den Swifties, sieht man das, bei Lady Gaga sieht man das ganz oft.
0: Übrigens noch nicht vorbei.
1: Steht noch drauf.
0: Geht
1: sogar.
0: Noch die ganze Woche jetzt.
1: Noch
0: geht
1: die
0: bis,
1: ganze Woche, ja. Es sind 10 Konzerte. Vom 25. September bis 7. Oktober. Ja, krass. Mhm. Ja, und ich war da. Es war gut.
0: Ja.
1: Ich bin jetzt nicht der riesen Backstreet Boys Fan.
0: Ein Freund von uns war übrigens auch da, den du letztens interviewt hast in deinem Podcast Reader wird's nicht. Steffen.
1: Ach so, ja, habe ich gesehen. Der war aber jetzt nach mir da. Ne?
0: Und er hat gemeint, das ist gewesen wie ein...
1: Wie eine Zeitreise.
0: Auch, und er hat gemeint, das ist gewesen wie ein aus den Fugen geratener Junggesellinnenabschied.
1: Oh ja, stimmt. Das ist auch eine gute Definition. Die Mädels, sage ich, das sind ja alles erwachsene Frauen, die da rumgelaufen sind. Früher, zu Backstreet Boys Hochzeiten, waren es die Mädels. Aber es war, als wären die nie weg gewesen. Die Halle war ja gerammelt voll. Die Menschen ziehen sich da alle extra weiß an, damit es uns sah halt auch cool aus, weil alle weiß anhatten. Ich auch. Und die Mädels, kennst du noch diese, ich weiß nicht, wie sie heißen, diese eng anliegenden Halsbänder?
0: Choker.
1: Heißt das so?
0: War letztens bei Beauty and the Nerd.
1: Ja, aber die so aussehen wie so ein Tattoo-Halsband.
0: Ja, das ist eine Choker-Kette.
1: Ach, Choker
0: nennt man
1: das
0: von
1: so.
0: Würgen.
1: Ja, die hat man ja früher in den 90ern angezogen und dann diese kleinen Haarklemmerchen hatten die Mädels.
0: Alles hässlich. Die sehen alle aus wie Alina Bock.
1: Und sie haben sich wie Alina Bock in ihren Comedy-Videos, ja. und sie haben sich auch so geschminkt und sie haben viel Glitzer, viel Weiß angehabt. Schön. Es war tatsächlich wie eine Zeitreise, nur dass die Menschen halt alle älter waren. aber sonst war es cool. Es war wirklich, die haben natürlich die Kracher gespielt. Wir haben zwar ein bisschen weiter weggesessen, aber war trotzdem eine gute Stimmung. Hat wirklich Spaß gemacht. Und das ist ja
0: Was war denn dein Lieblingsmoment?
1: Es ist ja überraschend, wie viele Songs man so. Ach, es gab keinen Lieblingsmoment. Also,
0: Quit Playing Games.
1: Ja.
0: Wurde die Bühne nass gemacht bei Quit Playing?
1: Nein.
0: Das ist natürlich eine große Enttäuschung.
1: Die sind ja auch ein bisschen älter geworden, die Jungs. Das hat man auch an der Performance gemerkt. Die sind nicht mehr ganz so beweglich wie früher.
0: Ja. Wer ist am unbeweglichsten?
1: Das weiß ich nicht.
0: Das war
1: sich
0: Kevin.
1: Zu weit weg.
0: Kevin.
1: Ja, der hat ja immer diese langen Mäntel angehabt und die hat er heute auch noch an.
0: Das fand ich immer
1: Mäntel.
0: Schlimm.
1: Früher war er der sportlichste von den Jungs.
0: Ich fand Kevin immer am, weiß ich nicht, der hat mit mir ja nichts gemacht.
1: Der sich am besten gehalten hat.
0: Nick Carter.
1: Eindeutig. Hm. Nick Carter. Der ist ja echt, das ist ja krass, ne? Der sieht ja echt noch so aus wie früher. Natürlich ein bisschen, die Falten sind schon da. Aber der hat sich wirklich stabil gehalten. Die anderen auch. Das ist natürlich wirklich kein Altersshaming.
0: Doch.
1: Nein.
0: Doch.
1: Aber man kann ja sagen, wenn man sich gut gehalten hat. So, und
0: ich fand
1: mein schönster Moment.
0: Ja, du kommst ja nicht um die Ecke.
1: Nee,
0: ja,
1: du laberst
0: dich
1: ja
0: hier
1: immer
0: ins
1: rein.
0: Nirvana, ins Backstreet Boys Nirvana.
1: Ja, und mein schönster Moment waren eigentlich immer die Songs, die man so richtig mit voller Inbrunst mitsingen
0: ja,
1: konnte.
0: Ja, das ist ja Momente, wenn du von Songs sprichst.
1: Ja.
0: Was ist denn jetzt der Moment
1: gab's
0: gewesen?
1: Gab's keinen.
0: Gib doch in jedem dieser Konzerte immer diesen einen Moment. Zum Beispiel, dann
1: als
0: hast du mir geschickt.
1: Als das Dach aufging und, Vorsicht, Spoiler, als das Dach aufging und plötzlich das Feuerwerk auf dem Dach der Arena losging.
0: Nicht als sie mit fliegenden Skateboards
1: Nein,
0: von der
1: war,
0: Decke kamen?
1: Du spoilerst jetzt die Leute, obwohl du es nie gesehen hast live.
0: Es tut mir leid, dich aufklären zu müssen. Dieser Ausschnitt, der geht sehr

0: drei Wochen gerade über, weil jeder
1: den
0: postet.
1: Das war auch definitiv nicht der schönste Moment.
0: Okay.
1: Also,
0: so wie Ariana Grande bei ihrem Konzert plötzlich dann anfängt zu schweben und irgendwie über der Bühne so liegend
1: ganz
0: schwebt.
1: Ganz so spannend war es nicht, wenn sie da mit ihren Hoverboards reinkommen.
0: Mhm.
1: Ja. Ja, war schön. So.
0: Ja, seitdem läuft ja übrigens öfter Backstreet Boys Musik in diesem Haushalt.
1: Warum auch nicht? Früher wurde man als Junge geschämt und beschimpft, wenn man sie gehört hat. Und man musste es heimlich tun und heute singen alle mit.
0: Hast du wirklich heimlich Backstreet Boys gehört?
1: Nein, aber ich fand sie auch nicht so scheiße. Also man hat ja früher diese Bravo-Hits-Alben gekauft, wo die ganzen Künstler alle drauf waren. Und wenn da die Backstreet Boys dazwischen waren, habe ich das auch gehört. Ich hab mir keine Alben gekauft von denen, aber ich habe sie auch nicht gehasst.
0: Das Krasse ist, dass ich gar nicht so viele Backstreet Boys Songs jetzt gerade kenne.
1: Als Junge früher war es sowieso das Problem in den 90ern, wenn du die Backstreet Boys gut fandest, dann warst du, das ist aber schwul, bist du doof, die kann man nicht gut finden, bist du ein Junge. Wenn du aber Britney Spears oder Christina Aguilera
0: warst
1: gut
0: du auch
1: fandest,
0: schwul.
1: Warst du auch. Wen durftest du denn hören? Die Blotter und Gang wahrscheinlich. Also
0: Metallica.
1: Oder Metallica oder die Toten Hosen. Also da warst du direkt doof, wenn du
0: die
1: das
0: Spice
1: gemacht
0: Girls,
1: hast.
0: Das ist das Grüne.
1: Da war das,
0: die Spice Girls waren auch für Mädchen.
1: Ja, genau. Das hat doch keiner durchgeblickt.
0: Nee. All Saints vielleicht, weil die All Saints waren so ein bisschen verruchter.
1: Ja, weiß nicht. Hat man als Junge aber jetzt auch nicht
0: aber
1: so.
0: Aber auch bei den All Saints
1: aber
0: ihr wird auch nur ein Song
1: jeder weiß, gerade. Was ich meine. Das ist so. Und heute, wenn die Backstreet Boys auf irgendeiner Party laufen, alle
0: tanzen
1: mit
0: alle.
1: Und keiner schämt sich dafür, was ja auch richtig ist. Ist ja auch Quatsch.
0: Wir kommen zum Schluss. Wir müssen uns jetzt wirklich sputen, Mitch.
1: Müssen wir?
0: Ja, wir müssen uns jetzt wirklich sputen. Und zwar zu dieser Rubrik.
2: Die Karte. Und es ist kein Kartenspiel.
0: Gibt es nicht einen Backstreet Boys Song, der irgendwas mit Karten ist? Irgendwas mit Cards?
1: Nein. Weiß ich nicht. Warum?
0: Quit playing games with my cards.
1: Machen wir los jetzt.
0: Du machst die Formalität.
1: Ja, wir wollten ein bisschen Gas geben.
0: Ja, dann gib mal
1: eben
0: Gas.
1: Gesagt, und du fängst an zu singen hier. Ich kann das nicht, wenn du singst.
0: Oh. Multitasking ist nicht yours.
1: Wenn euch dieser Podcast gefällt, dann abonniert ihn doch, um keine Folge zu verpassen. Bewertet uns positiv. Ihr könnt uns auch gerne mal eine Sprachnachricht schicken. Hatten wir auch sehr, sehr lange nicht mehr. Aber anscheinend reden wir hier so viel, dass es keine Fragen mehr gibt. Also es kann auch ein Themenvorschlag sein oder einfach nur eine Anmerkung. Also ihr könnt einfach mit uns sprechen. Und ja, was habe ich noch vergessen? Positiv bewerten, pipapo, eigentlich kennen alle das Spiel. Es machen halt die Leute nur zu wenig.
0: Und hier ist ja der Kartenstapel, aus dem du jetzt eine Karte ziehen wirst und die Frage beantworten wirst.
1: Das Schlimme ist, die Leute supporten meistens die Menschen, die keinen Support brauchen.
0: Ja, die Kardashians.
1: Zum Beispiel. Ich habe eine Karte gezogen. Das hatten wir doch schon mal, oder? Wo siehst du unsere Beziehung zueinander in 5 Jahren?
0: Diese Karte, also gefühlt haben wir diese Karte schon 3-mal gehabt. Da müssen wir eine andere nehmen.
1: Ist das so eine Frage, die was waren die magischsten Momente in deinem Leben? Mit welchen Menschen hast du sie geteilt? Hatten wir jetzt aber auch schon mal sowas Ähnliches. Vor allem die magischsten Momente. Sollen wir noch eine Stunde dranhängen hier oder was?
0: Und das?
1: Macht jeweils 3 wahre Aussagen, die wir beinhalten.
0: Ah ja, jeweils. Das ist eine gute Frage.
1: Okay. Also, soll ich anfangen?
0: Ja.
1: Wir haben beide wunderbare Podcasts.
0: Ja, aber ich dachte, kommst jetzt mit etwas...
1: Ich soll nur Aussagen, wahre Aussagen, die wird wir... Also,
0: okay.
1: So, du bist dran.
0: Ach so, abwechselnd. Mhm. Wir essen am Fernseher am Couchtisch.
1: Oh Gott, was soll das denn?
0: Das ist so richtig asozial.
1: Das ist aber ein Outing.
0: Wir essen unser Abendessen am Fernsehtisch vor der Couch. Ja, es ist so. Ich finde es sympathisch. Ein bisschen menschennah sein. Oh, der Hund fordert Zeit ein.
1: Wir streicheln hier gleichzeitig
0: Nein,
1: den Hund.
0: Nein, noch eine andere Aussage.
1: Du hast mich jetzt komplett mit diesem Fernsehthema hast du mich jetzt komplett rausgebracht.
0: Mhm. Ist witzig gewesen, ne? War lustig. Wir frühstücken nur samstags und sonntags zusammen. Aber es muss jetzt auch mal was von dir kommen.
1: Wir essen jeden Abend

0: zusammen.
1: Das stimmt.
2: Am Fernsehtisch, am Wohnzimmertisch.
1: Wir gehen jeden Abend zusammen schlafen.
2: Oh Gott, wir könnten eine ganze Folge so füllen, wenn wir das machen. Wir gehen abwechselnd ins Bad.
1: So, okay, gut. Also, der Hund fordert seine Quatsch, Zeit ein, hier gerade tatsächlich. Das ist ein Zeichen dafür, dass es jetzt eine Stunde lang genug
0: war
1: für ihn.
0: Hier.
1: Für ihn, er will jetzt irgendwie Entertainment. In dem Sinne, wir hören und sehen uns in der kommenden Woche wieder. Gleiche Stelle, gleiche Welle.
0: Und dann auch nochmal hier auf diesem Dachboden.
1: Oh ja.
0: Und vielleicht haben wir, wie gesagt, bis dahin ja auch mal eine nette Sprachnachricht, über die wir hier diskutieren können oder über die wir uns einfach nur freuen können.
1: Quit playing games.
0: Oh, jetzt hat er auch noch Husten. Jetzt wird's Zeit. Auf
1: Tschüss.
0: Wiedersehen.
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0: Am 11. Juli fuhren die Tatras auf den Linien 5, 1 und 10 sowie auf der Linie 21 einen Tag lang im Linienverkehr. Drei Solo-Tatras und
1: fliegen können und bekommen gern Stromschläge, um wieder wach zu werden. 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

0: Dies, das, Dessau, dies, das, Dessau. Es ist Podcast-Zeit, Freitagabend, wir sind in Dessau, wir sind im Werkstattcafé und genau, der Gast, den wir heute hier begrüßen können, das ist Tom, Tom Weiß, du bist heute unser Gast und du wurdest ja gerade schon so ein bisschen von meinem tollen Kollegen Felix gelobt und ich sollte es jetzt vielleicht auch, beziehungsweise ich wurde aufgefordert, das vielleicht auch als Opener zu nehmen, dass du das ganz schüchtern, dass du da wie schüchtern reagierst, aber es ist halt einfach so. Also ich wurde auch schon von Felix, von meinem Kollegen, die ganze Zeit belästigt mit Anrufen und habe gehört, dass du irgendwie ein sehr, sehr sympathischer, sehr engagierter Mensch in deshalb, ich weiß, du musst das durch, genau, ich weiß.
1: Kein
0: So, okay,
1: Problem.
0: pass auf. Also, unser Gast hier heute im Werkstattcafé, das ist Tom Weiß. Tom Weiß, du bist Leiter der Stadtbibliothek und ein sehr engagierter Mensch in unserer Stadt hier in Dessau-Roßlau. Wir werden heute ja, über dich sprechen, über Bücher, über die Bibliothek, über Dessau. Tom, schön, dass du da bist. Und ich glaube, das ist erstmal ein kleiner Applaus wert.
1: Danke.
0: Und ganz üblicherweise starten wir diese Podcast-Sendung auch wieder mit der Aufwärmrunde. Und die erste traditionelle Frage ist: Kaffee oder Tee?
1: Kaffee.
0: Was?
1: Kaffee.
0: Kaffee. Viele Dinge gleichzeitig tun oder eins nach dem anderen strukturiert?
1: Ich würde gerne das zweite sagen, aber es ist das erste.
0: To-Do-Listen oder alles im Kopf behalten?
1: Alles im Kopf behalten.
0: Gartenarbeit oder Supermarkt?
1: Gartenarbeit.
0: Handwerkeln oder am Computer?
1: Oh. Handwerkeln.
0: Schrebergarten oder Party?
1: Schrebergarten.
0: Berlin oder Bitterfeld?
1: Bitterfeld.
0: Lustig,
1: Geil.
0: lustig, lustig.
1: Klar.
0: Warum Bitterfeld?
1: Das war eine pragmatische Entscheidung. Aber mittlerweile gefällt es mir sehr gut.
0: In Bitterfeld.
1: Ja, es ist nicht ganz Bitterfeld, es ist Wolfen. Da bestehen die Wolfen da drauf, das ist ein großer Unterschied.
0: Da besteht ja die Roßlau auch in Dessau
1: Genau,
0: auf Roßlau.
1: ja. Ich kann es nicht verstehen, ich bin ja hingezogen, aber so ist das.
0: Warum bist du denn da hingezogen?
1: Ja, wir haben geguckt, ich habe mit meiner Frau damals in Leipzig gewohnt. Wir haben geguckt, wo kann man sich ein kleines Haus mit Grundstück kaufen und kommt trotzdem noch zur Arbeit ohne Auto. Und da haben wir so einen Plan gemacht, eingezeichnet, wo sind Bahnhöfe auf der Strecke Halle, Dessau, Leipzig, Dessau. Und dann haben wir überall geguckt, wo gibt es kleine Grundstücke. Und dann haben wir uns, irgendwann sind wir dann in Wolfen gelandet.
0: Ja,
1: Ja.
0: super, da kommen wir später noch dazu. Vielleicht erstmal zu dem Thema, warum wir dich überhaupt hier eingeladen haben. Es geht ja um Lesen, du hast auch Bücher dabei. Hast du schon immer gerne gelesen? Und vielleicht noch als Einstiegsfrage, was ist das erste Buch, an das du dich erinnerst? Und was ist das erste Buch, was dich so nachhaltig vielleicht bereichert oder beeindruckt hat?
1: Also das erste Buch, an das ich mich erinnere, ist, glaube ich, Ronja Räubertochter. Das stand bei mir in meinem Kinderzimmer, was ich selbst sozusagen gelesen habe, weil ich mir das so rausgesucht habe. Davor hat man halt so Dinge

0: bekommen von Eltern und so. So lief das ja dann. Ja, die zweite Frage, da habe ich quasi das Buch schon mitgebracht. Das ist aus dem Keller der Bibliothek.
1: Ey, super, weil das ist so witzig. Ich sage jetzt mal für unsere zuhörenden Menschen, es hat für mich gar nicht gerade wie ein Buch ausgesehen. Also, das ist so eine Packung hier, wo du gerade ein Buch rausgezaubert hast und das sieht halt irgendwie aus wie so eine DVD oder Box oder keine Ahnung.
0: Genau.
1: Okay, red mal weiter über das zweite Lieblingsbuch von
0: Also
1: dir.
0: das verrät so ein bisschen was vielleicht auch über mich. Also der Autor ist J.J. Abrams. Sagt das jemandem was von euch? Okay,
1: Eine Person im Live-Publikum.
0: eine Person, genau. Also es ist ein Regisseur eigentlich, der normalerweise keine Bücher schreibt. Der hat Star Trek und Star Wars, Cloverfield Regie geführt und hat ein Buch rausgegeben. Das ist eigentlich wie so eine griechische Sage. Und wenn man das Buch dann aufblättert, dann ist es voll mit kleinen Zetteln, abgebrannten Notizen.
1: Das ist da drin,
0: Das
1: oder?
0: ist da
1: Wurde es
0: alles drin,
1: reingelegt?
0: genau. Und in dem Buch findet man auch noch, ich kann es ja mal zeigen, so verschiedene Anmerkungen. Da haben sich mehrere Leute quasi, also so ist das geschrieben worden, haben mehrere Leute miteinander korrespondiert über das Buch. Ich habe es mitgebracht, weil es hinten auch so ein bisschen aussieht wie ein Bibliotheksbuch. Das ist aber nicht von uns. Das
1: Stimmt, da ist ein
0: alles,
1: Stempel drin.
0: alle diese ganzen Stempel, ist alles Fake sozusagen. Das auf der anderen Seite, das ist von uns. Das Kleine hier. Das wurde so wenig ausgeliehen, dass es bei uns im Keller steht und jetzt auf den Müll kommt,
1: Hast du mal
0: sozusagen.
1: ein zweites Exemplar davon gesehen und weißt, dass überall an den gleichen Seiten die gleichen Notizzettel drin liegen und die gleichen Stempel, oder ist es alles unterschiedlich?
0: Ist ja nicht mein Buch. Ich habe das Buch auch
1: Ah ja.
0: auf Englisch
1: Ah ja.
0: und das exakt dasselbe. Ich habe es mitgebracht, wenn jemand Interesse hat, bevor es am Ende irgendwann mal weggeschmissen wird. Vielleicht findet sich ein Abnehmer oder
1: Warum findest du
0: Abnehmerin.
1: das Buch gut?
0: Also es hat sich jemand wahnsinnig viel Gedanken gemacht. Man kann da richtig viel entdecken in dem Buch. Es ist so unkonventionell. Also nicht einfach ein Roman, aber das ist auch der Grund wahrscheinlich, warum es nicht ausgeliehen wird. Es ist richtig Arbeit, dadurch zu arbeiten. Die ganzen Ebenen, die da drin sind. Also es ist nicht einfach mal so weggelesen. Das fand ich gut.
1: Was ist dein absolutes Lieblingsbuch?
0: Also mein absolutes Lieblingsbuch.
1: Kannst du zwei oder drei sagen?
0: Also ich habe so eine Leidenschaft für so Science Fiction. Ich habe auch Game of Thrones habe ich gelesen, fand ich gut. Jetzt gerade lese ich so Fantasy. Das nennt sich von Brandon Sanderson. Das heißt Stormbringer-Reihe. Also wirklich Fantasy ist auch nicht vielleicht nicht hochwertig, aber das unterhält mich sehr gut. Das finde ich alles
1: Wenn
0: top.
1: du mir eins empfehlen müsst, oder nein, wenn ich sage, ich lese viel, aber ich gehe jetzt mal, also ich sage jetzt zu dir, ich lese nicht viel, ich möchte jetzt mal was lesen. Was würdest du jemandem, der wenig liest oder ungern liest, was würdest du dem empfehlen?
0: Ja, es kommt ein bisschen auf die Interessen an. Ne? So sind ja die Gespräche bei uns in der Bibliothek auch. Da kommt dann jemand, oh, ich versuche was und so. Und da muss man schon so ein bisschen abfragen, was ist denn so ihr Ding? Krimi, gruseln Sie sich gern oder sowas. Ne?
1: Es ist witzig, ich habe mal hier das auch in der Bar gearbeitet. Dann immer Leute, wenn man sagt, was möchtest du trinken, ja, kannst du mir was empfehlen?
0: Ja, genau
1: Und das
0: so.
1: ist halt genau die
0: Ja.
1: gleiche Quatschfrage, das
0: Dann
1: stimmt.
0: empfiehlst du Bier und am Ende mögen die überhaupt kein
1: Ja, genau, kein
0: Herbes.
1: Alkohol, genau. Und
0: Genau.
1: denkst du, ja, wir fangen mal
0: Ja,
1: noch weiter
0: genau.
1: vorher an. Okay, aber wenn ich jetzt sage, was würdest du mir empfehlen? Ich finde Science Fiction eigentlich auch ganz gut. Würdest du das empfehlen, was du hier zu liegen hast?
0: Nee, das ist nicht Science Fiction, das ist wirklich eher so,
1: Deswegen
0: ja.
1: habe ich das nicht
0: Aber
1: verstanden.
0: was ich, also es nicht, spielt nicht in der Zukunft, es ist eine griechische, so wie Odysseus, ne? So
1: Okay.
0: eine Heldensage
1: Ja.
0: sozusagen. Nee, das würde ich dir, glaube ich, nicht empfehlen, das ist für einen Einstieg ein bisschen viel.
1: Was hast du denn noch mitgebracht? Was ist denn das zweite Buch mit dem lustigen Schloss?
0: Das.
1: Also hier liegt jetzt ein Buch mit so einem Schloss,
0: Ja.
1: was man irgendwie öffnen müsste, wenn man es lesen wollen würde. Also nur fürs hörende Publikum. Habe ich noch nicht so gesehen.
0: Genau,
1: Da ist irgendwie auch eine Zeichnung drauf, die man selbst gemacht haben könnte.
0: ist auch selbst gemacht.
1: Von dir?
0: Nee, das hat jemand,
1: Lothar Frohbusch.
0: genau, also ich bin jetzt 1,5 Jahre in der Bibliothek, so nach einem halben Jahr kam mal jemand und fragte, wo denn hier der Geocaching-Point ist. Und dann dachte ich, der will mich aufs Korn nehmen oder so, hat mir das dann gezeigt, der Geocaching-Point in der Bibliothek soll er sein. Ich wusste nicht, wo er ist. Und ich habe dann viele Kolleginnen gefragt, die wussten auch nicht, wo er ist. Eine Kollegin hat so eine Ahnung gehabt, wo er sein könnte, und dann haben wir den gefunden. Das Motto ist aber, wir verraten den Leuten nicht, wo er ist, sondern sie müssen selber suchen. Aber es gibt in der Bibliothek ein Buch, was kein

0: ein richtiges Buch ist, was man nicht ausleihen kann. Und dann findet man da drinnen dann quasi
1: Ist das
0: die
1: jetzt das, was du hier in der Hand
0: Schätze.
1: hältst?
0: Ja.
1: Das ist der
0: Das ist
1: Geocaching-Point.
0: der Geocaching-Point.
1: Aber du verrätst uns nicht, wo du es nachher hinstellst,
0: Nee,
1: wenn du zurück in der Bibliothek bist.
0: genau.
1: Und ist das, also, es wirft ja viele Fragen auf, weil da ist ein Schloss dran. Warum?
0: Also du kriegst einen Code, wenn du das Rätsel gelöst hast, dann die Leute kommen mit dem richtigen Code
1: Und dann kriegt man das auf. Und
0: und
1: was
0: dann
1: liest
0: kriegen
1: man
0: wir
1: dann
0: es.
1: da drin?
0: Da
1: Zeig
0: ist dann
1: mal.
0: so eine Frage, glaube ich, drin. Man kann sich eintragen auf so einen Zettel. Also
1: Ah,
0: so läuft das, glaube ich,
1: das
0: normalerweise.
1: ist witzig. Ich gucke hier gerade rein. Ihr seht es ja auch alle nicht. Das ist halt wirklich kein Buch.
0: Nee.
1: Das ist halt wirklich so. Das sind halt alles zusammengeklemmt hier.
0: Genau.
1: Das ist wirklich super. Das ist gut. Nee, wir verraten nicht, wo es steht in der Bibliothek. Aber hier in Dessau gibt es einen Geocache-Point.
0: Genau.
1: Und das,
0: Das wird
1: gut.
0: auch genutzt. Also das kann ich sagen. Es kommen immer wieder Leute und fragen danach. Ja.
1: Tom, wo und wie bist du denn eigentlich aufgewachsen?
0: Ich komme aus Halberstadt, Wernigerode, also aus einer ganz anderen Ecke und war da bis auf so kleine Unterbrechungen. Da haben wir mal mit der Familie in Berlin gewohnt oder Bernau bei Berlin. War da bis zum Abitur und dann bin ich nach Leipzig gezogen zum Studieren. Von da aus dann nach Bitterfeld.
1: Und du hast ja irgendwie ein FSJ gemacht, ein freiwilliges soziales Jahr. Wo genau und was hat dich genau dazu motiviert? Denn das ist, glaube ich, der Einstieg hier überhaupt, dass du deine Bibliothekslaufbahn genommen hast, oder?
0: Ja, also Bibliothek war nie die Vorstellung
1: Mhm.
0: und nie das Ziel. Aber ich finde es jetzt nicht schlimm. Also ich war in Halberstadt in dem Gymnasium, wo ich war, in so einem Wahlfach nannte sich das, jüdische Geschichte der Stadt. Ich war da auch nicht so richtig darauf vorbereitet, was wir da machen, wie man das halt mal so macht. Man meldet sich da an. Und dann waren wir in der, nennt sich Moses Mendelssohn Akademie, das ist so eine Stiftung. Zusammen mit dem Berend-Lehmann-Museum kümmern die sich das ist eine kleine Stadt, 40.000 Einwohner, um die ehemaligen jüdischen Gemeindegebäude und haben da auch ein Museum. Und da habe ich mein FSJ gemacht dann später, weil ich über das Projekt in der Schule, das war so ein Zeitzeugenbegegnungsprojekt mit Videobegleitung, so der offene Kanal war mit dabei, also so ein bisschen wie das heute hier vom Setting her. Und dann haben wir Interviews geführt, haben daraus ein Video gemacht. Und dann habe ich gedacht, oh, das finde ich eigentlich interessant und dann mache ich da dort mal mein FSJ. Und dann habe ich das auch gemacht, ein Jahr lang.
1: Und was hast du während des FSJ festgestellt?
0: Also
1: Also, was deine berufliche Laufbahn angeht?
0: ich hatte schon die Überlegung, ich gehe ins Museum.
1: Hm.
0: Also das fände ich schon interessant, aber einerseits gab es nicht so wirklich viele Studiengänge hier in der Region Museologie in die Richtung. Das kam erst später. Also ich habe noch Magister studiert. Und dann gab es so die Variante Religionswissenschaft. Das habe ich dann studiert, aber schon mit dem Ziel, ich werde mal vielleicht im Museum arbeiten. Und dann habe ich dazu noch Geschichte genommen und habe die beiden Fächer dann am Ende zu Ende studiert.
1: Und wie verlief dann irgendwann dein Berufseinstieg? Also,
0: Also ich habe in dem Museum immer wieder so Projekte gemacht während des Studiums, habe mal die Webseite ein paar Jahre lang betreut, um ein bisschen Geld nebenbei zu machen und so. Und nach dem Studium war es aber schwierig. Wir hatten nicht sofort ein Projekt, an dem ich da einsteigen konnte. Und dann habe ich in Leipzig erstmal, das war ein bisschen Zufall, ein Freund rief mich an und sagte, hier, ich bin mein Zahnarzt, da hängt eine Anzeige von so einem Anwalt, der sucht jemanden, der eine Arbeit schreibt zu jüdischem Leben in Leipzig-Schleußig. Und dann habe ich mich bei dem gemeldet, habe gesagt, eine Arbeit will ich nicht schreiben, ich bin schon fertig, aber ich würde gerne dazu was machen. Und dann sind wir uns einig geworden und hat gesagt, okay, wir geben dir ein bisschen Geld für eine Ausstellung und du forschst und wir erstatten dir auch die Kosten fürs Forschen und so, diese ganzen Gebühren, die da anfallen. Und dann habe ich mit einer Freundin zusammen Biografien im Leipziger Westen, jüdische Biografien sozusagen recherchiert, von Grund auf so, ne?
1: Okay, und wie bist du letztendlich hier nach Dessau gekommen?
0: Also da kamen noch ein paar Zwischenstationen. Ich bin dann in Halberstadt noch im Museum richtig fest arbeiten gewesen. Dann habe ich in Bitterfeld gewohnt, habe ich gedacht, ah, die Pendelei. Dann habe ich in Zörbich im Museum angefangen, 2 Jahre. Und das war dann sehr viel Autofahrerei wiederum. Und von dem Museum habe ich mich dann hierher beworben, in die Stadtbibliothek, obwohl ich so also nicht wirklich davon ausgegangen bin, dass man mich überhaupt einlädt, weil ich ja nicht aus der Bibliothek komme. Aber die Ausschreibung war schon so in die Richtung, ja, Sie müssen sich mit Verwaltung auskennen und so Kultureinrichtungen. Und das habe ich dann auch betont und dann wurde ich auch eingeladen und ich denke mal, deswegen wurde

0: verschoben und da war ein bisschen Arbeit liegen geblieben, die wir auch immer noch nicht komplett weggearbeitet haben. Das heißt, bestimmte Dinge arbeiten wir auf. Dafür musst du ja halt auch Leute irgendwie erstmal da an die Arbeit setzen. Das ist so eine Sache. Ich habe vor allen Dingen mehr Veranstaltungen gemacht. Das war mir wichtig, dass wir versuchen, wieder Leute in die Bibliothek zu kriegen.
1: Was für Veranstaltungen?
0: Alles querbeet. Kann man, also ich hatte da nicht einen wirklichen Fahrplan. Mir war klar, es muss einen Dessau-Bezug haben. Ich habe Lesungen organisiert, zum Beispiel das Mädchen und der Tod. Das ist so ein True-Crime-Roman über ein chinesisches Mädchen, was hier in Dessau ermordet wurde. Dann haben wir einen israelischen Filmemacher eingeladen. Wir haben ja kleine Kinderveranstaltungen. Ich habe dann letztes Jahr, weil mir schon klar war, also Bibliotheken haben das Problem, es werden immer weniger Bücher gelesen und ausgeliehen und man muss halt das Angebot ein bisschen erweitern. Und da war klar, okay, es gibt jetzt nicht wahnsinnig viel Geld in unserem Haushalt, aber wir können ja andere Dinge zum Beispiel anbieten. Und da hat eine Kollegin vorgeschlagen, den Silent Book Club einzuführen. Einmal im Monat treffen sich Leute, die Lust auf Lesen haben, eine Stunde lang lesen in Ruhe und unterhalten sich hinterher noch ein bisschen. Das kostet uns gar kein Geld, ein bisschen Manpower so, aber das war's. Und das sind so Dinge, die ich dann so befördert habe, kann man sagen.
1: Das klingt, also wenn ich das jetzt so höre, was du sagst, das klingt alles ziemlich cool. Lesungen und den Silent Book Club, das klingt auch wirklich cool. Aber was sind denn so die ganzen stupiden Aufgaben? Also was macht wirklich ein Leiter einer Bibliothek, wenn er nicht coole Veranstaltungen organisiert?
0: Ja, also normalerweise müsste ich mehr an meinem Computer sitzen und konzeptionell arbeiten. Also es ist ganz viel Personalverwaltung, wenn man so will. Wir sind 15 Kolleginnen, die wollen alle Urlaub haben. Es muss alles irgendwie geplant werden, abgesprochen werden. Es gibt immer auch mal Ärger zwischen Kolleginnen. Das muss alles irgendwie wieder eingeholt werden. Das ist so tägliches Geschäft. Viel Korrespondenz mit der Verwaltung. Das betrifft eigentlich alle Bereiche, ob du zum Beispiel außerhalb von den normalen Öffnungszeiten arbeitest, dann musst du einen Antrag stellen, das muss dann bewilligt werden und das ist nur so eine ganz Kleinigkeit, der Haushalt muss geplant werden. Das sind so die langweiligeren Sachen, sage ich mal. Weil man da halt wenig Menschenkontakt hat. Ich finde das immer ganz gut, wenn man mit Menschen agiert und nicht nur am Telefon und am Computer ist, aber das ist schon auch na, die Hälfte des Tages. Kann man so sagen.
1: Also ich kenne die Bibliothek, ich mag die Bibliothek auch. Ich mag auch deine KollegInnen, die da arbeiten. Aber ich frage jetzt mal ganz provokant aus deiner Sicht, warum braucht es überhaupt noch einen Ort für Bücher? Wissen ist immer überall verfügbar. Es gibt das Internet. Warum braucht es einen Ort für Bücher?
0: Naja, also du kriegst bei uns fast alles für sehr wenig Geld und als Kind sogar alles kostenlos, ne? Das ist so die
1: Aber das hast
0: eine
1: du im
0: Hürde.
1: Internet auch.
0: Aber du hast nicht alle Bücher, die wir haben, kostenlos im Internet.
1: Stimmt.
0: Also nicht legal. auch Zeitschriften nicht. Ne? Also es ist so eine soziale Frage, sehe ich das zumindest. Aber wir entwickeln uns ja weiter. Wir bieten ja jetzt auch mehr Dinge an, die zum Ausleihen, Technik zum Beispiel, Sportgeräte, so einfache Sachen. Als Aufenthaltsort ist es wichtig, gerade hier im Stadtzentrum, ein Ort, wo man tagsüber einfach hingehen kann. Wir merken das, wenn Schule ausfällt, wenn Ferien sind, Kinder kommen einfach und sind den ganzen Tag bei uns. Und können sich da aufhalten, mit ihren Freunden treffen. Nicht total eskalieren, das ist schon klar, dafür ist es halt eine Bibliothek, aber also es hat schon nicht mehr so dieses stringente, ihr müsst hier ganz, ganz leise sein wie früher. So, das ist nicht mehr so.
1: Also, das ist cool, was du gerade sagst, weil ich war früher, als ich noch in Berlin gewohnt habe, in Schöneberg auch immer Stadtteilbibliothek, ganz oft lesen und arbeiten. Und ich dachte immer so, das ist ein sicherer Ort für alle. Also, jeder türkische Papi schickt seine Tochter dahin, die vielleicht nicht ins Schwimmbad gehen würde oder was auch. Also es ist auch völlig egal wer, aber das ist so, also ein Ort, wo eben alle Leute sich ohne Vorurteile und ohne irgendwie böse Dinge zu planen und zu machen, sich auch treffen. Also die Bibliothek ist schon cool. Du arbeitest jetzt hier in Dessau, lesen die Dessauerinnen und Dessauer viel? Und was lesen die Dessauerinnen und Dessauer gerne?
0: Also sie lesen viel, das kann man schon sagen. Also wir haben über 200.000 Bücher ausgeliehen letztes Jahr oder Medien. Das sind auch CDs und so weiter dabei, aber es sind schon sehr viele, werden schon sehr viele Bücher gelesen. Wir merken so einen Knick immer bei den jungen Erwachsenen.

0: merkt man das dann, wenn die quasi jugendlich werden, da lesen sie meistens weniger, zumindest bei uns. Das ist so ein, und wenn die Kinder aus dem Haus sind, merkt man auch, dass die Eltern manchmal das nicht weiter nutzen und auch nicht weiterkommen. Das sind so, ansonsten durch alle Altersgruppen durchweg wird gelesen. Tja, ob das jetzt, also ich habe da nicht so einen wahnsinnig guten Vergleich jetzt mit anderen Bibliotheken. Ich sehe nur, was mir so an Büchern auffällt. Und wenn ich das dann den Kolleginnen empfehle, dann gibt es manchmal so Vorbehalte, wo dann gesagt wird, das wird nicht gelesen. Das ist immer bei sehr schwerer Kost, sehr theoretischen Büchern, also sagen wir mal, Ferdinand von Schirach zum Beispiel. Diese ganzen juristischen Bücher, die haben wir, die werden jetzt aber nicht wie wahnsinnig ausgeliehen. Dann das aktuell hatten, wir haben ja so eine Bestseller, da zahlst du 2 Euro, weil das die ganz aktuellen Bücher sind und das für uns immer so ein kleines Budget, mit dem wir am Anfang des Jahres noch Bücher kaufen können, wenn es noch kein Geld in der Stadt gibt. Und die Bücher sind eigentlich immer danach ausgewählt, dass sie auch wirklich gut gelesen werden. Jetzt hatten wir zum Beispiel Giselle Pellicot hatte ich auf die Liste gesetzt, dass wir das kaufen. Da war uns allen klar, das wird eigentlich wahrscheinlich als Bestseller in Dessau nicht gelesen. Denn das leihen die Leute sich dann vielleicht aus, wenn es keine 2 Euro mehr kostet, aber auch dann eher weniger. Das ist einfach nicht das Klientel da, was das liest, in der großen Menge, wie Bücher bei uns gelesen werden müssen. Weil wenn du ein Buch weniger als dreimal im Jahr ausleihst, dann ist es eigentlich schon fehl am Platz in der Bibliothek. Es müssten so mindestens 5 Ausleihen im Jahr sein.
1: Naja.
0: So als Orientierung ungefähr.
1: Und also stehst du da auch am Tresen und machst
0: Ja.
1: die Arbeit, die deine sozusagen Untertanen alle machen? Ja.
0: Ja,
1: Was
0: also.
1: sind lustige Dinge, die passieren in der Bibliothek? Was sind Anekdoten? Was ist hier Lustiges schon mal passiert? Oder lustige Sprüche von Dessauerinnen?
0: Also auf.
1: Hallo! Ich weiß nicht was.
0: Nee, auf Anhieb, also was mir immer passiert ist, wenn ich da sitze, ist es immer, oh, der Chef persönlich.
1: Ja, genau, das meine ich ja gerade. Ja, das ist doch toll. Aber
0: Also,
1: da gibt es ja Leute, die wissen, dass du da was zu sagen
0: genau,
1: hast.
0: aber wenn die Leute nicht wissen, dass ich der Chef bin, dann sagen sie, oh, heute mein junger Mann.
1: Ja, auch das ist
0: Auch
1: auffällig. Ja, das ist doch
0: das
1: gut.
0: ist auch ganz gut. Das ist aber eher in Roßlau der Fall, weil die Roßlauer, glaube ich, da ein anderes Gesicht haben, weil die Leiterin in Roßlau ist eine Kollegin von mir und ich bin da nur manchmal und die kennen mich eigentlich nicht so gut. Aber ja, also ich mache das schon. Das wurde mir auch gespiegelt, dass das was ist, was irgendwie ungewöhnlich ist für einen Leiter in der Bibliothek. Die letzten haben das nicht gemacht, dass sie sich da unten hingesetzt haben. Weil du ja vorhin gefragt hast, so was habe ich anders gemacht, das ist wohl etwas, was ich anders mache. Ich kenne das aber auch nicht, ich habe ja nicht den Vergleich.
1: Das
0: Von
1: stimmt.
0: daher.
1: Richtig. Du kommst auch von ganz anderen.
0: Ja, einer ganz anderen Ecke.
1: Richtig.
0: Also.
1: Es gibt die in Anführungsstrichen Bibliothek der Dinge. Was ist das?
0: Ja, also eine Bibliothek für Dinge im Grunde. Also alles ausleihbar außer Medien wie CDs, DVDs und
1: Übrigens hast du vorhin
0: Bücher.
1: gesagt, dass man auch Sportgeräte bei euch ausleihen kann.
0: Ja, also
1: Was
0: so
1: habt
0: eine
1: ihr denn für
0: Slackline haben wir zum
1: Sportgeräte?
0: Beispiel, ne? Dann haben wir Tischtennisschläger, wir haben Badmintonschläger und werden sicherlich noch mal so ein paar Bälle und solche Dinge anschaffen, weil
1: Gehört das
0: das,
1: alles auch in die Bibliothek der Dinge?
0: ja, Tony-Boxen, wenn dir das was sagt, das sind so
1: Nee.
0: Hörspiel, so kleine Hörspielapparate für die Kinder haben, die kennen das alle. Da kannst du die Tony-Figuren ausleihen, aber auch die Box selbst. Das gleiche gibt es auch als Kopfhörer noch mal. Dann haben wir jetzt Technik angeschafft, Mikroskope, ein Teleskop haben wir angeschafft, eine Nähmaschine.
1: Ist ja toll, was man hier heute alles erfährt. Also,
0: Also,
1: ich dachte wirklich, es gibt ja nur Bücher und DVDs und
0: nee, also das
1: das
0: seit
1: ist ja
0: aber auch
1: super. Ich
0: erst
1: finde
0: seit
1: auch, ich das
0: Oktober.
1: Mikroskop wirklich ausleihen. Doch.
0: Also das 50-fach vergrößert, sieht deine Haut ganz, ganz alt aus. Ich habe das schon
1: Ich werde ja
0: probiert.
1: nicht meine Haut drunter legen. Also.
0: Wenn man sich anguckt, dann sieht man richtig
1: Oh, krass.
0: die Falten auf den Fältchen sozusagen.
1: Wenn du könntest, was würdest du dann gerne noch ins Positive verändern in der Bibliothek? Also wenn einfach nichts eine Rolle spielt, was würdest du gerne verändern?
0: Also ich würde auf jeden Fall gerne einen größeren Jugendbereich schaffen, wo man so als jugendlicher Mensch vielleicht ein bisschen zocken kann, ein bisschen abhängen, vielleicht nicht ganz so streng. Ob das also bei uns in Gänze so hergibt, aber weiß ich nicht, aber wir werden auf jeden Fall so einen Bereich schaffen. Unterm Dach ist da der Plan. Also wir haben die Phonothek, das ist so ein Dachgeschossraum, wo man sowieso nur schwer hinkommt, den viele Leute auch gar nicht finden. Und das ist eigentlich perfekt.

0: für so einen Bereich, wo Jugendliche so ein bisschen für sich auch sein können. Und das wäre so was, was wir auf jeden Fall noch anpassen wollen. Und ich würde gerne mit der Bibliothek auch mehr in die Breite, wie auch immer das am Ende funktioniert, aber mehr das Angebot weg von diesen zwei Zentren. Wir haben jetzt nur zwei Bibliotheken. Es gab früher mal 20 Bibliotheken in der Stadt.
1: Es gibt ja auch generell gerade noch mehr Bibliotheken in Dessau, aber das wird nicht von euch verwaltet.
0: Genau.
1: Vom Bauhaus und von der
0: Genau.
1: Hochschule Anhalt und vom Umweltbundesamt zum Beispiel. Aber
0: Genau.
1: eben, also die zwei, die du gerade sprichst, ist ein Dessau und ein Roßlau, ne?
0: Genau.
1: Genau.
0: Also die wissenschaftlichen Bibliotheken haben auch ein bisschen Belletristik, aber das ist sowas, was du dann eher so in öffentlichen Bibliotheken findest. Das ist dieses kostenlose Angebot für so einfache Literatur, vor allem für Kinderbücher, das mehr so überall hinzubringen. Du hast ja viele ältere Menschen, die nicht mehr rauskommen. Und da hatten wir schon die Überlegung, es gab das mal, dass wir in Pflegeheime gefahren sind und dann dort Bücher ausgeliehen haben. Das war kurz vor Corona und dann ist das alles eingeschlafen. Jetzt haben wir gar nicht mehr die Leute dafür aktuell, aber es war schon immer die Überlegung, das wieder irgendwie machbar und möglich zu machen. Vielleicht mit Ehrenamt oder Kooperation, aber wieder zu den Leuten hinzugehen und die Bücher auch vorbeizubringen, wenn sie nicht kommen können. Sowas zum Beispiel.
1: Und was zu Herausforderungen in deinem Alltag? Also was ist so das, was sind so Schwierigkeiten, die dir begegnen bei deinem Job?
0: Also für mich persönlich ist das Tempo manchmal eine Schwierigkeit, also weil ich eigentlich gerne schneller sein würde mit vielen Sachen, aber es geht einfach nicht. Städte und Kommunen brauchen einfach viel mehr Anlaufzeit. Daran muss man sich gewöhnen, aber es fällt mir manchmal halt schwer. Also wenn ich jetzt dieses Jahr was kaufen will, was ich letztes Jahr nicht geplant habe, dann geht das nicht. Und da muss ich mal ein Jahr warten. Und das ist schon hart. Also manchmal, wenn man so wirklich was bewegen will, so. Aber das, ja, da habe ich mich so ein bisschen mit abgefunden. Es geht besser jetzt, aber es ist immer wieder mal herausfordernd, ja. Ansonsten Bürokratie ist schon manchmal, kann man nicht leugnen, aber es geht allen in der Stadt so. Das ist aber, hält sich alles in Grenzen, ist alles machbar. Aber es gibt halt Tage, dann nervt es halt, macht man das halt und dann ist gut. Aber da habe ich immer die Möglichkeit, ich kann jederzeit auch mal einen Stift fallen lassen und eine Stunde lang irgendwas in der Bibliothek machen, Bücher sortieren oder so, wenn man mal den Kopf frei kriegen will. Und dann ist es auch wieder gut.
1: Ich sollte jetzt Bücher. Ist doch gut, ja, wunderbar, cool.
0: Ja, die Kollegen verstehen das nicht. Wenn ich runtergehe und Bücher sortiere, ist das für mich kurz so Entspannung. Die sehen das total als nervige Arbeit an und ja, gucken immer nur so ganz irritiert, was der da macht. Aber
1: Gut.
0: ja.
1: Ja, du hast ja vorhin auch schon darüber gesprochen, dass du verschiedene Veranstaltungen etabliert hast. Was ist denn eine Veranstaltung, die vielleicht als nächstes ansteht? Oder kannst du ja mal Werbung machen? Was passiert in der Bibliothek Cooles?
0: Also das nächste große, was wir hier haben, sind ja die Landesliteraturtage. Das geht jetzt los,
1: Richtig.
0: Anfang Mai. Und da ist auch das Werkstattcafé mit im Boot. Also wir haben so Leseinseln geplant überall in der Stadt und das Werkstattcafé hilft uns dabei, die zu bauen, mit der Nachbarschaft zusammen. Und dann gibt es ein Lesewohnzimmer auf dem Markt für 4 Tage über Himmelfahrt. Und da werden alle diese Leseinseln gebündelt und dann hat man da so ein bisschen so ein offenes Lesen im Freien mit Veranstaltungen abends. Das wird auf jeden Fall sehr schön. Und das restliche Jahr muss ich erst noch planen, ehrlich gesagt.
1: Und das, was du gerade erzählst,
0: Ja.
1: muss man sich anmelden oder kann man einfach hinkommen, bringt man Bücher mit? Also wie funktioniert denn das Ganze, wenn
0: Also
1: man so als normaler Mensch einfach Literatur interessiert ist?
0: Zu den ganzen Veranstaltungen kann man fast ausschließlich einfach hingehen. Es gibt nur zwei Termine. Das ist das Frühstück im Bauhaus und das andere ist Sunday in the Park. Da muss man Karten kaufen. Die kriegt man vor Ort bei den Einrichtungen, wo das dann ist. Alles andere kann man einfach hingehen. Es muss sich niemand irgendwo anmelden. Ist alles online und auf der Webseite auch zu sehen.
1: Sag mal die Website nochmal, Werbung. Wie heißt die?
0: LLT26.de.
1: Was? LET.
0: LLT,
1: LLT.
0: Landesliteraturtage. Ja. Genau.
1: LLT26.de.
0: Aber
1: Cool.
0: wenn das ausgestrahlt wird, dann ist es wahrscheinlich schon vorbei.
1: Ja, dann ist es eben so.
0: Also.
1: Ich hatte vorhin eine Frage gestellt, Berlin oder Bitterfeld, und du hast ganz klar gesagt, Bitterfeld.
0: Ja.
1: Ich weiß es ja auch, du wohnst in Bitterfeld.
0: Ja.
1: Aber was hat dich dazu bewogen, nicht nach Dessau zu ziehen, sondern nach Bitterfeld?
0: Ja, das war wirklich Zufall. Also wir haben natürlich auch hier geguckt, aber da hatte sich nichts in dem, wie wir uns das vorgestellt haben, so ergeben. Und wir eigentlich dadurch, dass wir hier nicht verwurzelt sind, war es uns so ziemlich egal, wo wir hinziehen. Es ist überall neu. Ist überall irgendwie schön und auch nicht schön, je nachdem, wo man ist, dann in der jeweiligen Stadt. Und dadurch sind wir da einfach nach Bitterfeld gegangen. Und also, ja, die Familie war auch irritiert.
1: Das heißt auch, ich bin nicht irritiert.
0: Nee, aber
1: Hier ist niemand irritiert. Nee,
0: also
1: Bitterfeld ist doch
0: damals.
1: super.
0: Und aber ich mich, mich nee, ich kann das auch nicht, also ich bereue das nicht, dass wir da
1: Was
0: hingezogen
1: magst du
0: sind.
1: denn an Bitterfeld?
0: Das ist so das Kleinstädtische, ne? Das hätte man in Dessau wahrscheinlich auch ein bisschen, obwohl das hier schon städtischer ist, aber hier und da ist es ja doch eher
1: Was ist dein Lieblingsort in
0: dörflich.
1: Bitterfeld?
0: Also ich wohne ja nicht direkt in Bitterfeld, muss man
1: Oh.
0: sagen, sondern in Wolfen.
1: Ach ja, stimmt. Oh, das hast du ja wohl gesagt. Das stimmt.
0: Und alles, da ist gleich daneben ist die Mulde.
1: Ja, die
0: Und
1: fließt hier auch.
0: genau, und ja, hier, und immer, ich habe letztens erst gelernt, wenn in Bitterfeld Hochwasser ist, dann schwemmt es die ganzen giftigen Stoffe aus unserer Mulde hier auf die
1: Auf unserer
0: Elbwiesen.
1: Mulde.
0: Ja, auf unserem
1: Das
0: Teil
1: ist
0: der
1: nur,
0: Mulde
1: ja, genau.
0: sozusagen, schwemmt es dann hoch und dann habt ihr hier in Dessau das auf den Elbwiesen. Deswegen dürfen hier die Wildschweine noch nicht gegessen werden, wenn die gejagt werden.
1: Hier wird nichts gejagt und nichts gegessen. Und das Gift, das könnte gerne. Also, okay, Bitterfeld behalten. Pass auf, was müsste passieren, damit du nach Dessau-Roßlau ziehst? Was müssen wir tun? Nee, überleg.
0: Also viel Land vielleicht in Aussicht
1: Das
0: stellen,
1: gibt es hier.
0: dann komme ich.
1: Das gibt's. Das gibt's.
0: Ja.
1: Was sind deine Lieblingsorte in Dessau? Mal weg von Bitterfeld. Aber.
0: Also die Bibliothek natürlich, ne?
1: Super,
0: Aber
1: ja genau,
0: abseits
1: toll,
0: dessen.
1: ey, es ist toll. Aber bleib bei längst, das hier wirklich, die stimmt überhaupt super geil. 100% Arbeit, Bitterfeld, nee, Bibliothek, ja super. Nee, außer der Bibliothek, was hast du noch für Lieblingsorte?
0: Also ich finde den Krötenhof sehr schön. Da bin ich gerne. Ist
1: Veranstaltungsort.
0: genau, Veranstaltungsort. Hat einen schönen Garten und das ist auch so schön
1: An der
0: gelegen.
1: Mulde, an der Dessauer Mulde.
0: Ja, auch sehr schön hier. Das Gartenreich, also einfach so mit dem Fahrrad hier so durchfahren, das ist eigentlich so das Beste. Ja, also Meisterhäuser und solche Dinge sind natürlich auch sehr schön, aber das ist jetzt so alles so.
1: Mit wem würdest du gerne mal eine Kooperation über die Bibliothek eingehen?
0: Also.
1: Ja, die Fragen sind das Kreuz querbeet. Du musst auch nicht antworten.
0: Na, ich muss erstmal überlegen, für was?
1: Ja, genau.
0: Also, ich fände es ja irgendwie noch interessant, alles ein bisschen digitaler zu machen bei uns. Wer auch immer da in Frage kommt. Aber also wenn ein Buch zurückkommt, dann hat das wahnsinnig viele Schritte, bis das wieder im Regal steht.
1: Warum? Was für Schritte denn? Du musst über die Hand immer ins Regal stellen.
0: Ja, klar, so geht es auch. Also erstmal muss an den richtigen Fleck, da wird es vorsortiert und dann gucken die Kollegen auf Beschädigungen, ob es die richtige Bibliothek ist. Wenn Beschädigungen sind, wird es repariert oder wird es erstmal weggeschickt, dass es jemand anderes repariert und solche Dinge. Und irgendwann steht es dann wieder im Regal. Und da kann man viele Schritte kann man automatisch machen. Das wäre so ein Teil, den ich gerne irgendwie machen würde. Und auch, dass man die Bibliothek zum Beispiel 24 Stunden am Tag nutzen kann. Das ist einfach in so einem alten Gebäude, also historischen Gebäude, nicht so einfach. Aber das ist schon möglich in anderen Bibliotheken, aber es ist wahnsinnig aufwendig und ich glaube, dafür bräuchte man auch echt viele Partner.
1: Das stimmt. Aber es ist eigentlich eine coole Vision. Also 24 Stunden Bibliotheksnutzung. Wenn du so ganz frei spinnen könntest, was hättest du so für eine, vielleicht für eine Vision für Dessau, für die Stadt Dessau oder vielleicht für Anhalt? Ich weiß es nicht. Also du bist ja Bitterfeld-Wolfen-Fan. Kannst du vielleicht eine Vision für die Zukunft für Dessau oder für die Region beschreiben?
0: Also ich glaube, was mehr braucht, ist weniger Griesgrämigkeit
1: Ja, das stimmt.
0: hier in der Ecke. Also manchmal ist man schon, also es nennt sich ja irgendwie so die anhaltische Freundlichkeit, was man hier so manchmal erlebt, aber irgendwie, ja, es ist immer noch gewöhnungsbedürftig. Das wäre so was, glaube ich, allen ein bisschen gut tun würde. Und mehr, also ich erlebe das immer wieder, es gibt so wahnsinnig viele engagierte Leute, ganz viele kleine Initiativen. Und dann hat man zum einen das Problem, alte Vereine öffnen sich nicht für neue Leute, dann gründen sich parallel neue Vereine, die alten sterben aus, was eigentlich schade ist, weil alles das, was die gemacht haben, geht verloren, dass man da einfach mehr zusammenkommt, weil dann könnte man viel mehr Potenziale heben.
1: Und jetzt stell dir vor, du bist für 24 Stunden Oberbürgermeister von Dessau-Roßlau, der drittgrößten Stadt in
0: Ja.
1: Sachsen-Anhalt. Geld spielt keine Rolle. Was würdest du tun in 24 Stunden?
0: Ich habe nur einen Tag Zeit. Und das soll alles dann passieren
1: Nee, pass
0: auch?
1: auf, ich frage gleich nochmal. Nee, du hast mehr als einen Tag jetzt Zeit. Jetzt
0: Okay.
1: überleg mal, das vielleicht ein Jahr lang.
0: Okay. Geld spielt keine Rolle.
1: Nee, Geld ist da. Geld
0: Okay.
1: wird gedruckt.
0: Naja, die Öffis werden auf jeden Fall kostenlos.
1: Super.
0: Schulen müssen alle noch mal ein bisschen aufgemöbelt werden. Das ist ja überall ein Riesenproblem. Ja, ich würde die ganzen Kultureinrichtungen, glaube ich, gerne ein bisschen auf Vordermann bringen. Die haben es auch dringend nötig. Das wäre sowas. Und vielleicht Housing First.
1: Was bedeutet
0: Also
1: das?
0: quasi so Unterkünfte für Obdachlose, die dann quasi erst untergebracht werden, um die dann wieder zu sozialisieren, sozusagen. Oder ein bisschen so in die Richtung gedacht.
1: Eine nächste Visionsfrage. Wen sollten wir deiner Meinung nach hier mal einladen zum Podcast?
0: Ich muss erst mal überlegen, ihr hattet ja schon echt viele Leute da. Also es gibt noch ein paar interessante Partner aus der Stadt. Verwaltung selbst, also wir haben zum Beispiel das kommunale Bildungsbüro. Das kennen relativ wenig Leute außerhalb der Bildungseinrichtung. Die macht richtig gute Arbeit. Dann Frau Watzek vom Quartiersmanagement war, glaube ich, auch noch nicht hier.
1: Nee, aber die
0: Auch
1: ist auf dem Plan. Die haben
0: super
1: wir
0: engagiert.
1: angeschnitten. Katrin Hinze war schon hier.
0: Ja,
1: Die kennst du ja auch
0: genau.
1: wahrscheinlich.
0: Christian Altmann vom Integrationsbüro, auch eine interessante Stelle, was die so machen. Und meine Kollegin Frau Löwig aus Roßlau, auch mal interessant, mal einen Roßlauer hier jetzt mal.
1: Hatten wir auch schon Roßlauer jetzt. Also
0: Roßlauerin.
1: das jetzt Roßlauer innen. Wir hatten, Frauen hatten wir auch schon.
0: Ja,
1: Nee, ist gut, aber es, ja,
0: das
1: gut.
0: wären so die.
1: Und unabhängig von Dessau-Roßlau, wenn man mal einen Autor einladen würde.
0: Ach so. Wie heißt er nochmal? Ah, das ist. Es gibt so ein. Jetzt fällt mir der Name nicht ein. Willi Sitte, den Künstler. Und sein Neffe, sein Enkel ist das, glaube ich. Der hat ein Buch geschrieben über ihn. Aaron Bux. Den würde ich gerne mal.
1: Warum?
0: Weil es total interessant ist, er hat sich sozusagen dieser Ostbiografie seines Großvaters ist das, oder nicht, aber irgendwie so verwandt, hat er sich angenähert, um zu verstehen, der war ja sehr umstritten, zum einen, weil er zu sozialistisch war sozusagen, und dann, wie geht man mit diesem Erbe um? Das ist ein interessantes Spannungsfeld. Und der kommt ja aus der Ecke, Wernigerode kommt er, glaube ich, her, und das wäre mal interessant.
1: Wir werden das alles aufnehmen, also alles
0: Ja.
1: da aufschreiben und überlegen. Aber es sind gute Vorschläge auf jeden Fall. So, ich bin jetzt mit meinen Fragen fast am Ende. Und damit würde ich jetzt die Runde mal ins Publikum eröffnen wollen. Also Teil 2 der ganzen Geschichte hier. Gibt es Fragen, die aufgetaucht sind? Wer hat eine Frage? Die Svenja.
2: Ich habe eine Frage und ich habe sogar schon das Mikrofon, Heiko. Schön, dass du da bist, Tom.
0: Danke.
2: Du hattest das vorhin schon mal kurz angerissen mit diesem Bestseller 2-Euro-Modell. Meine Frage ist jetzt generell, wie finanzieren sich denn Bibliotheken?
0: Also wir werden, also das Personal wird vollständig von der Stadt bezahlt jetzt hier bei uns. In den meisten Städten ist das auch so, das Gebäude auch. Und diese ganzen, was alles, was da dran hängt, Internet, Technik, Hausmeister und so weiter. Die Bücher selbst, die werden zur Hälfte vom Land Sachsen-Anhalt und zur Hälfte von der Stadt selbst auch wieder bezahlt. Und dann gibt es noch einen kleinen Topf. Fördermittel, das nennt sich Schule und Bibliothek für Kooperationen mit Bibliotheken. Da kann man auch nochmal Bücher kaufen und Veranstaltungen mitmachen. Das ist auch nochmal gefördert vom Land. Und die Onleihe, das sind auch recht hohe Kosten. Das ist ja eine Verbundentscheidung in Sachsen-Anhalt, diese digitalen E-Medien zu nutzen. Das entscheiden wir nicht alleine. Und da gibt das Land auch Geld dazu, zu den Kosten, sodass wir da nicht so viel tragen müssen. Und ich glaube, bei den anderen digitalen Diensten, die zahlen wir selber.
3: Hallo, ich wollte nochmal auf eine Sache eingehen, die du vorhin erzählt hast, und zwar, dass du jetzt schon planen müsstest, Spielbälle fürs nächste Jahr zu kaufen quasi. Und ich wollte fragen, ob es die Möglichkeit gibt, zum Beispiel als Fan der Bibliothek euch zu unterstützen, indem man euch Sachen schenkt, oder ob das rein bürokratisch gar keine Option ist.
0: Also eine Schenkung an eine kommunale Einrichtung ist nicht ganz einfach, auch bei ganz kleinen Werten nicht, weil wir jede Schenkung uns je nach Wert unterschiedlich genehmigen lassen müssen. Bei kleinen Werten geht das relativ schnell in so einer kleinen Runde. Bei größeren Werten, so ab 1.000 Euro, ist das dann schon über einen Ausschuss. Das heißt, da hat man dann schon einen Vorlauf,

0: Also, wir haben eine Spende für die Bibliothek der Dinge von der Sparkasse bekommen und von der Anfrage bis zu dem Punkt, dass wirklich etwas bei uns im Regal stand, ist ein Jahr vergangen. Also das hat einfach sehr lange gedauert. Man kann dem Förderverein Dinge schenken, also man kann zum Beispiel dem Förderverein Geld spenden und der Förderverein, der kauft manchmal dann zum Beispiel jetzt gerade eine Wickelkommode für uns, weil das so Dinge sind, die wir nicht einfach so kaufen können. Und das ist so ein Konstrukt, das gibt es eigentlich fast überall in Bibliotheken. Das ist fast der bessere Weg, sozusagen uns eine Spende zukommen zu lassen.
1: Und direkt Objekte zu schenken, ist keine Option.
0: Also auch Bücher müssten wir immer auf so Listen setzen. Also wir kriegen auch manchmal Buchschenkungen, neue Bücher kauft dann extra jemand für uns immer zum Ende des Jahres. Und die werden dann immer aufgelistet, das wird dann eingereicht, dann wird das genehmigt und dann dürfen wir die annehmen. Und bei älteren Büchern ist es total kompliziert, weil wir müssten den Restwert des Buches ermitteln. Und da ist allein das Rechnen schon das Buch nicht mehr wert. So.
2: Und was ist, wenn man als lesende Person denkt, da fehlt was und man gibt euch einen Tipp, schafft ihr das an?
0: Ja, also wir nehmen Leserwünsche auf und die arbeiten wir auch ab. Also wir haben jeden Monat Listen, 20, 30 Bücher, die wir so als empfohlen bekommen, Sachbücher, wie auch immer. Nicht alles davon können wir dann kaufen, aber vieles eigentlich, ja. Es hält sich noch in Grenzen.
3: Hallo, du bist nicht nur Leiter der Bibliothek, sondern du hast auch selber ein Buch geschrieben. Wie ist es dazu gekommen und was ist das für ein Buch?
0: Also ich habe vorhin schon von dieser Ausstellung erzählt und da haben wir verschiedene Familien damals recherchiert und zu ein paar Familien haben wir die Nachfahren ausfindig gemacht und konnten die kontaktieren und dann haben wir von denen noch ganz viel Material, auch Bilder bekommen. Und damit haben wir dann ein Buch gemacht, also eine Freundin und ich also eine Grafikerin war noch dabei, wir hatten auch noch einen Programmierer für das Projekt. Und dann haben wir das Buch zu den drei Familien selber geschrieben, dann übersetzen lassen noch und gedruckt mit Crowdfunding. Das kann man heute noch kaufen, also wir verdienen damit auch kein Geld, man kriegt da nicht wirklich was dafür. Ja, war ein schönes Produkt, was für uns wichtig war, weil man diese ganzen Ergebnisse, die man so forscht, die verschwinden sonst auf dem eigenen Computer und so konnte man das zumindest in die Öffentlichkeit, das liegt jetzt in der Deutschen Nationalbücherei und in verschiedenen Bibliotheken, das war uns wichtig und dann, seitdem ruht das aber auch, ne? Also ich habe schon festgestellt, ich habe selbst das Buch nicht mehr. Ich muss mir jetzt mir wieder eins kaufen, also es gibt die ja noch, aber
2: Oder ausleihen.
0: ja. Ja, aber bei uns gibt es es leider nicht in Dessau, noch nicht. Ja.
4: Ich habe zwei Fragen. Die erste Frage ist eine praktische Frage. Ich leihe mir ja relativ viel aus in der Bibliothek und da kommt es öfter mal vor, dass ich was vergesse und zahle dann Gebühren und dann denke ich mir, ist ja egal, es kommt ja der Stadtbibliothek zugute. Jetzt habe ich mich gerade gefragt, ist das eigentlich so oder geht das in den Haushalt der Stadt?
0: Ja, das geht in den Haushalt der Stadt. Also wir haben ein festes Budget an Ausgaben, die wir tätigen können. Und das ist dann sozusagen die Einnahmenseite. Eure Gebühren sind unsere Einnahmen. Und das ist nicht miteinander in Beziehung gesetzt direkt, sondern das sind zwei unterschiedliche Pötte.
4: Okay, dann unterstütze ich die Stadt.
0: Die Stadt, ja. Aber ist trotzdem gut. Macht weiter so.
4: Ja, auf jeden Fall. Ist auch für die
2: Super.
4: Kommune zu unterstützen. Und die andere Frage betrifft nochmal so eine Vision oder so einen Wunsch. Es gibt ja sehr viele unterschiedliche Bibliotheken. Zum Beispiel, mir ist die Nürnberger. Da war ich viel, da habe ich gewohnt. Und das ist ja ein sehr offenes Gebäude. Was ist denn so für dich eine Bibliothek, wo du sagst, ja, da möchte ich mich gerne, das kann ich mir vorstellen, mich dahin zu entwickeln, oder? So ein Vorbild von der Bibliothek für dich.
0: Also gar nicht so weit weg ist ein sehr schönes Beispiel, ist das Wittenberg. Die haben wirklich sehr, sehr schöne, quasi Orte in der Bibliothek geschaffen. Das ist also sehr modern, aber auch mit sehr viel Geld gebaut worden. Also das ist für uns jetzt nicht so realistisch, dass das in nächster Zeit passiert, aber das wäre sowas, wo ich mir vorstellen könnte, zumindest Bestandteile davon auch so zu übernehmen. Das geht von den Möbeln, die einfach auch einladend sein sollen. Da haben wir im Lesesaal zum Beispiel diese Sessel, da lümmeln sich die Leute gerne rein. Manchmal liegen sie sogar drinnen und decken sich dann noch so zu beim Zeitungslesen. Da merkt man schon, das mögen alle und finden sie auch gut. Und ich glaube, solche Orte zu schaffen, wo man vielleicht auch noch ein bisschen

0: mehr aktiver werden kann. Das wäre noch interessant. Die haben ja so ein Makerspace, wo man selber Dinge machen kann, so ähnlich wie im Werkstattcafé, wenn man das noch so ein bisschen kombinieren könnte, das wäre auch toll.
1: Ich habe sogar noch eine Frage. Ist mir gerade eingefallen, weil was ich auch sehr toll finde in der Stadtbibliothek ist, dass ihr eine Vinylabteilung habt. Da würde ich mich mal interessieren, wie das angenommen wird und wie kommen die Platten zurück? Also das stelle ich mir relativ herausfordernd vor.
0: Wie die zurückkommen.
1: Ja, also ohne Kratzer muss man das dann auch angucken.
0: Ach so, ja, also
1: Ja.
0: das wird auch kontrolliert, aber die kommen eigentlich ziemlich in sehr gutem Zustand, weil die Leute, die Vinyl noch ausleihen, glaube ich, damit sehr pfleglich umgehen. Die anderen haben alle keine Schallplattenspieler mehr, die haben dann CD-Spieler noch und da kommen die CDs dann eher so zurück, wie man das vielleicht von so Schallplatten jetzt erwartet hätte. Nee, das geht ganz gut, aber es ist auch seit, ich glaube, 2023 hat man wieder angefangen in der Bibliothek, das war noch vor meiner Zeit, Schallplatten zu sammeln. Davor wurden die alle aussortiert. Also es sind ja auch Trends, die wir mitmachen und die dann wieder abebben. Also auch die Tonys ist nur ein Trend, der wird vielleicht dann irgendwann mal in irgendwas anderes sich entwickeln. Jetzt gibt es Alternativen. Da müssen wir immer abwägen, lohnt sich das zu investieren oder nicht. Auch bei Vinyl ist es wahnsinnig teuer in der Anschaffung. Und die Ausleihzahlen sind okay. Also das kann man schon machen, aber wir bauen das auch nicht wahnsinnig in großem Tempo aus. Das schaffen wir finanziell gar nicht. Ja.
2: Ich habe auch zwei Fragen und die erste wäre, du hattest erwähnt, dass ihr diesen Jugendbereich oben, da wo die DVDs jetzt sind, machen wolltet und ich leihe mir total gerne DVDs aus, weil ich jetzt auch einen DVD-Player mir zu Hause quasi angeschafft habe. Wo kommen denn dann die DVDs hin? Habt ihr da irgendwie andere Orte? Ich habe gerade so ein bisschen Sorge gehabt, als du das erzählt hattest, dass die DVDs aussortiert werden.
0: Nee, also die werden nicht aussortiert, die kommen woanders hin. Also wir haben ja den Sachbuchbereich und der Sachbuchbereich, der ist ziemlich überfüllt mit Sachbüchern, die nicht mehr ausgeliehen werden. Und da sind wir jetzt dabei, den massiv abzuschrumpfen und in dem Bereich einen komplett neuen Phonothekbereich dann
1: Ich habe eine
0: einzurichten.
1: Zwischenfrage. Was passiert mit den Sachbüchern, die ihr aussortiert? Verschenkt ihr die?
0: Also Sachbücher werden wahrscheinlich größtenteils weggeworfen.
1: Warum?
0: Weil wir so viele Bücher gar nicht verschenken könnten. Also wir kriegen ja ständig Bücher angeboten, die
1: Aber
0: wir
1: macht ihr so eine,
0: ablehnen.
1: also gibt es da so eine Aktion, dass die Menschen hier, die hier wohnen, ich zum Beispiel, wissen, dass Bücher aussortiert werden?
0: Also die Frage kommt ziemlich oft,
1: Hm.
0: ne? Weil wir, also das kann man offen sagen, ist ja Teil der Statistik bei uns auch, weil letztes Jahr haben wir 8000 Medien aussortiert.
1: Mein Gott.
0: Die können wir gar nicht alle an den Mann bringen. Das ist also logistisch nicht möglich. Ein Großteil der Sachen, die wirklich gut sind, wie das Buch, kommt auf den Flohmarkt. Das kann dann der Förderverein bietet das dann an gegen Spenden und dann kommt das auch wieder uns ein bisschen zugute. Das ist aber nur ein Bruchteil von dem, was tatsächlich am Ende ausgesondert wird. Die ganzen Kindersachen gehen alle in Richtung Kita und Schulen. Das wird gut angenommen. Das haben wir letztes Jahr schon mal gemacht. Das ist alles weg gewesen am Ende des Jahres.
1: Nein, ich hätte gern, dass du mir schreibst, wenn ihr diese
0: Aber
1: Sachbücher aussortiert,
0: es
1: einfach.
0: gab schon jetzt eine Anfrage auch von jemandem, der Kunstbücher haben
1: Ja,
0: möchte. Also
1: genau.
0: wenn du eine bestimmte Kategorie hast,
1: Ja,
0: dann nehme
1: ich
0: ich
1: dachte,
0: das
1: das
0: mit
1: wäre.
0: und dann schreiben wir dir immer eine E-Mail, wenn so ein Stapel
1: Okay.
0: zusammengekommen ist.
1: Jetzt noch eine zweite Frage.
2: Danke für diese Antwort. Das wäre auch meine zweite Frage
1: Okay.
2: gewesen.
3: Ich weiß nicht, ob es nur mir so geht, aber ich habe irgendwie immer bei Sachen, die man ausleiht, so eine irrationale Angst, dass ich das verliere oder verschludere, was auch immer. Und meine Frage wäre, was passiert, wenn man ein Buch nicht mehr wiederfindet? Wie lange wartet ihr auf etwas und steigen die Gebühren einfach ins Unermessliche an?
0: Ich muss
3: Wie
0: mich
3: geht ihr
0: mal
3: damit um?
0: umgucken. Nee, also es gibt ja auf jeden Fall Menschen, die das schon mitgemacht haben, die also was nicht
1: Warum hast du dich
0: wiedergefunden
1: gerade umgeguckt?
0: haben. Weil ich hier jemanden kenne, den das schon mal betroffen hat, deswegen. Und dann verlängern wir das. Also wenn man uns das sagt, ich finde das nicht mehr, dann verlängern wir das über diese zwei, dreimal, die man hat, hinaus. Immer mindestens einmal. Dann kann man noch mal einen Monat lang suchen. Oder bei einer DVD eine Woche. Wenn man es dann wieder nicht findet, also solange man sich meldet, passiert erstmal nichts. Das ist das Wichtige. Wenn man sich nicht meldet, dann geht so ein Automatismus mit Mahnungen los. Und irgendwann, wenn man sich weiter nicht meldet, dann geht das von uns in die Vollstreckung. Und dann hat man ein Problem. Das dauert aber also mindestens zwei Mahnungen. Das kriegt man also mit. Eigentlich wollen wir am Ende immer nur das wieder haben. Ob das jetzt dasselbe ist oder ein Buch oder einfach ein Buch von einem Medienmops oder von einem Flohmarkt gekauft, also dieselbe Ausgabe ungefähr in etwa demselben Zustand. Also ein 10 Jahre altes Buch, was bei uns schon 300 Mal ausgeliehen wurde, das muss man nicht neuwertig ersetzen. Da kann man ein Gebrauchtes bringen und dann zahlt man so eine kleine Einarbeitungsgebühr von maximal 5 €. Weil wir diese ganzen Aufkleber und das ganze Bearbeiten machen müssen. Das ist so Teil der Gebührenordnung. Also da passiert eigentlich nichts Dramatisches. Schlimm ist immer nur, wenn die Leute nicht kommen. Aber wir versuchen auf allen Wegen immer alle noch zu erreichen, damit das eben nicht passiert.
4: Du hattest ein Thema zuvor, das Wort Flohmarkt gesagt. Ja. Wann findet denn der nächste Bücherflohmarkt statt?
0: Also aus dem Kopf, ich glaube am 15.05. auf dem Marktplatz.
4: Findet der regelmäßig statt? Also ist das so eine Sache aller 2 oder 3 Monate? Oder ist das so, ach ja, jetzt haben wir mal wieder Lust auf den Flohmarkt und jetzt haben wir wieder ganz viele Bücher, die weg müssen?
0: Nee, es wäre so veranstaltungsbezogen. Also wir haben größere Veranstaltungen, wo der Förderverein auch hilft und meistens machen wir dann auch einen Flohmarkt. Das heißt, bei dem Lesewohnzimmer helfen Leute vom Förderverein, machen wir diesen Flohmarkt dann. Dann am Bilderbuch Samstag könnte es, glaube ich, auch noch einen kleinen Flohmarkt geben. Das ist so, dann aber nur für Kinder und Familien. Also es ist immer so an unsere Veranstaltung geknüpft. Dann machen die immer auf dem Herbst, wie heißt das, im Gartenreich gibt es einen Herbstmarkt oder sowas. Mhm. Ja, und da ist immer noch ein Flohmarkt vom Förderverein gewesen die letzten Jahre. Also es gibt schon so ein paar Termine, wo sie dann immer hingehen. Aber meistens kriegt man es über unsere Webseite mit.
5: Du hast ja Geschichte und Religionswissenschaften studiert. Wie war dein Studium und was würdest du, wenn jetzt junge Leute, Jugendliche hier zuhören, was würdest du denen empfehlen, was die in ihrem Studium machen sollen?
0: Also mein Studium war deutlich länger, als es hätte sein sollen. Also ich habe fast 10 Jahre lang, war ich auf dem Papier zumindest Student. Am Anfang ein bisschen länger gebraucht, am Ende quasi die Zeit wieder reingeholt, aber es hat trotzdem dann ein bisschen gedauert. Ich finde das aber gar nicht schlecht, wenn man im Studium einfach möglichst viel macht, sich ausprobiert und für sich, glaube ich, so ein bisschen rausfindet, was einem liegt, woran man Spaß hat. Und dann so in Richtung, das ist wie so eine Berufsorientierung, aber halt nicht so staubig, wie das Wort klingt, sondern halt ein bisschen lebendiger. Und das dazu zählt auch Reisen und Backpacken und all diese Dinge. Das ist alles Lebenserfahrungen, mit der man am Ende auch was anfangen kann. Die Kontakte, die man knüpft, die nimmt man mit. Also das ist so wichtig. Also sich da nicht zu sehr hetzen zu lassen, ist, glaube ich, also weil es ja von vielen Seiten immer sehr viel Druck, Elternhaus, Uni, wie auch immer, machen ja eine Regelstudienzeit und so weiter. Das sehe ich jetzt nicht ganz so eng, solange man da irgendwie noch, am Ende ist wichtig, glaube ich, dass man was hat als Abschluss, weil sonst ist die Zeit irgendwie durch. Da hat man halt zwar viel gelernt, aber auf dem Papier nicht. Und in Deutschland muss man ja nur sagen, ohne den Abschluss auf Papier hat man ein Problem an vielen Stellen, außer man geht in die Selbstständigkeit, das geht.
5: Und eine letzte Frage von mir. Als Leiter von der Bibliothek, leitet man sich da selber überhaupt noch Bücher aus oder hat man dann einfach so viel vielleicht schon Bücher zu Hause und dann einfach keine Lust mehr auf Bücher oder wie ist es bei dir?
0: Also belletristische Bücher leihe ich mir eigentlich selten aus. Das, ja, da komme ich wenig dazu. Dann habe ich aber auch noch so einen E-Book-Reader, wo ich dann meistens E-Books E-Books lese. Was ich aber zuletzt ausgeliehen habe, das ist so ein Sachbuch, wie man selber veganes Fleisch herstellt. Super interessant. Also ich habe nichts davon probiert, weil es alles super aufwendig ist, aber ich habe es mir erstmal alles durchgelesen, die langen Zutatenlisten, die man dann braucht, und erstmal geguckt, wo kriegt man das, und jetzt muss ich nochmal in mich gehen, ob ich das mal ausprobieren will. Aber das war wirklich interessant, und ansonsten war das Letzte, was ich ausgeliehen habe, Dune, die Serie, die ich mal gucken wollte, die muss man ja bezahlen, und dann dachte ich mir, warum nicht, ne? Und dann, das nutze ich dann eher, ja.
6: Wie viele Bücher hast du denn selbst zu Hause?
0: Keine Ahnung, viele. Also ich habe ja einen Haushalt mit noch einer Religionswissenschaftlerin zusammen sozusagen. Okay. Und wir haben sehr viele Bücher über Religion in Südostasien, christlich, also
6: Christentum
0: und so weiter. Also doch, ja, viele, viele, viele.
6: Dann schwenken wir jetzt mal ganz zu einem anderen Thema. Wir sind hier im Werkstattcafé und jetzt kommt die obligatorische Frage. Was hast du als letztes repariert?
0: Also ich bin dran an meinem Herd. Der ist jetzt kaputt gegangen, knapp nach der Garantie ist die Backröhre kaputt. Jetzt weiß ich nicht, was das Problem ist. Das ist das. Und mein Roller. Ich habe noch so einen Roller, der springt nicht mehr an, den versuche ich auch gerade flott zu kriegen. Ja, das sind die beiden Projekte aktuell zu Hause. Ja.
6: Toi, toi, toi. Wir drücken die Daumen, dass der Herd wieder geht und der Roller. So, das war's von Dies, das, das. Oh, danke, Tom. Das war schön.
0: Danke, Heiko.

liebes Publikum, wunderschön, dass ihr so zahlreich erschienen seid und uns hier heute beehrt bei der Premiere von Verpuppen. Das ist ein Theaterstück unserer intergenerativen Theatergruppe. Eigentlich sind wir aus Diesdorf und diesem Jahr haben wir zum ersten Mal unsere Sommerwoche komplett hier in Neulingen verbracht. Von Montag bis Freitag haben wir geprobt und heute bringen wir ein selbst entwickeltes, selbst geschriebenes Theaterstück zum ersten Mal zur Aufführung. Vielleicht habt ihr es auf dem Flyer gesehen, die Grundidee war eine kleine Geschichte, die uns inspiriert hat. Wir haben dann also diese kleine Geschichte weitergesponnen. Es geht um einen Schriftsteller und ein Mädchen, die sich begegnen. Wir haben Szenen dazu geschrieben, so wie es uns in den Sinn kam und haben diese Szenen aneinandergefügt und daraus ist ein Stück entstanden.

setzt es aus.

0: Als dann die dunkle Nacht kam, kamen sie und hatten.
1: Was soll denn das? Sind Sie nicht allein auf dem Spielplatz? Was machen Sie hier überhaupt?
0: Ich schreibe ein Buch. Ich versuche ein Buch zu schreiben. Und ich klotze hier auf so ein weißes Stück Papier. Ich weiß nicht mal einen Namen von einem Hauptdarsteller. Wie heißt du eigentlich?
1: Tina, aber das geht Sie gar nichts an. Das hat Sie nicht zu interessieren. Ich habe ganz andere Sorgen als Ihr blödes Gefragte über ein Buch. Ich muss meine Puppe finden. Ich muss meine Puppe finden.
0: Welche Puppe? Wie sieht die denn aus?
1: Das hat Sie nicht zu interessieren. Sie trägt einen roten Niki-Anzug und ist kuschelig weich, wenn ich sie an mich drücke. Sie ist wirklich etwas älter schon, aber kuschelig weich und ihre blonden Haare sind hinten zu einem Zopf zusammengebunden. Sie ist kuschelig weich und was besonders da ist, sie hat einen braunen Fleck auf ihrer Stirn.
0: Warum ist denn die Puppe so wichtig?

0: ihr Bild vertrauen.
1: Hast du dort vorne schon mal geguckt?
0: Ja.

0: bin so verzweifelt. Meine Puppe, sie ist schon seit einer Woche verschwunden. Ich habe überall gesucht und kann sie trotzdem nicht finden.
1: Hier, guck mal. Es ist Post für dich gekommen.
0: Freundin, du kannst es dir nicht vorstellen. Ich bin ganz alleine auf Reisen gegangen. Ich habe es nicht mehr ausgehalten. Ich wollte raus und die Welt sehen und viele Abenteuer erleben.
1: Nach vielen Umwegen bin ich jetzt in eine Stadt angekommen, die London heißt.

hier. Oh, ich habe hier ein Tattoo.

0: Mrs. Anderson, guten Tag. Wie geht's Ihnen denn?
1: Ach, mir geht's ganz gut.
2: Haben Sie heute einen ganz speziellen Wunsch?
1: Ja, ich habe heute meine Tochter Sarah mitgebracht.
0: Nein, das ist die Sarah. Mein Gott, du bist aber groß geworden.
1: Und ihre Freundin hat eine alte Puppe geschenkt bekommen. Und nun nervt sie natürlich, dass sie auch eine alte Puppe haben möchte.
2: Da sind Sie natürlich hier genau richtig. Also, ich habe hier eine richtig alte Puppe. Ja, also die ist hier richtig alt.

0: Das ist ja wohl ein Scherz. Die sieht ja schäbig aus. Nein, ich habe mir etwas Besonderes gedacht. So ungefähr wie die.
1: Ja.
0: Alter, das ist ein aber natürlich aus Porzellan.
1: Ja, also damit kann ich Ihnen leider nicht helfen, Mrs. Anderson. Vielleicht schauen Sie das nächste Mal noch wieder vorbei?
0: Naja, Sarah, dann bis zum nächsten Mal. Auf Wiedersehen, kommt hin.
1: Auf Wiedersehen.
2: Mrs. Poppy! Mrs. Poppy!
1: Poppy!
2: Mrs. Poppy!
1: Jane, Monsieur Chanton. Oh, ich habe euch so lange nicht gesehen. Und, was habt ihr auf dem Herzen? Wir wollten nur mal so schauen, was Sie Neues für uns bekommen haben.
3: Da sind denn neue Plüschtiere gekommen. Dürfen wir uns mal umschauen?
4: Natürlich, dürfen wir uns umschauen.

0: Na Kinder, habt ihr was gefunden?
1: Nein. Aber ihr sagt doch Plüschtiere. Ich meine, wir sind ja Plüschtiere. Unser Teddy hier zum Beispiel, der ist richtig schön alt. Aber lieber, schaut doch mal.

0: Poppy, Sie sehen so traurig aus.
1: Mrs. Poppy, entschuldigen Sie. Wir wollten Sie nicht kränken. Das weiß ich doch, dass ihr das nicht wollt.
0: Aber wisst ihr, ich musste gerade an meine Nichte Elena denken.
1: Sie lebt in Griechenland und ist 10 Jahre alt. Sie ist sehr, sehr krank und schon lange im Krankenhaus. Und wenn ich euch so herumspringen sehe, dann tut mir das so leid und es macht mich halt traurig, weil sie es nicht kann.
2: Es tut mir so leid, aber ich meine, eigentlich ist die Puppe voll weich und so schön. Ist das vielleicht etwas für Elena?
0: Ja, du hast eigentlich recht. Wisst ihr, ich werde morgen ein Paket nach Griechenland schicken.

Freundin. Hier ist ein neues Kapitel von dieser Reise, von dem ich dich heute berichte. Es ist so schade, dass du nicht dabei bist. Es ist so eine tolle Reise, so wunderschön. Es ist so toll, in der Welt zu sehen und neue Leute kennenzulernen. Manchmal passiert auch was Trauriges. Und das ist meistens sehr schlimm. Aber jetzt bin ich in einem Kinderzimmer. Ganz bunt, mit schönes Puppenhaus. Meine Freundin ist eine Prinzessin mit einer Krone und schönen Kleidern. Sie liegt den ganzen Tag, fast den ganzen Tag ins Bett, ins Himmelbett. Manchmal stöhnt sie. Und manchmal weint sie auch. Dann kommt ihr Vater rein und küsst ihr zart und streichelt sie. Und manchmal fing er auch ein Leben.

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0: Sei lieb zu ihr, sei sanft zu ihr. Wer weiß, wie lange wir sie noch haben.
1: Ach, Elena, es tut mir so leid, dass du so starke Schmerzen erdulden musst. Aber siehst du die Engel an deinem Bett? Einer hier bei deinen Füßen und der andere hier bei deinem Kopf. Sie sind immer bei dir und passen auf dich auf. Und sie gehen mit dir, wohin du willst.

heute Morgen, als wir wach wurden, standen viele Leute in unserem Zimmer. Sie waren traurig und haben geweint und versucht, die Eltern zu trösten. Sie hatten viele Taschentücher in den Händen. Eine alte Frau hielt den Vater ganz fest und streichelte die Mutter am Arm, denn beide

Laune traurig. Jemand begann leise zu erzählen. Und dann sprachen alle darüber, wie tapfer sie war. Weißt du, wie ich sie kennengelernt habe? Es war in einem großen, weißen Gebäude, in dem alle nur weiße Klamotten getragen haben. Dort standen viele Betten und in jedem Bett haben Kinder geschlafen. Sie trugen Hüte, Tücher und Kronen. Ich dachte, wir wären im Himmel. Ich habe in jedem dieser Betten geschlafen und dort von tollen und schönen Geschichten gehört. Bis ich plötzlich dann bei meiner Prinzessin gelandet bin. Sie trägt eine Krone. Nach ein paar Tagen bin ich dann mit ihr nach Hause gefahren. Bis gerade eben lag sie ganz glücklich da und hat immer noch ihre Krone getragen.

0: Videos.
1: Miguel. Lieber Miguel, du hast dich so berührend um unsere Tochter Elena gekümmert. Du warst im Krankenhaus immer für sie da und hast ihr gute Laune bereitet. Elena hätte gewollt, dass du ihre Puppe bekommst.
0: Danke, Senor. Muchas gracias. Ich werde Sie gleich morgen mit auf meine Reise nehmen. Ich fliege nämlich nach Kuba zu meiner Familie.
2: Danke nochmal, Miguel. Und eine gute Reise. Auf Wiedersehen.
0: Adios, Senora. Adios.

Hallo liebe Freundin, du glaubst nicht, wie anstrengend der Flug nach Kuba war. Während der ganzen Reise saß ich zusammengequetscht im Koffer. Und als ich dann endlich aussteigen konnte, hat die Sonne mich so geblendet. Es war so heiß, als ich rauskam. So heiß. Aber Miguel hat mich mitgenommen und hat mich zu einer großen weißen Halle gebracht. Da stand einen großen weißen Tisch, da saßen viele Leute dran, die haben Zigarren geholt. Die nannte man die Torquedoros. Aber da war auch eine Vorleserin.

0: sind seit 4 Jahren zusammen. Endlich haben sie das Geld für ihre große Reise gespart. Zum ersten Mal verlassen sie Havanna und fliegen gemeinsam nach Hawaii. Am Abend ihrer Ankunft gehen sie vom Hotel aus zum Strand. Maria ist sehr aufgeregt, aber auch Alejo zittert, als er hinter ihr hinterherläuft. Beide hören die Brandung des Meeres und das Schreien der Möwen, als sie lachend am Strand entlanglaufen. Die Gischt spritzt ihnen ins Gesicht und auf diesen Körper, als sie barfuß durch das Wasser laufen. Dann bleiben sie stehen und blicken auf das aufgewühlte Meer. Maria dreht sich um, als Alejo plötzlich ihren Namen flüstert. Maria, sagt er zu ihr, während er sie mit seinen dunklen Augen zärtlich anschaut. Er kniet vor sie hin. Maria hält ihren Atem an, dann kniet sie ebenfalls nieder, sodass die beiden jetzt auf gleicher Augenhöhe sind. Marias leuchtend grüne, funkelnde Augen. Sie schauen ihn erwartungsvoll an und ihr Puls geht rasend. Sie sieht Tränen in seinen Augen und während er ein kleines Kissen aus der Tasche holt und es vorsichtig öffnet, dann sagt er den Satz, den sie sich nie zu erhoffen gewagt hat.
1: 15 Minuten Pause. Ich habe auch so einen Hunger, haben wir nichts zu essen. Und heute ist es so warm. Ach, Samantha, guck mal, da kommt dein Bruder Miguel.
2: Vielen Dank, guter Herr.

0: Hier ist noch ein Brief für dich gekommen. Eine schöne Landschaft und die Briefmarke hat eine Flagge. Mit links einem kleinen Kreis und NC drauf und rot und weiß unterteilt auf der rechten Seite. Steht da? North Carolina! Das ist Amerika, die Südstaaten. Kennst du Amerika?
1: Nein, aber ich habe davon gehört. Ein Mann, der sich Kolumbus nennt. Bide, bide, bide, bum, bum. Kann ich den Brief mal sehen? Liebe Freundin, ich bin hier bei Kira. Sie wohnt in einer Hütte in der Marsch. Soweit ich mich erinnern kann, bin ich mit einem Jungen hierher gekommen. Weißt du, was die Marsch ist? Marsch ist Marschland. Es ist nicht gleich Sumpf.
2: Marschland ist ein Ort des Lichts, wo Gras ins Wasser wächst und Wasser in den Himmel fließt. Bäche tragen die Sonnenkugeln mit sich zum Meer und langweilige Vögel erheben sich vor dem Getöse tausender Schneegänse.

0: Hier lebe ich, seit ich denken kann, seit ich 6 Jahre alt bin, allein. Siehst du die hohen Palmetto-Palmen? Sie beschützen mich und gehen runter bis zu den grünen Lagerungen, der Marsch. Sie sind meine Freunde, sie beschützen mich. Ich bin auch nicht verzweifelt, ich habe mich durch das Leben durchgeschlagen. Ja, aber da ist noch jemand, den ich dir gerne vorstellen möchte. Mein Freund Taylor. Ich füttere die Möwen jeden Tag mit Maisbrei.
1: Hey Kira, ist die Puppe eine nette Gefährtin für dich hier draußen?
0: Ja, ich erzähle ihr eine ganze Menge von mir und auch von früher. Meine Mutter hat mich zuerst verlassen, meine Geschwister irgendwann mit ihr auch. Mein Vater ist auch irgendwann nicht mehr aufgetaucht.

0: heißt denn das eigentlich, wo die Flusskrebse sind? Da hat es auch mal gesagt.
1: Ach, Kira, das heißt bloß weit draußen, wo die Tiere noch wild sind und sich so benehmen wie Tiere. Weißt du noch, als wir in der Lesehütte waren? Da hast du deinen ersten Satz gelesen.
0: Ja, klar.
1: Du sagtest immer, Worte können so viel meinen.
0: Ja, ich weiß noch. Taylor, ich weiß nicht, was ich ohne dich gemacht hätte. Zur Schule gehen konnte ich nicht. Jetzt kann ich dank dir in unserer Lesehütte und wegen deiner großen Geduld lesen und schreiben. Ich kann Dinge, die ich in der Natur beobachte und Liebhaber aufschreiben. Ich kann dir einen Namen geben.
1: Ach, Kira. Ich sehe das schon als echte Naturforscherin mit dem Buch vor mir. Tiere und Muscheln in der Marsch von Kira Clark.
0: Bis morgen, Taylor.
1: Ich muss eh los. Scapa wartet schon auf mich. Bis morgen.
0: Aber ey, du kommst doch mit, oder? Du sollst den Gesang von Heuschrecken und Baumfuschen hören. Morgen können wir wieder ans Meer zu Rotflex und seine Kumpane, um sie alle zu füttern.

0: Freundin. Hier bei Kira bin ich angekommen und habe ein neues Zuhause gefunden. Bei ihr bleibe ich und bin froh darüber, denn die Reisen waren anstrengend. Wie geht's dir? Hast du Freunde gefunden? Hast du einen Weg gefunden, deine Einsamkeit zu bewältigen? Wenn ich auf Abenteuer gehe und eine neue Reise antrete, melde ich mich. Deine Puppe.
1: Und? Ist es so? Hast du Freunde gefunden?
0: Ich habe einen Freund in dir gefunden.
1: Ich danke dir für die Zeit, die wir zusammen durchgemacht haben. Jetzt bin ich mit dem Klaren, jetzt weiß ich, was ich will. Ich gehe raus in die Welt, ich werde heisen und vielleicht treffe ich auf einen der Heisen deine Puppe.
0: Liebe Puppe, aus deinen Geschichten konnte ich einiges lernen. Ich werde dich immer vermissen. Und durch dich habe ich jetzt vor Augen, was ich sein möchte. In Liebe, deine Tina.

0: Was vor uns liegt und was hinter uns liegt, sind Kleinigkeiten im Vergleich zu dem, was in uns liegt.
1: Und wenn wir das, was in uns liegt, nach außen in die Welt tragen, geschehen Wunder.

0: Am 11. Juli fuhren die Tatras auf den Linien 5, 1 und 10 sowie auf der Linie 21 einen Tag lang im Linienverkehr. Drei Solo-Tatras und
1: fliegen können und bekommen gern Stromschläge, um wieder wach zu werden. Für euch würde ich Lieder schreiben und Dauerohrwürmer singen. Ich würde das Tofu-Schnitzel gegen die Wand werfen und mein Bett machen, nur für das Gefühl, dass wir einen See bilden, der nie aufhört zu fließen, obwohl das ja nur Flüsse können, aber wir sind halt ausgefallen. Ein See bilden, der...

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0: Wir alle vielleicht dann doch auch diesen Kampf um den besten Anatisten, die das Anatisten gewinnen können gegen David Roberts, können wir vielleicht aus den wiederkehrenden Tagen in Dresden lernen, die vom 11. bis zum 17. 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

0: brauchen 2,5-mal mehr Ressourcen, als die Erde hergeben kann, bei der Menschenanzahl, die wir haben. Das hat der Club of Rome schon vor 30 Jahren gesagt. Aber da hat keiner drauf gehört.
1: Also im Seniorenstammtisch habe ich also mit der Kamera 1, das ist die Hauptkamera, gefilmt. Also mit 93 Jahren bin ich der Älteste hier.
2: Ich engagiere mich hier, weil mir das gefällt, weil man eine relativ große Freiheit hat in der Themenauswahl.
0: Also wir sind eine tolle Truppe, wie man so schön sagt. Wir ergänzen uns wunderbar. Jeder bringt Ideen mit und jeder lebt auch von den Ideen des anderen.
2: Mir gefällt eigentlich das Klima hier eigentlich ganz gut.
0: Wir kommen aus den verschiedensten Berufen. Und wir haben nur einen dabei, der hat mal für das Fernsehen der DDR gearbeitet. Und es ist erstaunlich, wie die einzelnen Berufe sozusagen hier aufeinandertreffen und sich in einer gemeinsamen Arbeit finden. Also ich bin durchaus der Meinung, das ist der Antrieb für mich, dass ich hier arbeite, mitarbeite. Wir sind ein Kollektiv, glaube ich, das nicht ein zweites Mal hier in der Gegend zu finden ist.

0: Sehr geehrte Frau Ministerin, Frau Dr. Lydia Lüskens, meine sehr verehrten Damen und Herren, ich darf Sie ganz herzlich heute hier in der St. Petrikirche zu Lübjün zu unserem Festkonzert anlässlich des 30-jährigen Gründungsjubiläums der Internationalen Karl-Löwe-Gesellschaft begrüßen. Und ich freue mich, dass Sie hier in diese heiligen Hallen gekommen sind, denn hier an diesem Ort ist Karl Löwe, Deutschlands Balladenkomponist, vor über 225 Jahren geboren. Das Karl-Löwe-Haus haben viele gerade besucht, ist in Nachbarschaft, Sie haben das gesehen. Und hier in dieser Kirche, in der St. Petri-Kirche, hat Karl Löwe die ersten musikalischen Schritte gemacht, unter Anleitung seines Vaters, der hier Kantor an dieser Kirche war. Und die Tradition der Karl-Löwe-Erbepflege ist natürlich nicht nur 30 Jahre erst seit der Gründung der Löwe-Gesellschaft, sondern die Tradition geht schon 140 Jahre zurück, denn 1882 ist der erste Karl-Löwe-Verein gegründet worden. Und diese Tradition, die wird hier seit 140 Jahren gepflegt und das ist eine sehr schöne Sache. Ich möchte Ihnen natürlich jetzt nicht über 140 Jahre biografische Dinge hier erzählen, weil dazu gibt es eine wunderschöne Festschrift, eine Broschüre, die just heute herausgegeben wurde und erschienen ist. Und wer Interesse hat, und ich hoffe, viele haben Interesse, kann sich die draußen dann nachher käuflich erwerben. Heute soll es natürlich, wie wenn man einen Komponisten ehrt, um Musik gehen. Und ich freue mich, dass wir Wegbegleiter haben, die heute dieses Konzert zelebrieren. Und ich freue mich, dass Kirchenmusikdirektor Professor Wolfgang Kumpke, der uns seit vielen Jahren begleitet, mit dem wir viele Projekte zusammen gemacht haben, zuletzt erst die Erarbeitung des kirchenmusikalischen Schaffens und der Chorwerke von Karl Löwe mit der Herausgabe von zwei Bänden mit fast 100 Chorwerken von Löwe. Und er wird uns heute Orgelmusik von Karl Löwe präsentieren. Und als zweites natürlich die junge Generation, die nachfolgende Generation. Ein Vokalensemble mehr als vier, Sie sehen, es sind fünf, ist ja auch sicher so ganz gut, hat auch natürlich einen tieferen Grund. Und zwar sind alle fünf Solisten Abkömmlinge und haben ihren Ursprung und ihre Wurzeln im Stadtsingechor Halle, in diesem über 900 Jahre alten Chor. Und Karl Löwe war einst einer der bedeutendsten Sänger auch dieses Stadtsingechores. Und deshalb freuen wir uns, dass einerseits Orgelmusik und andererseits Chorwerke von Löwe heute hier erklingen, und lassen Sie sich einfach das dann mit Freude zu Gehör führen. Und zunächst möchte ich aber, und das ist mir eine ganz große Freude, die Landesregierung zu Wort kommen lassen und die stellvertretende Ministerpräsidentin des Landes Sachsen-Anhalt, Frau Dr. Lydia Hüskens, die gleichzeitig auch Ministerin für Infrastruktur und Digitales ist, hatten wir gebeten, ein kleines Grußwort zu halten, und ich grüße Sie und bedanke mich schon für und übergebe an Sie.
1: Ja, sehr geehrter Herr Posche, meine Damen und Herren, ich weiß, dass ich jetzt so ein bisschen zwischen Ihnen und der Musik stehe. Trotzdem möchte ich es mir nicht nehmen lassen, zunächst einmal die ganz, ganz herzlichen Grüße des Herrn Ministerpräsidenten und der gesamten Landesregierung zu überbringen. Denn uns ist es enorm wichtig, halt angesichts dieses Jubiläums auch einmal unsere Wertschätzung zu übermitteln und wirklich auch vor Ort zu tragen. Denn wir sehen also mit großer Begeisterung das Engagement, was hier vor Ort halt eben entwickelt wird, was jeden Tag dafür sorgt, dass das Erbe von Löwe so halt eben im Mittelpunkt steht, wie es aus meiner Sicht ihm gebührt. Ich begrüße also Sie auch alle ganz herzlich hier in Lübjün, und ich glaube, dass ich in unser aller Namen sprechen kann, dass wenn ich zu Beginn meiner Rede halt den Dank stelle. Und zwar den Dank an die internationale Karl-Löwe-Gesellschaft, denn ohne Ihr Engagement gäbe es weder die Veranstaltung heute, zu der wir alle gerne gekommen sind, noch gäbe es die Wahrnehmung von Karl Löwe so wie sie ihm gebührt. Denn sie haben mit ihrem Engagement dafür gesorgt, dass Karl Löwe heute wieder das ist, was er zu seinen Lebzeiten gewesen ist, nämlich ein Star in seinem Bereich. Ja, wer kann heute schon sagen, dass eine Königin zu seinen Fans gehört hat? Karl Löwe konnte das mit Queen Victoria, die ja in ihrem Beruf auch nicht ganz unbedeutend war. Lange Zeit hat Karl Löwe allerdings dann im Schatten anderer großer Komponisten gestanden, mit denen er zu Lebzeiten sehr gut zu Fuß war und mit denen er einen sehr guten Kontakt gepflegt hat. Seit nunmehr 3 Jahrzehnten widmet sich die internationale Karl-Löwe-Gesellschaft aber mit sehr viel Enthusiasmus und Begeisterung. Ich glaube, das haben wir gerade, Herr Forscher, richtig alle hier auch spüren können, dem Erbe eines der großen Komponisten des 19. Jahrhunderts. Ihre Arbeit hat Löwes Leben und sein vielschichtiges Werk wieder ins öffentliche Bewusstsein gerückt und auch bisher noch nicht ganz so beachtete Zusammenhänge wieder ins Licht geholt. Von der hervorragenden Arbeit der internationalen Karl-Löwe-Gesellschaft gehen seit vielen Jahren wichtige und nachhaltige Impulse für die Bewahrung seines Erbes aus. Und sie macht die Vielfalt des künstlerischen Schaffens von Löwe sichtbar. Denn ja, Löwe war ein Meister der Ballade. Aber er war mehr als das. Wer zum Beispiel in Löwe nur den Schubert des Nordens sieht, wird überrascht sein, zum Beispiel von der Qualität seiner kirchenmusikalischen Werke. Und ich hatte es eingangs schon gesagt, ich war überrascht von den Balladen, weil ich kannte bis dahin vor allen Dingen seine kirchenmusikalischen Werke. Diesem Komponisten historisch gerecht zu werden, hat sich die internationale Karl-Löwe-Gesellschaft zur Aufgabe gemacht und das mit wirklich großem Erfolg. Sie haben auf der einen Seite wesentliche Beiträge zur Löwe-Forschung und zur Rezeption geleistet. Zum anderen besitzt die Arbeit der internationalen Karl-Löwe-Gesellschaft gerade hier im ländlichen Raum einen hohen kulturellen Stellenwert. Wir können das auch heute hier alle sehen. Und sie haben eine enorme gesellschaftliche Bedeutung. Ihre vielfältigen Aktivitäten, die unzähligen Veranstaltungen und Konzerte, die seit 2002 stattfindenden Löwe-Questtage, die Bildungsprojekte mit Schülern und Studenten internationaler und nationaler Hochschulen, aber auch die Herausgabe von wissenschaftlichen Publikationen, der Erschließung und der Neueditierung des umfangreichen Löwen-Notenmaterials verdienen unser aller Respekt. Sachsen-Anhalt gilt inzwischen als führendes Musikland. Oder vielleicht muss man sagen, das Land, was wir heute als Sachsen-Anhalt bezeichnen, ist immer in seiner Geschichte Musik gewesen. Unsere Musiklandschaft ist vielfältig. Sie ist geprägt sowohl von der Tradition als auch der Moderne. In Sachsen-Anhalt ist Musik erlebbar, mit all ihrer Kreativität, ihren Experimenten, ihren Innovationen und den künstlerischen Wagnissen. Das ganze Jahr über hält das Land für Musikliebhaber zahlreiche Musikfeste, Konzerte und Festivals bereit, in übrigens einer sehr, sehr großen Bandbreite. Und deshalb überrascht es auch nicht, dass Karl Löwe uns in seiner Zeit geschrieben hat, wie tief musste der musikalische Sinn in dem innersten Wesen der Bewohner der Provinz Sachsen wurzeln. Das heißt also, jeder von Ihnen, der hier aus der Region kommt, hat auch wahrscheinlich ein Stückchen dieses musikalische Erbe mit sich. Natürlich bereichern die internationale Karl-Löwe-Gesellschaft und die Karl-Löwe-Festtage unsere Musiklandschaft in Sachsen-Anhalt nachhaltig. Sachsen-Anhalt profitiert seit vielen Jahren vom Engagement ihrer Gesellschaft. Denn sie ist Teil eines weltweiten Netzwerkes von Musikfreundinnen und Freunden. Mittelpunkt Löbejün. Und sie sorgen dafür, dass Löbejün auch in der Musikwelt einen Namen hat. Ich habe hier zum Beispiel gesehen, dass das Opernmagazin Opera Lounge vor einigen Jahren mal getitelt hat, dass Löbejün den Anschluss an die musikalische Welt findet. Das kommt nicht von ungefähr. Und es hat nichts Zufälliges. Vielmehr ist diese Anerkennung das Resultat kontinuierlicher Arbeit, ihrer kontinuierlichen Arbeit. So hat in den letzten Jahrzehnten sehr, sehr viel Prominenz den Weg nach Löbejün gefunden. Prominenz meine ich in dem Fall musikalische Prominenz. Kurt Moll, Trenkel, Vermillon, Kurt Gaben, um nur einige wenige Namen zu nennen. Dietrich Fischer-Dieskau zum Beispiel ist Ehrenmitglied ihrer Gesellschaft. Das alles ist Ausdruck Ihrer Arbeit, Ihrer Leistung, Ihres Engagements. Inzwischen ein absolutes Muss für alle Löwe-Freunde und eine echte Institution sind die alle 3 Jahre stattfindenden Karl-Löwe-Festtage. Dank Ihres beeindruckenden Engagements nehmen diese Festtage heute eine herausragende Stellung in der Löwepflege ein. Und zwar nicht nur in unserem Land, sondern international. Bemerkenswert finde ich auch den immer wieder großen Publikumszuspruch. Vor allem die Authentizität dieser Festtage und die kluge Einbeziehung der städtebaulichen Ensembles in den Programmablauf schaffen eine ganz besondere Atmosphäre, die nicht nur Karl-Löwe-Freunde und Enthusiasten schätzen. Überhaupt, das ist auch etwas, was man nicht genug herausheben kann. Karl-Löwe ist in dieser Stadt sehr präsent. Mit dem Museum verfügt Wettin Le Bihun über ein Gedächtnis und einen Lernort von überregionaler Bedeutung. Die meisten von Ihnen, die es vorher noch nicht gesehen haben, werden ja gerade auch einen Blick hineingeworfen haben. Das Museum ist interaktiv. Hier befindet sich das Archiv und die weltweit größte Löwe-Tonträgersammlung. Dort kommt man Löwe, ich finde eigentlich in Le Bihun insgesamt, ganz nahe. Meine Damen und Herren, der Internationalen Karl-Löwe-Gesellschaft und auch der Stadt Wettin Le Bihun danke ich im Namen der gesamten Landesregierung für Ihre Arbeit und Ihr Engagement. Das Beispiel Ihrer Gesellschaft zeigt, wie weit bürgerschaftliches Engagement tragen und was es bewirken kann. Mein besonderer Dank gilt natürlich Andreas Porsche, dem Präsidenten. Ich glaube, Sie sind das Herz dieser Gesellschaft. Aber jeder von uns, der sich in Vereinen und Verbänden engagiert, weiß, das geht nie alleine, sondern man braucht immer die Mitstreiter, die sich engagieren lassen, die sich begeistern lassen, die mitmachen und dafür sorgen, dass das Ganze vorangeht. Deshalb schließe ich alle ein, die sich hier ehrenamtlich engagieren, in der Gesellschaft oder halt heute auch bei der Organisation dieser Veranstaltung. Ich wünsche Ihnen allen auch in Zukunft ganz, ganz viel Erfolg und heute uns allen ein wunderschönes Festkonzert.

Achso, jetzt kommst du mit dem.

Ja, ich glaube auch in Ihrem Namen und in Ihrem Sinne sprechen zu können, dass ich mich ganz herzlich bedanke bei den Künstlern des heutigen Festkonzertes, bei Herrn Kirchenmusikdirektor Professor Dr. Wolfgang Kumpke und natürlich bei mehr als wir, diesem A Cappella Vokalensemble. Und man ist doch erstaunt, wie zeitnah Texte von vor 200 Jahren heute noch sind, wie viel Wahrheit da auch noch drin liegt. Und zum Abschluss möchte ich sagen und möchte Ihnen auf den Weg geben, einen wunderschönen Heimweg. Und wenn es Ihnen auch so gefallen hat wie uns allen hier, dann sind wir natürlich dankbar für eine kleine Spende am Ausgang, weil wir haben natürlich noch viele tolle Projekte und wir wollen Ihnen natürlich auch gern solche Entdeckungen und solche anderen Konzerte mit Karl-Löwe-Kompositionen auch in Zukunft weiter präsentieren. Kommen Sie gut nach Hause, bis zum nächsten Mal. Vielen Dank.

0: Am 11. Juli fuhren die Tatras auf den Linien 5, 1 und 10 sowie auf der Linie 21 einen Tag lang im Linienverkehr. Drei Solo-Tatras und
1: fliegen können und bekommen gern Stromschläge, um wieder wach zu werden. Für euch würde ich Lieder schreiben und Dauerohrwürmer singen. Ich würde das Tofu-Schnitzel gegen die Wand werfen und mein Bett machen, nur für das Gefühl, dass wir einen See bilden, der nie aufhört zu fließen, obwohl das ja nur Flüsse können, aber wir sind halt ausgefallen. Ein See bilden, der

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0: Herzlich willkommen zum diesjährigen Kurz und Gut im Kurzfilmwettbewerb.
1: Herzlich willkommen zu Kurz und Gut.
0: Schön, dass ihr alle da seid. Wir freuen uns, dass ihr alle hier im OK euch eingefunden habt.
2: Ich bin Mila und ich mache die Moderation dieses Jahr bei Kurz und Gut. Wir sind gerade dabei, unsere Moderationstexte zu schreiben und ein bisschen Zeitdruck haben wir, aber ich denke, wir schaffen das. Ich hoffe, die Stimmung wird so gemütlich sein und dass man einfach einen schönen Abend zusammen hat.
0: Wir haben heute den Tag über alles vorbereitet. Es hat sich herausgestellt, dass du noch viel zu tun machen musst. Aber es hat sich sehr gelohnt. Und die Sendung selber und die Veranstaltung selbst war dann extrem entspannt. Es hat alles funktioniert.

0: Sehr geehrte Frau Ministerin, Frau Dr. Ödyal Üskens, meine sehr verehrten Damen und Herren, ich darf Sie ganz herzlich heute hier in der St. Petrikirche zu Lübjün zu unserem Festkonzert anlässlich des 30-jährigen Gründungsjubiläums der Internationalen Karl-Löwe-Gesellschaft begrüßen. Und ich freue mich, dass Sie hier in diese heiligen Hallen gekommen sind, denn hier an diesem Ort ist Karl Löwe, Deutschlands Balladenkomponist, vor über 225 Jahren geboren. Das Karl-Löwe-Haus haben viele gerade besucht, ist in Nachbarschaft, Sie haben das gesehen. Und hier in dieser Kirche, in der St. Petri-Kirche, hat Karl Löwe die ersten musikalischen Schritte gemacht, unter Anleitung seines Vaters, der hier Kantor an dieser Kirche war. Und die Tradition der Karl-Löwe-Erbepflege ist natürlich nicht nur 30 Jahre erst seit der Gründung der Löwe-Gesellschaft, sondern die Tradition geht schon 140 Jahre zurück, denn 1882 ist der erste Karl-Löwe-Verein gegründet worden. Und diese Tradition, die wird hier seit 140 Jahren gepflegt und das ist eine sehr schöne Sache. Ich möchte Ihnen natürlich jetzt nicht über 140 Jahre biografische Dinge hier erzählen, weil dazu gibt es eine wunderschöne Festschrift, eine Broschüre, die just heute herausgegeben wurde und erschienen ist. Und wer Interesse hat, und ich hoffe, viele haben Interesse, kann sich die draußen dann nachher käuflich erwerben. Heute soll es natürlich, wie wenn man einen Komponisten ehrt, um Musik gehen. Und ich freue mich, dass wir Wegbegleiter haben, die heute dieses Konzert zelebrieren. Und ich freue mich, dass Kirchenmusikdirektor Professor Wolfgang Kumpke, der uns seit vielen Jahren begleitet, mit dem wir viele Projekte zusammen gemacht haben, zuletzt erst die Erarbeitung des kirchenmusikalischen Schaffens und der Chorwerke von Karl Löwe mit der Herausgabe von zwei Bänden mit fast 100 Chorwerken von Löwe. Und er wird uns heute Orgelmusik von Karl Löwe präsentieren. Und als zweites natürlich die junge Generation, die nachfolgende Generation. Ein Vokalensemble mehr als vier, Sie sehen, es sind fünf, ist ja auch sicher so ganz gut, hat auch natürlich einen tieferen Grund. Und zwar sind alle fünf Solisten Abkömmlinge und haben ihren Ursprung und ihre Wurzeln im Stadtsingechor Halle, in diesem über 900 Jahre alten Chor. Und Karl Löwe war einst einer der bedeutendsten Sänger auch dieses Stadtsingechores. Und deshalb freuen wir uns, dass einerseits Orgelmusik und andererseits Chorwerke von Löwe heute hier erklingen, und lassen Sie sich einfach das dann mit Freude zu Gehör führen. Und zunächst möchte ich aber, und das ist mir eine ganz große Freude, die Landesregierung zu Wort kommen lassen und die stellvertretende Ministerpräsidentin des Landes Sachsen-Anhalt, Frau Dr. Lydia Hüskens, die gleichzeitig auch Ministerin für Infrastruktur und Digitales ist, hatten wir gebeten, ein kleines Grußwort zu halten, und ich grüße Sie und bedanke mich schon für und übergebe an Sie.
1: Ja, sehr geehrter Herr Porsche, meine Damen und Herren, ich weiß, dass ich jetzt so ein bisschen zwischen Ihnen und der Musik stehe. Trotzdem möchte ich es mir nicht nehmen lassen, zunächst einmal die ganz, ganz herzlichen Grüße des Herrn Ministerpräsidenten und der gesamten Landesregierung zu überbringen. Denn uns ist es enorm wichtig, halt angesichts dieses Jubiläums auch einmal unsere Wertschätzung zu übermitteln und wirklich auch vor Ort zu tragen. Denn wir sehen also mit großer Begeisterung das Engagement, was hier vor Ort halt eben entwickelt wird, was jeden Tag dafür sorgt, dass, ich sag mal, das Erbe von Löwe so halt eben im Mittelpunkt steht, wie es aus meiner Sicht ihm gebührt. Ich begrüße also Sie auch alle ganz herzlich hier in Lübjün, und ich glaube, dass ich in unser aller Namen sprechen kann, dass, wenn ich zu Beginn meiner Rede halt den Dank stelle. Und zwar den Dank an die internationale Karl-Löwe-Gesellschaft, denn ohne Ihr Engagement gäbe es weder die Veranstaltung heute, zu der wir alle gerne gekommen sind, noch gäbe es die Wahrnehmung von Karl Löwe so wie sie ihm gebührt. Denn sie haben mit ihrem Engagement dafür gesorgt, dass Karl Löwe heute wieder das ist, was er zu seinen Lebzeiten gewesen ist, nämlich ein Star in seinem Bereich. Ja, wer kann heute schon sagen, dass eine Königin zu seinen Fans gehört hat? Karl Löwe konnte das mit Queen Victoria, die ja in ihrem Beruf auch nicht ganz unbedeutend war. Lange Zeit hat Karl Löwe allerdings dann im Schatten anderer großer Komponisten gestanden, mit denen er zu Lebzeiten sehr gut zu Fuß war und mit denen er einen sehr guten Kontakt gepflegt hat. Seit nunmehr 3 Jahrzehnten widmet sich die internationale Karl Löwe Gesellschaft aber mit sehr viel Enthusiasmus und Begeisterung. Ich glaube, das haben wir gerade, Herr Forscher, richtig alle hier auch spüren können, dem Erbe eines der großen Komponisten des 19. Jahrhunderts. Ihre Arbeit hat Löwes Leben und sein vielschichtiges Werk wieder ins öffentliche Bewusstsein gerückt und auch bisher noch nicht ganz so beachtete Zusammenhänge wieder ins Licht geholt. Von der hervorragenden Arbeit der internationalen Karl-Löwe-Gesellschaft gehen seit vielen Jahren wichtige und nachhaltige Impulse für die Bewahrung seines Erbes aus. Und sie macht die Vielfalt des künstlerischen Schaffens von Löwe sichtbar. Denn ja, Löwe war ein Meister der Ballade. Aber er war mehr als das. Wer zum Beispiel in Löwe nur den Schubert des Nordens sieht, wird überrascht sein, zum Beispiel von der Qualität seiner kirchenmusikalischen Werke. Und ich hatte es eingangs schon gesagt, ich war überrascht von den Balladen, weil ich kannte bis dahin vor allen Dingen seine kirchenmusikalischen Werke. Diesem Komponisten historisch gerecht zu werden, hat sich die internationale Karl-Löwe-Gesellschaft zur Aufgabe gemacht und das mit wirklich großem Erfolg. Sie haben auf der einen Seite wesentliche Beiträge zur Löwe-Forschung und zur Rezeption geleistet. Zum anderen besitzt die Arbeit der internationalen Karl-Löwe-Gesellschaft gerade hier im ländlichen Raum einen hohen kulturellen Stellenwert. Wir können das auch heute hier alle sehen. Und sie haben eine enorme gesellschaftliche Bedeutung. Ihre vielfältigen Aktivitäten, die unzähligen Veranstaltungen und Konzerte, die seit 2002 stattfindenden Löwe-Questtage, die Bildungsprojekte mit Schülern und Studenten internationaler und nationaler Hochschulen, aber auch die Herausgabe von wissenschaftlichen Publikationen, der Erschließung und der Neueditierung des umfangreichen Löwen-Notenmaterials verdienen unser aller Respekt. Sachsen-Anhalt gilt inzwischen als führendes Musikland. Oder vielleicht muss man sagen, das Land, was wir heute als Sachsen-Anhalt bezeichnen, ist immer in seiner Geschichte Musik gewesen. Unsere Musiklandschaft ist vielfältig. Sie ist geprägt sowohl von der Tradition als auch der Moderne. In Sachsen-Anhalt ist Musik erlebbar, mit all ihrer Kreativität, ihren Experimenten, ihren Innovationen und den künstlerischen Wagnissen. Das ganze Jahr über hält das Land für Musikliebhaber zahlreiche Musikfeste, Konzerte und Festivals bereit. In übrigens einer sehr, sehr großen Bandbreite. Und deshalb überrascht es auch nicht, dass Karl Löwe uns in seiner Zeit geschrieben hat, wie tief musste der musikalische Sinn in dem innersten Wesen der Bewohner der Provinz Sachsen wurzeln. Das heißt also, jeder von Ihnen, der hier aus der Region kommt, hat auch wahrscheinlich ein Stückchen dieses musikalische Erbe mit sich. Natürlich bereichern die internationale Karl-Löwe-Gesellschaft und die Karl-Löwe-Festtage unsere Musiklandschaft in Sachsen-Anhalt nachhaltig. Sachsen-Anhalt profitiert seit vielen Jahren vom Engagement ihrer Gesellschaft. Denn sie ist Teil eines weltweiten Netzwerkes von Musikfreundinnen und Freunden. Mittelpunkt Löbejün. Und sie sorgen dafür, dass Löbejün auch in der Musikwelt einen Namen hat. Ich habe hier zum Beispiel gesehen, dass das Opernmagazin Opera Lounge vor einigen Jahren mal getitelt hat, dass Löbejün

den Anschluss an die musikalische Welt findet. Das kommt nicht von ungefähr und das hat nichts Zufälliges. Vielmehr ist diese Anerkennung das Resultat kontinuierlicher Arbeit, ihrer kontinuierlichen Arbeit. So hat in den letzten Jahrzehnten sehr, sehr viel Prominenz den Weg nach Lübbehühn gefunden. Prominenz meine ich in dem Fall musikalische Prominenz. Kurt Moll, Trenkel, Vermillon, Kurt Gaben, um nur einige wenige Namen zu nennen. Dietrich Fischer-Dieskau zum Beispiel ist Ehrenmitglied ihrer Gesellschaft. Das alles ist Ausdruck ihrer Arbeit, ihrer Leistung, ihres Engagements. Inzwischen ein absolutes Muss für alle Löwe-Freunde und eine echte Institution sind die alle drei Jahre stattfindenden Karl-Löwe-Festtage. Dank ihres beeindruckenden Engagements nehmen diese Festtage heute eine herausragende Stellung in der Löwepflege ein. Und zwar nicht nur in unserem Land, sondern international. Bemerkenswert finde ich auch den immer wieder großen Publikumszuspruch. Vor allem die Authentizität dieser Festtage und die kluge Einbeziehung der städtebaulichen Ensembles in den Programmablauf schaffen eine ganz besondere Atmosphäre, die nicht nur Karl-Löwe-Freunde und Enthusiasten schätzen. Überhaupt, das ist auch etwas, was man nicht genug herausheben kann. Karl-Löwe ist in dieser Stadt sehr präsent. Mit dem Museum verfügt Wettin Lübbehühn über ein Gedächtnis und einen Lernort von überregionaler Bedeutung. Die meisten von Ihnen, die es vorher noch nicht gesehen haben, werden ja gerade auch einen Blick hineingeworfen haben. Das Museum ist interaktiv. Hier befindet sich das Archiv und die weltweit größte Löwe-Tonträgersammlung. Dort kommt man Löwe, ich finde eigentlich in Lübbehühn insgesamt, ganz nahe. Meine Damen und Herren, der internationalen Karl-Löwe-Gesellschaft und auch der Stadt Wettin Lübbehühn danke ich im Namen der gesamten Landesregierung für Ihre Arbeit und Ihr Engagement. Das Beispiel Ihrer Gesellschaft zeigt, wie weit bürgerschaftliches Engagement tragen und was es bewirken kann. Mein besonderer Dank gilt natürlich Andreas Porsche, dem Präsidenten. Ich glaube, Sie sind das Herz dieser Gesellschaft. Aber jeder von uns, der sich in Vereinen und Verbänden engagiert, weiß, das geht nie alleine. Sondern man braucht immer die Mitstreiter, die sich engagieren lassen, die sich begeistern lassen, die mitmachen und dafür sorgen, dass das Ganze vorangeht. Deshalb schließe ich alle ein, die sich hier ehrenamtlich engagieren, in der Gesellschaft oder halt heute auch bei der Organisation dieser Veranstaltung. Ich wünsche Ihnen allen auch in Zukunft ganz, ganz viel Erfolg und heute uns allen ein wunderschönes Festkonzert.

Achso, jetzt kommst du mit dem.

Vielen Dank.

Ja, ich glaube auch in Ihrem Namen und in Ihrem Sinne sprechen zu können, dass ich mich ganz herzlich bedanke bei den Künstlern des heutigen Festkonzertes, bei Herrn Kirchenmusikdirektor Professor Dr. Wolfgang Kumpke und natürlich bei mehr als wir, diesem A Cappella Vokalensemble. Und man ist doch erstaunt, wie zeitnah Texte von vor 200 Jahren heute noch sind und wie viel Wahrheit da auch noch drin liegt. Und zum Abschluss möchte ich sagen und möchte Ihnen auf den Weg geben, einen wunderschönen Heimweg. Und wenn es Ihnen auch so gefallen hat wie uns allen hier, dann sind wir natürlich dankbar für eine kleine Spende am Ausgang, weil wir haben natürlich noch viele tolle Projekte und wir wollen Ihnen natürlich auch gern solche Entdeckungen und solche anderen Konzerte mit Karl Löwen-Kompositionen auch in Zukunft weiter präsentieren. Kommen Sie gut nach Hause, bis zum nächsten Mal. Vielen Dank.

0: Am 11. Juli fuhren die Tatras auf den Linien 5, 1 und 10 sowie auf der Linie 21 einen Tag lang im Linienverkehr. Drei Solo-Tatras und
1: fliegen können und bekommen gern Stromschläge, um wieder wach zu werden. Für euch würde ich Lieder schreiben und Dauerohrwürmer singen. Ich würde das Tofu-Schnitzel gegen die Wand werfen und mein Bett machen, nur für das Gefühl, dass wir einen See bilden, der nie aufhört zu fließen, obwohl das ja nur Flüsse können, aber wir sind halt ausgefallen. Ein See bilden, der

0: Lädt dein Lieblings-YouTube-Channel nicht, weil deine Oma den ARD-Krimi in 8K streamt?
1: Aber leider noch nicht feststellen. So, und deshalb ist a Quadrat plus b Quadrat immer c Quadrat. A, b, c. Damit berechnet man die Schenkel des Dreiecks. Und
0: deine Lehrer können dir alles beibringen, nur nicht den Umgang mit Technik.
1: Hier für den Polylux ist für eine Folie vorbereitet. Geht jetzt nicht, oder was? Kreisteil jedes Mal!
2: Genau so, das war's. Ja, ja, genau, genau. Ja.
0: Du hast die ganze Nacht auf Streife geschaut.
3: Hey, was soll denn das hier?
0: Und jetzt ist deine linke Gehirnhälfte abgestürzt. Du hast das Gefühl, dass die Gesellschaft in der Evolution den Rückwärtsgang eingelegt hat. Dein Lüfter ist lauter als ein startender Airbus A380.
4: Neun von zehn Ärztinnen empfehlen die Jugendredaktion. Bei einer Anwendung pro Woche, donnerstags von 16 bis 18 Uhr, entfaltet sie ihren perfekten Wirkungsgrad.
0: Wir meinten natürlich montags. Zu Risiken und anderen dummen Fragen fressen Sie die Packungsbeilage und schlagen Sie und schaut auf okmq.de.

0: wie wir alle vielleicht dann doch auch diesen Kampf an den besseren Rüsten wieder seine Rüstung gewinnen können gegen David Roberts, können wir vielleicht auf den Wiederkehrtagen in Dresden lernen, die vom 11. bis zum 17. September jährlich 2018, wenn ich das richtig, wenn ich da richtig informiert bin. Und es gibt bereits ein
1: Wir wollen aber unsere Lieblingsserie gucken.
2: Ja, genau.
3: Jetzt ist aber Nachrichtenzeit.
1: Nee.
4: Oh, Leute, kann ich auch mal mitentscheiden?
1: Nee.
5: Hey, hallo. Nicht streiten. 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
6: Bürger was?
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In der Nähe von Halle machen sich Bewohner aus Brachstedt, Nienberg, Eismannsdorf, Oppin und Plößnitz auf den Weg. Ihre Wege führen zusammen durch die Landschaft hin zu einem besonderen Ort im Herzen der Region, dem Burgstetten. Am 20. September 2026 wurde hier ein neuer Abschnitt des Lutherweges offiziell eröffnet, die Burgstettenschleife. Wer heute auf den Burgstetten kommt, sieht vor allem Natur und hat einen beeindruckenden Blick über die Region.

Unter den Wiesen und Wegen liegt eine Geschichte, die mehr als 1000 Jahre zurückreicht. Denn der Burgstätten war einst ein befestigter Ort. Heute erinnern keine Mauern mehr an die damalige Burg. Doch die Spuren im Gelände sind noch immer zu erkennen. Wälle, Vertiefungen und die besondere Lage auf der Erhebung geben einen Eindruck davon, warum dieser Platz einst ausgewählt wurde. Der Burgstätten hat seine Bedeutung also verändert. Aus einem mittelalterlichen Befestigungsort wurde ein Natur- und Erholungsraum. Im Jahr 1994 fanden sich Bürger der Gemeinde Niemberg zusammen, um das Flächennaturdenkmal des Burgstätten vor Raubbau und Zerstörung zu bewahren. In den folgenden Jahren